0: Reporter Tim Bruckmeier.
1: Es sah zunächst nach einer sehr schnellen und kurzen Nummer aus, 30 Minuten, und der erste Satz ging mit 6:1 an Zverev. Der Deutsche aber spielte im zweiten Durchgang nicht mehr ganz so dominant, immer noch gut genug, lag mit 2 Breaks vor, konnte die nicht nutzen, hatte im Tiebreak dann Matchbälle, die er nicht verwandeln konnte, und so ging der zweite Satz tatsächlich mit 7:6 an den Italiener. Was Zverev offenbar komplett den Stecker zog. Im dritten Durchgang war der Deutsche nur noch Zuschauer. Ein toll kämpfender und spielender Daderi machte mit einem völlig desillusionierten Zverev, der am Ende auch nicht mehr 100% fit wirkte, kurzen Prozess. Mit 6:0 ging der dritte Satz und damit der Sieg an den Italiener.
0: Das Wetter: in der Nacht ziehen neue Schauer über den Nordwesten, auch sonst bewölkt. Die Tiefstwerte plus 9 bis minus 3 Grad. Der heutige Tag startet im Südosten sonnig, ansonsten meist grau mit vereinzelten Schauern. Die Temperaturen erreichen maximal 10 bis 17 Grad. Die Zeit 2:03 Uhr.
2: Die junge Nacht hier kurz nach 2. 4 Meldungen. A1 Lübeck-Hamburg. Da staut es sich auf der Norderelbbrücke in beiden Richtungen wegen eines Schwertransports. A8 Luxemburg Richtung Saarlouis ist gesperrt zwischen Perlborg und Merzig-Wellingen wegen einer Baustelle noch bis 5:30. A70 Bamberg Richtung Schweinfurt-Werneck ist zwischen Bamberg und Bamberghafen wegen Bauarbeiten zu bis 6:00. Und die A535 Wuppertal Richtung Velbert ist zwischen Dornab und Wülfrath zu bis 5:00. Dort gibt es im Tunnel eine Übung der Feuerwehr und anschließend Wartungsarbeiten.
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2: Und hier gibt's in dieser halben Stunde die neue Single von Olivia Rodrigo. You Drop Dead, so heißt sie wohl. Ich bin Kotaro Dürr und relativ am Leben. Ja, auch. Sehr gut.

0: finde, es ist noch nicht Ibiza genug hier. Warum ein bisschen mehr Ibiza?
1: Ibiza!
0: 2.12 Uhr hier in der jungen Nacht. Und dafür haben wir ja Kaigo hier. Zusammen mit Khalid und Griffin. Das klingt so nach 6 Uhr am Strand aufmachen und seinen eigenen Namen nicht mehr kennen. 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

jungen Nacht hier um gleich 2.20 Uhr. Man kann sich als Olivia Rodrigo-Fan durchaus freuen, nämlich auf den Sommer, denn da kommt ihr neues Album raus. Ja, ja. Und ganz fresh sind auch Tourdaten raus. Also, was gibt's nicht Schöneres, als das zu feiern mit Drop Dead ihre neuen Single, jetzt in der Jugendnacht.

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0: Die junge Nacht, hier ist es 14:30 A1 Lübeck-Hamburg. Auf der Norderelbbrücke staut es sich in beiden Richtungen wegen eines Schwertransports. A8 Luxemburg Richtung Saarlouis ist zwischen Perlborg und Merzig-Wellingen wegen einer Baustelle gesperrt bis um 5.30 Uhr. A70 Bamberg Richtung Schweinfurt-Werneck ist zwischen Bamberg und Bamberghafen wegen Bauarbeiten zu bis um 6 Uhr. A535 Wuppertal Richtung Velbert ist zwischen Dornab und Wülfrath bis 5 Uhr früh gesperrt. Dort gibt es im Tunnel eine Übung der Feuerwehr und anschließend Wartungsarbeiten. Die B2 Weißenburg Richtung Donauwörth ist zwischen Dettenheim und der Ausfahrt B2 Treuchtlingen nach einem LKW-Unfall zu.
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0: Wir mussten euch mal wieder helfen, weil ihr euch nicht selber helfen konntet. Sorry, es ist kein Vorwurf, es ist einfach nur eine Tatsache. Deswegen gibt es ja 99 Problems, den Podcast mit Felix Lobrecht. Er hat gleich zwei Menschen gleichzeitig geholfen. Und es war ein großes, persönliches, privates Problem. Hört in dieser halben Stunde.

Eieieiei, da kann man sich schon wieder freuen, liebe Freunde. Und zwar, wenn man Lady Gaga mag. Denn Mayhem Requiem, so soll ihr Deluxe-Album heißen. Und das Schöne an der Sache ist, dass sie das Album gerade teased auf ihrer Webseite. Es ist so ein Countdown. Und nicht irgendein Countdown mit Ziffern und Gedöns und langweilig und überhaupt. Nein, es ist eine Kerze, die abbrennt und die aussieht wie Lady Gaga. Ich habe gerade auf die Seite geguckt, die Kerze ist abgebrannt. Huch!

0: Die junge Nacht hier, 3:15 am frühen Mittwoch. Wenn ihr Probleme habt, gibt es Felix Lobrecht. Dafür hat er seine Show, 99 Problems. Das ist ein Podcast, könnt ihr euch jederzeit reinziehen. Und er hat diesmal sogar zwei Menschen geholfen, Diana und Mike aus Düsseldorf.
1: Kennt ihr euch beiden? Seid ihr zusammen eigentlich?
2: Genau, ja, wir sind ein Pärchen seit über 10 Jahren.
1: 11 Jahre. Oh, wie süß. Aber ihr habt ja irgendein Problem. Eure Beziehung scheint es nicht zu sein. Bei euch ist alles tippitappo. Aber was habt ihr für ein Problem?
2: Genau, unser Problem ist quasi, dass wenn wir irgendwo platziert werden oder uns selber Plätze aussuchen, dass wir immer oder sehr, sehr häufig neben so Quasselstrippen landen.
3: Mhm. Die sitzen immer falsch.
1: Die sitzen immer falsch.
3: Komplett falsch, ja.
1: Ihr habt kein Gespür für Nachbarn.
3: Also das Problem ist eigentlich auch vor allem, dass also ich sehe es in seinem Gesicht dann immer 10 Sekunden und der ist einfach nicht schon mehr erreichbar.
2: Die Laune ist super, aber ich habe dann woanders meine Ohrmuscheln ausgestreckt.
1: Und du ziehst sie einfach mit runter.
2: Nee, ja.
1: Also du bist perfekt.
3: Ich bin bedient.
1: Du bist perfekt,
3: ja.
1: Du bist einwandfrei. Das Problem ist Mike. Mike ist der Problembär. Okay, ich weiß es. Immer wenn du merkst, der Mike, der ist gerade ganz woanders, dann

0: sagst du Elefantenbaby, weil Elefantenbabys sind süß.
1: Ja.
0: Und dann zieht ihn sofort, wo ist ein Elefantenbaby? Und, dann, und zack, ist die Aufmerksamkeit wieder bei dir. Mhm. Und dann sagst du, ich hab kein Elefantenbaby, aber hier spielt die Musik, okay? Und dann,
1: dann
0: merkst du, er trägt dir ab, dann Elefantenbaby. Ja, wollen wir jetzt so machen?
2: Perfekt.
0: Ja. Elefantenbaby, geil.

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1: Um 3 Uhr mit Ramin Movazakian. Bundesbankpräsident Nagel macht sich für eine umfassende Rentenreform und ein höheres Renteneintrittsalter stark. Außerdem rechnet er europaweit mit Zinserhöhungen. Aus der Nachrichtenredaktion dazu Klaus Reginek.
2: Wegen der aktuell hohen Energiepreise rechne er für das laufende Jahr mit einer durchschnittlichen Inflationsrate von etwa 2,7%. Und um die Preissteigerung zu begrenzen, würden Zinserhöhungen immer wahrscheinlicher, so Nagel zum Handelsblatt. Angesprochen auf das Thema Rente begrüßte der Bundesbankpräsident das neue Altersvorsorgedepot. Das ersetzt ab kommendem Jahr die Riester-Rente. Es werde die Probleme der Rentenversicherung aber nicht lösen, so Nagel. Das gesetzliche Rentenalter müsse deshalb nach 2031 systematisch an die steigende Lebenserwartung gekoppelt werden.
1: Die Spitzen von Union und SPD haben am Abend rund 6 Stunden über geplante Reformen beraten. Um kurz vor Mitternacht endeten die Gespräche im Kanzleramt. Beide Seiten wollen in einer schriftlichen Mitteilung über die Ergebnisse informieren und nicht wie sonst üblich bei einer Pressekonferenz. Neben den Reformplänen ging es in den Koalitionsgesprächen unter anderem um weitere Entlastungen für die hohen Energiepreise. Europäische Flughäfen verursachen rund 25% der klimaschädlichen CO2-Emissionen, die weltweit durch Airports entstehen. Das ist das Ergebnis einer Untersuchung der Nichtregierungsorganisation Transport and Environment mit Sitz in Brüssel. Besonders viel gesundheitsschädliche Abgaben werden an den Flughäfen London und Paris ausgestoßen. Danach folgt Frankfurt. Im weltweiten Ranking steht Dubai an der Spitze. Die NGO fordert, dass beim Ausbau von Flughäfen klimafreundliche Gesichtspunkte stärker berücksichtigt werden. Mit einer großen Gala sind am Abend in Cannes die 79. internationalen Filmfestspiele eröffnet worden. Zum Auftakt erhielt der Regisseur der Herr-der-Ringe-Filme Peter Jackson einen Ehrenpreis für sein Lebenswerk. 22 Filme konkurrieren in diesem Jahr um die begehrte

0: Diese Geschichten machen Zivilisationen aus.
1: Das Wetter: in der Nacht ziehen neue Schauer über den Nordwesten, sonst meist trocken. Die Tiefstwerte plus 9 bis minus 3 Grad. Der heutige Tag startet im Südosten sonnig, ansonsten grau mit vereinzelten Schauern. Die Temperaturen erreichen 10 bis 17 Grad. Gleich 3.03 Uhr.
2: Die junge Nacht hier. Drei Meldungen gibt's um kurz nach drei. A2 Berlin Richtung Hannover ist zwischen Bornstedt und Alsleben nach einem Unfall zu. A70 Bamberg Richtung Schweinfurt-Werneck ist zwischen Bamberg und Bamberghafen wegen Bauarbeiten zu bis um 6. Und die A535 Wuppertal Richtung Velbert ist zwischen Dornab und Wülfrath gesperrt bis um 5 Uhr früh. Dort gibt's im Tunnel eine Übung der Feuerwehr, anschließend Wartungsarbeiten.
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2: Ich dachte, nach einer Feuerwehrübung gibt es ein fröhliches Beisammensitzen bei ein paar Bierchen. Naja, egal. Ey, hier ist nochmal eine neue Meldung reingekommen. Ich mach mal nochmal hier den Bieper der Liebe. Die junge Nacht hier. Achtung, ein Falschfahrer ist unterwegs auf der A10 östlicher Berliner Ring, Dreieck Spreeau, Dreieck Barnim. Zwischen Freienbrink und Erkner kommt euch aktuell ein Falschfahrer entgegen. Fahrt bitte äußerst rechts, überholt nicht. Auf der A10 östlicher Berliner Ring, Dreieck Spreeau, Dreieck Barnim. Zwischen Freienbrink und Erkner ist ein Falschfahrer unterwegs. Seid bitte vorsichtig in beiden Richtungen. Wenn die Gefahr vorüber ist, hört es hier in der jungen Nacht.

0: Die junge Nacht hier, es ist 3.14 Uhr. Es ist mal wieder soweit. Eine eurer liebsten Bands oder vielleicht auch Künstlerinnen und Künstler ist in der Stadt. Ihr wollt Musik sehen, die euch gefällt, die euer Herz zum Schwingen bringt. Und dann guckst du hin und siehst, bam, 90 Euro fürs Ticket. Was? 90 Euro mal so schnell hinklatschen, das können die wenigsten. Und wenn du da nicht flott genug warst und das Ding ist schon ausverkauft, dann kostet es nicht 90, sondern das Dreifache, dann kostet es 300 oder so. Und das soll sich unbedingt ändern, fordern jetzt ganz viele deutsche Musikerinnen und Musiker. Annika Wasenmüller aus dem Junge Nachtteam. Wer ist da alles so dabei?
1: Also zum Beispiel die Initiative Pro Musik und so Leute wie Nina Chuba, Provinz, Berg, Ikimel, Kraftklub, KIZ oder Anmal Kantereit, die alle wollen, dass Fans halt in Zukunft keine Wucherpreise mehr für Tickets bezahlen müssen.
0: Das wird Zeit, das ist ja seit ein paar Jahren so. Jetzt denken vielleicht ein paar Menschen, ja, das sollen die doch selber klären, sollen einfach ihre Konzerte günstiger machen. Ja, aber es geht ja eigentlich nicht um die Ticketspreise an sich, sondern um diesen Wiederverkauf, ne?
1: Ganz genau, weil Musikerinnen und Musiker ja momentan eigentlich fast nur noch mit Live-Konzerten und Merchandise Geld verdienen. Also die können da kaum sparen, was sie sagen, wie teuer es sein soll. Aber halt im Wiederverkauf, da haben sie halt nichts mit zu tun und haben auch nichts von dem Geld. Auch nicht die Produktion oder die Veranstaltungsbranche.
0: Sondern wer?
1: Das sind halt super oft Bot-Betreiber, also die so richtige Softwares dafür haben oder halt einfach Leute, die es sich zu ihrem Job gemacht haben, in Massentickets von Konzerten oder Sportveranstaltungen zu kaufen und selbst dann halt gar nicht hingehen wollen, sondern die Tickets einfach übel teuer weiterverkaufen.
0: Jetzt wisst ihr auch, warum, wenn manchmal ein Ticketverkauf ansteht, manche Leute sagen, ey, nach 20 Sekunden war das Ding komplett ausverkauft. Ja, weil 70% der Leute, die da gekauft haben, halt nicht die Fans waren, sondern irgendwelche Scalper, ne? Das ist ein Unding und es ist gut, dass da Leute dagegen vorgehen. 3.16 Uhr.

0: manchmal sind die Tickets viel zu teuer und manchmal kaufen nicht genug Leute diese Tickets. Eben gehört Nina Chuba, die ist davon eher nicht so betroffen. Es geht eher um jüngere KünstlerInnen, die noch nicht so weit sind mit ihrer Karriere. Loy hat auf jeden Fall schon ein paar Fans gewonnen und wir spielen sie auch hier in der Jungen Nacht. Aber sie war leider gezwungen, ein wichtiges Statement an ihre Fans weiterzugeben, jetzt über Instagram.
1: Ich muss mich einmal zwischenmelden. Ich muss euch sagen, dass die geplante Left in Your Love Tour 2026 nicht stattfinden kann. Der Grund ist, wir haben für die geplanten Venues zu wenig Tickets verkauft.
0: Und das passiert halt leider auch. Leute kaufen wahnsinnig teure Tickets, häufig genug für die größten Superstars. Und Leute, die ein bisschen was kleiner sind, die bekommen dann einfach die Tickets nicht weg. Die bekommen die Hallen nicht voll und dann lohnt sich die Tour nicht mehr. Das ist sehr schade und das tut uns sehr leid. Aber ich habe auch irgendwie geschaut, es geht weiter für Loy. Die macht einfach weiter. Die ist jetzt nämlich gerade auf dem Weg nach London und wer weiß, was sie da anstellt. Das sah mir so ein bisschen businessmäßig aus. Also hoffentlich wird die nächste Tour ein Riesenerfolg. Hier ist Loy mit Gold in der Jungen Nacht, 3:22 Uhr.

0: Die junge Nacht hier. Erstmal gibt's Entwarnungen. Kein Falschfahrer mehr auf der A10 östlicher Berliner Ringdreieck, Spreeau-Dreieck, Barnim zwischen Freienbrink und Erkner. A2 Berlin Richtung Hannover ist gesperrt zwischen Bornstedt und Alsleben nach einem Unfall. A70 Bamberg Richtung Schweinfurt-Werneck ist zwischen Bamberg und Bamberghafen wegen Bauarbeiten zu bis um 6. A535 Wuppertal Richtung Velbert ist zwischen Dornab und Wülfrath zu bis um 5 Uhr früh. Dort gibt es im Tunnel eine Übung der Feuerwehr und anschließend Wartungsarbeiten.
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0: So sieht das wohl aus in dieser halben Stunde. Feine, mittlerweile schon Classic Music, sagen wir mal so, von Harry Styles mit As It Was von seinem letzten Album. Außerdem Tiffany Harris, Newcomerin aus Deutschland mit Vertigo. Ich bin Kotaro Dürr, schön, dass ihr da seid. Hi.

erfolgreichen Musikkarriere. Das ist bei Tiffany Harris ziemlich genau so gewesen. Schon als Kind hat sie zum Beispiel Werbesongs eingesungen, hat quasi Chorgesang gemacht, Kinderchor, Studioproduktion. Unter anderem für die Fantastischen Vier hat sie einen Song gesungen. Ne? Und ihren ersten Song hat sie mit 14 geschrieben. Ja, aber dann waren sie ja noch 5 Jahre hin bis zum Abi. Ja, das hat sie durchgemacht. Und ab da war einfach nur noch Mucke. Seit 2022 ist sie dann jetzt auch solo unterwegs. Jetzt ist sie mal so richtig am Durchklappen. Und so kriegen wir Tiffany Harris jetzt endlich auch mal so in groß zu hören. Und was sie liefert, das sagt sie gerne unter dem Prinzip, hey, in der Strophe, da darf es gerne ein bisschen dunkel klingen. Aber dann müssen die Wolken so ein bisschen aufreißen. Und das zeigt sie uns hier in Vertigo. Tiffany Harris in der jungen Nacht, 3:38 Uhr.

0: Über 1 Million Streams.
1: Millionen?
0: Ich meinte natürlich 1 Milliarde. Das musste Ray natürlich feiern. This music may contain 1 billion. Miss Music May Contain Hope heißt die Album und sie hat 1 Milliarde damit gerissen. Glückwunsch. 3:47 Uhr, die junge Nacht hier. Zahlen so schwierig. Gravity.

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1: Um 4 Uhr mit Ramin Movasakian. Die Spitzen von Union und SPD haben am Abend über geplante Reformen und mögliche Entlastungen für die hohen Energiepreise beraten. Nach rund 6 Stunden endeten die Koalitionsgespräche im Kanzleramt. Aus der Nachrichtenredaktion berichtet Johanna Schultheiß.
2: Die Regierungsparteien Union und SPD haben ihre Beratungen beendet, ohne dass etwas über die Ergebnisse durchsickerte. Offenbar ist auch keine gemeinsame Pressekonferenz geplant. Es soll aber eine schriftliche Information geben. Auf der Agenda für den Koalitionsausschuss hatten mögliche Entlastungen wegen der hohen Energiepreise gestanden, nach dem Stopp der Entlastungsprämie von bis zu 1.000 Euro. Die Regierungsparteien hatten bereits vor dem Treffen die Erwartungen gedämpft. Es seien keine wegweisenden Beschlüsse zu erwarten, hieß es.
1: Der Präsident der Deutschen Bundesbank, Nagel, hält die geplante Reform der gesetzlichen Rente für nicht ausreichend. Dem Handelsblatt sagte er, das neue Altersvorsorgedepot, welches die Riester-Rente ab dem kommenden Jahr ablöst, sei zwar ein richtiger Schritt, die Probleme der Rentenversicherung würden damit aber nicht gelöst. Nagel spricht sich deshalb dafür aus, das Renteneintrittsalter nach 2031 an die steigende Lebenserwartung zu koppeln. Europäische Flughäfen verursachen einen Großteil der klimaschädlichen CO2-Emissionen im Luftverkehr. Das ist das Ergebnis einer Untersuchung der Nichtregierungsorganisation Transport and Environment mit Sitz in Brüssel. Florian Zinner aus der ARD-Klimaredaktion.
3: Ein Viertel der Emissionen, die weltweit mit Flughäfen entstehen, geht auf das Konto der Europäer. Nach London und Paris folgt der Großflughafen in Frankfurt, über den ein Großteil des Interkontinentalverkehrs in Deutschland abgewickelt wird. Die Daten aus dem neuen Airport-Tracker-Bericht zeigen aber, dass auch München und die Frachtdrehkreuze Köln-Bonn und Leipzig-Halle für viele klima- und damit gesundheitsschädliche CO2-Emissionen sorgen. Die Botschaft der Analystinnen und Analysten in Brüssel: Flughafen aus- und Neubauten müssten stärker unter Betrachtung von Klima-, Gesundheits- und Lärmkosten entschieden werden.
1: In Cannes sind am Abend die internationalen Filmfestspiele eröffnet worden. Zum Auftakt erhielt der Regisseur der Herr-der-Ringe-Filme Peter Jackson einen Ehrenpreis für sein Lebenswerk. 22 Filme konkurrieren in diesem Jahr um die begehrte Goldene Palme. Darunter auch das Drama Das geträumte Abenteuer der Berliner Regisseurin Valeska Griesebach. Die Filmfestspiele enden am 23. Mai mit der Bekanntgabe der Gewinnerfilme.

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1: Ich würde es unterstützen. Bis dahin habe ich keine Wurst für euch, aber ich habe für euch die Zukunft des Fast and Furious Franchises. Ja, ja, ihr wisst schon, Familie und so. Über 10 Teile gibt's doch. Geht's irgendwie weiter? Aha.
2: Eine Serie soll's geben.
1: Mehr Infos in dieser halben Stunde. Ich bin Kotaro Dürr. Vroom, vroom.

0: Jazz.
1: Nee, das ist jetzt kein Jazz. Das hier ist erstmal die junge Nacht, 4.13 Uhr. Aber Jazz, dachte sich Teddy Swims, muss er den Gästen auf einem Jazz-Festival in den USA ja wohl bieten, wenn er auf einem Jazz-Festival in den USA spielt. Deswegen hat sich Teddy Swims gedacht, ja, während den einzelnen Songs machen wir einen kleinen Einschub voller Jazz, weil wir können ja nicht nur Soul-Songs spielen. Es klang in etwa so. So, und das muss reichen. Und dann kam wieder ein normaler Song von ihm. Hat er mehrfach gemacht. Das Publikum, es fand's super.

0: Junge Nacht hier um 4.19 Uhr. Wie ihr seid heute Morgen zu einer anderen Bäckerei gegangen?
1: Du wendest dich nicht von deiner Familie ab. Auch nicht, wenn sie es tut.
0: Family is everything. Vin Diesel als Dom Toretto in der Fast and Furious Serie. Annika Wasenmüller aus dem Junge Nacht-Team hat fette Fast and Furious News für uns, weil es soll eine Serie geben von Fast and Furious. Worum geht's da, Annika? Also Familie, Verfolgungsjagden, krasse Autos und so irgendwas mit Kriminellen?
2: Ich würde schätzen, du liegst nicht besonders falsch damit, aber über die Handlung der Serie hat Vin Diesel noch nichts verraten. Es bleibt super geheim, aber er meinte, dass die Serie dem Vermächtnis der Filme gerecht werden würde. Die feiern dieses Jahr nämlich 25-Jähriges.
0: Sind manche jetzt wahrscheinlich erschrocken, ne? So lange gibt's nicht schon.
2: Ja, erster Film 2001, dann alle 2-3 Jahre immer ein weiterer. Mittlerweile sind es 11 Stück. Und die haben weltweit über 7 Milliarden US-Dollar eingespielt.
0: Ja gut, also die Motivation für die Serie sollte klar sein, es ist Geld.
2: Nein, natürlich niemals. Die Geschichte, die gibt einfach so viel her. Ihr wisst, da kann es ja immer weitergehen. Aber es sagt ja auch schon der Titel vom geplanten letzten Film der Reihe, Fast Forever. Also ne, es wird für immer weitergehen.
0: Cool.
2: Der kommt nämlich März 2028 ins Kino. Und spätestens danach gibt es dann halt die neue Fast and Furious Serie für uns alle.
0: Alles für die Familie. Ja, genau.
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0: Die junge Nacht hier. Zwei Meldungen gibt es um 16:30 am frühen Mittwoch A70. Bamberg Richtung Schweinfurt. Werneck ist gesperrt zwischen Bamberg und Bamberghafen wegen Bauarbeiten. Noch bis um 6. Die A535 Wuppertal Richtung Velbert ist zwischen Dornab und Wülfrath bis 5 Uhr früh zu. Dort gibt es im Tunnel eine Übung der Feuerwehr und anschließend Wartungsarbeiten.
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0: Euer passendes Programm zu eurer persönlichen Wartungsarbeit. Keine Ahnung, ob ihr jetzt gerade eben schon unter der Dusche standet oder euch von einer riesigen Wasseranlage komplett nass spritzen lasst. Jeder hat seine Art, um wach zu werden, besonders wenn es noch nicht mal 5 ist. Kotaro Dö hier, noch eine halbe Stunde für euch am Start.

0: Das ist schon funny, wie sich so ein Künstler mit den Jahren verändern kann. Wir gehen ins Jahr 2018 und Wiz VMC klang damals so.
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2: Wiz MC?
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2: Stopp, man, kennt man doch.
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2: Was ist das denn?
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2: Das ist ja fast schon. Yes.
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0: Take your time, Wiz VMC damals. So reichhaltig klingt sein Sound, wie auch seine Stationen bisher. Ne? Kapstadt, Lüneburg, Toronto hat er überall schon gewohnt. Und dementsprechend klang er 2020, zwei Jahre später, plötzlich so. Viel mehr Gitarre, viel mehr so happy-go-lucky, College-Rap-mäßig. Und womit er jetzt so richtig gut am Laufen ist, ist eher so Richtung Amapiano. So ein bisschen die südafrikanischen Roots noch ausspielen. Warum nicht? Er hat sie ja. Wiz VMC hier in der Jungnacht mit Wait For You.

0: melancholisch familienfreundlich. Rain Me In, Sam Fender und Olivia Dean. Das ist ein bisschen wie Camping, oder? Camping ist ja auch so ein richtiges Familienerlebnis. Und mal wieder unter Beweis gestellt hat, dass eine Sendung auf Vox, nämlich einmal Camping, immer Camping, wo eine Familie ihr Zelt eindeutig zweideutig aufbaut.
1: Campingurlaub, ein XXL-Vergnügen für die ganze Familie.
2: Ich glaube, es sieht eng aus.
3: Quatsch. Das passt doch perfekt. Achtung, Lara, geh mal ein bisschen weg.
2: Kannst du auch die Klappe auflassen und den Schwanz raushängen lassen.
3: Guck mal, aber wenn wir hier den Kopf teilen...
4: Mama.
3: Oh. Scheiße, es passt nicht, Schatz.
2: Und wenn du erst den Schwanz reinsteckst, geh mal...
4: Entschuldigung, oh Gott.
3: Schatz, ja. Heute nicht
4: nein,
3: mehr, hey.
4: Nein.
3: So habe ich den Schwanz jetzt reingesteckt und...
2: Hol mal den Kopf raus.
0: Der kleine Hintergrund, wieso geht doch?
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Wahnsinnig hochkoffeinierte Menschen scharren mit den Hufen und kratzen sich schon sehr ungeduldig hinter den Ohren, weil sie werden euch ab 5, manche erst ab 6 in den Tag begleiten. Bei 1 Live, bei Das Ding, bei Fritz, bei MDR Sputnik, bei Enjoy, bei Unser Ding und bei UFM. Ich bin Cortaro Dö. Ich wünsche euch einen schönen Mittwoch erstmal. Wir hören uns, wenn ihr wollt, wieder morgen ab 0.

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0: entspannt starten wir rein.
1: Guten Morgen, hallo.
0: Hi. Das ist Joe. End of Beginning. Krieg ich hier gleich um kurz nach 6.
1: Jetzt geht's aber erst los bei uns hier. Und zwar mit einem News-Update von Lilia Kockler um 6.
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3: Mikro an. Guten Morgen. Im Kanzleramt hat sich gestern Abend der Koalitionsausschuss getroffen. Nach dem öffentlichen Streit in den letzten Wochen wollen Union und SPD jetzt einen gemeinsamen Reformplan entwickeln, auch zu den geplanten Steuerentlastungen, berichtet SWR-Reporterin Kirsten Gierschig aus Berlin.
4: Union und SPD wollen beide kleine und mittlere Einkommen entlasten. CDU-Fraktionschef Jens Spahn hatte zur Gegenfinanzierung zuvor eine pauschale Kürzung von Subventionen vorgeschlagen. CSU-Chef Markus Söder hatte sich für eine höhere Reichensteuer offen gezeigt.
3: Im Landtag von Baden-Württemberg soll heute Vormittag der grünen Politiker Özdemir zum neuen Ministerpräsidenten gewählt werden. Er tritt die Nachfolge von Winfried Kretschmann an. SWR-Reporter Knut Bauer berichtet.
5: Die Grünen hatten mit ihrem Spitzenkandidaten Özdemir die Landtagswahl am 8. März knapp vor der CDU gewonnen. Mit der Wahl von Cem Özdemir wird zum zweiten Mal ein Grünen-Politiker Regierungschef in Baden-Württemberg. Er ist der erste Ministerpräsident mit türkischen Wurzeln.
3: Bei deutschen Autoherstellern könnten wohl deutlich mehr Arbeitsplätze wegfallen als bisher gedacht. Das schätzt die Präsidentin des Verbands der Automobilindustrie, Müller. Dem Redaktionsnetzwerk Deutschland hat sie gesagt, nach aktuellen Berechnungen müsste man davon ausgehen, dass bis 2035 etwa 225.000 Stellen abgebaut werden müssen. Das wären rund 35.000 mehr als eigentlich angenommen. Die schlechte Lage der Industrie liegt unter anderem an hohen Steuern und steigenden Energiekosten. Die ersten Teilnehmerländer für das Finale des Eurovision Song Contests am Samstag in Wien stehen fest. Neben den Favoriten aus Finnland und Griechenland werden auch Israel, Schweden, Litauen, Polen und Belgien dabei sein. Sie alle haben die Jury am Abend im ersten Halbfinale überzeugt. Ausgeschieden sind dagegen Portugal, Georgien und Estland. Deutschland ist als einer der großen Geldgeber des Musikwettbewerbs bereits fürs Finale gesetzt. Trotzdem ist die Sängerin Sarah Engels mit ihrem Song Fire aufgetreten und hat viel Applaus bekommen. Mehr News gibt's auf dasding.de.
0: Falls ihr schon unterwegs seid, um kurz nach 6 habe ich hier eine gute Meldung von den Straßen. Und zwar, das ist keine Meldung. Ihr kommt überall gut durch.
1: Und wenn ihr dann aber irgendwann losfahrt, dann ist wichtig, dass ihr in eurer Maps-App einmal Süden eingebt. Und zwar egal wohin, wirklich, Hauptsache runter. Weil da ist wirklich der einzige Fleck, wo es heute so ein bisschen irgendwie schön wird, rund um Bodensee, Ostalb da unten. Sonst in Baden-Württemberg und Rheinland-Pfalz heute auch wieder ganz viele Wolken und zwischendurch auch Regen. 17 Grad sind maximal drin heute Nachmittag. Aktuell sieht es aber noch ganz anders aus. In Böblingen sind es 3 Grad, in Koblenz 9 und in Bruchsal 7 Grad.
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0: Mit Sophie, hi.
1: Und ich bin William, guten Morgen.
0: Hello, und jetzt hier Joe für euch.

0: hört das Ding gleich mit Sportscar Tate McRae.
1: Und wenn Sophie hier heute Morgen um 6.08 Uhr sitzt und nicht in Cannes in Frankreich ist, dann wissen wir, dort ist Filmfestival, weil dort versammeln sich alle Schönen und Reichen.
0: Ich sag mal so, William, du sitzt hier auch.
1: Willkommen.
0: Aber jetzt nochmal zu Cannes. Das ist ja so unter Filmleuten das Festival.
1: Ja.
0: Der Preis, der da verliehen wird, ist die Goldene Palme. Und es ist die höchste Auszeichnung für den besten Spielfilm.
1: Jetzt ist ja aber das Maximum, was man von dort jedes Jahr irgendwie mitkriegt, Heidi Klum. Haben wir gedacht. Und deshalb hauen wir einfach mal ein paar Filmempfehlungen raus. Weil was die da können, das können wir ja auch.
0: Ja, hier kommen jetzt ein paar Filme, die wir geschaut haben, mit unserem persönlichen Urteil. Und zwar Cannes oder Cannes nix?
2: Cannes?
1: Weil wir die letzten Monate doch schwer an Unterwassertieren interessiert waren, habe ich mehrere Filme zum Themenkomplex Haifische dabei. Einmal Meg 1 und Meg 2. Das sind schon sehr gute Actionfilme, schon ein bisschen älter. Da geht es um Riesenhaie.

0: und wie so ein Team die daran hindert, dass sie da rumschwimmen, wo wir auch unterwegs sind. Und wenn die euch gefallen haben, dann direkt im Wasser der Seine hinterher schieben. Da geht's um Haie in Paris, was erstmal ein bisschen cringe klingt, aber kann auf alle Fälle. Kann nix.
1: Baby Girl, Macht, Kontrolle und verbotene Anziehung zwischen krass erfolgreicher Chefin und deutlich jüngeren Praktikanten. Erst denkt man sich so, ja, okay, cute und aufregend, dann wird's unangenehm und vor allem das Machtspiel steht im Vordergrund. Ende also eher cringe, konnte wirklich kaum hinschauen. Baby Girl für mich kann nix. Tate McRae jetzt hier mit Sportscar.

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0: 6.16 Uhr, ihr hört das Ding. William, warum haben wir heute gute Laune?
1: Weil ich hinter dir die Berge sehe und dort die Sonne hinstrahlt. Und es wird wahrscheinlich das letzte Mal sein, dass ich die Sonne sehe heute.
0: Ja, das ist ein
1: Und warum hast du gute Laune?
0: Weil morgen Feiertag ist.
1: Oh ja, das sowieso.
0: Heute ist ein kleiner Freitag.

0: gibt diesen einen Typen, der ist gerade wirklich all over unserer TikTok For You Page.
1: Lack alle Rapper tun so, als ob sie Attentäter sind. Ich dagegen krieg ein Eins von meiner Mathelehrerin. Wenn Hewal ballert, nimmst du Schießpulver mit.
2: Geil. Klingt sehr nice, das ist Hewal. Wenn ihr ihn noch nicht gesehen habt, der sieht so nach einem random Dude eigentlich aus der Nachbarschaft aus. Der ist 15, oft auf dem Basketballplatz unterwegs. Dann hat er auch noch diesen hässlichen Strohhut auf mit so einem roten Band. Und er kommt aus Nordrhein-Westfalen, das weiß ich auch noch.
0: Alina aus unserer Das Ding Musikredaktion ist mal mit uns ins Hewal Rabbit Hole abgetaucht. Warum geht Hewal denn so krass viral?
3: Zum einen wegen der Beats, der rappt auf

0: bekannten Oldschool-Instrumentals, die direkt hängen bleiben, zum Beispiel auf The Next Episode von Dr. Dre und Snoop Dogg. Und textlich können, glaube ich, auch wirklich viele mit ihm relaten. Er rappt nämlich zum Beispiel über seine Struggles in der Schule, auf dem Pausenhof oder mit seinen Lehrern. Und dazu kommt eben noch sein Markenzeichen, dieser One-Piece-Strohhut.
1: Ich habe am Anfang gedacht, das wäre Lip-Sync, weil es so gut ist. Also ich habe, weil das passt für mich gar nicht zusammen mit diesem Bild, weil eben gerade auch noch dieser Strohhut dazu. Warum dieser Strohhut? Ist er einfach ein One-Piece-Anime-Fan oder was?
0: Ja, komplett. Er nennt sich auch selbst Monkey D. Havile, angelehnt an Ruffy aus One Piece, und genau das feiern viele auch.
1: Okay.
0: Er wirkt halt null geschniegelt oder aufgesetzt, sondern einfach wie ein normaler Schüler, der einfach nebenbei rappt und dabei mal viral geht.
2: Und das kann er so gut. Und deshalb chillt dieser Typ mit dem Strohhut seit Tagen auf unserer TikTok For You. 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

0: hört das Ding 6.29 Uhr.
1: Und da ist schon wieder jemand bei uns, und zwar Lydia Kockler mit den News.
2: Hi, guten Morgen.
1: Hallo.
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2: In der deutschen Autoindustrie könnten wohl deutlich mehr Arbeitsplätze wegfallen als gedacht. Das schätzt die Präsidentin des Verbands der Automobilindustrie, Müller. Bis 2035 rechnet der Verband jetzt mit einem Verlust von 225.000 Arbeitsplätzen. Dem Redaktionsnetzwerk Deutschland hat sie gesagt, das seien

0: war 35.000 mehr als bisher angenommen. Aus der SWR-Wirtschaftsredaktion Michael Wegmer.
1: Betroffen seien vor allem Zulieferbetriebe, weil auf dem Weg hin zur Elektromobilität gerade in der Zulieferindustrie viele Arbeitsplätze verloren gehen würden. Für den Erhalt von deutlich mehr Arbeitsplätzen appelliert Müller an die EU und fordert Technologieoffenheit, also sich nicht allein auf Elektromobilität zu verlassen.
0: Im Kanzleramt hat sich gestern Abend der Koalitionsausschuss getroffen und bis Mitternacht getagt. Nach öffentlichem Streit in den vergangenen Wochen wollen Union und SPD jetzt wieder mehr zusammenarbeiten. SWR-Reporterin Kirsten Gierschig berichtet aus Berlin.
2: Union und SPD wollen beide kleine und mittlere Einkommen entlasten. Die Koalition hat zudem einen Fahrplan beschlossen. Die anstehenden Reformen sollen in den nächsten Wochen abgestimmt auf den Weg gebracht werden. Nach dem Streit der vergangenen Wochen hieß es gestern aus Koalitionskreisen, die Stimmung bei den Gesprächen sei positiv und konstruktiv gewesen.
0: Der Grünen-Politiker Özdemir soll am Vormittag vom Landtag zum neuen Ministerpräsidenten Baden-Württembergs gewählt und dann vereidigt werden. Er ist der Nachfolger von Kretschmann, der 15 Jahre lang erster grüner Regierungschef eines Bundeslandes war. Özdemir will die grün-schwarze Koalition fortsetzen, die in Baden-Württemberg seit 10 Jahren regiert. Nach dem Absturz eines Kleinflugzeugs in Florida konnten alle 10 Passagiere gerettet werden. Die Behörden haben mitgeteilt, dass das Flugzeug in den Atlantik bei den Bahamas abgestürzt ist. Der Pilot habe während des Flugs einen Notfall gemeldet, danach sei der Kontakt abgebrochen. Warum das Flugzeug abgestürzt ist, ist bisher noch nicht bekannt. Mehr News gibt's auf dasding.de.
3: Kurz nach 6:30 schauen wir auf die Straßen und da gibt's gerade nur eine Meldung für euch. Die kommt von der B261 Neuhäusel Bad Ems. Die ist nämlich zwischen dem Abzweig nach Gräveheid und Bad Ems wegen Bergungsarbeiten gesperrt und zwar in beiden Richtungen. Ansonsten kommt ihr überall gut durch. Ich wünsche euch eine gute Fahrt.
4: Wir müssen es ein bisschen positiv sehen, dass es so kalt draußen ist, weil ich meine, wir können losstiefeln und einkaufen gehen und den Mozzarella dann hinten einfach auf den Rücksitz draufschmeißen. Zumindest heute Morgen noch in Buchen im Odenwald sind es nämlich gerade 6 Grad im Landkreis Tübingen. Da ist noch mal kälter, 4 Grad. In Neuwied wird es dann schon ein bisschen knapper mit dem Mozzarella hinten drin. 9 Grad sind da. Heute Nachmittag gibt es dann bis zu 17 Grad, aber so schön wird es nicht. Es gibt ganz viel Regen, ganz viel Wolken. Sonne gibt es nur ganz unten im Süden von Baden-Württemberg.
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4: Und ich bin William, hallo.
3: Ich fand es gerade gar nicht mal so schlecht, dass du auch mal was Positives gefunden hast, gerade hier jetzt beim Wetter. Sonst bist du ja eher so, ich sag's jetzt mal, wie es ist, so ein kleiner Hater.
4: Ja, du, da stehe ich voll dazu. Aber ich kann dir heute Morgen noch viel mehr positive Dinge an diesem Wetter liefern. Wir haben ganz herrlich frisches, kaltes Wasser aus dem Hahne.
3: Oh.
4: Kaltes Hahnewasser, es gibt nichts Schöneres.
3: Ich kann meinen Lieblingshoodie tragen.
4: Ganz genau. Ich finde auch die Klamotten so im Wehrmachen-Style, die sind auch viel schöner und auch toll. Es labert uns niemand draußen zu, weil allen Leuten ist so ein bisschen frisch.
3: Ah, super. Da starten wir doch gut in den Mittwochmorgen.
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0: Heute Morgen sagen wir Ciao.
1: Ist es schon wieder soweit? Jetzt schon. I wish.
0: Ja, tatsächlich. Nee, es ist sehr traurig. Heute sagen wir Ciao zu einer Legende, zu einer Icon. Und zwar zu Winfried Kretschmann, der Ministerpräsident von Baden-Württemberg. Nach 15 Jahren geht er jetzt nämlich in Rente.
1: Ja, aber auch verdient ich irgendwann mal gut. Ne? Heute Vormittag wird es offiziell im Landtag in Stuttgart. Da soll nämlich sein Nachfolger dann Cem Özdemir gewählt werden. Der ist ja von den Grünen und die wurden stärkste Partei in Baden-Württemberg. Und da ist dann auch meistens normal, dass die den Ministerpräsidenten stellen.
0: So, und Cem Özdemir, der war früher Bundeslandwirtschaftsminister und Vorsitzender der Grünen. Fun Fact, früher war er Erzieher und im Handballtor. Und
1: krass.
0: Er sagte selber, er ist jemand,
2: der vielleicht auch schon mal auf die Schnauze gefallen hat, der auch schon mal Fehler gemacht hat, der viel Erfahrungen sammeln konnte und der hart verhandelt, aber auch am Ende Kompromisse schmieden kann. Das habe ich schon gemacht.
1: Ja, so im Bade schon auch, ne? Kretschmann ist dann mit 77 Jahren weg. Aber die Menschen in Baden-Württemberg, die werden ihn natürlich nicht vergessen, weil die besten Sprüche, die kamen halt einfach von ihm.
0: Ja, und um ihn nochmal gebührend zu verabschieden, haben wir hier jetzt einen kleinen Kretschmann-Chor für euch.
3: Aufsehen.

0: kann ich zu schlecht Englisch. Ich kann noch schlechter Englisch wie der Oettinger.
1: Politik ist halt kein Ponyhof.
2: Das war eine Äußerung als VfB-Fan.
0: So, du als Arschloch, treffe dich auch mal wieder.
3: Der Ministerpräsident von Baden-Württemberg fährt einen Daimler Basta.
4: Basta, happy Ministerrente.
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0: Wake Me Up von Avicii und wir sind wach. Seit Montag, da sind ja die Eisheiligen und es ist immer so eine Woche Mitte Mai, in der angeblich immer Kackwetter ist.
1: Ja, nach gestern sage ich ehrlich, es ist nicht nur angeblich so Weltuntergang-Gefühl, also zumindest ganz eklig, kalt und nass und so. Ich meine, wir waren eigentlich schon ready für den Sommer, ne?
0: So ready. Aber deshalb versuchen wir die Woche jetzt nochmal alles, um gutes Wetter zu bekommen. Jetzt mit Shanti, die ist nämlich Yoga-Lehrerin aus Illingen. Hello, guten Morgen.
2: Guten Morgen.
1: Ihr im Yoga, ihr habt es ja irgendwie voll mit der Sonne, ne? Da gibt es ja so verschiedene Sachen. Was für Positionen gibt es denn, die irgendwie mit Sonne zu tun haben?
2: Oh, es geht ja ein bisschen so darum, wenn man die Sonnenschein von innen erzeugen kann, dann scheint immer die Sonne. Da gibt es dann spezielle Praktiken, die nennt man den Sonnengruß. Das kann man dann super verwenden morgens, um die Sonne einmal zu begrüßen und die Sonne auch in sich selbst so ein bisschen zu wecken. Und ja.
0: Oh, das klingt toll. Das ist gekauft, Shanti.
1: Den wollen wir gleich mal machen, weil wenn wir sie vielleicht vom Radio hier aus grüßen, dann kommt sie vielleicht heute noch, die Sonne.

0: Das ist gar nicht mal so schön, das Wetter die Woche.
1: Nee, wirklich nicht. Wo bist du, mein Sonnenlicht? So sind wir diese Woche.
0: Ja, das ist die Frage. Deshalb sind wir hier dran, die Sonne zu channeln. Gestern haben wir sie schon manifestiert. Und heute grüßen wir sie zusammen mit Shanti. Die ist nämlich Yoga-Lehrerin aus Illingen.
1: Shanti, wie sieht's aus? Würdest du zusammen den Sonnengruß mit uns machen, please?
2: Wenn ihr es wirklich mitmacht, dann können wir es gerne.
1: Ja, unbedingt, natürlich.
2: So, man fängt an im Stehen. Mhm. Und der erste Pose ist schon mal diese Sonne ein bisschen von innen aus zu scheinen lassen, indem du dich ganz stolz und brav gerade ausrichtest.
1: Das ist gar nicht so einfach übers Radio, wenn man es nicht sieht, dass es jemand vorhat.
2: Einfach aufrecht stehen. Aha. So, von hier bringen wir beide Hände zum Boden, links und rechts von den Füßen.
1: Links und rechts von den
2: Hände.
1: Füßen?
2: Genau. Also beug so weit, sitz so tief in den Knien, dass du einmal die Hände schön stabil ablegst.
1: Müssen die Fersen am Boden sein?
2: Nein. Also normalerweise arbeitet man da jetzt dran, aber in diesem Fall würde ich sagen, wir versuchen einfach durchzukommen. Nehmen wir den linken Fuß nach hinten.
0: Ja.
2: Das, sehr gut. Und jetzt schöpfe von unten. Das ist jetzt dieser Sonnengruß. Einatmen, lass den Händen hochwachsen, heb deinen ganzen Oberkörper und komm dann in so einen Ausfallschritt.
1: Ja.
2: Und dann kannst du auch so sehnsüchtig den Himmel anschauen und feel the warmth.
0: Gut, so warm brauche ich dann auch nicht.
2: Und dann schwebe dich ganz langsam so in den Boden rein, beug die Ellenbogen, bring deinen Bauch zum Boden.
1: Hey, Shanti, also wenn das so diese Woche nichts wird mit der Sonne, dann weiß ich auch nicht.
2: Ja, auf jeden Fall. Danke für eure Einsatz und eure Mühe.
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0: Wir haben 7 Uhr, schönen Mittwoch euch.
1: Und es gibt jetzt gleich für euch Daisies von Justin Bieber, gibt's in ganz paar Minuten.
0: Um kurz nach 7 davor checken wir ab, was in der Welt los war. Das machen wir mit Lilia Kockler.
2: Hi, guten Morgen.
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2: In der deutschen Autoindustrie könnten wohl deutlich mehr Arbeitsplätze wegfallen als gedacht. Das schätzt die Präsidentin des Verbands der Automobilindustrie, Müller. Bis 2035 rechnet der Verband jetzt damit, dass 35.000 mehr Jobs verloren gehen als bisher angenommen, zum großen Teil bei den Autozulieferern. Aus der SWR-Wirtschaftsredaktion berichtet Michael Wegmer.
4: Als weiteren Grund nennt die VDA-Chefin eine, Zitat, gravierende und anhaltende Standortkrise in Deutschland und Europa. Die Bedingungen würden sich zusehends verschlechtern. Hohe Steuern und Abgaben, teure Energie, hohe Lohnkosten, überbordende Bürokratie. Die Liste der Herausforderungen ließe sich fortführen.
2: Die Bundesregierung will den Einsatz von K.O.-Tropfen härter bestrafen. Das sind Substanzen, die Täter ihren Opfern heimlich ins Getränk mischen, um sie gefügig zu machen. Bei einer Verurteilung sollen Täter dann länger ins Gefängnis kommen können als bisher. SWR-Reporter Jasper Ruppert berichtet.
5: Mindestens 5 statt bisher 3 Jahre soll die Mindeststrafe sein, wenn ein Täter bei einem Raub- oder Sexualdelikt K.O.-Tropfen anwendet. So steht es im Gesetzentwurf von SPD-Bundesjustizministerin Hubig, den das Kabinett heute beschließen will. Dazu sollen 2 Paragraphen im Strafgesetzbuch geändert werden.
2: Der Chef der Jungsozialisten, Türmer, hat die geplante Lockerung der maximalen Arbeitszeit pro Tag kritisiert. Dem Redaktionsnetzwerk Deutschland hat er gesagt, am 8-Stunden-Tag zu schleifen sei kein Aufbruchssignal, sondern eine Frechheit. Die Bundesregierung will die maximale Arbeitszeit pro Tag durch eine Wochenarbeitszeit ablösen. Die internationalen Filmfestspiele von Cannes sind seit gestern Abend eröffnet. Zur Eröffnung wurde bei der Gala am Abend der Regisseur der Herr-der-Ringe-Filme Peter Jackson für sein Lebenswerk geehrt. Der Schauspieler Elijah Wood, der in der Herr-der-Ringe-Trilogie den Hobbit Frodo spielt, hat Jackson die goldene Ehrenpalme überreicht. In seiner Rede hat er die unendliche Vorstellungskraft des Regisseurs gelobt. Jackson habe mit seinen Filmen die Kinowelt für immer verändert. Mehr News gibt's auf dasding.de.
6: Wichtigster Filmpreis und dann nennen sie es goldene Ehrenpalme.
0: Weiß ich nicht. Aber heißt schon lang so. Wir schauen jetzt hier mal um kurz nach 7 auf die Straßen. Da ist ein bisschen was los inzwischen. 4 Meldungen gibt's für euch. A8 Karlsruhe Richtung Stuttgart zwischen Pforzheim West und Pforzheim Ost. Da ist ein Unfall auf der linken Spur. 4 Kilometer stockt's aktuell. A81 Singen Richtung Stuttgart zwischen Böblingen-Hulb und Sindelfingen Ost. Baustelle 4 Kilometer Stop and Go. A81 Heilbronn Richtung Stuttgart zwischen Stuttgart-Zuffenhausen und Dreieck-Leonberg. Baustelle 4 Kilometer stockt's da bei euch. Und die B261 Neuhäusel-Bad Ems ist zwischen dem Abzweig nach Gräveheid und Bad Ems wegen Bergungsarbeiten immer noch in beiden Richtungen gesperrt. Das war's von den Straßen. Kommt gut an, falls ihr unterwegs seid.
6: Und wenn ihr eine goldene Palme auch habt, dann müsst ihr die heute auf alle Fälle reinstallen, weil draußen, da hält die sich heute gar nicht. Heute wieder sehr frisch, heute Morgen. Alter, in Sigmaringen gerade 0 Grad, in Jürtingen sind es 4 Grad, in Trier ist es schon ein bisschen wärmer, da sind es 8 Grad, aber auch das ist kein Palmenwetter. Heute Nachmittag dann 17 Grad sind zum Teil drin, meistens gibt es aber Regen und Wolken heute wieder.
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6: Und mit William und Sophie, hello.
0: Guten Morgen. Und es gibt tatsächlich eine Goldpalme.
6: Ja.
0: Meine Mama hat so eine.
6: Oh, aber ist die auch golden oder ist die grün und heißt nur so?
0: Nee, die ist grün und heißt halt nur so und die wohnt drinnen.
6: Das ist ja verwirrend. Aber ich habe noch einen kleinen Wortwitz. Dieser Regisseur, der da jetzt die Palme gewonnen hat, der kann sich jetzt auf seine goldene Palme die Palme wedeln.
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0: Darf man so im Radio um 7.10 Uhr hier schon über Bier reden?
1: Naja, also es das heißt ja immer kein Bier vor vier. Das ist jetzt 3 Stunden nach 4. Also würde ich sagen, hopp, mach.
0: Das hast du dir jetzt aber schön gerechnet. Wir kriegen hier vor der Fußball-WM, die in 4 Wochen startet, nämlich noch eine ganz andere WM. Die Flunkyball-WM, die ist nämlich schon morgen auf dem Vatertag in Hamburg.

0: Also Vatertagsveranstaltung, richtiger, kann es nicht mehr werden. Wirklich, zwei Mannschaften stehen sich gegenüber und werfen den Ball an eine Bierflasche. Wenn die Flasche umfällt, muss das gegnerische Team trinken. Wer zuerst leer hat, der verliert. Am Ende gibt es einen Weltmeister.
1: Und so ist das Ganze. Es ist wirklich so wild und es ist viel bigger, als sich das jetzt vielleicht anhört. 64 Teams sind angemeldet, auch internationale, sagen zumindest die Veranstalter.
0: Und falls ihr jetzt denkt, okay, wir morgen Flunkyball WM, das hat beim Festival schon immer gut geklappt. Wir haben mit Janne geredet deshalb. Der ist Veranstalter von einem anderen Flunkyball-Event und der hat uns mal gesagt, wie man so ein bisschen perfekt sein Team zusammenstellen kann.
2: Also gut werfen sollte man schon. Vorher sollte man sich dann eine Person auf jeden Fall aussuchen, die ja vielleicht auch im Handballverein ist oder sowas. Das ist halt nicht ohne dann. Viele spielen das natürlich auch mit einem großen Ball und mit einem kleinen Ball. Also je nachdem, was für ein Wurfgeschoss, sage ich mal, man da in der Hand hat.
0: Ja, mit dem großen ist halt einfacher, ne?
1: Ja.
0: Da triffst du die Flasche einfacher.
1: Beim Werfen war ich jetzt aber direkt auch schon raus.
0: Ja, du, aber da gibt es auch schöne Möglichkeiten, Trainingslager so ein bisschen zu machen, hat Janne gesagt.
2: Unser guter Tipp ist dann einmal, sich im Garten dann mal zu Hause zu treffen, da das einmal ganz in Ruhe dann zu spielen, sich seine eigene Taktik überlegen, wer am besten werfen kann, wer laufen kann.
1: Ja gut, ist halt basically üben wie in jeder Sportart. Morgen dann also die Flunkyball-WM in Hamburg und angucken kann man sich das auch auf YouTube, da wird es nämlich gestreamt.
0: Ich frage mich halt nur, wenn man dann Weltmeister ist, was macht man damit? Postet man es auf LinkedIn, kriegt man dann den roten Teppich auf dem Festival, schickt man das seiner Mama für einen WhatsApp-Status? Ich weiß es nicht.

0: So ungefähr wird euer Tag morgen klingen, wenn ihr euren Vatertag mit eurem Dad verbringt.
1: Gestern, unser Zug ist ausgefallen wegen Weichenproblemen, ne?
2: Ja.
1: Ich aber nicht wissen, wie die harten Probleme bei der deutschen Bahn aussehen.
3: Ich habe jetzt ein neues iPhone und ich habe ja gesagt, ich finde die Kamera nicht so gut, also nicht so viel besser als bei dem alten. Da dachte ich mir, wollen die mich veräppeln?
0: Das holt mich ab, das ist ja genau mein Humor.
4: Es fehlt nur noch so ein bisschen Rülpsen, Furzen und Niesen zwischendrin. Mhm. Aber das war tatsächlich nicht euer Vater, Surprise, sondern Content-Creator David Hugo Schmitz. Das ist nämlich literally das, was er den lieben langen Tag auf TikTok macht. Er macht einfach Dad-Jokes, den ganzen Tag lang.
0: Und wieso er das früher ganz unlustig fand und jetzt super funny und wie doll das Augenrollen als Reaktion wehtut, das verrät er uns hier gleich nach Southside, nach Southstar.

0: Wenn der Freund ein Daddy ist, aber nicht wegen Geld, sondern wegen Humor.
1: Ja, genau so geht's der Freundin von Content Creator David Hugo Schmidt. Der postet auf TikTok nämlich einen ganzen Tag lang Dad Jokes und sie findet's eher so geht so lustig.
0: Und weil wir heute Morgen, wenn wir Papa zum Vatertag besuchen, safe auch wieder Dad Jokes hören werden, dann wollen wir das Phänomen jetzt hier einfach mal verstehen.
1: Wir haben

0: Deshalb David mal gefragt, ob er den Vaterhumor schon irgendwie vererbt bekommen hat oder woher das bei ihm kommt.
1: Irgendwas ist passiert, dass das für mich jetzt witzig ist, so wie Oliven und Wein für Kinder nicht gut sind, fand ich auch diesen Humor früher ganz schlecht und peinlich, wenn vor allem eher meine Onkels, also der Günther, also meine Onkel heißen auch alle so klischeehaft, Günther, Dieter, Jürgen, und vor allem der Günther hat gerne mal solche Witze gemacht und irgendwie hat es dann Klick gemacht. Meine Freundin ist auch ein paar Jahre jünger als ich und sie ist zum Beispiel noch nicht an dem Punkt und das führt dann oft zu so einer kleinen Dissonanz. Weil ich schon verstehe, wie genial der Jokes sind und sie noch so. Nicht, aber das kommt.
0: Ja, wir sind also die Unwissenden quasi. Ja. Wir sind da noch nicht in diesem Circle.
2: Müssen wir noch ein bisschen älter werden für, oder wie? David kann sich also besonders gut in unsere Väter reinversetzen und wir wollten deshalb mal wissen, wie sehr so ein Augenrollen als Reaktion halt wehtut.
1: Also ehrlich gesagt ist das größte Augenrollen und die größte Stille für mich das größte Lob vielleicht. Wenn dir eine feine Wortklinge gelingt, die alle zum Schweigen bringt, weil es so dünn ist. Also ein guter Dad-Joke ist ja nicht nur schlecht, also der ist genial schlecht. Und deswegen, ich finde da so ein Augenrollen ist für mich dann eher ein Kompliment und ich glaube, dass Väter, die sind ja noch reifer, dass es denen auch so geht. Also hatte ich auch immer das Gefühl, dass mein Vater da früher auch nicht geknickt von war, wenn seine Witze ins Leere gegangen sind, sondern dass er da seltsam belustigt drüber war, wie schlimm ich das fand.
0: Also das nehmen wir morgen mit als Vatertagsgeschenk, da können wir ganz viel, besonders viele Augenrollen machen. Das gefällt den Vätern nämlich.
2: Und zu allen Ehren der Väter und Humorväter spielen wir in so 20 Minuten auch noch ein Dad-Joke-Quiz.

0: hört das Ding gleich. Es ist 7:30.
1: Guten Morgen, da ist Zeit jetzt für ein News-Update von Lydia Kockler.
0: Guten Morgen.
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3: Die EU-Kommission will es einfacher machen, mit dem Zug durch Europa zu reisen. Dazu werden heute Vorschläge in Brüssel vorgestellt, berichtet Michael Wegmer aus der SWR Wirtschaftsredaktion.
4: Vor allem bei längeren Strecken, die durch mehrere Länder gehen, sind oft verschiedene Tickets nötig, die bei unterschiedlichen Anbietern manchmal auch in verschiedenen Sprachen gebucht werden müssen. Die EU-Kommission will jetzt alle Bahnunternehmen dazu verpflichten, auch Tickets von Konkurrenzunternehmen zu verkaufen. Dazu soll es eine gemeinsame Plattform geben.
3: Bei deutschen Autoherstellern könnten wohl deutlich mehr Arbeitsplätze wegfallen als bisher gedacht. Das schätzt die Präsidentin des Verbands der Automobilindustrie. Dem Redaktionsnetzwerk Deutschland hat sie gesagt,

0: Nach aktuellen Berechnungen müsste man davon ausgehen, dass bis 2035 etwa 225.000 Stellen abgebaut werden müssen. Das wären rund 35.000 mehr als in der letzten Prognose. Die schlechte Lage der Industrie liegt unter anderem an hohen Steuern und steigenden Energiekosten. Nachdem die Ampelregierung in ihrem Heizungsgesetz die Vorgabe gemacht hat, dass neue Heizungen klimaneutral sein sollen, will die schwarz-rote Regierung die Regel wieder abschaffen. Das Kabinett will deswegen heute ein neues Heizungsgesetz beschließen. Das sorgt für viel Kritik, berichtet Maximilian Ulrich aus dem ARD-Hauptstadtstudio.
1: Das Gesetz lockert die Regeln beim Klimaschutz. Zwar steht ganz am Anfang der Satz, die Klimaschutzziele gelten, aber auch im Jahr 2045 und darüber hinaus soll der Betrieb von Öl- und Gasheizungen erlaubt bleiben. Ab 2045 will Deutschland aber eigentlich klimaneutral sein. Und Umweltschützer kritisieren dieses neue Gesetz deshalb scharf.
0: Die ersten Teilnehmerländer fürs Finale des Eurovision Song Contests am Samstag in Wien stehen fest. Neben den Favoriten aus Finnland und Griechenland werden auch Israel, Schweden, Litauen, Polen und Belgien dabei sein. Raus sind dagegen Portugal, Georgien und Estland. Deutschland ist als einer der großen Geldgeber des Musikwettbewerbs sowieso fürs Finale gesetzt. Mehr News gibt's auf dasding.de.
2: Hello zu euch ins Auto um kurz nach 7:30. Es gibt 4 Meldungen von den Straßen. A81 Singen Richtung Stuttgart zwischen Böblingen, Hulb und Sindelfingen Ost. Baustelle 6 Kilometer staut sich's. Hier braucht er 25 Minuten länger. A81 Heilbronn Richtung Stuttgart zwischen Stuttgart-Zuffenhausen und Dreieck-Leonberg. Hier ist eine Baustelle 6 Kilometer Stau. Hier Viertelstunde plus. DB261 Neuhäusel Bad Ems ist zwischen dem Abzweig nach Greveheit und Bad Ems wegen Bergungsarbeiten immer noch in beiden Richtungen gesperrt. Und die A8 Karlsruhe Richtung Stuttgart zwischen Pforzheim West und Pforzheim Ost. Da ist ja die Baustelle 5 Kilometer Stau und stockend. Hier zieht sich's gerade für euch eine Viertelstunde länger. Das was von den Straßen kommt gut durch.
3: Heute Morgen habe ich kurz gedacht, oh, ist das Sonnenbrand, was ich da habe? Nein, es ist Rost. Das ist das Einzige, was da rot an uns sein könnte, weil wir werden ganz schön viel nass in den letzten Tagen und auch heute wieder oft in Baden-Württemberg und Rheinland-Pfalz. Ganz viele Wolken gibt es zum Regen dazu. Bei maximal 17 Grad. Sonne kommt auch nur ganz selten raus, wenn dann da unten bei euch am Bodensee in Bad Krozingen sind es gerade 7 Grad, in Trier 10 Grad und in Worms 9 Grad.
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2: Mit Sophie und William heute am Tag vorm Feiertag.
3: Hello.
2: Und es ist auch ganz wichtig, morgen ist Vatertag, Leute.
3: Ja, und das Dinghörerin Daniela aus Stuttgart ist da am Start. Schenkst du deinem Vater was?
5: Ich, meinem Vater, leider kann ich das nicht, weil der in Peru wohnt.
3: Wow. Oh.
5: Also okay. Ganz weit weg.
3: Okay, dann hast du jetzt aber die Möglichkeit, quasi übers Radio ihn zu grüßen, zumindest so ein bisschen.
5: Papa, feliz Día del Padre. Espero que lo pases muy lindo. Muchos saludos de Alemania.
2: Wow, wie süß. Was hieß das jetzt auf Deutsch?
5: Einen wunderschönen Vatertag wünsche ich Ihnen. Ich hoffe, er verbringt eine gute Zeit und ganz liebe Grüße aus Deutschland.
2: Oh, Daniela.
3: Ich würde sich freuen, auf alle Fälle.
5: Das glaube ich. Ich werde ihm direkt den Link schicken, dass es gleich laufen lassen kann.
3: Wir huldigen alle Papas dieser Welt aber noch auf eine ganz andere Art und Weise. Mit so ein bisschen einem kleinen Dad-Joke-Quiz machen wir hier nach 2.

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0: Und da rennen wir hier gleich bei das Ding in Richtung Bruno Mars. I Just Might gibt's hier gleich.
1: Morgen, da ist es dann endlich soweit. Ausschlafen.
0: Ah.
1: Christi und seine Himmelfahrt sei Dank.
0: Ja, wirklich. Ausschlafen, ja, aber wichtig auch, Vatertag verpennen, bitte nein.
1: Mhm.
0: Weil mir tut's immer so ein bisschen leid für die Papas. Ne? Weil Muttertag ist immer überall die Blumen,
1: ja,
0: und alles ist ganz toll und alle machen mit und so. Und Vatertag ist halt immer so, ah ja, heute ist der Vatertag.
1: Ja. Wir ehren unsere Väter deshalb hier heute Morgen schon mal eine Runde. Und
0: richtig
1: zwar mit
0: so
1: einem Dad-Joke-Quiz. Daniela aus Stuttgart spielt Runde 1. Du meintest gerade schon, dass dein Dad in Peru lebt. Haut der dann auch spanische Dad-Jokes raus?
2: Jein, aber bei ihm ist es wirklich sehr smooth, weil er, ich glaube, er ist unbewusst witzig.
0: Vielleicht hat dein Unterbewusstsein irgendwas gespeichert.
1: Genau, wir geben dir jetzt eine Situation und du uns die typische Dad-Antwort dazu.
0: Was glaubst du, was wäre eine typical Dad-Antwort auf, kann ich aufs Klo gehen?
2: Oh, das wäre eine typische Dad-Antwort, wäre eher, ob du kannst, weiß ich nicht, aber du darfst.
0: Ja. 100 Punkte! Aber dein Vater, hast du gesagt, wird sowas nicht sagen.
2: Nein.
0: Was heißt es auf Spanisch? Ob du kannst, weiß ich nicht.
2: Si puedes, no sé, pero de permitir, te permito ir.
0: Dann also, weißt du, wenn dein Vater das im Radio hört, das wird er in Zukunft antworten.
2: Wahrscheinlich.
1: Wenn ihr auch eine Runde Dad-Joke-Quiz spielen wollt, dann jetzt hier mal schreiben. Und zwar Dad an die 0172 10 10 951.
0: DAD, Dad an die 0172 10 10 951. Und dann zocken wir um kurz nach 8 eine Runde.

0: Hallo, guten Morgen. Ihr hört das Ding um 7.48 Uhr.
1: Draußen ist die Sonne aufgegangen und jetzt verschwindet sie wieder hinter den Wolken. Das ist der Mittwoch heute.

0: American Girls von Harry Styles bekommt er hier gleich. Und es trifft sich tatsächlich perfekt. Ich war ja jetzt hier 2 Wochen in den USA im Urlaub.
1: Jetzt geht das wieder los. Amerika, Lisa. Und sie spricht Deutsch. Herzlich willkommen zurück.
0: Danke. Ich habe da Family und Friends besucht.
1: Okay, toll, wir machen das mal so ein bisschen ganz klischee-schubladenmäßig. Was macht denn so ein typical American Girl aus?
0: Man hat es ja jetzt schon öfters mal gehört, aber es ist wirklich so viel mehr Chit-Chat. Also so, hello, how are you?
1: Und was antwortet man dann, wenn man schon 20 Mal gefragt worden ist?
0: Good, what about you?
1: Alles ist immer schön.
0: Es ist toll, amazing, great. Okay. Es ist aber auch so, dass es quasi Kaffee wird nicht so arg im Café getrunken, sondern wir haben alles to go dabei hier. Matcha, Kaffee, Proteindrink, das ist der Accessoire.
1: Okay, das, also Sie haben es dann in der Hand, aber ne?
0: Genau.
1: Nicht um den Hals hängen.
0: Nee, okay, noch nicht.
1: Okay, ja, spannend, Mensch.
0: Und Sport, das ist natürlich auch, das spielt eine riesige Rolle. Also ganz viel Sport-Merch wird getragen. Ich habe ganz viel Packers gesehen, aber auch so College-Sportteams.
1: Ja, Hauptsache die Klamotte ist sportlich, ne? Ey, Sophie, wir sind in jeglicher Hinsicht froh, wirklich, dass du wieder die deutsche Aussprache beherrschst. Auf alle Fälle träumen tust du wahrscheinlich noch auf Englisch.
0: Natürlich.
1: Klar, nach deiner langen Amerika-Reise, das ist dir nicht zu verübeln. Und vor allem sind wir auch froh, dass du uns so ein bisschen aufgeklärt hast, wie die so sind, die American Girls, über die der Harry da singt. Perfekt.

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0: Hi, ihr hört das Ding. Wir haben es jetzt gleich 8 Uhr.
1: Hello.
2: Und gleich, Sombra ist auch schon wach. Der sieht uns 12 to 12 um kurz nach 8.
0: Davor schauen wir mal in die Welt mit Lilia Kockler.
3: Hi, guten Morgen.
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3: Damit Zugreisen durch Europa einfacher werden, will die EU-Kommission eine einheitliche Plattform entwickeln. Da sollen die verschiedenen Anbieter dann ihre Tickets verkaufen können. SWR-Wirtschaftsredakteur Michael Wegmer zu dem Vorhaben.
5: Offen sind dabei noch Haftungsfragen. Wer ist in welchem Umfang dafür verantwortlich, wenn es bei einer langen Zugreise auf bestimmten Teilstrecken Probleme gibt? Deshalb fordern viele Verkehrspolitiker, dass es auch für Verspätungen und Entschädigungen europaweit einheitliche Regeln geben muss.
3: Der angehende Ministerpräsident von Baden-Württemberg, Özdemir, könnte hilfreich für das Ansehen der Grünen auch auf Bundesebene sein. Das hat Parteichef Banasak im Morgenmagazin von ARD und ZDF gesagt.
6: Unsere Aufgabe jetzt im Bund ist in den nächsten Jahren, mal gucken, ob wir bis 2029 haben, das Bild über die Grünen zu prägen, das den Menschen Hoffnung und Zuversicht gibt.
3: Özdemir soll am Vormittag im Landtag in Stuttgart zum neuen Landeschef gewählt werden. Er will die seit 10 Jahren bestehende Koalition der Grünen mit der CDU fortsetzen. Nach dem Absturz eines Kleinflugzeugs in Florida konnten alle 10 Passagiere gerettet werden. Die Behörden haben mitgeteilt, dass das Flugzeug in den Atlantik bei den Bahamas abgestürzt ist. Der Pilot habe während des Flugs einen Notfall gemeldet, danach sei der Kontakt abgebrochen. Warum das Flugzeug abgestürzt ist, ist noch nicht bekannt. Das Bremer Landgericht fällt heute sein Urteil zur verkleinerten Milka-Schokoladentafel. Verbraucherschützer werfen dem Hersteller Täuschung vor. Die Alpenmilchtafel wiegt seit dem vergangenen Jahr 90 statt 100 Gramm. Der Preis ist aber gestiegen. Das sieht man an der Verpackung aber kaum. Verbraucher haben die Schokolade deshalb zur Mogelpackung des Jahres gewählt. 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
0: Wir schauen auf die Straßen um 8:01. Da ist inzwischen mehr los. 6 Meldungen habe ich für euch. A60 Mainz Richtung Rüsselsheim zwischen Mainz-Weisenau und Ginsheim-Gustavburg. 2 Kilometer Stau. A67 Darmstadt Richtung Mannheim zwischen Funkstadt und Lorsch. Da ist ein kaputter LKW. 4 Kilometer Stau haben wir. Ihr braucht 20 Minuten länger. A8 Karlsruhe Richtung Stuttgart zwischen Pforzheim-West und Pforzheim-Ost. Baustelle 8 Kilometer Stop and Go. Hier braucht ihr 15 Minuten länger. A81 Singen Richtung Stuttgart zwischen Ehningen und Sindelfingen-Ost, Baustelle 6 Kilometer, staut sich hier 25 Minuten plus. A81 Heilbronn Richtung Stuttgart zwischen Stuttgart-Zuffenhausen und Dreieck-Leonberg, Baustelle 6 Kilometer, staut sich 15 Minuten plus. Und die letzte kommt von der B295 Kalf Richtung Stuttgart zwischen Naturtheater Renningen und der A8. Anschlussstelle Leonberg-West, da sind gerade hier 2 Kilometer Staub. Das war's von den Straßen, da wo es geht, gute Fahrt.
2: Weißt du, wen ich ganz dolle vermisse heute Morgen?
0: Deine Familie, dein Bruder.
2: Den Rollkragenpullover, so einen schönen warmen Hals heute Morgen, das wäre was Feines. Man könnte ihn echt brauchen in Sigmaringen, einfach 2 Grad am 13. Mai. Was ist da los? In Ulm sind 5 Grad, in Speyer sind es 8 Grad. Heute Mittag geht's dann ein bisschen hochwärts und zwar auf die 17 Grad in Baden-Württemberg, Rheinland-Pfalz maximal. Dazu gibt's aber auch Regen und Wolken, ganz viel heute wieder. Schön wird es wirklich nur ganz unten im Süden von Baden-Württemberg, so im Bodensee-Bereich.
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0: Mit William und Sophie, hello.
2: Und mit der Frage, wie viel Prozent Vater steckt in euch drin? Also nicht im Sinne von, wir machen jetzt hier keine Ahnenforschung oder sowas, sondern wie doll hat euer Papa euch irgendwie influenced? Wie ist der abgefärbt auf euch?
0: Ja, checken wir, weil ja morgen Vatertag ist. Und zwar mit unserem Dad-Joke-Quiz. Jetzt hier Dad, D-A-D, an die 0172 10 10 951 schreiben, wenn ihr um einen Das Ding Thermobecher zocken wollt.
2: Ja, und den kriegt ihr in folgendem Maße, wenn wir euch eine Situation vorgegeben haben und ihr uns dann nennt, was ein Typical Dad antworten würde. Zum Beispiel bei folgender Situation. Die Kellnerin fragt, wollen Sie zahlen? Was würde der Dad antworten?
0: Yes, und wenn ihr es wisst, dann jetzt eben den Dad an die 0172 10 10 951 schreiben.
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0: Das Filmfestival in Cannes ist gestern gestartet.
1: Oh, Frankreich. Schön da unten.
0: Auf Bildern fällt mir da aber vor allem eins auf. Und das ist Heidi Klum ist da mal wieder am Start.
1: Sowieso.
0: Und zwar mit süßem Hund. Den habe ich jetzt schon auf zwei Bildern gesehen.
1: Und der sowieso. Den schleppt sie, also diesen kleinen stinkenden Köter, den schleppt die wirklich überall gerade mit rum.
0: Ja,
1: wirklich.
0: Der ist den klein, ständig weiß, fluffy und süß.
1: Naja, jedenfalls. Seit gestern gibt es wieder Star-Gossip.
0: Ja, weil das Cannes Film Festival ist so für die Filmbranche das Festival. Der Preis, der da verliehen wird, ist die Goldene Palme. Also so die höchste Auszeichnung für den besten Spielfilm.
1: Und die Filme dort, Fjord, Moulin, Hope, ehrlicherweise hört man da schon so ein bisschen, dass die ein bisschen stinkelangweilig sind. Und deshalb Cannes Festival. Wir sagen eher, das sollte Cannes Nix Festival heißen.
0: William, direkt hier wieder Filmjury.
1: Wir haben ein paar Filmempfehlungen, von denen wir sagen, okay, Cannes oder Cannes Nix. Cannes.
0: The Life of Chuck. Am Anfang denkt man sich bei dem Film so, hä, was passiert hier eigentlich? The Life of Chuck erzählt rückwärts das Leben eines ganz normalen Typen und macht daraus was gleichzeitig Weirdes, Lustiges und auch sehr Emotionales. Ist auch so ein bisschen ein Film übers Leben und über die schönen kleinen Momente. Hat mich sehr berührt, hab sehr viel geheult. Also, The Life of Chuck kann nix.
1: Und zwar wirklich gar nix. Weil ich bin ein alter Mann im Inneren drin und deshalb, ich hab's die ganze Zeit verschwiegen.

0: zeigen, weil es mir peinlich war, aber ich habe mir aus Spaß den Happe-Kerkeling-Film Horst Schlemmer sucht das Glück reingefahren und ich wurde enttäuscht. Es war das unangenehmste, peinlichste, inhaltloseste, was ich je in meinem ganzen Leben gesehen habe. Da waren wirklich so viele random Side-Handlungen drin und wenn sie dann auch noch angefangen haben zu singen, dann war ganz over. Kann nix.
1: Hi, ich

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0: kann man dem Papa morgen am Vatertag eine Freude machen?
1: Ich würde sagen, da gibt es mehrere Optionen. Also bei meinem Vater ist es eigentlich immer alles, was nicht gut für die Blutwerte ist. Mm. So Gummibärchen, Bier, da wird sich immer gefreut. Aber sonst kann man morgen ja auch einfach mal besonders laut über die Dad-Jokes lachen. Ich glaube, das freut die Väter.
0: Ist ein guter Call. Und um euch da so ein bisschen drauf vorzubereiten, spielen wir hier gleich eine Runde Dad-Joke-Quiz. 0172 1010 951. Wer möchte einen? Das Ding Thermobecher. Dafür müsst ihr einfach nur einen Dad-Satz beenden.
1: Und der wäre, wenn die Kellnerin den Vater fragt, wie möchten Sie denn gerne bezahlen? Bar oder mit Karte?
0: Was würde der Vater da antworten?
1: Das ist die Frage.
0: 0172 1010 951.

0: Hallo, ihr hört das Ding und der William ist ein kleiner Boomer.
1: Oh mein Gott, ich bin so ein Boomer und geht gerade am Handy die Taschenlampe an.
0: ich wurde hier gerade ins Gesicht geleuchtet.
1: Wir testen Pupillentest, weißt du so.
0: Bei mir alles gut, ich bin quasi schön. Clean.
1: Bei mir auch. Leute, hoffentlich startet ihr genauso rein in den Mittwoch. Ihr hört das Ding.
0: Hello.

0: Ich kann morgen gar nicht erwarten.
1: Ja, morgen, da müssen wir uns die übelsten Dad-Jokes anhören und beide Augen festhalten, dass sie quasi nicht rausrollen.
0: Aber mit beiden Händen, wirklich. Also so fest in den Händen. Hui, da müssen wir uns zusammenreißen.
1: Aber einmal im Jahr, am Vatertag, da kann man sich für den Papa zusammenreißen.
0: Safe.
1: Und wir ehren die Väter heute bei Morgens Klarkommen mit einem kleinen Dad-Joke-Quiz.
0: Und zwar haben wir uns da Folgendes überlegt. Wir haben eine Situation, ja, in der unsere Väter alle zusammen sind. Eine Aussage stellt.

0: steht im Raum und die Frage ist, wie würde der Vater auf diese Situation dann antworten?
1: Ja, die Situation ist folgende. Die Kellnerin fragt, wie möchten Sie gerne zahlen, bar oder mit Karte?
0: Was würde der Vater sagen?
1: Ja, Lara hat sich hier gemeldet an die 0172 10 10 951.
2: Guten Morgen, ich höre gerade bei euch Radio. Ich bin auf dem Weg zum Arbeiten. Ich würde mal sagen, wenn die Kennerin den Vater fragt, wie er denn am liebsten zahlen möchte, bar oder mit Karte, dann sagt ein richtiger Papa natürlich, ach, am liebsten gar nicht.
1: Ha.
0: Das ist richtig.
1: Ja, richtig.
0: Ich schließe aus, dass Lara ein Vater ist.
1: Mm-mm.
0: Deshalb, ich glaube, die ist einfach sehr viel mit ihrem Vater unterwegs. Und wir wünschen euch einen ganz tollen Vatertag morgen. Zu dir geht ein das Ding Thermobecher.
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3: 8:30 haben wir's und wir müssen jetzt ganz schnell machen, weil Sophie muss aufs Klo.
2: Ja, dringlich.
3: Deshalb Lilia Kockler mit dem News-Update zurück auf die Tube.
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4: Die EU-Kommission will Zugreisen in Europa einfacher machen. Bald soll es dann eine einheitliche Plattform geben, auf der die Anbieter aller Länder ihre Tickets verkaufen können. Dazu werden heute Vorschläge in Brüssel vorgestellt. Aus der SWR-Wirtschaftsredaktion Michael Wegmer.
5: Die EU-Kommission will jetzt alle Bahnunternehmen dazu verpflichten, auch Tickets von Konkurrenzunternehmen zu verkaufen. Bei der Deutschen Bahn ist es oft schon möglich, bei anderen europäischen Anbietern ist das schwieriger. Eine Analyse zeigt, bei Bahnfahrten über eine Strecke von 900 Kilometern kann mehr als die Hälfte der Fahrten nicht in einer Sitzung gebucht werden.
4: Die Bundesregierung will den Einsatz von sogenannten K.O.-Tropfen härter bestrafen. Das sind Substanzen, die Täter ihren Opfern heimlich ins Getränk mischen, um sie zum Beispiel gefügig zu machen. Bei einer Verurteilung soll künftig dann eine längere Gefängnisstrafe drohen. SWR-Report

0: Der Jasper Ruppert berichtet.
1: Mindestens 5 statt bisher 3 Jahre soll die Mindeststrafe sein, wenn ein Täter bei einem Raub- oder Sexualdelikt K.O.-Tropfen anwendet. So steht es im Gesetzentwurf von SPD-Bundesjustizministerin Hubig, den das Kabinett heute beschließen will. Dazu sollen 2 Paragraphen im Strafgesetzbuch geändert werden.
0: Der Chef der Jungen Sozialisten, Thürmer, hat die geplante Lockerung der maximalen Arbeitszeit pro Tag kritisiert. Dem Redaktionsnetzwerk Deutschland hat er gesagt, den 8-Stunden-Tag zu schleifen sei kein Aufbruchssignal, sondern eine Frechheit. Die Regelung würde Menschen davor schützen, mit 50 schon ausgebrannt und arbeitsunfähig zu sein. Die Bundesregierung will die maximale Arbeitszeit pro Tag durch eine Wochenarbeitszeit ablösen. Das sogenannte Alligator Alcatraz Abschiebezentrum in den USA soll schließen. Das berichtet unter anderem die New York Times. Das Gefängnis ist mitten im Sumpfgebiet von Florida. US-Präsident Trump hatte es erst letzten Sommer eröffnet. Damals hat er den Standort damit begründet, dass die Alligatoren in dem Sumpfgebiet die Gefangenen davon abhalten sollen, zu flüchten. Wegen des Standorts gab es von Anfang an schon Proteste gegen das Gefängnis. 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
2: Hab's eben gerade schon zu William gesagt, ich muss aufs Klo und jetzt ist auch noch so viel los auf den Straßen um kurz nach 8:30. Versuchen wir schnell durchzugehen. 8 Meldungen gibt's für euch. A60 Mainz Richtung Bingen zwischen Mainz, Lerchenberg und Dreieck Mainz. 3 Kilometer Stau, 20 Minuten plus wegen Problemen auf der A643 Richtung Wiesbaden. A60 Mainz Richtung Rüsselsheim zwischen Hechtsheim West und Ginsheim-Gustavburg. Da ist ein Unfall, nur eine Spur ist frei. 5 Kilometer staut sich's. Ihr braucht über eine halbe Stunde länger und bitte hier eine Rettungsgasse freihalten. A643 Mainz Richtung Wiesbaden zwischen Dreieck Mainz und Mainz-Mombach. 2 Kilometer Stau, Viertelstunde plus. A67 Darmstadt Richtung Mannheim zwischen Pfungstadt und Lorsch. Unfallstelle ist geräumt. 4 Kilometer Stau, hier knappe halbe Stunde plus. A8 Karlsruhe Richtung Stuttgart zwischen Pforzheim West und Pforzheim Süd. Baustelle 7 Kilometer Stop and Go. A81 Singen Richtung Stuttgart zwischen Böblingen-Hulb und Sindelfingen Ost. Baustelle 5 Kilometer Stops. A81 Heilbronn Richtung Würzburg zwischen Kreuz-Weinsberg und Neunstadt. Da ist ein kaputter LKW auf der rechten Spur am Tunneleingang. 1 Kilometer staut sich's. Und die letzte kommt von der A81 Heilbronn Richtung Stuttgart zwischen Stuttgart-Zuffenhausen und Dreieck-Leonberg. Da ist die Baustelle immer noch 6 Kilometer stockend hier. Ansonsten kommt er überall gut durch. Gute Fahrt.
3: Ich sag mal so, nicht nur bei uns hier ums Eck plätschert's gleich, auch bei euch draußen heute in Baden-Württemberg, Rheinland-Pfalz, weil wir haben Regen, wir haben dazu ganz viele Wolken. Die Sonne gibt's nur ganz selten. In Breisach sind gerade 9 Grad, in Mannheim 8, in Cochem 6. Maximal 17 sind drin.
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3: Und du renn jetzt, okay?
2: Los.
3: Ab.

0: gleich Where is my husband, Ray. Und über den wir es jetzt haben, der hat wahrscheinlich auch, ich glaube, der hat richtig gutes Husband-Material.
1: Ja,
0: wirklich.
1: Er ist jetzt schon eine Legend, eine Icon.
0: Ja.
1: Heute sagen wir Tschüss, Baba und Adieu zu Winfried Kretschmann, Ministerpräsident von Baden-Württemberg. Nach 15 Jahren im Amt geht's für ihn dann heute in Rente.
0: Er hat es sich auch verdient, der ist netter. Heute Vormittag wird es offiziell im Landtag in Stuttgart, da soll sein Nachfolger Cem Özdemir dann gewählt werden. Der ist ja von den Grünen und die wurden stärkste Partei in Baden-Württemberg. Und das ist ja dann so, dass die meistens den Ministerpräsident auch stellen.
1: Ja. Cem Özdemir, der war früher schon Bundeslandwirtschaftsminister und Bundesvorsitzender der Grünen. Und Fun Fact, er war auch mal Erzieher und stand zum Beispiel im Handballtor. Er sagt über sich selbst, er ist jemand,
2: der vielleicht auch schon mal auf die Schnauze gefallen hat, der auch schon mal Fehler gemacht hat, der viel Erfahrungen sammeln konnte und der hart verhandelt, aber auch am Ende Kompromisse schmieden kann. Das habe ich schon gemacht.
0: Kretschmann ist dann mit 77 Jahren weg, aber die Menschen in Baden-Württemberg, die werden ihn so schnell safe nicht vergessen, weil ich meine, die besten Sprüche, die kamen von ihm.
1: Ja, denn jetzt, um ihn hier nochmal gebührend zu verabschieden, haben wir hier einen kleinen Kretschmann-Chor.
3: Außerdem kann ich zu schlecht Englisch. Ich kann noch schlechter Englisch wie der Oettinger.
4: Politik ist halt kein Ponyhof.
5: Das war eine Äußerung als VfB-Fan.
6: So, du als Arschloch, treffe dich auch mal wieder.
7: Der Ministerpräsident von Baden-Württemberg fährt einen Daimler-Basta.
1: Er wird vermisst werden. Happy Ministerrente.

0: Frühstücksei quasi noch auf dem Autodach braten.
1: Ja, und diese Woche müssen wir vorher noch der Henne das Popoloch enteisen, dass überhaupt ein Ei rauskommt. So schnell kann es gehen,
0: What
1: oder?
0: What the fuck, woher kommen deine Sprüche immer? Ich finde, ja, ich pack's nicht. Mal. Aber hier Stichwort Wetter. Wir versuchen die Woche wirklich alles, um gutes Wetter zu channeln. Heute mit Shanti, die hat nämlich ein Yoga-Studio in Illingen.
1: Weil wir haben uns so gedacht, die beim Yoga, also das hat er ja schon sehr viel mit Sonne zu tun immer.
2: Es geht ja ein bisschen so darum, wenn man die Sonnenschein von innen erzeugen kann, dann scheint immer die Sonne. Da gibt es dann spezielle Praktiken, die nennt man den Sonnengruß. Das kann man dann super verwenden morgens, um die Sonne einmal zu begrüßen und
1: ja,
2: die Sonne auch in sich selbst so ein bisschen zu wecken. Und ja.
0: Ach, das fühlen wir doch direkt. Das ist gekauft, Shanti.
1: Den wollen wir gleich mal machen, den Sonnengruß. Weil wenn wir sie vielleicht vom Radio aus grüßen, dann kommt sie vielleicht. Machen wir nach Move Adam Port.

0: wenn man die kurze Hose einmal anhatte und dann wieder hinten in den Schrank reinlegen muss.
1: Oh.
0: Tut ein bisschen weh.
1: Ja, Sommerwetter macht gerade so ein bisschen Rückzieher und das wollen wir nicht akzeptieren diese Woche. Da sagen wir nein.
0: Mm-mm. Wir geben hier alles, um gutes Wetter zurückzubringen. Manifestieren gestern, ja, wurde leider nichts.
1: Surprise, surprise. Und deshalb haben wir uns heute Morgen mal Shanti dazu geholt. Die hat ein Yoga-Studio in Illingen und wir haben sie gefragt, ob sie mit uns mal einfach einen Sonnengruß vielleicht machen würde.
2: Wenn ihr es wirklich mitmacht, dann können wir es gerne.
1: Ja, unbedingt, ja, natürlich.
2: So, man fängt an im Stehen. Mhm. Und der erste Pose ist schon mal diese Sonne ein bisschen von innen aus zu scheinen lassen, indem du dich ganz stolz und brav gerade ausrichtest.
1: Das ist gar nicht so einfach übers Radio, wenn man es nicht sieht, dass es jemand vorhat.
2: Einfach aufrecht stehen.
1: Aha.
2: So, von hier bringen wir beide Hände zum Boden, links und rechts von den Füßen.
1: Links
2: so,
1: ja, und rechts von den Hände. Füßen?
2: Genau. Also beug so weit, sitz so tief in den Knien, dass du einmal die Hände schön stabil ablegst.
1: Müssen die Fersen am Boden sein?
2: Nein. Also normalerweise arbeitet man da jetzt dran. Aber in diesem Fall würde ich sagen, wir versuchen einfach durchzukommen. Nehmen wir den linken Fuß nach.

0: hinten.
1: Ja.
0: Das ist sehr gut. Und jetzt schöpfe von unten. Das ist jetzt diese Sonnengruß. Einatmen, lass den Händen hochwachsen, heb deinen ganzen Oberkörper und komm dann in so einen Ausfallschritt.
2: Ja.
0: Und dann kannst du auch so sehnsüchtig den Himmel anschauen und feel the warmth.
1: Gut, so warm brauche ich dann auch nicht.
0: Und dann schwebe dich ganz langsam so in den Boden rein, beug die Ellenbogen, bring deinen Bauch zum Boden.
2: Hey, Shanti, also wenn das so diese Woche nichts wird mit der Sonne, dann weiß ich auch nicht.
0: Ja, auf jeden Fall. Danke für eure Einsatz und eure Mühe. Das

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0: Das ist neu. Talk to you, Anata.
1: Und das ist ja mal ein richtig guter Vibe, oder?
0: Ja. Da wird ein bisschen der Kopf mitgenickt hier heute Morgen bei das Ding. 8:57 Uhr.

0: Hallo, ihr hört es stinken. Wir haben es gleich 9 Uhr.
1: Und da gibt es in gar nicht mal so vielen Augenblicken für euch BTS mit Swim. Das klingt so.
0: Davor checken wir aber erstmal, was in der Welt los war mit Lilia Kockler.
2: Hi, guten Morgen.
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2: Zugfahrten in Europa soll man bald nur auf einer einzigen Plattform buchen müssen. Das plant die EU-Kommission und stellt heute in Brüssel Details vor. Grundsätzlich will sie alle Anbieter dazu verpflichten, auch Fahrkarten für Züge in anderen Ländern und von anderen Konkurrenzunternehmen zu verkaufen. Und zwar über eine gemeinsame Online-Plattform. Offen sind dabei noch Haftungsfragen, zum Beispiel für den Fall, wenn es auf einer langen Zugreise auf bestimmten Teilstrecken Probleme gibt. Die Bundesregierung will den Einsatz von K.O.-Tropfen härter bestrafen. Das sind Substanzen, die Täter ihren Opfern heimlich ins Getränk mischen. Wer solche Mittel bei einer Straftat benutzt, soll bis zu 5 Jahre ins Gefängnis kommen können. SWR-Reporter Jasper Ruppert berichtet.
4: Dazu sollen 2 Paragraphen im Strafgesetzbuch geändert werden. Bisher gab es bei Raub- oder Sexualdelikten mindestens 5 Jahre, wenn eine Waffe oder ein gefährlicher Gegenstand bei der Tat genutzt wurde. Nun will man hier als dritten Begriff das

0: Wort Mittel ergänzen, um auch K.O.-Tropfen darunter zählen zu können.
1: Im Landtag von Baden-Württemberg soll heute Vormittag der grünen Politiker Özdemir zum neuen Ministerpräsidenten gewählt werden. Er tritt die Nachfolge von Kretschmann an. SWR-Reporter Knut Bauer berichtet.
2: Die Grünen hatten mit ihrem Spitzenkandidaten Özdemir die Landtagswahl am 8. März knapp vor der CDU gewonnen. Mit der Wahl von Cem Özdemir wird zum zweiten Mal ein grünen Politiker Regierungschef in Baden-Württemberg. Er ist der erste Ministerpräsident mit türkischen Wurzeln.
1: Ein Autofahrer hat im Kreis Heilbronn seinen eigenen Autounfall auf TikTok live gestreamt. Der 28-jährige Mann war betrunken und ist viel zu schnell gefahren. Dabei hat er die Kontrolle über sein Auto verloren und ist durch eine Böschung gerast. Danach ist er weggefahren. Die Polizei hat ihn dann kurz danach erwischt. Durch den Livestream hat der Mann der Polizei viel Arbeit abgenommen, weil sie so den ganzen Unfall nachverfolgen konnte. Mehr News gibt's auf dasding.de.
3: Hey, laut Seuch ins Auto. Kurz nach 9 haben wir's und die Straßen sind voll. 8 Meldungen habe ich da für euch. A5 Basel Richtung Karlsruhe zwischen Hartheim, Heitersheim und Freiburg Süd. Unfall 4 Kilometer stoppt's da gerade. A60 Mainz Richtung Rüsselsheim zwischen Kreuz, Mainz Süd und Ginsheim-Gustavburg. Das ist eine Unfallaufnahme auf dem rechten und im mittleren Fahrstreifen. 6 Kilometer Stau und hier braucht ihr über eine Stunde länger. A643 Mainz Richtung Wiesbaden zwischen Dreieck Mainz und Mainz-Mombach. 3 Kilometer Stau, hier Viertelstunde plus und 2 Kilometer Rückstau auf der A60 bis Mainz-Lerchenberg. A8 Karlsruhe Richtung Stuttgart zwischen Pforzheim-West und Pforzheim-Süd. Baustelle 8 Kilometer stockt hier gerade, Viertelstunde plus. A81 Singen Richtung Stuttgart zwischen Empfingen und Horb. Brückenarbeiten 3 Kilometer Stau. A81 Singen Richtung Stuttgart zwischen Böblingen-Holb und Sindelfing-Ost. Baustelle 5 Kilometer Stop and Go. A81 Heilbronn Richtung Stuttgart zwischen Stuttgart-Zuffenhausen und Dreieck Leonberg. Hier haben wir 5 Kilometer stocken. Und die B27 Balingen Richtung Stuttgart ist zwischen Tübingen, Derendingen und Tübingen. Da sind es auch 2 Kilometer Stau. Das, was von den Straßen kommt, gut an, falls ihr unterwegs seid.
4: Das ist heute wie wenn du auf Kleinanzeigen oder Vinted oder sowas ein Pferd kaufst, dann aber so ein einbeiniges Hobbyhorsing-Stockpferd mit so ein paar Fransen nur noch auf dem Kopf kriegst.
3: Schön.
4: Das ist nicht das, was man versprochen bekommen hat. Weil es ist Mai, Entschuldigung. Und wir haben draußen Wolken, wir haben Grau, wir haben Regen heute wieder in Baden-Württemberg, Rheinland-Pfalz. Maximal gehen die Temperaturen heute auf 17 Grad. In Denzlingen sind es 11 Grad, in Mainz sind es 9 Grad, in Stifferstadt sind es auch 9 Grad. Nur unten am Bodensee, da wird es vielleicht ein ganz kleines bisschen schön heute.
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4: Mit mir, ich bin William, hallo.
3: Und mir Sophie, hello.
4: Grüße.
3: Ich habe einen gratis Tipp für euch. Oje. Tee mit so losen Blättern, das schmeckt besser. Habe ich gestern erworben in einem Teeladen. Und aha, was gab es da noch? Da gab es Räucherstäbchen und die habe ich jetzt auch mitgenommen. Das wird jetzt ausprobiert. Eine Räucherstäbchen-Tee-Zeremonie.
4: Ja, sehr schön. Aber das eine, das trinkst du und das andere, das atmest du.
3: Genau, richtig.
4: Pass auf, dass du dich nicht verschluckst.
3: So die Achtsamkeit.

0: 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Henning May, der ist ja gerade aktuell hier auch dabei bei so einem aktuellen offenen Brief gegen Wucher-Tickets beim Wiederverkauf. Also, dass Leute Tickets für Konzerte weiterverkaufen und das halt so ultra, ultra teuer. Und da sind ganz viele Artists dagegen.
1: Macht dann auch richtig gute Sache. Kann man auch mal Danke sagen.
0: Ja.
1: Aber einer, wir kommen zum nächsten, der aktuell noch gar nichts kostet. Also wirklich nichts. Der ist kostenlos auf unserer For You-Page unterwegs. Das ist der Dude hier. Er kommt gleich. Und da haben wir's schon.
2: Lack alle Rapper tun so, als ob sie Attentäter sind. Ich dagegen krieg ein Eins von meiner Mathe-Lehrerin. Wenn Ewald ballert, nimmst du Schießpulver mit. Langeweile, schreibe Texte im Chemie.
0: Ja, das ist Ewald. Das ist ein 15-jähriger Rapper aus Nordrhein-Westfalen mit einem Strohhut auf dem Kopf.
1: Ebel Funny, Alina aus unserer Das Ding Musikredaktion, die hat uns heute Morgen schon erklärt, warum Ewald so viral geht gerade.
3: Zum einen wegen der Beats, der rappt auf bekannten Oldschool-Instrumentals, die direkt hängen bleiben, zum Beispiel auf The Next Episode von Dr. Dre und Snoop Dogg. Und textlich können, glaube ich, auch wirklich viele mit ihm relaten. Er rappt nämlich zum Beispiel über seine Struggles in der Schule, auf dem Pausenhof oder mit seinen Lehrern. Und dazu kommt eben noch sein Markenzeichen, dieser One-Piece-Strohhut.
0: Das ist schon ein sehr großes Wiedererkennungsding.
1: Ja, aber schon auch ein bisschen dubbig, ne? Also es sieht schon, es passt halt irgendwie nicht, weil er steht immer so auf dem Basketballplatz, hat er diesen Hut auf. Aber er trägt ihn tatsächlich mit Grund. Er ist halt ein krasser One-Piece-Anime-Fan.
3: Ja, komplett. Er nennt sich auch selbst Monkey D. Havile, angelehnt an Ruffy aus One Piece. Und genau das feiern viele auch. Er wirkt halt null geschniegelt oder aufgesetzt, sondern einfach wie ein normaler Schüler, der einfach nebenbei rappt und dabei mal viral geht.
0: Also der Ewald möchte gern One Piece Main Character, aber auf jeden Fall ist er ein Main Character im Rap-Game. Das muss man ganz neidlos anerkennen.

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0: Achtung, Trigger-Warning. Die nachfolgenden Witze könnten psychischen Schmerz verursachen.
1: Gestern unser Zug ist ausgefallen wegen weichen Problemen, ne?
0: Ja.
1: Ich aber nicht wissen, wie die harten Probleme bei der Deutschen Bahn aussehen.
2: Ich habe jetzt ein neues iPhone und ich habe ja gesagt, ich finde die Kamera nicht so gut, also nicht so viel besser als bei dem alten. Und da dachte ich mir, wollen die mich veräppeln?
0: Ja, also ihr solltet mein Gesicht sehen gerade.
3: Ich finde es gar nicht so schlecht. Also ich feiere sowas, ja. Und es geht auch ganz klar, weil morgen ist ja Feiertag, Vatertag. Und das ist
0: auch
3: ja
0: ein Feiertag,
3: richtig.
0: Mein Gott.
3: Und vor allem auch Dad Joke Feiertag. Die kam vom Content Creator David Hugo Schmitz. Der macht das eigentlich nur auf TikTok. Den ganzen Tag macht er Dad Jokes.
0: Und wieso er das macht und warum er diesen Humor lustig findet und warum Väter diesen Humor lustig finden und wie sehr es wehtut, wenn die Leute dann da die Augen rollen. Das hören wir hier nach Roses.

0: angerufen. Er will seinen Humor zurück.
1: Liebe Grüße an der Stelle an Content-Creator David Hugo Schmitz. Der postet nämlich einfach auf TikTok die ganze Zeit Dad-Jokes.
0: Ja, und dass wir morgen am Vatertag mehr Verständnis für unsere Dads und vor allem halt auch für den Humor haben,
1: ja,
0: haben wir David mal gefragt, wieso er denn so viele Dad-Jokes reißt.
2: Ja, irgendwas ist passiert, dass ich weiß, oder dass das für mich jetzt witzig ist, so wie Oliven und Wein für Kinder nicht gut sind, fand ich auch diesen Humor früher ganz schlecht und peinlich, wenn vor allem eher meine Onkels, vor allem der Günther hat gerne mal solche Witze gemacht. Und irgendwie hat es dann Klick gemacht. Meine Freundin ist auch ein paar Jahre jünger als ich und sie ist zum Beispiel noch nicht an dem Punkt. Und das führt dann oft zu so einer kleinen Dissonanz, weil ich schon verstehe, wie genial der Jokes sind und sie noch nicht. Aber das kommt, sicher.
1: Ja, da muss man ein bisschen reinwachsen, ne? Ich find's auch super. I love it, wirklich. Ich bin in innerlicher Günther.
0: Ein innerlicher Wilhelm.
1: Ja, genau.
0: David, der hat uns stellvertretend für unsere Väter mal verraten, wie sehr so ein Augenrollen als Reaktion eigentlich wehtut.
2: Also ehrlich gesagt ist das größte Augenrollen und die größte Stille für mich das größte Lob vielleicht. Also ein guter Dad-Joke ist ja nicht nur schlecht. Also der ist genial schlecht. Deswegen, ich finde da so ein Augenrollen ist für mich dann eher ein Kompliment und ich glaube, dass Väter, die sind ja noch reifer, dass es denen auch so geht.
0: Also Vatertagsgeschenk, einfach ein GIF aufnehmen, bei dem ihr die Augen rollt und das dann eben nach jedem Joke schickt.
1: Safe. My name is Alex Warren.

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1: Hello, 9:30 haben wir's und wir schauen auf die Straßen. Da ist ein bisschen was los. 5 Meldungen habe ich da für euch. A60 Mainz Richtung Rüsselsheim zwischen Kreuz Mainz Süd und Ginsheim Gustavsburg. Unfallaufnahme auf dem rechten und im mittleren Fahrstreifen. Hier gerade 8 Kilometer Stau und eine Dreiviertelstunde braucht er länger. A643 Mainz Richtung Wiesbaden zwischen Dreieck Mainz und Mainz-Mombach. 6 Kilometer Stau, Viertelstunde plus. A8 Stuttgart Richtung Karlsruhe. Zwischen Stuttgart, Möhringen und Kreuz Stuttgart 4 Kilometer Stau, Viertelstunde plus. Aber die Gegenrichtung, die kommt natürlich auch noch. A8 Karlsruhe Richtung Stuttgart zwischen Pforzheim West und Pforzheim Süd. Hier ist ja die Baustelle und deshalb 9 Kilometer stockt, Viertelstunde plus. A81 Singen Richtung Stuttgart zwischen Empfingen und Horb. Da wird hier an der Brücke gearbeitet, 3 Kilometer Stau. Und A61 Mönchengladbach Richtung Koblenz zwischen Rheinbach und Rastplatz Goldene Meile, 6 Kilometer Stau. Und hier braucht er so halbe Stunde plus das was von den Straßen.
2: Die Goldene Meile, da will man sich heute vielleicht mal hin verirren. Das klingt ja ganz toll.
1: Hab ich noch nie gehört.
2: Die Goldene Meile.
1: Liebe Grüße.
2: Das können wir auch aufsuchen, weil heute golden ist da sonst gar nichts draußen. Sonst eher ganz viel grau heute in Baden-Württemberg, Rheinland-Pfalz. Zwischendurch kann es auch immer wieder regnen. Eigentlich so Mist wie die letzten Tage auch schon. Nur im Süden von Baden-Württemberg, da ist es vielleicht so ein bisschen golden. So ganz, ganz leicht, weil da scheint die Sonne rund um den Bodensee ein bisschen. Maximal 17 Grad sind drin. Und wenn ihr es ganz genau wissen wollt, in Boppard sind es gerade 10 Grad, in Dudenhofen 11 und in Stuttgart 10 Grad.
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1: Mit Sophie, hello.
2: Und ich bin William, hallo. Und ich habe hier so zwei Tischtennisschläger von das Ding in der Hand. Mhm. Und die sind heute ganz traurig wegen dem Wetter.
1: Ja, die kommen nicht raus, da wird nicht gespielt.
2: Nein, die kommen jetzt wieder in den Schrank. Und wir verabschieden uns, bis sich der Sommer dazu entschieden hat, doch auch mal mitzumachen.
1: Das wird auch wieder
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0: Darf man so im Radio um 9.38 Uhr hier schon über Bier reden?
1: Ja, also ich finde ja, es heißt ja immer kein Bier vor vier, wenn wir jetzt mal davon ausgehen, wie lange wir schon wach sind. Vier ist jetzt fünf Stunden her, also ist vier schon rum. Ja, also hopp, mach.
0: Haben wir uns jetzt schön gerechnet an der Stelle. Wir kriegen nämlich vor der Fußball-WM in vier Wochen eine ganz andere WM, die Flunkyball-WM, die ist morgen auf dem Vatertag in Hamburg.
1: Junge, richtiges Vatertagsveranstaltung, wirklich. Also zwei Mannschaften stehen sich da ja gegenüber und werfen dann einen Ball an eine Bierflasche. Wenn eine Flasche umfällt, muss das gegnerische Team trinken. Und wer zuerst leer hat, der verliert. Und morgen bei der WM gibt es dann eben auch einen Weltmeister am Ende.
0: Das ist so wild. Und es ist vor allem auch bigger, als sich das jetzt anhört. 64 Teams sind angemeldet.
1: Krass.
0: Auch internationale, sagen die Veranstalter.
1: Und falls ihr jetzt vielleicht denkt, okay, wir morgen Flunkyball WM. Hat beim Festival schon immer gut geklappt, dann kann ich das auch. Wir haben mal mit Yannick geredet, der ist Veranstalter von einem anderen Flunkyball Event und der hat uns gesagt, wie man ein perfektes Team zusammenstellen sollte.
2: Also gut werfen sollte man schon. Vorher sollte man sich dann eine Person auf jeden Fall aussuchen, die ja vielleicht auch im Handballverein ist oder sowas. Das ist halt nicht ohne dann. Viele spielen das natürlich auch mit einem großen Ball und mit einem kleinen Ball. Also je nachdem, was für ein Wurfgeschoss, sage ich mal, man da in der Hand hat.
0: Also ich sag mal so, raus wäre ich an der Stelle schon, weil werfen, das ist es jetzt nicht für mich.
1: Ja, du, da gibt es aber schon Möglichkeiten, so ein bisschen Trainingslager zu machen, hat Yannick uns gesagt.
2: Unser guter Tipp ist dann einmal, sich im Garten dann mal zu Hause zu treffen, da das einmal ganz in Ruhe dann zu spielen, sich seine eigene Taktik überlegen, wer am besten werfen kann, wer laufen kann.
0: Ja gut, das ist halt basically einfach üben, wie in jeder Sportart.
1: Was ich mich halt frage ist, wenn man dann Weltmeister im Flunkyball wurde, was macht man damit? Schreibt man das auf LinkedIn?
0: Was in die Insta-Bio.
1: In die Insta-Bio, irgendwie so.

0: Die hier kommen einfach aus Hamm aus NRW.
1: Das ist die Band Giant Rooks. Und die sind ja jetzt super big, ne? Müssen wir nicht drüber sprechen. Die sind big.
0: Want It Back kriegt er hier gleich. Und Fun Fact, der Frontsänger Fred Raabe hat früher hier als Postbote sein Geld verdient.
1: Witzig.
0: Ja, halt so kurz nach dem Abi. Und da waren sie schon die Giant Rooks und waren schon auf Festivals unterwegs. Aha. Aber es hat finanziell noch nicht ganz gereicht.
1: Ja, witzig. Aber wenn du dann so eine Band hast, die du vielleicht hörst und auf einmal klingelt der dann und...
0: bringt dir das Päckle.
1: Ja, genau. Bringt dir irgendwas, was dir unangenehm war im Geschäft zu kaufen und erst bringt dir es dann vorbei. Witzig. Ich lieb's ja auch so ein bisschen, wenn Stars früher so Sidequests hatten. Harry Styles zum Beispiel, der hat ja vor seiner Karriere einfach in der Bäckerei gearbeitet.
0: Ja, einen habe ich auch noch. Post Malone, der hat in so einem Chicken Express Restaurant gearbeitet.
1: Also, den Postboten, den ehemaligen mit den Giant Rooks, mit dem Rest, die hören wir jetzt hier ganz neu bei Das Ding mit Want It Back.

0: Den finde ich auch irgendwie episch. Wanted Back von den Giant Rooks. Haben wir ja gehört bei Das Ding.
1: Und wir sagen damit tschö. Ab 10 Uhr ist die liebe Sarah für euch am Start.
0: Einen wunderbaren Happy Mittwoch euch zusammen mit Sarah.

0: Heavy Metal Love für euren Mittwoch. Und Dominik Feig mit White Keys gibt's gleiche für euch. Vorher gucken wir, was in der Welt so los ist. Und zwar mit Lilia Kockler.
1: Hi, schönen Vormittag.
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1: Die EU-Kommission will Zugreisen in Europa einfacher machen. Bald soll es dann eine einheitliche Plattform geben, auf der die Anbieter aller Länder ihre Tickets verkaufen. Dazu werden heute Vorschläge in Brüssel vorgestellt. Aus der SWR-Wirtschaftsredaktion berichtet Michael Wegmer.
3: Die EU-Kommission will jetzt alle Bahnunternehmen dazu verpflichten, auch Tickets von Konkurrenzunternehmen zu verkaufen. Bei der Deutschen Bahn ist es oft schon möglich, bei anderen europäischen Anbietern ist das schwieriger. Eine Analyse zeigt, bei Bahnfahrten über eine Strecke von 900 Kilometern kann mehr als die Hälfte der Fahrten nicht in einer Sitzung gebucht werden.
1: Nachdem die Ampelregierung in ihrem Heizungsgesetz die Vorgabe gemacht hat, dass neue Heizungen klimaneutral sein sollen, will die schwarz-rote Regierung die Regel wieder abschaffen. Das Kabinett will deswegen heute ein neues Heizungsgesetz beschließen. Das sorgt für viel Kritik, berichtet Maximilian Ulrich aus dem ARD-Hauptstadtstudio.
4: Das Gesetz lockert die Regeln beim Klimaschutz. Zwar steht ganz am Anfang der Satz, die Klimaschutzziele gelten, aber auch im Jahr 2045 und darüber hinaus soll der Betrieb von Öl- und Gasheizungen erlaubt bleiben. Ab 2045 will Deutschland aber eigentlich klimaneutral sein. Und Umweltschützer kritisieren dieses neue Gesetz deshalb scharf.
1: Die gestiegenen Krankheitstage von Beschäftigten haben nur bedingt was mit der Einführung der elektronischen Krankschreibung zu tun. Das hat das Deutsche Institut für Wirtschaftsforschung analysiert. Die Menschen sind seit der Corona-Pandemie einfach viel vorsichtiger geworden und bleiben deswegen eher zu Hause. Außerdem habe in den vergangenen Jahren die Zahl der Atemwegserkrankungen zugenommen. Seit 2022 melden sich laut Statistischem Bundesamt jedes Jahr mehr Menschen krank. Seit 2023 wird die Krankschreibung online an den Arbeitgeber übermittelt und eine Untersuchung ist nicht zwingend notwendig. In den USA muss ein Mann ins Gefängnis, weil er aus einem Auto unveröffentlichte Musik von Beyoncé geklaut hat. Mehrere US-Medien berichten, dass ein Gericht in Atlanta ihn

0: zu insgesamt 5 Jahren Haft verurteilt hat, 3 davon auf Bewährung. Das Auto hatten Beyoncés Choreograf und eine Tänzerin im vergangenen Juli gemietet. Die unveröffentlichte Musik war auf USB-Sticks und Laptops, die in dem Wagen lagen, gespeichert. Mehr News gibt's auf dasding.de.
1: Hallo zu euch ins Auto um 9:58. Da gibt's die A60 Mainz in Richtung Rüsselsheim. Zwischen Mainz-Lerchenberg und Mainz-Weisenau ist die Unfallstelle jetzt geräumt. 5 Kilometer Stau. Und hier immer noch über eine halbe Stunde, ja, Verzögerung. Dann die A61 Mönchengladbach Richtung Koblenz zwischen Rheinbach und dem Rastplatz Goldene Meile. Schön. 6 Kilometer Stau, bis zu 30 Minuten hier länger. Nicht so schön. Dann die A643 Mainz in Richtung Wiesbaden zwischen dem Dreieck Mainz und der Schiersteiner Brücke. 7 Kilometer Stau, bis zu 25 Minuten länger. Und dadurch 3 Kilometer Rückstau auf die A60, wenn ihr aus Mainz-Hechtsheim kommt. Die A643 noch. Wiesbaden in Richtung Mainz zwischen der Schiersteiner Brücke und Mainz-Gonzenheim. 2 Kilometer Stau, bis zu 1/4 Stunde dauert es hier länger. Zu euch auf die A8 Karlsruhe in Richtung Stuttgart zwischen Pforzheim West und Pforzheim Süd, eine Baustelle, 8 Kilometer stockender Verkehr, bis zu 1/4 Stunde auch hier länger. Und dann noch die A81, Singen in Richtung Stuttgart, zwischen Empfingen und Horb, Brückenarbeiten, deshalb hier 3 Kilometer Stau. Und ich weiß, ihr könnt mich jetzt gerade nicht unbedingt sehen, außer ihr guckt in den Livestream auf dasding.de, aber man könnte jetzt eigentlich denken, ich habe eine Cap auf, weil es heute regnet, aber nee, ich sag ehrlich, ich habe meine Haare nicht gewaschen, deshalb. Weil heute auf jeden Fall immer wieder Regen, auch schauerartiger Regen im Süden von Baden-Württemberg. Aber ein bisschen freundlicher. Maximal bekommen wir 10 bis 17 Grad im Boppard. Aktuell messen wir 10 mit ein bisschen Wolken. Dudenhofen, da ist der Himmel sehr klar bei 10 Grad. Und in Stuttgart am Schlossplatz auch da 10 Grad und ein klarer Himmel.
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1: Und ich bin Sarah, ich wünsche euch einen wundervollen Mittwoch. Hier gleich mit Lost Frequencies, Where Are You Now? Da gibt's Dominik Feig.

0: Lost Frequencies und Callum Scott. Genau so heißt der Song. Hier für euch bei Das Ding an diesem Mittwoch. Und jetzt gibt's den Song, der sehr gut zum Wetter passt. Raindance von Dave und Tems hier für euch.
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Hallo, hier ist das Ding mit einer sehr wichtigen Meldung für euch von der A96 München-Lindau zwischen Kreuz Memmingen und Eichstätten. Da kommt euch ein Falschfahrer entgegen, deshalb äußerst rechts fahren und nicht überholen auf der A96 München-Lindau zwischen Kreuz Memmingen und Eichstätten. Da ist ein Falschfahrer unterwegs. Vorsicht da in beiden Richtungen.

0: So, und Frage an diesem Mittwoch. Wo kommt diese Schlagzeile hier wohl her? Champagnerduschen verboten. Na, Champagnerduschen? Ja, klar. Aus München. Also, die sind da ab sofort auf der Wiesn verboten. Grund, die Wiesn sind kein Ballermann. Also, allein, dass dieses Verbot ausgesprochen werden muss, oder? Weil in den Zelten, da diese ganzen Rich People ihr Geld rausballern, die Sektkorken knallen lassen. Klischee. Ach, München. Deshalb, okay, ja gut, wir gehen rein in die Klischee-Bubble. Wie sieht's denn bei euch so aus in Baden-Württemberg und Rheinland-Pfalz? Welche Klischees gibt's denn über euer Dorf, über eure Stadt? Wir starten mal mit ihr.
1: Hi, hier ist Vanessa aus Stuttgart. Hier fahren alle dicke Autos, aber sind trotzdem geizige Schwaben.
0: Okay, Ansage, ich lasse das mal so stehen. Was sagt ihr? Welche Klischees gibt es denn über eure Stadt, über euer Dorf? Ich bin sehr, sehr gespannt. 0172 1010 951. Eure Stadtklischees. 0172 1010 951.

das ist Joe mit End of Beginning. Und wenn ein Song hier heute in die Playlist muss, dann der hier. Also ohne den geht's nicht. Pashanim mit Sommergewitter. Jetzt hier für euch bei Das Ding.

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2: Hallo zu euch auf die Straßen um kurz vor 11:30. Jetzt gucken wir auf die A60 Mainz in Richtung Rüsselsheim. Zwischen Hechtsheim West und Bischofsheim 6 Kilometer Stau. Dann die A61 Mönchengladbach in Richtung Koblenz zwischen Rheinbach und im Dreieck Neunahr. Da ist ein Unfall passiert auf der rechten Spur und im Standstreifen. Deshalb hier aktuell 7 Kilometer Stau und ihr braucht eine knappe Dreiviertelstunde länger. Die A643 Mainz in Richtung Wiesbaden zwischen dem Dreieck Mainz und dem Schiersteiner Kreuz. 6 Kilometer Stau und stockender Verkehr. Bis zu einer Viertelstunde hier länger und dadurch staut sich's auch zurück auf die A60, wenn ihr aus Richtung Rüsselsheim kommt. Die A643 Wiesbaden-Mainz, Wiesbaden in Richtung Mainz zwischen dem Schiersteiner Kreuz und Mainz-Mombach. 3 Kilometer Stau bis zu einer Viertelstunde hier länger. Dann die A8 Stuttgart in Richtung Karlsruhe zwischen Heimsheim und Pforzheim Nord. Eine Baustelle, 7 Kilometer stockender Verkehr. Wir bleiben auf der A8 Karlsruhe in Richtung Stuttgart zwischen Pforzheim West und Pforzheim Süd. Eine Baustelle, 8 Kilometer stockender Verkehr. Viertelstunde müsst ihr hier länger einplanen. Die A81 noch Singen in Richtung Stuttgart zwischen Empfingen und Horb. Brückenarbeiten, deshalb hier 3 Kilometer Stau. Und jetzt noch ganz aktuell die B40 Mainz statt einwärts. Wenn ihr aus Richtung A60 kommt, zwischen Bretzenheim und Gautor, hier 2 Kilometer Stau. Eine Viertelstunde dauert es hier länger. Egal, wie ihr unterwegs seid. Gute Fahrt natürlich. Und jetzt gucken wir noch mal in die Welt. Und zwar mit Thomas Sachsenmeier.
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3: Heute ist großer Umzug in der Villa Reitzenstein in Stuttgart.
4: Hallo.
5: So, Cem, das ist dein neues Büro.
4: Da habe ich gerade im Aufräumen.
5: Genau, ja, na, wiss, dass du kommst und dass ich aufhöre.
3: Yes, Winfried Kretschmann, der bisherige Ministerpräsident von Baden-Württemberg, geht in Rente. Und auf ihn folgt der nächste grüne Ministerpräsident, Cem Özdemir. Heute um 11 soll er vom Landtag gewählt werden. Und Özdemir hat ja auch schon einiges politisch gerissen. Er war Bundeslandwirtschaftsminister und Bundesvorsitzender der Grünen. Fun Fact, er war auch mal Erzieher und stand im Handballtor. Und er selbst sagt, er ist jemand,
6: der vielleicht auch schon mal auf die Schnauze gefallen hat, der auch schon mal Fehler gemacht hat, der viel Erfahrungen sammeln konnte und der hart verhandelt, aber auch am Ende Kompromisse schmieden kann. Das habe ich schon gemacht.
3: Und er ist der erste Ministerpräsident mit Migrationshintergrund und das ist laut den Stuttgartern, die wir auf der Straße gefragt haben, längst überfällig.
7: Also in erster Linie finde ich es ein bisschen schade, dass es bis 2026 gedauert hat, bis jemand mit Migrationshintergrund da ist. Dann ist es natürlich immer gut, dass die Stimmen auch von Leuten mit Migrationshintergrund gehört werden, weil da gibt es einfach unheimlich viele.
8: Warum soll man da dagegen sein? Im Gegenteil, finde ich gut. Das ist für mich ein klarer Hinweis. Es ändert sich was im Bewusstsein der Bevölkerung.
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0: Rexer und Faithless. New Religion. 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

Bringt uns mit ganz schön viel Energie in Richtung Feiertag morgen. Ich hoffe, ihr habt heute noch einen entspannten Arbeitstag. Dazu gibt es jetzt Post Malone mit Circles hier für euch bei Das Ding. Ich bin Sarah. Habt einen wundervollen Mittwoch.

0: Hier ist Post Malone für euch bei Das Ding. Und bei Ritter denken wir eigentlich an eine Burg. Aber nee, der Ritter hier, der geht jetzt erstmal in den Knast. Also zumindest Ritalin.
1: Sie ist verliebt.
0: Kippen und schlechter Wein gibt's hier auch gleich für euch. Er hat jetzt auf Insta angekündigt, ja, ich gehe in den Knast. Also der Grund dafür ist, in den letzten Jahren ist er ein paar Mal ohne Ticket erwischt worden, ne? Beim Bus- oder Bahnfahren, also er ist schwarz gefahren. Und wenn man, er hat die Strafe nicht gezahlt und deshalb heißt es jetzt, ja, ab in den Knast. Eigentlich müsste er sich ja eigentlich leisten können, sich da irgendwie freizukaufen, aber er meinte, er will auf jeden Fall da reingehen.
2: Ich sehe es irgendwo als Selbstversuch, um mal, keine Ahnung, zu checken, ob ich 6 Tage es schaffe, nicht am Handy zu sein und mal wieder ein Buch zu lesen, weil ich habe jetzt 3 Jahre kein Buch gelesen. Aber irgendwo will ich auch darauf aufmerksam machen, wie dumm dieses Gesetz ist. Dieses Gesetz ist so hängen geblieben, weil unter diesem Gesetz leiden immer die, die sich das Ticket nicht leisten konnten, dann die Strafe nicht zahlen konnten, die Mahnung nicht zahlen konnten und sich auch nicht aus dem Gefängnis freikaufen konnten.
0: Okay, crazy. Oder 9000 Menschen landen jedes Jahr wegen Schwarzfahren im Knast. Eingeführt wurde das damals von den Nazis. Die Initiative Freiheitsfonds zum Beispiel, die will das Schwarzfahren entkriminalisieren. Die kauft außerdem Gefangene frei, weil sie eben finden...
3: Wir sagen, dieses Gesetz von 1935, das ist veraltet, das gehört gestrichen. Man könnte ja sagen, dass die Leute, die da ohne Ticket kontrolliert werden, dass deren Vergehen sozusagen ihre Armut ist. Denn das sind nachweislich Menschen mit wenig Geld.
0: Okay, also unsere Justizministerin Hubig von der SPD, die will auch, dass das keine Straftat mehr ist. Aber die Union, die ja auch in der Regierung ist, die sieht das anders. Ohne Strafen würden Kontrollen an Wirkung verlieren, unfair gegenüber denen dann die Zahlen. Und in Städten wie Köln, Wiesbaden oder Münster geht's ab jetzt auch ohne Knast schon für fehlende Tickets. Und er hier, er sagt, ja gut, dann gehe ich halt in den Knast. Hier ist Ritalin mit Kippen und schlechter Wein für euch.

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3: Und die kommt heute an diesem Mittwoch von The Bowser. Und wenn ich jetzt sage The Bowser, dann sage ich das richtig, weil das ist eine Band aus Norwegen und nicht hier Bowser, den wir ja schon kennen, hier Deutschrapper. Nee, gibt's jetzt hier für euch. Und zwar mit ihrer neuen Single Magnetic für euch bei Das Ding.

0: Fade auf Ophelia gibt's hier gleich für euch. Nach einem News-Update um 11 Uhr jetzt mit Lydia Kockler.
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2: In diesen Minuten wird im Landtag von Baden-Württemberg der neue Ministerpräsident gewählt. Der Kandidat von den Grünen ist Özdemir. Wenn er, wie geplant, gewählt wird, ist er der erste Ministerpräsident mit türkischen Wurzeln in Deutschland. SWR-Reporterin Iris Volk berichtet über die Wahl.
3: Grüne und CDU stellen zusammen 112 der 157 Abgeordneten, also eine satte Mehrheit. Nach der voraussichtlich erfolgreichen Wahl folgt dann die Vereidigung, in der Özdemir schwören wird, seine Kraft dem Wohle des Volkes zu widmen und dabei Verfassung und Recht zu wahren. Auch die künftigen Ministerinnen und Minister werden im Anschluss vereidigt.
2: Damit Zugreisen durch Europa einfacher werden, will die EU-Kommission eine einheitliche Plattform entwickeln. Da sollen die verschiedenen Anbieter dann ihre Tickets verkaufen können. SWR-Wirtschaftsredakteur Michael Wegmann zu dem Vorhaben.
4: Offen sind dabei noch Haftungsfragen. Wer ist in welchem Umfang dafür verantwortlich, wenn es bei einer langen Zugreise auf bestimmten Teilstrecken Probleme gibt? Deshalb fordern viele Verkehrspolitiker, dass es auch für Verspätungen und Entschädigungen europaweit einheitliche Regeln geben muss.
2: Der Verlag der Asterix und Obelix Comics hat vor Gericht gewonnen. Eine polnische Waffenfirma hatte sich 2022 den Namen Obelix als Markennamen für Waffen, Munition und Sprengstoff sichern lassen. Der Verlag hat dagegen beim EU-Markenamt Einspruch erhoben. Die Verbindung zu Waffen würde dem Ruf der Comics schaden. Als das Markenamt dann den Einspruch abgelehnt hat, hat sich der Verlag an das Gericht der Europäischen Union gewandt und Recht bekommen. Das Markenamt habe einen Fehler gemacht. Die Waffenfirma kann jetzt noch beim Europäischen Gerichtshof gegen das Urteil vorgehen. Der Deutsche Fußballbund will der Nationalmannschaft so viel Geld zahlen wie noch nie, wenn sie Weltmeister werden. Das hat Sportgeschäftsführer Rettig am Rande einer Veranstaltung gesagt. Wie viel das genau sein soll, werde er vor dem Turnier zwar nicht sagen, es werde aber deutlich mehr sein, als es beim Titelgewinn bei der letzten WM in Katar gewesen wäre. Klar sei außerdem, wenn Deutschland früh ausscheide, gehe die Spielerprämie gegen null. Der Weltverband FIFA hatte schon angekündigt, dass er dem neuen Weltmeisterteam 50 Millionen US-Dollar zahlen will. Mehr News gibt's auf dasding.de.

0: zu euch auf die Straßen um 11:02. Jetzt habe ich die A643 Wiesbaden in Richtung Mainz. Zwischen dem Schiersteiner Kreuz und Mainz-Gonsenheim 3 Kilometer Stau, bis zu einer Viertelstunde hier länger. Dann die A8 Karlsruhe in Richtung Stuttgart. Zwischen Pforzheim West und Pforzheim Süd eine Baustelle, 7 Kilometer streckenweise Stau. Bis zu 20 Minuten müsst ihr dann länger einplanen. Die A81 Singen in Richtung Stuttgart. Zwischen Empfingen und Horb Brückenarbeiten 3 Kilometer Stau, Viertelstunde länger. Und dann noch die B29, das ist Nördlingen in Richtung Aalen, zwischen Westhausen und dem Abzweig nach Ellwangen. 2 Kilometer Stau, 20 Minuten hier länger. Der Regen ist gerade nicht mehr so doll da, so wie gestern Abend zumindest. Aber es kann trotzdem immer mal wieder regnen. Im Süden von Baden-Württemberg, da ist es auf jeden Fall freundlicher. Also, und wenn bei euch gerade kein Regen ist, dann ist es mal eine kurze Pause. Gegen Abend wird es aber auf jeden Fall wieder mehr. Maximal bekommen wir heute 17 Grad. In Emmendingen sind es aktuell schon 11. Da viele Wolken unterwegs, genauso wie in Heidelberg. Am Bismarckplatz, da messen wir 12 Grad. Und in Bindorf, da ist schon ein bisschen Regen hier bei 13 Grad.
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0: Und ich hoffe, ihr habt einen tollen Mittwochvormittag. Ich bin Sarah und habe jetzt Taylor Swift für euch.
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0: Welche Klischees gibt es denn über eure Stadt, über euer Dorf? Sammeln wir heute mal in der Show. Stuttgart, hat Vanessa schon gesagt. Da fahren alle dicke Autos, aber sind trotzdem geizige Schwaben. So, wie sieht's bei dir aus?
1: Hi, ich bin Finn aus Koblenz und bei uns gibt's angeblich nur Lehramtsstudenten.
0: Okay. 0172 1010 951. Was sind die Klischees über eure Stadt, über euer Dorf? Ich bin sehr, sehr gespannt. Jetzt Reezy.

0: war. 16 Minuten nach 11 und er hier.
1: Nein, nein, nein, nein, nein.
0: Doch, doch, doch, er setzt ihn hier.
2: Tag 2 ohne Butterbrezel. Tag 1.
0: Ja, okay. Winfried Kretschmann geht, Cem Özdemir kommt als Ministerpräsident von Baden-Württemberg. Um 11 Uhr, da ging's los im Landtag in Stuttgart. Jetzt gibt's gerade die geheime Abstimmung. Dann wird vereidigt. Cem Özdemir ist also der neue Babo von Baden-Württemberg. Früher Bundeslandwirtschaftsminister, das ist ein sehr langes Wort, und Bundesvorsitzender der Grünen. Übrigens ist er auch gelernter Erzieher und er stand früher im Handballtor. Und Winfried Kretschmann, der geht nach 15 Jahren jetzt in Rente. Den müssen wir. Doch, das müssen wir machen. Den müssen wir ehren, weil also seine Sprüche sind wirklich iconic.
3: Der Ministerpräsident von Baden-Württemberg fährt einen Daimler-Basta.
4: Politik ist halt kein Ponyhof.
5: Bei mir im Bau gibt's Götterschweiß.
6: Nein, nein, nein, nein, nein.
7: Nein, nein, nein, nein, nein.
3: Immer erst ein bisschen rechnen. Ja, das hilft einfach.
8: Dass Sie versuchen, jetzt da was aus mir rauszukitzeln, aber das wird Ihnen nicht gelingen.
9: So, du als Arschloch treffe die auch mal.
10: Hallo, kleine Maus, wohin geht die Reise?
3: Hey, Leute, ich nehme Daimler S-Klasse, ich kann doch kein Fiat fahren.
0: Ich würde mal sagen, Happy Ministerrente.
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0: 11.23 Uhr haben wir jetzt. Und Champagnerduschen sind in München auf der Wiesn jetzt verboten. Also, es ist kein Witz. Es passt aber irgendwie, oder? Zum Münchner Vibe. Irgendwelche Klischees gibt's aber ja immer. Also, was ist das Klischee für eure Stadt oder euer Dorf? In Trier ist es das hier.
1: Hi, hier ist Nina aus Trier. Hier wohnen die Leute nur, um entspannt nach Luxemburg pendeln zu können.
0: Okay, 0172 1010 951. Welches Klischee hat denn eure Ecke in Baden-Württemberg und Rheinland-Pfalz?

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2: Halb zwölf haben wir gleich und ich habe die A643 für euch. Wiesbaden in Richtung Mainz, zwischen dem Schiersteiner Kreuz und Mainz-Gonzenheim. 3 Kilometer Stau, bis zu einer Viertelstunde braucht ihr hier länger. Dann die A8 Karlsruhe in Richtung Stuttgart, zwischen Pforzheim-West und Pforzheim-Süd. Eine Baustelle, 7 Kilometer streckenweise Stau, 20 Minuten hier länger einplanen. Die A81 Singen in Richtung Stuttgart, zwischen Empfingen und Horb. Da laufen Brückenarbeiten, deshalb 3 Kilometer Stau, bis zu einer Viertelstunde hier länger. Die B29 noch, Nördlingen in Richtung Aalen, zwischen West und im Abzweig nach Ellwangen-Jagst. Hier 1 Kilometer Stau, 10 Minuten länger einplanen, egal wer unterwegs seid. Gute Fahrt und jetzt holen wir uns noch ein kleines News-Update mit Thomas Sachsenmeier.
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3: So, wer kennt diese Stimme?
4: Guten Abend und Servus aus Wien.
3: Ja, bestimmt alle ESC-Ultras. Thorsten Schorn, der ist nämlich der Kommentator des Eurovision Song Contests. Samstag ist da ja das große Finale in Wien und er weiß immer Bescheid, wie die Künstler heißen, woher die kommen, ob die schon mal angetreten sind, was sie zum Mittagessen hatten und vieles mehr. Apropos Essen, die Show, die geht ja eine Weile, ne? Und deswegen haben wir Thorsten mal gefragt, welche Snacks er sich während der Show gönnt.
5: Die Show geht 4 Stunden und ich möchte keine Sekunde davon missen. Und damit ich gut durch den Abend komme, habe ich immer so ein bisschen Obst da. Weißt du, einen Apfel, eine Banane und mit Studentenfutter habe ich eigentlich immer genügend Energie, die ich brauche.
3: Und wann er aufs Klo kann, das hat er uns auch verraten.
5: Es gibt eigentlich nur eine Möglichkeit. Du wartest bis zum Schnelldurchlauf und dann flitzt du schnell raus. Die größte Herausforderung ist es eigentlich, dann den Weg zurück wieder zu finden.
3: Morgen ist er dann wieder am Start beim zweiten Halbfinale und natürlich auch beim ESC-Finale am Samstag live ab 20.15 Uhr in der ARD.
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Also das könnte ich nie. Meistgesagter Satz wirklich, wenn jemand erzählt, ich mache jetzt alleine Urlaub. Was? Wie kannst du nur? Also ich spreche aus eigener Erfahrung. Ich war auch schon alleine im Urlaub. Besser.

0: Reise, die ich jeweils für mich gemacht habe. Und da haben offenbar auch immer mehr Leute Bock drauf. Neue Zahlen vom Reiseveranstalter DerTour, die zeigen nämlich, fast jeder oder jede Fünfte reist alleine. Und Elia hat ein Reisebüro in Freiburg, deshalb sag du uns doch bitte mal, was sind denn so die besten Ziele für einen Solo-Trip?
1: Ich persönlich muss sagen, habe gerade so als Trend ein bisschen die Atlantikküste von Marokko entdeckt. Oh. Super geiler Spot. Für alle, die Bock haben auf kleine, schöne Cafés, Bars und vor allem auch sehr, sehr cheape Unterkünfte. Und halt nach wie vor, so auch im Fernreiseziel, muss man sagen, ist Thailand halt echt immer noch einfach ein geiles Reiseziel, um alleine unterwegs zu sein und viele coole Leute kennenzulernen.
0: Und vor allem, weil du jetzt auch sagst, Thailand als Frau, ist das okay? Also wenn ich jetzt als Girl irgendwie alleine hinreisen will, was würdest du da empfehlen?
1: Beides, was ich gesagt habe, sehe ich völlig unkompliziert. Man kann Thailand super easy als Frau machen. Und in Marokko tatsächlich, auch wenn viele da so ihre Vorurteile haben, haben wir auch schon viele Kunden gehabt, die dort als Frau alleine hingereist sind und von totaler Gastfreundschaft und Sicherheit uns berichtet haben.
0: Und meinst du aber auch, wenn ich jetzt alleine reise, Thailand geht dann für den Geldbeutel?
1: Voll, absolut. Also die Preise vor Ort sind ja eh ein Traum, muss man wirklich sagen. Ja. Nirgendwo auf der Welt kannst du, glaube ich, so gut und so
0: für
1: günstig
0: essen.
1: Für 2 Euro
0: Mittagessen.
1: Ja, Unterkünfte kriegst du auch dort wirklich für einen sehr, sehr guten Preis. Egal zu welcher Reisezeit du unterwegs bist, ob High Season oder Low Season.
0: Also gut, Leute, wann fliegen wir? Oh, hab ich Bock auf Pattaya jetzt aber auch.

10 vor 12 haben wir jetzt und ich musste wirklich lachen, wenn Künstlernamen so absurd sind, dass wir die gar nicht mal aussprechen können. Also zum Beispiel, weiß ich nicht, manche, die lassen ja die Vokale weg. Mein Name wäre so SRH. Sieht aus wie ein Autokennzeichen. SR gibt's, glaube ich, das ist Straubing, aber SRH, das weiß ich gar nicht. Oder hier zum Beispiel R. R ersetzt einfach sein E durch eine 3. Das hat übrigens auch einen Namen, das heißt Leadspeak, so nennt man sowas, wenn man Buchstaben durch Zahlen ersetzt. Also Bless, so heißt er. Und die 3 hat er dann eben statt des Es. Sieht aus wie ein Passwort. Also gut, dann eben der Typ, der sein Passwort als Künstlernamen genommen hat, gibt's jetzt für euch. Hier ist Bless bei Das Ding mit Terms and Conditions.

0: Gleich haben wir 12. Und wen braucht man da? Ihn hier. Summer mit 12 to 12. Und wen brauchen wir noch? Ramon Weinreich mit den News.
1: Hallo.
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1: Im baden-württembergischen Landtag läuft gerade die Wahl zum Ministerpräsidenten. Einziger Kandidat ist Cem Özdemir von den Grünen. Die AfD hat in der Sitzung CDU-Chef Hagel als Gegenkandidaten nominiert. Hagel hat der AfD aber eine deutliche Abfuhr erteilt.
3: Und ich möchte an die Kolleginnen und Kollegen der AfD sagen, bitte merken Sie es sich gut. Es gibt eine Verantwortung, die ist größer wie man selber. Und mit der deutschen Christdemokratie und mit diesem Parlament machen Sie keine Spielchen.
1: CDU und Grüne hatten sich vorher schon im Koalitionsvertrag geeinigt, dass sie heute zusammen Özdemir zum Ministerpräsidenten von Baden-Württemberg wählen wollen. Die Entlastungsprämie von 1.000 Euro für Arbeitnehmer wird es definitiv nicht mehr geben. Der Koalitionsausschuss habe entschieden, das Vorhaben nicht weiter zu verfolgen. Das haben Unionsfraktionschef Spahn und CSU-Landesgruppenchef Hoffmann an ihre Abgeordneten geschrieben. Die Regierung diskutiert weiter, wie sie die Menschen in Deutschland in der aktuellen Krise entlasten kann. Die neuen Schokoladentafeln von Milka verstoßen wegen versteckter Preiserhöhung gegen das Wettbewerbsrecht. Das hat das Landgericht in Bremen entschieden. Die Verbraucherzentrale hatte geklagt, weil die Tafeln nur noch 90 statt 100 Gramm wiegen, trotzdem aber fast genau gleich aussehen wie vorher. Milka darf die Schokoladentafeln in dieser Art nicht mehr benutzen. Der YouTuber Marvin Wildhage steht heute vor dem Landgericht in München. Er hatte sich beim Eröffnungsspiel der Fußball-EM 2024 in einem Fake-Maskottchen-Kostüm ins Stadion geschmuggelt und ein Video darüber gemacht, das den Kollegin Melina Schumitz berichtet.
4: Marvin Wildhage muss sich vor Gericht wegen Erschleichen von Leistungen und Urkundenfälschung verantworten. Er hat in seinen Videos gesagt, dass er nur Sicherheitslücken der UEFA aufdecken wollte. Das Video zu seiner Aktion wurde schon mehr als 3 Millionen Mal angeschaut. Bei einer Verurteilung drohen dem YouTuber eine Geldstrafe oder sogar eine Freiheitsstrafe. Laut Gericht müsste er im schlimmsten Fall für 2 Jahre ins Gefängnis.
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0: Hallo zu euch. Um 12:01 habe ich die A6 Nürnberg in Richtung Heilbronn. Da ist zwischen Schnelldorf und Crailsheim wegen einem defekten LKW aktuell gesperrt. Dann zu euch auf die A8 Karlsruhe in Richtung Stuttgart. Zwischen Pforzheim West und Pforzheim Süd eine Baustelle, 6 Kilometer Stau. Bis zu einer Viertelstunde dauert es länger. Und dann noch die A81 Singen in Richtung Stuttgart. Zwischen Empfingen und Horb Brückenarbeiten, 3 Kilometer Stau. Bis zu einer Viertelstunde müsst ihr hier länger einplanen. Und das Wetter bleibt heute auf jeden Fall unverändert. Also irgendwie ist wieder alles mit dabei. Gundelfingen aktuell 12 Grad. Da ist es bedeckt mit vielen Wolken. Koblenz am Deutschen Eck, da messen wir 13. Da ist schon ein bisschen Regen mit dabei. Und in Neustadt an der Weinstraße auch 12 Grad. Auch da viele Wolken. Ja, zwischendurch kommen heute immer mal wieder Regen, Schauer auf uns zu. Im Süden von Baden-Württemberg, da ist es ein bisschen freundlicher. Aber auch da gegen Abend wieder ein paar Regenschauer möglich. Maximal 10 bis 17 Grad.
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0: Und es gibt auch wirklich solche Schlagzeilen, da weißt du sofort, aus welcher Stadt die kommen könnten. Champagner duschen ab sofort verboten, ja? Ist klar, oder? In welcher Stadt? Mhm. Genau, in München. Auf der Wiesn ist es da jetzt verboten. Deshalb, welche Klischees gibt es denn über eure Stadt, euer Dorf oder eure Ecke in Baden-Württemberg und Rheinland-Pfalz? Da haben wir die Sprachnachricht hier bekommen.

0: Hier ist der Raphael aus Friedrichshafen, aber nee, passt schon. Hier ist nichts los, absolut nicht empfehlenswert für junge Leute.
1: Okay, 0172 10 10 951, was ist es bei euch in Baden-Württemberg und Rheinland-Pfalz?
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0: Hi, hier ist Lea aus Kaiserslautern und hier ist natürlich fast jeder FCK-Fan.
1: Natürlich, was auch sonst, haha. Also das ist das Klischee über Kaiserslautern, aber was sagt man so über eure Stadt, euer Dorf? 0172 1010 951, her damit. Also das ist hier aber auch gut.
2: Hi, hier ist Valentin aus Freiburg und bei uns scheint ja immer die Sonne und manche laufen deswegen draußen barfuß rum und alle sind auf jeden Fall im Durchschnitt besser drauf als im Rest von Deutschland.
3: Ja.

0: Ach, endlich kann ich mal machen, was ich will. Ja, jeder Fünfte, jede Fünfte dieses Jahr so. Weil laut dem Reiseanbieter der Tour haben immer mehr Leute Bock auf alleine Urlaub. Ich fühl's ja total. Und Julia hier aus dem Das Ding-Team hat's auch schon gemacht.
1: Mhm.
0: Was ist denn dein Tipp für alle?
1: Ja, einfach Leute vor Ort kennenlernen. Da ist man auch gar nicht mehr so wirklich solo unterwegs.
0: Ja, okay, aber es ist ja manchmal auch vielleicht nicht so easy, ne? Da einfach irgendwie random Menschen anzusprechen.
1: Ja, safe. Aber natürlich gibt es auch dafür schon Apps.
0: Ja.
1: Zum Beispiel Normal Table oder nur für Frauen Travel Ladies. Das sind so Apps speziell für Solo-Reisende. Ich habe die auf meiner Reise ja wirklich basically die ganze Zeit benutzt.
0: Aber ist es dann sowas wie Tinder oder Hinge oder so?
1: Ja, quasi.
0: Nee, weiß nicht.
1: Ja, ja. Die App zeigt dir auf einer Karte andere Reisende in deiner Nähe. Dann kann man da Events erstellen, zum Beispiel zum Arbeiten, Kaffee trinken, feiern oder Sightseeing. Und andere können dem Ganzen dann auch joinen. Dann hat man noch so einen Gruppenchat und so. Oder auch mega praktisch, man kann fragen, ob jemand ein Taxi oder einfach eine Fahrt teilen will.
0: Ja, weil das ist natürlich schweineteuer, ne?
1: Ja.
0: Hier zum Flughafen irgendwie kommen.
1: Eben, übel teuer. Und viele Reisende haben ja schon so dieselben Ziele, ne? Ob jetzt Weiterreise, irgendein Sightseeing-Spot oder eben der Flughafen.
0: Also Solo-Reisen sind im Trend, aber am Ende reist ihr vielleicht alleine los und kommt dann mit ganz, ganz vielen neuen Freunden wieder zurück.

wundervoll, weil ich heute die passende Mütze dazu anhab. Ja, da steht New York City oben drauf. Ich bin sehr stolz darauf. Jetzt gibt's Bruno Mars hier mit I Just Might. Da habe ich nichts dazu an. Es tut mir leid. Hier ist das.

0: Gleich haben wir 12:30. Und da gucken wir zu euch auf die Straßen. Habe ich die A8 Karlsruhe in Richtung Stuttgart zwischen Pforzheim-West und Pforzheim-Süd. Eine Baustelle, 6 Kilometer streckenweise Stau. Bis zu einer Viertelstunde müsst ihr hier länger einplanen. Die A81 noch, Singen in Richtung Stuttgart zwischen Empfingen und Horb. Brückenarbeiten, 3 Kilometer Stau. Hier dauert es 10 Minuten länger. Und das war's auch schon wieder von den Straßen. Gute Fahrt euch. Und jetzt gucken wir nochmal in die Welt mit Thomas Sachsenmeier.
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2: Entweder ihr seid gerade auf dem Weg in die Kantine oder Mensa oder ihr wart schon oder habt euch euer Essen von zu Hause mitgebracht, weil so Mensa, Kantinenessen, jeden Tag schon teuer. In Frankreich wird deswegen jetzt die Mensa billiger. Lisa vom News Podcast 6:30, was kostet das Essen denn dann?
3: Nur noch 1 Euro pro Gericht. Seit diesem Monat gilt das für alle Unimensen im ganzen Land. Vorher hatten die Gerichte 3,30 Euro gekostet. Und damit reagiert die Politik auf eine Umfrage unter Studierenden, die ist Anfang des Jahres rausgekommen. Da hat jeder Zweite gesagt, dass er schon mal aufs Essen verzichtet hat, weil die Person sich das einfach nicht leisten konnte. Und deswegen gibt die französische Regierung den Mensen jetzt mehr Geld dazu. 170 Millionen Euro in diesem Jahr. Klar, wenn du 5-mal Mittagessen in der Woche hast, für insgesamt nur 5 Euro, dann bleibt am Ende eben mehr übrig für andere Sachen.
2: Wäre das nicht auch was für uns in Deutschland?
3: Ja, auch bei uns gibt es einzelne Initiativen, die das Mensaessen noch günstiger machen. Zum Beispiel in Niedersachsen. Da gibt es das Niedersachsen-Menü, so heißt das. Da kostet immer ein Gericht für alle Studis 2,50 Euro. Dafür hat das Land 5 Millionen Euro hingelegt. Und das gilt auch erstmal nur dieses Jahr. Aber Projekte überall, ebenso wie in Frankreich, die gibt es bei uns nicht. Also klar, die Mensapreise sind schon auch bei uns günstiger, als wenn du jetzt essen gehst oder so. Die Mensen werden von den Studierendenwerken betrieben, mit Geld, das sie aus den Semesterbeiträgen bekommen und von den Bundesländern. Und die Studierendenwerke, die fordern schon länger, dass sie von den Ländern mehr Geld brauchen, um Essen oder auch Wohnheime weiter zu bezahlen.
2: Krass. 1 Euro. Würde auch in Deutschland schmecken.
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0: Ihr hört das Ding vom SWR und Champagnerduschen in München sind auf der Wiesn jetzt offiziell verboten, weil ja, die Wiesn sind kein Ballermann. Dass man sowas überhaupt verbieten muss, fühlt sich schon maximal nach München-Klischee an. Also hallo! Über jede Stadt gibt es ja aber so Standard-Klischees. Was sagt man denn über eure Stadt, über euer Dorf? Also wie sieht es denn hier in Karlsruhe aus?
1: Hi, hier ist Anna aus Karlsruhe und alle studieren hier entweder Informatik oder Maschinenbau.
0: Okay, 0172 1010 951, haut mal bitte eure Klischees aus Baden-Württemberg und Rheinland-Pfalz raus.

0: 12.43 Uhr an diesem Mittwoch und in einem Abendkleid oder im Anzug ins Kino. Ah, weiß ich nicht. Lieber hier schön Jogginghose und dann Film ab. In Cannes. Ja gut, da kommst du in Jogginghose, glaube ich, nicht rein beim Filmfestival. Das ging gestern Abend los. Bis Samstag geht das Ganze noch. Also hin kommen wir jetzt nicht, aber Filme bewerten können wir auch. Sophie und William von Morgens Klarkommen haben sich nämlich auch mal schon ein paar Filme angeguckt. Und jetzt ist die Frage, kann oder kann nix?
1: Kann?
2: Weil wir die letzten Monate doch schwer an Unterwassertieren interessiert waren, habe ich mehrere Filme zum Themenkomplex Haifische dabei. Einmal Meg 1 und Meg 2. Das sind schon sehr gute Actionfilme, schon ein bisschen älter. Da geht es um Riesenhaie und wie so ein Team, die daran hindert, dass sie darum schwimmen, wo wir auch unterwegs sind. Und wenn die euch gefallen haben, dann direkt im Wasser der Seine hinterher schieben. Da geht es um Haie in Paris, was erstmal ein bisschen cringe klingt, aber kann auf alle Fälle. Kann nix.
1: Babygirl, Macht, Kontrolle und verbotene Anziehung zwischen krass erfolgreicher Chefin und deutlich jüngeren Praktikanten. Erst denkt man sich so, ja, okay, cute und aufregend. Dann wird's unangenehm und vor allem das Machtspiel steht im Vordergrund. Ende also eher cringe, konnte wirklich kaum hinschauen. Babygirl für mich

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4: Und die gibt's jetzt von Young St. Paul. Freue ich mich sehr drauf. Zusammen mit Anaïs, auch eine wundervolle Stimme von ihr. Seine mag ich aber auch total. Art Attack gibt's jetzt hier für euch.

0: Oh, James Hype, den brauchen wir jetzt, oder? Gegen unser Mittagstief um 1 Uhr. Gibt's gleich für euch nach einem News-Update mit Ramon Weinreich.
1: Hallo.
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1: Der Grünen-Politiker Cem Özdemir ist offiziell neuer Ministerpräsident von Baden-Württemberg. Der Landtag hat ihn mit 93 Ja-Stimmen gewählt. Es gab 26 Nein-Stimmen und 4 Enthaltungen. Am Anfang der Sitzung hatte die AfD den CDU-Landeschef Hagel als Gegenkandidaten vorgeschlagen. Hagel hat aber abgelehnt und der AfD gesagt, sie solle keine Spielchen treiben. Hagel hat bei der Wahl 34 Stimmen bekommen. In der AfD-Fraktion sitzen 35 Abgeordnete. In Zukunft soll es härtere Strafen für den Missbrauch von K.O.-Tropfen geben. Das Bundeskabinett hat dazu einen neuen Gesetzentwurf auf den Weg gebracht. SWR-Reporter Jasper Rupper berichtet aus Berlin.
3: Wer bei Raub oder Vergewaltigung K.O.-Tropfen einsetzt, soll künftig mit mindestens 5 Jahren Gefängnis bestraft werden. Bisher waren es 3. Vergewaltigungen unter Einsatz von K.O.-Tropfen sind besonders hinterhältig und gefährlich, sagt SPD-Bundesjustizministerin Hubig. Das sei sexuelle Gewalt in besonders schlimmer Form, die vor allem Frauen betreffe.
1: In Europa leben immer mehr Frauen und Männer alleine. Klassische Familien werden seltener. Die EU-Statistikbehörde hat heute mitgeteilt, dass die Zahl der Single-Haushalte um knapp 20% zugenommen hat in den letzten Jahren. In gut einem Drittel aller Haushalte leben Erwachsene alleine. Torwart Manuel Neuer wird wohl noch 1 Jahr länger in der Bundesliga beim FC Bayern bleiben. Laut Medienberichten soll der 40-Jährige noch diese Woche einen neuen Vertrag unterschreiben. Aus der SWR-Sportredaktion berichtet Florian Eckel.
4: Seit 2011 hütet Neuer das Tor des Rekordmeisters und hat reihenweise Titel gesammelt. Dazu hat Manuel Neuer das Torhüterspiel auf ein komplett neues Level gehoben. In der aktuellen Saison hatte sich der 40-Jährige immer wieder verletzungsbedingte Auszeiten gegönnt. Es ist davon auszugehen, dass Neuer auch in der kommenden Saison Spielzeit zugunsten von Jonas Urbich abgibt. Der soll nach Neuers Karriereende in dessen Fußstapfen treten.
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0: Hallo zu euch ins Auto. Um 2:01 jetzt die A8 Karlsruhe in Richtung Stuttgart. Zwischen Pforzheim-West und Pforzheim-Süd eine Baustelle. 6 Kilometer streckenweise Stau. Bis zu einer Viertelstunde dauert es hier länger. Dann die A81 Singen in Richtung Stuttgart. Zwischen Empfingen und Horb Brückenarbeiten. 3 Kilometer Stau. 20 Minuten länger. Und dann noch eine Meldung für euch aus Stuttgart auf der B12 zwischen Schwanenplatztunnel und Heilmannstraße. Da gab es einen Unfall. Deshalb hier 2 Kilometer Stau und ihr müsst 10 Minuten länger einplanen. Und jetzt gucken wir mal zu euch nach Mutterstadt, da aktuell 13 Grad, ein paar Wolken unterwegs, Freiburg im Breisgau am Bertholdsbrunnen, da sind es 12 Grad, Bad Marienberg 9 Grad, leichter Regen da unterwegs, teilweise ja, fällt auch jetzt gerade aktuell leichter Regen, die Schauer, die ziehen auch noch durch, Baden-Württemberg und Rheinland-Pfalz, genauso wie kurze Gewitter, gegen Abend kommt dann auch der Regen zu euch in die Mitte von Baden-Württemberg, da sieht es nämlich gerade aktuell noch ein bisschen besser aus.
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0: Und bleiben wir doch mal in euren Städten und Orten in Baden-Württemberg und Rheinland-Pfalz. Welche Klischees gibt's denn so bei euch? 0172 1010 951 Ludwigshafen so.
5: Hi, hier ist Theresa aus Ludwigshafen und bei uns trinken alle nur Schorle.
0: Okay, dann Prosti, geht um 3 nach 1. Geht, ja, okay. Waterfalls von James Hype gibt's jetzt.

0: Das ist Iliver. Weißt du nicht, hier für euch bei Das Ding. Nur wer weint es auch während. Und manche Orte, die haben einfach wirklich einen Ruf, ne? Ob Rich Kids, Dorfkinder, irgendwelche Weinmenschen und. Welche Klischees kleben denn so an eurer Stadt oder eurem Dorf? Suchen wir hier schon die ganze Show über. Christina hat uns geschrieben, sie kommt aus Wiesloch und irgendwie verbinden das alle immer mit der Psychiatrie, die es da eben gibt. Aber sie sagt auch, hallo, wir sind auf jeden Fall mehr als das. Und der liebe Nick hat sich auch gemeldet. Nick, sag mal, wo kommst du her?
1: Aus Weizetinge.
0: Okay, und was gibt es da für ein Klischee über euch?
1: Also bei uns im Dorf, da heißt es einfach, dass wir inzuchtbetriebenes Dorf sind.
0: Nee.
1: Das ist so genial.
0: Also bevor ich jetzt hier mal meine Klappe aufreiß, sag du bitte erst, was sagst du dazu?
1: Also das stimmt auf jeden Fall nicht.
0: Okay.
1: Dass wir ein inzuchtbetriebenes Dorf sind.
0: Okay. Aber wie kommt das? Also wo kommt das her? Wer hat angefangen, das zu sagen?
1: Ach, das ist schwer zu sagen, das weiß ich nicht. Ich höre es nur von vielen Leuten, die

0: die da unten wohnen, die das immer erwähnen. Ja, ihr seid doch Inzuchtbetrieb, das Dorf da oben.
1: Aber das sind immer die Nachbardörfer, die dann über jemanden sowas behaupten, ne? Die haben sich dann das ausgedacht,
0: ja, das stimmt.
1: Oder weiß ich nicht.
0: Ja, ja, doch, irgendwie schon, irgendwie so.
1: Okay, also haben wir jetzt hiermit festgehalten, es ist nicht wahr.
0: Richtig.
1: Okay, gut. Hab noch einen tollen Mittwoch und morgen hoffentlich Feiertag, ne?
0: Auf jeden Fall.
1: Super.
2: Hi.

Ja gut, schwimmen gehen wir heute vielleicht nicht, außer ins Hallenbad, aber nass können wir trotzdem alle werden. Heute nämlich viel Regen unterwegs in Baden-Württemberg und Rheinland-Pfalz. Aber das schaffen wir schon. An diesem Mittwoch, Artemis mit I Like The Way You Kiss Me, gibt's jetzt hier für euch.

0: Wundervoller Song von DJ Khaled und SZA. Um 13:30 ganz genau habe ich die A8 für euch. Karlsruhe in Richtung Stuttgart. Zwischen Pforzheim West und Pforzheim Süd eine Baustelle, 7 Kilometer streckenweise Stau, 20 Minuten länger. Dann die A81 Stuttgart in, andersrum, Singen in Richtung Stuttgart. Zwischen Empfingen und Horb Brückenarbeiten, 4 Kilometer Stau, 20 Minuten müsst ihr da länger einplanen. Dann geht's zu euch auf die A81 Heilbronn in Richtung Stuttgart. Zwischen Stuttgart-Zuffenhausen und dem Dreiglionberg eine Baustelle, 4 Kilometer Stau und stockender Verkehr, 15 Minuten hier länger. Und dann noch eine Meldung aus Stuttgart von der B14 zwischen Schwanenplatztunnel und Heilmannstraße. Da gab es einen Unfall, hier 2 Kilometer Stau. Bis zu einer Viertelstunde müsst ihr da länger einplanen. Ich wünsche euch eine gute Fahrt und jetzt gucken wir noch mal in die Welt und zwar mit Thomas Sachsenmeier.
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3: K.O.-Tropfen beim Feiern, im Club, in der Bar oder auf dem Festival. Da passen viele von uns besonders gut auf die Gläser auf, weil, ja, wir haben Angst vor K.O.-Tropfen. Heute spricht die Bundesregierung über härtere Strafen, wenn jemand K.O.-Tropfen einsetzt, um Opfer sexuell zu missbrauchen oder auszurauben. Bianca ist unsere Reporterin in Berlin. Sag mal, wie war das denn bisher geregelt?
4: Im Moment liegt die Mindeststrafe bei 3 Jahren Gefängnis, wenn ein Täter oder eine Täterin K.O.-Tropfen einsetzt und dann das Opfer ausraubt oder vergewaltigt. Der Bundesjustizministerin, das ist Stefanie Hubig von der SPD, der ist das zu wenig. Sie hat gesagt, Vergewaltigungen unter Einsatz von K.O.-Tropfen sind besonders hinterhältig und gefährlich. Die Opfer sind in den allermeisten Fällen Frauen und die sollen in der Zukunft besser geschützt werden.
3: Und was soll sich jetzt ändern?
4: K.O.-Tropfen werden rechtlich anders eingestuft und zwar als gefährliches Werkzeug. Und dann steigt die Mindeststrafe auf 5 Jahre Gefängnis. Juristisch ist es so, bisher kriegt man nur dann mindestens 5 Jahre Haft, wenn bei einer Tat eine Waffe oder ein anderes gefährliches Werkzeug eingesetzt wird. Jetzt sollen 2 Paragraphen vom Strafgesetzbuch geändert werden, bei denen geht es um Raub- und Sexualdelikte und da wird das Wort Mittel ergänzt. K.O.-Tropfen sind so ein Mittel und dann kriegt man eben mindestens 5 Jahre Haft, wenn man eine gefährliche Waffe oder eben ein Mittel wie K.O.-Tropfen einsetzt.
3: Und wann soll es kommen?
4: Also vor der Festivalsaison diesen Sommer wird das wahrscheinlich eher nichts mehr, aber im Laufe des Jahres könnte die Änderung definitiv noch kommen.
3: Gut, dass sich da was ändert.
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3: Wir kriegen gar nicht so krass viel Hate. Also ich meine, es ist halt Social Media so. Man geht in die Öffentlichkeit und man ist bereit, irgendwie was zu kassieren auch. Da muss man locker mit umgehen.
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0: über eure Stadt oder euer Dorf in Baden-Württemberg und Rheinland-Pfalz. Was ist das Klischee zum Beispiel in Heilbronn?
1: Hallo, Alena aus Heilbronn hier. Wir ernähren uns hier ausschließlich von Döner und finanziert wird der vom Gründer einer Discounterkette, den keiner jemals gesehen hat.
0: Okay, das liebe ich sehr. Und alle Klischees, die wir heute gesammelt haben, gibt's gleich nach Shirin David mit Lieben wir.
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0: Gleich haben wir 14:45 und wir sind heute die inoffizielle baden-württembergische und rheinland-pfälzische Klischee-Sammelstelle. So nenne ich uns jetzt einfach mal. Weil Champagner duschen, klar, in München sind da auf der Wiesn ab sofort verboten. Und wie sehr passt es bitte zu München? Ja, deswegen habt ihr uns den kompletten Vormittag hier versorgt mit euren Klischees aus euren Dörfern und Städten.
1: Hi, hier ist Vanessa aus Stuttgart. Hier fahren alle dicke Autos, aber sind trotzdem geizige Schwaben.
2: Hi, ich bin Finn aus Koblenz und bei uns gibt's angeblich nur Lehramtsstudenten.
3: Hi, hier ist Lea aus Kaiserslautern und hier ist natürlich fast jeder FCK-Fan.
4: Hey, hier ist Peter aus Ulm. Wir richten unser Leben basically nach dem Nahbader aus, unserer jährlichen Wasserschlacht auf der Donau.
5: Hi, hier ist Theresa und bei uns in der Vorder- und Südpfalz trinken alle nur Schorle.
6: Hi, hier ist Valentin aus Freiburg und bei uns scheint ja immer die Sonne und manche laufen deswegen draußen barfuß rum und alle sind auf jeden Fall im Durchschnitt besser drauf als im Rest von Deutschland.
7: Hallo, hier ist Clara aus Tübingen und es stimmt, Tübingen ist so klein, wenn man auf eine Party geht, dann trifft man wirklich jede Person, die man schon gedatet hat.
8: Hi, hier ist Anna aus Karlsruhe und alle studieren hier entweder Informatik oder Maschinenbau.
9: Hallo, Alena aus Heilbronn hier. Wir ernähren uns hier ausschließlich von Döner und finanziert wird der vom Gründer einer Discounterkette, den keiner jemals gesehen hat.
10: Hi, hier ist Theresa aus Ludwigshafen und bei uns trinken alle nur Schorle.
11: Hier ist der Rachael aus Friedrichshafen, aber nee, passt schon. Hier ist nichts los.
12: Hallihallo, hier ist der Nick und bei uns an der Schweizer Grenze sagen sie, dass wir ein inzuchtbetriebenes Dorf sind und kommen aus dem Hotzewald.
0: Ich lieb's doch.
13: My name is Alex Warren.
14: Das ist

0: um 10 vor 2. Hier ist das Ding, ich bin Sarah und es gibt ja gerade so einen Song, der gefühlt plötzlich überall gleichzeitig auftaucht. TikTok, Radio, Shazam. Und zwar der hier. Kennt ihr safe, oder? Let Me Be von The Second Voice. Und Alina aus dem Musik-Das-Ding-Team ist hier und weiß die Story hinter dem Song. Ist ja fast noch spannender als die Zahlen.
1: Ja, The Second Voice kommt aus Sambia, aus einer musikalischen Familie. Die Eltern sind Musiker, der Bruder ist Sänger und er selbst hat erst als Rapper angefangen und ist dann komplett zur Produktion gewechselt.
0: Und deshalb auch dieser Name The Second Voice?
1: Genau. The Second Voice sieht sich nicht als Frontmann, sondern eher so als kreative Kraft hinter dem Sound. Deshalb bleibt er anonym, so à la Marshmello, der ja auch irgendwie so sein Spirit Animal ist.
0: Gut, und jetzt kennt ihn die ganze Welt. Zum Beispiel auf TikTok haben über 2 Millionen Leute Videos schon dazu gemacht, obwohl ja auch KI eine Rolle spielt.
1: Ja, das ist gerade der große Diskussionspunkt. Die Vocals auf Let Me Be wurden nämlich mit KI umgesetzt. Und er sagt aber auch klar, das war nur der erste Schritt. Künftig will er mit echten Sängerinnen arbeiten.
0: Aber immerhin geht er offen damit um. Und es funktioniert auch. Hören wir jetzt einen der aktuell viralsten Dance-Tracks der Welt. Let Me Be von The Second Voice. Hier für euch bei Das Ding.

0: Das Ding ist hier, guten Tag. So run from the sun like Dracula. Tame Impala. Und Jenny. Dracula gibt's gleich für euch. Davor mein News-Update, das kommt von Ramon Weinreich.
1: Hallo. 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Es soll einfacher werden, Tickets fürs Bahnfahren in Europa zu kaufen. Dazu hat die EU-Kommission neue Regeln vorgestellt. Es soll in Zukunft ein einziges Ticket für Fahrten quer durch Europa geben. Die EU könnte die Deutsche Bahn dazu verpflichten, Fahrkarten anderer Betreiber anzubieten, wenn die das wollen. Das soll Zugfahren effektiver machen und eine bessere Alternative zu Flugreisen bieten. Die Mitgliedstaaten und das EU-Parlament müssen da noch zustimmen. Der Grünen-Politiker Özdemir ist offiziell neuer Ministerpräsident von Baden-Württemberg. Der Landtag hat ihn heute Mittag mit 93 Ja-Stimmen gewählt, berichtet SWR-Reporterin Iris Volk aus Stuttgart.
2: Damit erhielt der 60-Jährige deutlich weniger Stimmen, als die Regierungsfraktionen Mandate haben. Grüne und CDU haben im neuen Landtag gemeinsam 112 Stimmen. Die AfD-Fraktion hatte als Gegenkandidaten Manuel Hagel von der CDU vorgeschlagen, der 34 Stimmen erhalten hat. Hagel hatte aber sofort nach dem Vorschlag klargestellt, dass er für das Amt nicht zur Verfügung stehe.
1: In Zukunft soll es härtere Strafen für den Missbrauch von K.O.-Tropfen geben. Das Bundeskabinett hat dazu einen neuen Gesetzentwurf auf den Weg gebracht. Wer bei Raub oder Vergewaltigung K.O.-Tropfen einsetzt, soll bis zu 5 Jahre ins Gefängnis. Bisher waren es 3 Jahre. Damit sollen K.O.-Tropfen im Strafgesetzbuch mit Waffen oder gefährlichen Werkzeugen gleichgesetzt werden. Die neuen und kleineren Milka-Schokoladentafeln im Supermarkt sind irreführend, so stuft es das Landgericht Bremen ein. Die Verbraucherzentrale Hamburg hatte dem Hersteller Mondelez wegen Mogelpackung verklagt und Recht bekommen. SWR-Reporter Volker Lenz berichtet.
3: Die Milka-Schokolade sieht zwar so aus wie früher, aber es ist weniger drin. Das hat das Landgericht Bremen jetzt als relative Mogelpackung bezeichnet. Die kleineren Milka-Tafeln mit weniger Inhalt verstoßen aus seiner Sicht gegen das Wettbewerbsrecht und dürfen so nicht genutzt werden. Anfang 2025 hatte der Hersteller die Tafeln von 100 auf 90 Gramm verkleinert, darauf aber nicht gesondert hingewiesen.
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0: Dann schauen wir einmal zu euch auf die Straßen. 14:02 Uhr ist es. 6 Meldungen habe ich gerade. A5, Frankfurt Richtung Karlsruhe zwischen Kronau und Karlsruhe Nord. Da sind Mäharbeiten, deswegen immer wieder stockender Verkehr. Das kostet euch gerade rund 20 Minuten Zeit. Dann gehen wir auf die A5 Karlsruhe Richtung Basel zwischen Karlsruhe Süd und Raststadt Nord. Eine Baustelle, 6 Kilometer stocken, Viertelstunde mehr. A643 Mainz Richtung Wiesbaden zwischen Dreieck Mainz und Schiersteiner Kreuz. 5 Kilometer stockender Verkehr, Viertelstunde obendrauf. A8 Karlsruhe Richtung Stuttgart zwischen Pforzheim West und Pforzheim Süd. Baustelle, 7 Kilometer streckenweise Stau, 20 Minuten plus. A81 Singen Richtung Stuttgart zwischen Empfingen und Horb. Brückenarbeiten, 4 Kilometer Stau, 20 Minuten kommen obendrauf. A81 Heilbronn Richtung Stuttgart zwischen Stuttgart-Zuffenhausen und Dreieck-Leonberg. Baustelle, 4 Kilometer Stau und stockender Verkehr, 15 Minuten mehr. Ansonsten eine gute und auch sichere Fahrt. Es ist und bleibt wolkig heute in Baden-Württemberg und Rheinland-Pfalz. Teilweise fällt auch ein bisschen leichter Regen. Die Schauer, die ziehen dann durch und es wird auch ein bisschen gewittrig stellenweise. Ist auch ein bisschen stärkerer Wind mit dabei. Je weiter südlich wir sind in Baden-Württemberg und Rheinland-Pfalz, genauer in Baden-Württemberg, desto trockener ist es. Teilweise ist da noch so ein Fitzelchen Sonne sogar mit dabei. Morgen dann aber insgesamt ein bisschen wolkiger wieder, oft auch nass. Wir schauen noch kurz auf die Temperaturen aktuell. Da sind wir in Wittlich gerade zum Beispiel bei 12 Grad. In Hartheim sind wir bei 14 Grad. Genauso wie in Karlsruhe am Europaplatz. Mit Nico, schönen Tag. Und Tame Impala gönnen jetzt Dracula. Jenny, die ist auch dabei.

0: gut, also nicht so viel besser als bei dem alten. Und da dachte ich mir, wollen die mich veräppeln?
1: Dad Jokes sind unser Thema, ja, und das eben, das war Content Creator David Hugo Schmitz und der macht das nur. Wir haben David mal gefragt, ob der den Humor irgendwie von seinem Vater geerbt hat oder ob der, wieso der so viele Dad Jokes reißt.
2: Ja, ich finde, irgendwas ist passiert, dass ich weiß, oder dass das für mich jetzt witzig ist, so wie Oliven und Wein für Kinder nicht gut sind, fand ich auch diesen Humor früher ganz schlecht und peinlich, wenn vor allem eher meine Onkels, vor allem der Günther hat gerne mal solche Witze gemacht. Und irgendwie hat es dann Klick gemacht. Meine Freundin ist auch ein paar Jahre jünger als ich und sie ist zum Beispiel noch nicht an dem Punkt. Und das führt dann oft zu so einer kleinen Dissonanz, weil ich schon verstehe, wie genial Dad-Jokes sind und sie noch nicht, aber das kommt.
1: Ja, classy Reaction bei so Dad-Jokes, aber halt trotzdem Augenrollen. Wir wollten mal wissen, wie sehr Augenrollen ihn schmerzt.
2: Also ehrlich gesagt ist das größte Augenrollen und die größte Stille für mich das größte Lob vielleicht. Also ein guter Dad-Joke ist ja nicht nur schlecht, also der ist genial schlecht. Und deswegen, ich finde da so ein Augenrollen ist für mich dann eher ein Kompliment und ich glaube, dass Väter, die sind ja noch reifer, dass es denen auch so geht. Und
1: passend zu all diesen Dad-Jokes, die wir da morgen vielleicht hören, sucht Levi Pernell gerade wieder das Boomer-Wort des Jahres. Sprechen wir auch drüber hier bei Das Ding, so in einer halben Stunde. 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

0: Das Ding ist hier 14 Minuten nach 2 und wie Vatertag klingen könnte? Ja. Ah, noch mehr. Okay, wie Vatertag aber auch klingen kann.
1: Gestern, unser Zug ist ausgefallen wegen Weichenproblemen, ne?
2: Ja.
1: Ich aber nicht wissen, wie die harten Probleme bei der Deutschen Bahn aussehen.
3: Ich habe jetzt ein neues iPhone und ich habe ja gesagt, ich finde die Kamera nicht so

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2: Wir schauen ganz kurz auf die Straßen. 14.30 Uhr haben wir es. A5 Frankfurt Richtung Karlsruhe. Zwischen Bruchsal und Karlsruhe Nord braucht er länger. Da laufen mehr Arbeiten. Es ist immer wieder stockender Verkehr. Deswegen habt ihr gerade 20 Minuten plus. A5 Karlsruhe Richtung Basel. Zwischen Karlsruhe Süd und Rastatt Nord eine Baustelle. 5 Kilometer stockend. 15 Minuten mehr. A643 Mainz Richtung Wiesbaden. Zwischen Dreieck Mainz und Schiersteiner Kreuz. 5 Kilometer stockend. Viertelstunde plus. Dann gehen wir auf die 8 Karlsruhe Richtung Stuttgart. Zwischen Pforzheim West und Pforzheim Süd, Baustelle 7 Kilometer stockender Verkehr, 20 Minuten plus. A81 Singen Richtung Stuttgart, zwischen Empfingen und Horb, Brückenarbeiten 3 Kilometer Stau, eine Viertelstunde da mehr. A81 Heilbronn Richtung Stuttgart, zwischen Stuttgart-Zuffenhausen und Dreieck-Leonberg, Baustelle 5 Kilometer stockt, Viertelstunde kommt oben drauf. Und dann haben wir noch die A98 Schaffhausen Richtung Weil am Rhein, zwischen Lörrach-Ost und Kandern 3 Kilometer Stau und etwa 15 Minuten mehr. Ansonsten eine gute und sichere Fahrt. Ansonsten haben wir jetzt noch ein News-Update und das kommt von Thomas Sachsenmeier.
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3: So, was hat's Essen denn heute bei euch gekostet? Also Mittagspause war jetzt erst. Also so Mensa-Food wahrscheinlich um die 5 Euro. Kantine 8 bis 10. Wenn er es von zu Hause mitgebracht hat, wahrscheinlich einen Tacken günstiger. Ist schon teuer, ne? Wenn man mittags immer irgendwo Essen kaufen muss. Vor allem bei Studis geht das ins Geld. Und deswegen kostet in Frankreich das Mensa-Essen nur noch 1 Euro. Finde ich krass. Warum das so ist, das erklärt uns Lisa vom News-Podcast 630.
4: Damit reagiert die Politik auf eine Umfrage unter Studierenden, die ist Anfang des Jahres rausgekommen. Da hat jeder Zweite gesagt, dass er schon mal aufs Essen verzichtet hat, weil die Person sich das einfach nicht leisten konnte. Und deswegen gibt die französische Regierung den Mensen jetzt mehr Geld dazu. 170 Millionen Euro in diesem Jahr. Dadurch müssen dann eben die Studis weniger zahlen. Klar, wenn du 5-mal Mittagessen in der Woche hast, für insgesamt nur 5 Euro, dann bleibt am Ende eben mehr übrig für andere Sachen.
3: Wäre das nicht auch was für uns in Deutschland, Lisa?
4: Ja, auch bei uns gibt es einzelne Initiativen, die das Mensa-Essen noch günstiger machen. Zum Beispiel in Niedersachsen. Da gibt es das Niedersachsen-Menü, so heißt das. Da kostet immer ein Gericht für alle Studis 2,50 Euro. Dafür hat das Land 5 Millionen Euro hingelegt. Und das gilt auch erstmal nur dieses Jahr. Aber Projekte überall, ebenso wie in Frankreich, die gibt es bei uns nicht. Selbst an derselben Uni haben die Mensen unterschiedliche Preise. Wir haben mal in Köln gefragt, wie die Studierenden das sehen.
5: Ich finde es echt fair. Wenn ich jetzt im Supermarkt bin und sehe, dass die Preise da irgendwie 5 Euro steigen für eine Sache, also jetzt mal übertrieben gesagt, dann ist das echt ein Witz dagegen, ja.
6: Also das kriegt man ja nirgendwo sonst für das Geld. Von daher würde ich sagen, guter Preis.
3: Ja, 5 Euro sind fair für Mensa, aber 1 Euro schon besser, vor allem als Schwabe.
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0: Crash Out gehen, Slop und Ach, das sind so ein paar Anwärter fürs Jugendwort 2026. Ihr seid bei Das Ding und beim Jugendwort des Jahres, da geht die Suche offiziell Ende Mai los, auf Social Media natürlich jetzt schon so ein bisschen. Und währenddessen Content Creator Levi Pinella aber so:
1: Scheiß mal aufs Jugendwort des Jahres, wir drehen den Spieß wieder um und suchen das Boomerwort des Jahres 2026.
0: Geil, ja, Dani aus dem Das Ding Online-Team ist am Start, hello.
2: Hallo.
0: Ja, wenn Levi Pinella nicht gerade irgendwelche Hot Takes im ARD-Podcast musst durchraushaut, dann startet er auf TikTok mal wieder die Suche nach dem Boomer-Wort des Jahres und wir freuen uns ja sehr.
2: Ja, einer muss es ja machen, ne? Ja, Ehre, ja. Der Mann. Letztes Jahr ist es ja Baujahr geworden und ich sag dir, die Kommentare unter dem TikTok, die sind am liefern. Wirklich, es ist so witzig. Ich liebe alles daran. Ja, wir haben Reklame statt Werbung.
0: Okay, das ist
2: wurde mal in den Raum geworfen.
0: Basic, ja.
2: Finde ich ganz schön. Dann Juno und Juli.
0: Oh Gott.
2: Statt Juni und Juli, ne?
0: Wird
2: kennen
0: schon
2: wir.
0: Schlimmer.
2: Oder auch Hope.
0: Wer checkt, der checkt.
2: Mhm, ja. Dann haben wir hier noch Anorak.
0: Oh Gott.
2: Weiß auch keiner, wie man es schreibt, aber schönes Wort.
0: Ja.
2: Und Unschuldsvermutung wurde da auch noch genannt.
0: Aha, bisschen Gesellschaftskritik ist auch wieder mit am Start. Natürlich.
2: Klaro. Das, was mein Highlight ist. Daddeln.
0: Mhm, für, ne? Für Zocken.
2: So.
0: Ja, ist super.
2: Und Schlawiner. Ich finde, das könnten wir wieder alt wird. Also, die Liste ist lang. Ich könnte noch Stunden weitermachen, aber wir wollen ja auch Musik hören, gell? Also, drück ab. Kollege Schnürschuh habe ich auch noch gelesen.
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3: Kommenden Freitag ist der 15. Mai. Das ist vor allem gut für diejenigen, die zur Monatsmitte ihr Gehalt bekommen. Alle anderen müssen warten. Vielleicht bis zum Ende des Monats oder zum Anfang vom nächsten Monat, ist ja auch egal. Oder ihr stellt euch einfach vor, Chiago im Club, da wirft er ja nämlich bekanntlich ja mit Geld. Den Song habe ich jetzt ganz neu für euch. Bei das Ding, Geld, Chiago.
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0: das Ding ist hier, hallo. No Bro Boys. Disco Lines und Tina Shay gibt's gleich. Nach 15 Uhr davor News Update. Das gibt's jetzt von Nachrichtensprecher Ramon Weinreich.
1: Hallo.
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1: Das Bahnfahren in Europa soll einfacher werden. Dazu hat die EU-Kommission heute Vorschläge gemacht. Es soll in Zukunft nur noch ein Bahnticket für Fahrten durch ganz Europa nötig sein. Dann müsste man nicht mehr mehrere Buchungen bei verschiedenen Anbietern machen. Und die Fahrgastrechte sollen gestärkt werden, berichtet SWR-Reporterin Sarah Lopez aus Brüssel.
3: Wenn also mein erster Zug Verspätung hat und ich meinen Anschluss verpasse, dann soll ich auch den nächsten nehmen dürfen, selbst wenn das Unternehmen von diesem Zug keine Schuld an der Verspätung hat. Und wenn es mal richtig schief läuft und man an einem Bahnhof strandet, dann soll es ein Recht auf Entschädigung geben. Und Reisende sollen auch eine Hotelübernachtung bekommen, wenn sie die denn brauchen.
1: Die Entlastungsprämie von 1.000 Euro für Arbeitnehmer wird es definitiv nicht mehr geben. Spitzenpolitiker der Regierung haben entschieden, dass sie sich nicht weiter mit dieser Idee beschäftigen wollen. Eigentlich war geplant, dass Arbeitnehmende von ihren Chefinnen und Chefs 1.000 Euro steuerfrei als Entlastung bekommen können. Mecklenburg-Vorpommerns Ministerpräsidentin Schwesig findet es gut, dass das jetzt doch nicht so kommt. Sie meint, dass viele Unternehmen das sowieso nicht hätten zahlen können. Wer sich ein neues Elektroauto kauft oder least, kann ab Montag Geld vom Staat als Förderung beantragen. Das Bundesumweltministerium hat mitgeteilt, dass dann das Portal für den Antrag freigeschaltet wird. Die Förderung gilt für Neuwagen, die ab dem 1. Januar neu zugelassen worden sind. Das Geld dafür kann auch rückwirkend beantragt werden. Man kann zwischen 1.500 und 6.000 Euro bekommen. Wer weniger verdient oder Kinder hat, soll stärker profitieren. Der YouTuber Marvin Wildhage steht heute vorm Landgericht in München. Er hatte sich bei der Fußball-EM 2024 in einem Fake-Maskottchenkostüm ins Münchner Stadion geschmuggelt. In einem voll mit Besuchern gefüllten Gerichtssaal hat er sich jetzt dafür verteidigt und sich auf die Pressefreiheit berufen. Was genau er gesagt hat, berichtet SWR-Reporter Frank Jordan.
4: Das sei eben eine Form der investigativen Recherche gewesen, dort ins Stadion einzudringen und auf diese Art und Weise Sicherheitslücken bei der Fußball-Europameisterschaft offenzulegen. Dem Angeklagten wird Urkundenfälschung und Erschleichen von Leistungen vorgeworfen. Darauf droht eine Geldstrafe oder Freiheitsstrafe bis 2 Jahre.
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0: Wir schauen auf die Straßen. 3:15 Uhr. 6 Meldungen habe ich gerade für euch. A5, Basel Richtung Karlsruhe zwischen Efringenkirchen und Dreieck-Neuenburg. Dann war 3 Kilometer Stau, eine Viertelstunde kommt obendrauf. A5, Frankfurt Richtung Karlsruhe zwischen Bruchsal und Karlsruhe Nord. Da laufen Mäharbeiten. Es kommt immer wieder zu stockendem Verkehr, da 20 Minuten mehr einplanen. A5, Karlsruhe Richtung Basel, zwischen Karlsruhe Süd und Rastatt Nord, Baustelle 5 Kilometer stockend, Viertelstunde mehr. Dann die 8, Karlsruhe Richtung Stuttgart, zwischen Pforzheim West und Pforzheim Süd, Baustelle 7 Kilometer streckenweise Stau, 20 Minuten obendrauf. Und in der Gegenrichtung zwischen Heimsheim und Pforzheim Nord braucht er auch länger, 5 Kilometer stockender Verkehr, Viertelstunde obendrauf. A81 singen Richtung Stuttgart, zwischen Böblingen-Sindelfingen und Sindelfingen-Ost in beide Richtungen 5 Kilometer stockender Verkehr, Viertelstunde mehr. Und dann noch die A81 Heilbronn Richtung Stuttgart, zwischen Stuttgart-Zuffenhausen und Dreieck-Leonberg eine Baustelle, 5 Kilometer stockt's, Viertelstunde kommt oben drauf, ansonsten eine gute und sichere Fahrt. Das Wetter heute mit vielen Wolken, teilweise auch nass und gewittrig, nur im Süden von Baden-Württemberg. Da ist es am freundlichsten, aber auch da wird es voraussichtlich noch nass werden heute. In Trier an der Mosel haben wir dazu gerade 13 Grad und mäßigen Regen zum Beispiel. Haslach bedeckt bei 14 Grad. Genauso sieht es in Ludwigshafen aus. Morgen am Freitag, da bleibt es wechselhaft, Schauergewitter, aber auch ein bisschen Sonne und ein bisschen kühler wird es insgesamt aber. Der Mittwochnachmittag mit Nico. Habt einen schönen Mittwochnachmittag. 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

Sind wir jetzt noch in der Goethestraße oder ist das schon die Rheinstraße? Ja, ihr seid auf jeden Fall bei das Ding und das mit der Orientierung, das ist manchmal gar nicht so einfach. Blöd wird das vor allem bei Notrufen. Deswegen kann die Polizei in Nordrhein-Westfalen jetzt

0: auch einfach euren Standort abgreifen, wenn ihr den wählt. Also die checken, wo ihr seid. In Baden-Württemberg und Rheinland-Pfalz, da geht es auch schon eine Weile. Die Polizei nur in Notfällen macht. Was die Polizei nur in Notfällen macht, das ist bei vielen ja aber normal. Gerade so bei Snapchat oder über die Tracking-App vom Handy, vom Smartphone, können wir unseren Standort ja dauerhaft teilen. Und da wollen wir heute Nachmittag so drüber sprechen. Mit wie vielen Menschen teilt ihr denn dauerhaft euren Standort? WhatsApp an die 0172 10 10 951. Daniel, wie ist es bei dir?
1: Tatsächlich habe ich das bisher nur mal bei WhatsApp gemacht, aber auch nur dann, wenn ich zum Beispiel einen Termin hatte, also was heißt Termin, aber mich mit jemandem getroffen habe, gesagt, ey, ich bin gleich da, damit der sehen kann, hey, ich bin jetzt ungefähr da und da. Dauerhaft teilen habe ich das noch nie gemacht, tatsächlich.
0: Aber es gibt wohl Menschen, die das wirklich viel und auch dauerhaft mit allen ihren Freunden machen.
1: Ich kann es verstehen, halt. Also, das hat mir eine Freundin halt auch schon mal erzählt, vor allen Dingen, wenn sie ein Date hat oder sowas, macht sie das einfach aus Sicherheitsgründen so. Wenn sie dann halt irgendwo sich mit jemandem treffen möchte, die anderen halt sagen, hey, ich bin hier im Notfall so, ne? Also
0: ja.
1: Das kann ich schon nachvollziehen.
0: Ich verstehe es auch total. Daniel, trotzdem fangen wir jetzt bei dir mit 0 Personen an, mit denen du dauerhaft deinen Standort teilst. Ich glaube aber tatsächlich, in Baden-Württemberg und Rheinland-Pfalz, da gibt es ein paar Menschen, die den Standort mit mehr Leuten gleichzeitig teilen, also dauerhaft. WhatsApp an die 0172 10 10 951. Mit wie vielen Leuten teilt ihr denn dauerhaft euren Standort?

Der Fox und Ines Zukunft Pink. Bei das Ding vom SWR. Und bei das Ding vom SWR, da schauen wir um 15.30 Uhr auf die Straßen. Da ist leider jede Menge los, deswegen ist es ein bisschen blöd, aber müssen wir trotzdem machen. A5 Basel Richtung Karlsruhe zwischen Efringenkirchen und Dreieck-Neuenburg. 3 Kilometer Stau, eine Viertelstunde mehr. A5 Frankfurt Richtung Karlsruhe zwischen Bruchsal und Karlsruhe Nord. Mehr arbeiten, da 20 Minuten mehr im Plan. A5 Karlsruhe Richtung Basel zwischen Karlsruhe Süd und Rastatt Nord. Baustelle 6 Kilometer Stau und 15 Minuten mehr. A6 Heilbronn Richtung Nürnberg zwischen Kupferzell und Schwäbisch Hall.

0: 5 Kilometer Stocken Viertelstunde plus. A8 Karlsruhe Richtung Stuttgart zwischen Pforzheim West und Pforzheim Süd. Die Baustelle 7 Kilometer stockt 20 Minuten obendrauf. Und auch in der Gegenrichtung braucht er länger zwischen Heimsheim und Pforzheim Nord. Da mal eine Viertelstunde plus wegen 5 Kilometer Stocken im Verkehr. A8 Stuttgart Richtung Karlsruhe zwischen Kreuz Stuttgart und Leonberg Ost. Eine Unfallaufnahme auf dem Standstreifen. 6 Kilometer stockt, Viertelstunde kommt obendrauf. A81 Singen Richtung Stuttgart zwischen Böblingen Sindelfingen und Sindelfingen Ost. In beide Richtungen 5 Kilometer stockender Verkehr. Viertelstunde plus. A81 Heilbronn Richtung Stuttgart, zwischen Stuttgart-Zuffenhausen und Dreieck-Leonberg Baustelle 6 Kilometer Stau, 25 Minuten mehr. A81 Stuttgart Richtung Singen, zwischen Ehningen und Gärtringen Baustelle 4 Kilometer Stau, 20 Minuten mehr. Und dann haben wir noch die B312 Stuttgart Richtung Metzingen, ist zwischen Metzingen Nordtangente und Metzingen Zentrum wegen einer Unfallaufnahme aktuell in beide Richtungen gesperrt. Ansonsten eine gute und sichere Fahrt. Und hier gibt es jetzt noch ein News-Update, das kommt von Thomas Sachsenmeier.
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2: Bundesjustizministerin Hubig hat ein schärferes Gesetz gegen K.O.-Tropfen gemeinsam mit der restlichen Bundesregierung heute beschlossen. Konkret geht's darum, wer jemanden ausraubt oder vergewaltigt und dabei K.O.-Tropfen einsetzt, wird künftig mit mindestens 5 Jahren Gefängnis bestraft. Das war bisher nicht so. Bianca, unsere SWR-Reporterin in Berlin, hat sich das Gesetz nochmal genau angeschaut. Bianca, was ändert sich denn jetzt?
3: K.O.-Tropfen werden rechtlich anders eingestuft, und zwar als gefährliches Werkzeug. Und dann steigt die Mindeststrafe auf 5 Jahre Gefängnis. Juristisch ist es so, bisher kriegt man nur dann mindestens 5 Jahre Haft, wenn bei einer Tat eine Waffe oder ein anderes gefährliches Werkzeug eingesetzt wird. Jetzt sollen 2 Paragraphen vom Strafgesetzbuch geändert werden, bei denen geht es um Raub- und Sexualdelikte. Und da wird das Wort Mittel ergänzt. K.O.-Tropfen sind so ein Mittel. Und dann kriegt man eben mindestens 5 Jahre Haft, wenn man eine gefährliche Waffe oder eben ein Mittel wie K.O.-Tropfen einsetzt.
2: Das Problem bei K.O.-Tropfen ist ja aber, dass solche Fälle nur selten aufgeklärt werden und Täter selten vor Gericht landen. Bianca, warum ist es denn so schwer, diese Fälle aufzudecken?
3: Wenn jemand K.O.-Tropfen bekommen hat, wirkt das für Außenstehende oft so, als hätte die Person einfach ein bisschen zu viel getrunken. Und das heißt, selbst wenn das jemand mitkriegt, wird das oft nicht richtig interpretiert. Dann kommt dazu, dass die Substanzen im Körper nur wenige Stunden nachweisbar sind. Das heißt, Betroffene müssen sofort erkennen, dass hier was nicht stimmt. Und außerdem erzeugen K.O.-Tropfen einen Filmriss. Das heißt, Betroffene können den Ermittlern danach meistens nicht helfen bei der Rekonstruktion von ihrem Abend. Und deswegen werden Täter oft nicht ermittelt.
2: Das Gesetz wird wahrscheinlich erst nach der Festival-Season in Kraft treten, weil es jetzt noch durch den Bundestag und dann durch den Bundesrat muss.
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Das Ding ist hier und jetzt lehnen wir uns alle mal ein Stück zurück und dann schauen wir mal auf alles und lassen es uns gut gehen. Habt einen schönen Feierabend, ich bin Nico.

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1: Worst-Case-Szenario. Ja, wir wollen unbedingt zu diesem einen Act, aber die Tickets fürs Konzert sind gone. In aller Verzweiflung dann auf irgendeine dubiose Zweitplattform, aber die Preise, oh Gott, stehen. Naja, das mit dem Zweitmarkt, das ist mittlerweile aber auch ein riesiges Problem geworden. Und deswegen fordern viele Artists, wie zum Beispiel Iki Mel, Nina Chuba, aber auch Anne-Maik Hantereit, die Bundesregierung gerade dazu auf, macht da mal bitte was dagegen. Vanessa, außen das Ding, Musikteam ist da, hello.
2: Hallo.
1: Vanessa, was sind denn da so die Forderungen?
2: Ja, also die Hauptforderung ist, Veranstalter sollen ganz klar entscheiden können, auf welchen Plattformen es erlaubt ist, überhaupt die Tickets weiter zu verkaufen. Mhm. Außerdem darf der Preis nicht 25% über dem Originalpreis liegen.
1: Ja.
2: Und auch Bots sollen komplett verboten werden, weil die sind tatsächlich einfach das allergrößte Problem.
1: Ja, kann ich verstehen, aber erklär nochmal ganz kurz warum.
2: Also hinter Bots stecken keine normalen Fans, die einfach wieder ihr Ticket loswerden wollen, weil sie zum Beispiel krank geworden sind,
1: ja, sondern
2: da stecken einfach wirklich gewerbliche Händler dahinter, die dadurch massenhaft Tickets gleichzeitig kaufen und dann auf Drittplattformen wie eBay und Viagogo zu krassen Preisen anbieten. Und wenn man jetzt richtig Pech hat, dann sind die Tickets, die man dort kauft, auch gar nicht echt. Und dann steht man im Einlass und ja, kommt halt nicht rein.
1: Ja, ey, also das ist ja wirklich Worst-Case-Szenario. Also nicht reinkommen, keine Tickets bekommen, ist eine blöde Sache. Habe ich auch Feelings dazu. Ich habe das zum Beispiel bei Linkin Park so schon mal gehabt.
2: Ja, ich habe da nämlich auch richtig harte Feelings dazu, weil Tickets von vielen Artists, die sind ja sowieso schon mega teuer. Also wir haben zum Beispiel jetzt in den letzten Monaten das Beispiel von Harry Styles gehabt.
1: Ja.
2: Da haben sich mega viele Fans auch im Vorfeld schon beschwert. Das sind einfach zu hohe Preise. Dann können das sich mega viele auch so schon nicht leisten und dann durch einen Wiederverkauf halt gar nicht mehr. Also bleiben komplett super viele Fans einfach auf der Strecke.
1: Also insgesamt eine blöde Sache, deswegen sprechen sich da jetzt viele Stars eben dagegen aus. Danke dir, Vanessa.
2: Bitte.

Raff Camora ist ein ganz wunderbares Beispiel für mit Freunden macht es mehr Spaß. Also offensichtlich macht es ihm mehr Spaß, vor allem das Musikmachen. Da hat er ja gefühlt schon irgendwie jeden deutschen Artist mal zum Feature gehabt. Natürlich Best Buddy Bones MC ganz vorne mit dabei. PS zum Beispiel, aber auch Luciano zum Beispiel schon. All Night. Ja, und so eine Konstante in seinem Leben ist aber auch dieser Mann hier, mit dem er den neuesten Track jetzt gemacht hat.

0: zusammen mit Raf Komara und Contra K sind das, also so nach dem Motto Better Together, ein bisschen der Raf Komara unterwegs. Zeitpunkt gibt's mit Buddy Contra K, jetzt ganz neu für euch bei Das Ding.
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0: Raven Lenay und Rex Orange County, Love Me Not. Beides Ding vom SWR, gleich mit Justin Bieber. Daisies. Davor haben wir ein News-Update. Das gibt's jetzt von Ramon Weinreich.
1: Hallo.
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1: Bahnfahren durch Europa soll unkomplizierter werden. Dazu hat die EU heute einige Vorschläge gemacht. Unter anderem ist ein vereinfachter Ticketkauf geplant, berichtet SWR-Reporterin Sarah Lopez aus Brüssel.
3: Die EU-Kommission will, dass man auf einer Plattform das Ticket für eine gesamte Reise buchen kann, auch wenn die über Ländergrenzen geht, und dass die Nutzer da denselben Preis für diese Fahrt sehen. Außerdem sollen Reisende sich dann bald auch den CO2-Ausstoß von einer Fahrt anzeigen lassen können.
1: Ein polnischer Waffenhersteller darf seine Waffen und Munition nicht mehr Obelix nennen. Der Name des Comic-Galliers Obelix ist von einem französischen Verlag geschützt. Deshalb wollte der Verlag gegen den Waffenhersteller vorgehen. Das zuständige Amt hat das aber erst abgelehnt, weil die Bekanntheit von Obelix nicht ausreiche. Dem hat das EU-Gericht jetzt aber widersprochen, berichtet SWR-Reporter Christoph Kehlbach.
4: Das EU-Amt habe nicht alle Faktoren ausreichend berücksichtigt. Unter anderem, dass der Name Obelix oft gemeinsam mit dem Namen Asterix verwendet werde, was die Bekanntheit verstärke. Im Ergebnis, so das EU-Gericht, sei die Weigerung des EU-Amtes ungültig. Es muss nach dem Urteil nun die Eintragung der Marke Obelix des polnischen Waffenherstellers löschen.
1: Immer mehr Frauen und Männer in Europa leben alleine. Klassische Familien werden seltener. Die EU-Statistikbehörde hat heute mitgeteilt, dass die Zahl der Single-Haushalte um knapp 20% zugenommen hat in den letzten Jahren. In gut einem Drittel aller Haushalte leben Erwachsene alleine. Eine Verletzung beim Fußballturnier der Firma gilt nicht als Arbeitsunfall. Das hat das Sozialgericht in Hannover entschieden. Das hat die Klage einer Arbeitnehmerin zurückgewiesen. Sie hatte sich im Finale des Firmenturniers das Knie verdreht und das Kreuzband gerissen. Die gesetzliche Unfallversicherung muss in dem Fall nicht für die OP zahlen. Der Versicherungsschutz zählt nur, wenn die Veranstaltung unter Verantwortung der Chefinnen und Chefs läuft. Außerdem müsste der Großteil der Kollegen bei der Veranstaltung mitmachen. Das war bei diesem Fußballturnier nicht der Fall. 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
0: Dann schauen wir auf die Straßen. 16.02 Uhr haben wir es. Viel los heute Nachmittag. 8 Meldungen. A5 Basel Richtung Karlsruhe zwischen Dreieck Weil am Rhein und Dreieck Neuenburg. 4 Kilometer Stau, 20 Minuten plus. A5 Frankfurt Richtung Karlsruhe zwischen Dossenheim und Heidelberg-Schwetzingen. Eine Unfallaufnahme auf der linken Spur. 8 Kilometer Stau, 20 Minuten obendrauf. A6 Heilbronn Richtung Nürnberg zwischen Kupferzell und Schwäbisch Hall. 5 Kilometer Stau, eine Viertelstunde mehr. A65 Ludwigshafen Richtung Landau zwischen Hasloch und Neustadt-Weinstraße Süd, 6 Kilometer stockend, 20 Minuten plus. Dann die A8 Karlsruhe Richtung Stuttgart zwischen Pforzheim West und Pforzheim Süd, Baustelle 7 Kilometer stockend, 20 Minuten mehr. Und in der Gegenrichtung zwischen Heimsheim und Pforzheim Nord, 5 Kilometer stockend, Viertelstunde plus. A8 Stuttgart Richtung München zwischen Märklingen und Ulm Ost, eine Baustelle, 5 Kilometer Stau, 20 Minuten mehr. A8 Stuttgart Richtung Karlsruhe zwischen Kreuz Stuttgart und Leonberg Ost, eine Unfallaufnahme auf dem Standstreifen, 6 Kilometer stockend, 15 Minuten mehr. Und dann noch die A81 Heilbronn Richtung Stuttgart zwischen Stuttgart-Zuffenhausen und Dreieck Leonberg, Baustelle 6 Kilometer Stau, 25 Minuten plus. Ansonsten eine gute und sichere Fahrt. Wir überspringen das Wetter heute einfach. Wir schauen direkt auf morgen. Das ist ja eigentlich ein bisschen wichtiger. Der Feiertag morgen, da wechseln sich Wolken mit Schauern und teilweise auch Gewittern ab. Es kann stellenweise auch ein bisschen freundlich werden. Es ist im Prinzip von allem was dabei. Also wenn ihr morgen unterwegs seid, dann auf jeden Fall eine Regenjacke auch mal mit dabei haben. 8 bis 15 Grad gibt's dazu morgen am Feiertag. Und das ist Justin Bieber, Daisies.
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0: Justin Bieber, Daisies war das. Und es ist so, dass wir heute Nachmittag über ein ganz besonderes Thema sprechen. Nämlich ums Orten, ums getrackt werden. Es ist nämlich so, dass wenn wir bei der Polizei anrufen, dann können die uns in Baden-Württemberg und Rheinland-Pfalz ja schon länger orten. Wenn wir irgendwie nicht wissen, wo wir sind, dann übernehmen die das für uns. In Nordrhein-Westfalen, da ist das jetzt aber neu. Und deswegen reden wir heute Nachmittag ein bisschen drüber, wie das denn ist mit dem Standortteilen bei euch. Weil wir haben hier in der Redaktion gemerkt, das machen ganz schön viele hier. Ich persönlich teile meinen Standort aber nicht dauerhaft mit Freunden oder Familie oder so. Und ich wollte jetzt einfach mal euch fragen, wie ist es denn bei euch? Teilt ihr euren Standort dauerhaft mit Friends oder Family? Gerne mal eine WhatsApp schreiben an die 0172 1010 951. Teilt ihr euren Standort dauerhaft mit Freunden oder Familie? WhatsApp 0172 1010 951.
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0: wieso, beziehungsweise wofür benutzt man so ein Cyberdeck?
1: Also für manche ist das wirklich einfach ein Computerersatz, weil du dir das selber bauen kannst und es cool aussehen kann. Manche Leute machen da ja wirklich super Mini-Sachen und das wird ein reiner Tamagotchi oder so oder nur ein kleines Notebook.
0: Jetzt habe ich mich gefragt, baut ihr nur oder programmiert ihr euch das auch alles selber?
1: Ja, viele Leute programmieren das auch. Ich zum Beispiel kann gar nicht programmieren. Mhm. Also ich bin da überhaupt im Game. Also teilweise muss man dafür programmieren, aber eigentlich ist das meiste ziemlich klar.
0: Wie funktioniert sowas? Wie schaffst du dir das drauf? Wie hast du damit angefangen vielleicht auch?
1: Man braucht dafür ganz als allererstes, also sagen wir mal, du brauchst einen Körper. Du überlegst dir, wo will ich das Ganze reinbauen? Und dann brauchst du einen Kopf. Die meisten Leute benutzen Raspberry Pi.
0: Da denke ich zuerst an Himbeerkuchen. Kannst du vielleicht dieses Raspberry Pi nochmal erklären?
1: Das sieht einfach aus wie ein nackter Computer. Da ist auch nichts drauf. Und da muss man halt einfach eine SD-Karte reinstecken. Und diese SD-Karte ist das, wo das System drauf ist. Das muss man sich halt erstmal holen. Und dann guckt man, hey, was will ich für ein Display? Und habe ich vielleicht irgendwo noch ein altes Display rumliegen? Oder eine alte Tastatur, die ich benutzen kann? Weil eigentlich brauchst du hauptsächlich einen Computer, ein Display und eine Power Source.
0: Okay, es klingt trotzdem ein bisschen complicated. Ihr könnt es euch aber auch anschauen bei Chi. Sie heißt auf Insta Chi Rempel. Da zeigt sie uns so ein bisschen, wie das geht.
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0: Cyberdecks sehen gerade ganz schön viele von uns auf ihren For You-Pages. Das sind so Mini-DIY, also selbstgebaute Computer, manchmal in so Muschelform zum Beispiel zum Aufklappen oder mit Kunstwiese um den Bildschirm rum oder so. Also es ist schon alles ein bisschen wild und teilweise aber auch sehr, sehr kreativ. Chi ist auch so ein Cyberdeck-Girlie auf Insta und jetzt hier am Start. Hello, Chi.
1: Hallo.
0: So, jetzt sind diese Mini-Computer ja gefühlt so die Größe von einem Gameboy oder sowas. Und ich habe mir das angeschaut und ich habe mich ehrlich, ohne dir und euch zu nahe treten zu wollen, gefragt,

Samba. 12 zu 12. Schönen Mittwoch euch. Und oh, Bowie ist auch da. Oh, was geht ab? Ah, das Ding geht ab. Ich renn

Das Ding ist hier 16.30 Uhr. Wir schauen einmal ganz kurz auf die Straßen. Da haben wir 8 Meldungen gerade. A5 Basel Richtung Karlsruhe zwischen Dreieck Weil am Rhein und Dreieck Neuenburg braucht da länger. Da ist die Baustelle, deswegen 4 Kilometer Stau und eine Viertelstunde, die oben drauf kommt. A5 Frankfurt Richtung Karlsruhe zwischen Dossenheim und Heidelberg-Schwetzingen eine Unfallaufnahme auf der linken Spur. 8 Kilometer Stocks, 20 Minuten obendrauf. A6 Heilbronn Richtung Nürnberg zwischen Neuenstein und Ilshofen-Wolpertshausen. 11 Kilometer Stau nach einem Unfall, da eine Dreiviertelstunde mehr einplanen. A65 Ludwigshafen Richtung Landau zwischen Hasloch und Neustadt-Weinstraße Süd. 6 Kilometer stockend, 20 Minuten mehr.

0: A8, Karlsruhe Richtung Stuttgart, zwischen Pforzheim West und Pforzheim Süd, Baustelle, 8 Kilometer stockend, 25 Minuten plus. Und auch in der Gegenrichtung braucht er länger, zwischen Heimsheim und Pforzheim Nord, da sind es 8 Kilometer stockender Verkehr und 20 Minuten, die oben drauf kommen. A8, Stuttgart Richtung München, zwischen Märklingen und Ulm-Ost, Baustelle 7 Kilometer Stau, 25 Minuten Zeitverlust. A81, Heilbronn Richtung Stuttgart, zwischen Stuttgart-Zuffenhausen und Dreieck-Leonberg, Baustelle 6 Kilometer Stau, 25 Minuten mehr. Und dann haben wir noch die A81 Singen Richtung Stuttgart, zwischen Böblingen-Sindelfingen und Böblingen-Hulb, in beide Richtungen 5 Kilometer Stau und stockender Verkehr. Da bitte 20 Minuten mehr einplanen, ansonsten eine gute und sichere Fahrt. Für uns gibt es jetzt noch ein News-Update, das kommt von Thomas Sachsenmeier.
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2: Herr Abgeordneter Özdemir, nehmen Sie die Wahl zum Ministerpräsidenten des Landes Baden-Württembergs an?
3: Ja, Herr Präsident, und ich danke für das Vertrauen. Herzlichen Dank.
4: Cem Özdemir ist neuer Ministerpräsident von Baden-Württemberg. Der Grünen-Politiker erhielt bei der Wahl im Landtag 93 von 157 Stimmen. Cedric aus dem Das Ding News-Team ist da. Hi Cedric.
5: Hallo.
4: Sag mal, ist das jetzt ein gutes Ergebnis?
5: Also es sind tatsächlich weniger Stimmen, als die Koalition aus Grünen und CDU Abgeordnete hat. Beide zusammen hätten 112 Stimmen.
4: Okay. Woran lag's? Also gab es einen Gegenkandidaten?
5: Nee, gab's nicht, obwohl die AfD-Fraktion im Landtag Manuel Hagel von der CDU vorgeschlagen hatte. Der hat ja nur hauchdünn gegen Cem Özdemir verloren, aber Manuel Hagel hat direkt abgelehnt und gesagt, dass er sich nicht aufstellen lassen will. Und dass der Landtag sich nicht auf die, Zitat, Spielchen der AfD einlasse. Trotzdem hat er 34 Stimmen bekommen.
4: Und was passiert jetzt heute sonst noch?
5: Ja, dann hat Cem Özdemir seine Ministerinnen und Minister ernannt. Manuel Hagel zum Beispiel ist jetzt Innenminister und der Stellvertreter von Cem Özdemir. Und dann wird der neue Ministerpräsident heute in der Villa Reitzenstein in Stuttgart einziehen. Das ist nämlich der Amtssitz des Ministerpräsidenten.
4: Danke, Cedric, für die Infos.
5: Gerne.
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0: Ach ja, der Frühling ist da. Alles blüht, die Sonne scheint und die Leute haben Sex. Und zwar überall, offensichtlich überall. Julia aus dem Das Ding-Team hat uns mal zusammengefasst, was da gerade so abgeht.
1: Frühlingsgefühle in Frankfurt. Auf der Zeil plätschert es am Brockhausbrunnen. Romantisch. Und dazu gibt es dieses Ambiente. Ein Pärchen hat den Brunnen offenbar mit einem Whirlpool verwechselt, mitten auf der Einkaufsstraße. Die anderen Leute haben es irgendwie nicht so gefunden.

0: feiert. Für die beiden gibt es ein Strafverfahren. Sex erster Klasse. Und letzte Woche schon war ein Paar in der S-Bahn auf dem Weg von Deutschland in die Schweiz. Ja, und sie wurden erwischt beim Sex in der ersten Klasse. Gekommen sind sie zumindest nicht. Also an ihr Ziel, sie mussten den Zug vor der Schweizer Grenze verlassen. Verbotener Luftverkehr. Über den Wolken gilt nicht nur grenzenlose Freiheit, sondern leider auch grenzenlose Geilheit. Auf einem Flug von Panama nach Argentinien, gerade frisch in der Business Class kennengelernt, wurde der Sitzabstand schnell nicht mehr eingehalten. Handschellen gab es für die beiden dann nach der Landung, da hat dann die Polizei gewartet und übrigens auch die Familie des verheirateten Mannes.
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5: Dive into me haben wir da jetzt. Machen wir auch so ein bisschen zum Motto für den Feiertag. Morgen, wir diven rein in den freien Tag. Schönen Feierabend. Schicken an dieser Stelle aber auch fairerweise natürlich Grüße raus an alle, die morgen arbeiten. Wir denken natürlich auch an euch. Grüße und neue Musik von A-Log und Khaled. Dive into me heißt der Song.
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0: Harry Styles. War das Ding. Ray habe ich gleich für euch. Where is my husband? Davor gibt's ein News-Update. Das kommt jetzt von Ramon Weinreich.
1: Hallo.
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1: In Zukunft soll es härtere Strafen für den Missbrauch von K.O.-Tropfen geben. Das Bundeskabinett hat dazu einen neuen Gesetzentwurf auf den Weg gebracht. K.O.-Tropfen sollen im Strafgesetzbuch mit Waffen gleichgesetzt werden. SWR-Reporter Jasper Ruppert berichtet aus Berlin.
3: Wer bei Raub oder Vergewaltigung K.O.-Tropfen einsetzt, soll künftig mit mindestens 5 Jahren Gefängnis bestraft werden. Bisher waren es 3. Vergewaltigung unter Einsatz von K.O.-Tropfen

0: Typen sind besonders hinterhältig und gefährlich, sagt SPD-Bundesjustizministerin Hubig. Das sei sexuelle Gewalt in besonders schlimmer Form, die vor allem Frauen betreffe.
1: Die Regierung hält an den Plänen fest, die Tabaksteuer schon dieses Jahr zu erhöhen. Das hat ein Sprecher des Bundesfinanzministeriums bestätigt. Eigentlich sollten damit die Steuerausfälle durch die geplante 1.000-Euro-Entlastungsprämie bezahlt werden. Die kommt jetzt aber doch nicht. Die Tabaksteuer soll trotzdem früher erhöht werden, weil Deutschland das Geld gut für den Haushalt gebrauchen kann. Das Bahnfahren in Europa soll einfacher werden. Dazu hat die EU-Kommission neue Regeln vorgestellt. Es soll in Zukunft ein einziges Ticket für Fahrten quer durch Europa geben. Dann müsste man nicht mehr bei verschiedenen Unternehmen buchen. Dadurch soll es auch keine Preisunterschiede mehr geben. Außerdem soll man bei Zugverspätungen auch in Züge von anderen Unternehmen umsteigen dürfen. Das soll Zugfahren effektiver machen und eine bessere Alternative zu Flugreisen bieten. Der Europäische Gerichtshof hat sich mit Nagetierkot in Supermärkten beschäftigt. Die Richter haben klargestellt, wie konkret die Unternehmen Hygienevorschriften erfüllen müssen. Es geht dabei um mehrere Aldi-Filialen in den Niederlanden, in denen Nagetierkot und angenagte Gegenstände gefunden wurden. Was der Europäische Gerichtshof dazu sagt, berichtet Koya Schwarz aus der SWR-Rechtsredaktion.
2: Der Europäische Gerichtshof hat mit seinem Urteil klargestellt, dies allein kann zu einer strafrechtlichen Verurteilung führen. Ein einzelner Fall von Spuren oder Ausscheidungen von Schädlingen stelle noch keinen Verstoß gegen die Verpflichtungen dar. Wenn allerdings wiederholt Spuren und Ausscheidungen von Schädlingen festgestellt werden, stehe fest, dass der Lebensmittelunternehmer keine geeigneten Verfahren zur Bekämpfung von Schädlingen vorgesehen hat.
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3: Dann schauen wir einmal ganz kurz auf die Straßen. Ja, ganz kurz ist gut. Neumeldungen habe ich gerade für euch. Es ist ein bisschen was los heute Nachmittag leider. A5 Basel Richtung Karlsruhe braucht er länger zwischen Dreieck Weil am Rhein und Dreieck Neuenburg. Baustelle 4 Kilometer Stau, eine Viertelstunde kommt da oben drauf. Dann gehen wir auf die A6 Heilbronn Richtung Nürnberg. Zwischen Neuenstein und Ilshofen-Wolpertshausen Unfall im Baustellenbereich. 13 Kilometer Stau, bis zu einer Stunde mehr leider. Wenn ihr euch da auskennt, dann am besten großräumig drum rumfahren. A61 Ludwigshafen Richtung Koblenz. Zwischen Bingen-Mitte und Strombergen Unfall, 5 Kilometer Stau, 20 Minuten plus. A61 Koblenz Richtung Ludwigshafen. Zwischen Worms und Kreuz-Frankenthal Unfall auf der linken Spur, 4 Kilometer Stau. A65 Ludwigshafen Richtung Landau, zwischen Deidesheim und Neustadt-Weinstraße Süd, 6 Kilometer streckenweise stockender Verkehr, Viertelstunde macht es gerade plus. A8 Karlsruhe Richtung Stuttgart, zwischen Pforzheim-West und Pforzheim-Süd, Baustelle 8 Kilometer stockt 25 Minuten mehr und auch in der Gegenrichtung braucht er länger, zwischen Heimsheim und Pforzheim-Nord, 8 Kilometer stockender Verkehr da, 25 Minuten obendrauf. A8, Stuttgart Richtung München, zwischen Merklingen und Ulm-Ost, Baustelle 7 Kilometer Stau, 25 Minuten mehr. A81 Heilbronn Richtung Stuttgart, zwischen Stuttgart-Zuffenhausen und Dreieck-Leonberg, Baustelle 5 Kilometer Stau. Und dann noch die A81 Singen Richtung Stuttgart, zwischen Böblingen-Sindelfingen und Kreuz-Böblingen-Hulb, beide Richtungen 5 Kilometer Stau und stockender Verkehr, 20 Minuten jeweils drauf. Ansonsten, Freunde, eine gute und auch sehr sichere Fahrt natürlich. Dann schauen wir noch ganz kurz aufs Wetter. Der Best Wetter Award, der geht heute in den Südosten von Baden-Württemberg. Da ist es trocken, sonst oft Regen, teilweise auch Gewitter. Dazu haben wir in Bernkastel-Gues gerade 11 Grad, 15 Grad in Heidersheim und 16 Grad in Heilbronn am Kiliansplatz. Morgen der Tag. Bisschen wild, würde ich fast sagen. Das muss ich leider so sagen. Oft Wolken und Regen, mal kurz die Sonne ab und zu, aber eher trüb bei 8 bis 15 Grad maximal. Der Mittwochnachmittag. Hi. Ich bin Nico und ich habe für euch was dabei, nämlich die Ray und die trommelt. Ich ziehe jetzt mal hier so ein bisschen mal die Musik ein bisschen leise und die Ray, die trommelt uns jetzt rein in den Feiertag morgen.

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100 Kilometer Murder Run unter 2 Stunden beim Stani Marathon, 42 Kilometer. Ja, laufen ist gerade einfach ein bisschen extrem. Ihr seid bei der

0: Am Mittwoch 17.17 Uhr haben wir es. Aber es gibt auch einfachere Lauf-Challenges. Jede Straße joggen, die es in eurer Stadt oder eurem Dorf gibt, zum Beispiel, ist ja auch gerade ein Trend, macht Mette aus Heidelberg. Erklär mal nochmal ganz kurz, was du da machst.
1: Genau, ich habe mir zur Aufgabe gemacht, alle Straßen Heidelbergs zu erlaufen und mache das jetzt ohne irgendeinen Zeitdruck, Stadtteil für Stadtteil, alle 960 Straßen und über 360 Kilometer.
0: Du hast gesagt, du hast keinen Zeitstress, aber hast du trotzdem ein Ziel?
1: Natürlich liebäugelt man damit, dass es unter einem Jahr klappt, aber ich mache mir keinen Druck, es soll Spaß machen und vielleicht läuft man auch mit dem einen oder anderen aus der Community, dann ist das noch stressfreier, also ich habe da irgendwie gar keinen Druck.
0: Jetzt bist du in Heidelberg ja schon viel rumgekommen. Was würdest du sagen, welche war bisher die schönste Straße?
1: Super schöne Häuser gibt es auf jeden Fall in der Weststadt. Das war bis jetzt mein schönstes Viertel, weil da läuft man einfach, ich bin da fast 20 Kilometer durchgelaufen und wirklich jeder Kilometer ist so erneut, dass man wo stehen bleibt und einfach nur so staunt, weil so schöne viele alte Gebäude sind. Mhm. Aber die eine Straße ist mir jetzt auf jeden Fall nicht im Kopf geblieben.
0: Einfach Heidelberg kann man ja schon so sagen, wenn man da mal war. Da ist alles schon ziemlich schön.
1: Nicht ganz alles, aber schon fast.
0: Ja gut, wenn man wirklich jede Straße abläuft, dann sieht man safe auch manchmal einfach zu viel.
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3: Wir schauen einmal ganz kurz auf die Straßen. 17.30 Uhr haben wir es. Es ist leider viel los heute Nachmittag. Viele von euch sind unterwegs. A5 Basel Richtung Karlsruhe. Auf der Strecke braucht er länger zwischen Dreieck Weil am Rhein und Dreieck Neuenburg. Da ist die Baustelle, deswegen 7 Kilometer stockender Verkehr und 20 Minuten plus. A5 Karlsruhe Richtung Frankfurt. Zwischen Karlsruhe Mitte und Karlsruhe Durlach, da läuft die Unfallaufnahme. Die linke Spur ist gesperrt, 3 Kilometer Stau sind's. A6 Heilbronn Richtung Nürnberg. Zwischen Neuenstein und Ilshofen-Wolpertshausen. Unfall im Baustellenbereich passiert, 14 Kilometer Stau. Eine Stunde braucht ihr da gerade mehr. A61 Ludwigshafen Richtung Koblenz. Zwischen Bingen-Mitte und Strombergen Unfall, 5 Kilometer Stau, 20 Minuten mehr. A61 Koblenz Richtung Ludwigshafen. Zwischen Kreuz Worms und Kreuz Frankenthal Unfall auf der linken Spur. 7 Kilometer Stau, 3/4 Stunde plus. A63 Kaiserslautern Richtung Mainz. Zwischen Saulheim und Niederolm Unfall. 2 Kilometer Stau, 20 Minuten mehr. Dann gehen wir auf die 8, Karlsruhe Richtung Stuttgart, zwischen Pforzheim West und Pforzheim Ost, die Dauerbaustelle, 9 Kilometer stockt, 30 Minuten obendrauf und auch in der Gegenrichtung braucht er länger, zwischen Heimsheim und Pforzheim Nord, Baustelle 8 Kilometer stockend, 30 Minuten plus. A8, Stuttgart Richtung München, zwischen Märklingen und Ulm Ost, Baustelle 6 Kilometer Stau, 25 Minuten mehr. A81, Heilbronn Richtung Stuttgart, zwischen Stuttgart-Zuffenhausen und Dreieck Leonberg, Baustelle 5 Kilometer Stau. Und dann die letzte Meldung noch von der A81, Singen Richtung Stuttgart, zwischen Böblingen-Sindelfingen und Kreuz-Böblingen-Hulb in beide Richtungen 5 Kilometer Stau und stockender Verkehr 20 Minuten plus. Ansonsten eine gute und sichere Fahrt. Für uns gibt es jetzt noch ein News-Update, das kommt von Thomas Sachsenmeier.
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4: Er ist der Mann, der am Samstag quasi den ESC moderiert und kommentiert. Thorsten Schorn.
5: Guten Abend und Servus aus Wien.
4: Ja, alle ESC-Ultras kennen ihn und er ist diese Woche neben

0: Sarah Engels, die ja für uns antritt, der Mann, der uns die ESC-Vibes bringt. Und wir haben ihn mal in seiner Kommentatorenbox besucht und er hat uns gezeigt, wie es da so aussieht.
1: Also das Wesentliche hier in der Kommentatorenbox, ich habe hier so einen Schreibtisch und da drauf, das ist eine Kommandobox. Damit kann ich zum Beispiel ja auch mit dem Schaltraum in Baden-Baden sprechen. Aber wesentlich ist diese Taste hier. Wenn ich die drücke, bin ich on air. Das steht auch drauf und die leuchtet rot. Und wenn ich jetzt wieder da drauf drücke, dann bin ich nicht mehr on air. Das heißt, eigentlich ist die große Kunst, immer auch zu gucken, hört man mich gerade?
0: Und als ESC-Kommentator, da muss man ja alles wissen, ne, wie die Künstler heißen, woher die kommen, was sie am liebsten essen. Und wir haben ihn gefragt, wie er sich vorbereitet.
1: Ich gucke mir natürlich alle Beiträge schon mal zu Hause an. Also wer singt da welches Lied, worum geht's in den Songs? Wer sind die Künstler, die Band? Wer ist die Sängerin da auf der Bühne? Und da mache ich mir ein paar Notizen und schaue mir dann während der Proben an, wie das Ganze inszeniert ist. Und überleg da schon mal, was könnte denn vielleicht was Unterhaltsames, Spaßiges, Lustiges sein, was ich danach sage. Und letztendlich passiert dann aber alles im Moment.
0: Morgen ist er wieder am Start beim zweiten Halbfinale und natürlich beim ESC-Finale am Samstag. Live ab 7:45 in der ARD.
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Roddy Rich, The Box, bei das Ding vom SWR. Gleich gibt's BTS für euch und ich wollte eben mal kurz schauen, was bei BTS gerade so geht nach dem neuen Album und musste ein bisschen schmunzeln. Es gibt gerade eine Petition zu BTS, Titel BTS als offizielle Ehrengäste in München, Doppelpunkt, Eintrag ins Goldene Buch 2026, Ausrufezeichen, ja. Ja, kann man schon mal fordern. Warum nicht? Also Ehre, wem Ehre gebührt. 75 Menschen haben schon unterschrieben. 6.400 sollen es werden. Zeit hätten BTS ja tatsächlich. Im Juli sind sie immerhin für 2 Konzerte in München und könnten sich da natürlich auch ins Goldene Buch eintragen. Warum denn nicht? Ich drücke euch auf jeden Fall die Daumen, liebe BTS Army, und versorge euch bis zur Tour, bis zu den Konzerten mit Musik von BTS jetzt bei das Ding Swim. 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

0: Plötzlich? Ja, plötzlich, da ist er überall. The Second Voice, Let Me Be. Gleich neu für euch hier bei das Ding. TikTok, Radio, Shazam, Insta, wahrscheinlich sogar Facebook. Also er ist wirklich überall. Alina aus dem Das Ding Musikteam ist hier und hat ein paar Infos zum Artist, der ja auch privat sehr spannend ist.
1: Voll. The Second Voice kommt tatsächlich aus Sambia, aus einer sehr musikalischen Familie. Die Eltern sind Musiker, der Bruder ist Sänger. Und er selbst hat erst als Rapper angefangen und ist dann aber komplett zur Produktion gewechselt.
0: Okay, und deshalb auch dieser Name, The Second Voice, oder wie?
1: Genau, The Second Voice sieht sich nämlich nicht als Frontmann, sondern eher so als kreative Kraft hinter dem Sound. Mhm. Deshalb bleibt er anonym, so à la Marshmallow, bei dem man ja auch nicht weiß, wer genau da so dahinter steckt.
0: Also auch so ein bisschen bodenständig, kann man sagen, finde ich. Und jetzt kennt ihn aber die ganze Welt, zum Beispiel auf TikTok. Da haben wir über 2 Millionen Leute, die den Sound schon zu ihren Videos benutzt haben. Obwohl ja auch KI eine Rolle spielt, ne?
1: Das ist gerade der große Diskussionspunkt. Die Vocals auf Let Me Be wurden mit KI umgesetzt. Er sagt aber auch, das war jetzt nur der erste Schritt. Künftig will er wirklich nur mit echten Sängerinnen und Sängern arbeiten.
0: Na, hoffentlich. Aber immerhin geht er damit offen um. Das ist ja auch schon sehr, sehr schön. Und es funktioniert halt auch sehr gut. Aber wir freuen uns dann auf Musik mit echten Sängerinnen und Sängern. Dann hören wir den jetzt einmal an. Einen der aktuell viralsten Dance-Tracks. Let Me Be von The Second Voice hier bei Das Ding und dir. Danke, Alina.
1: Gerne.

0: Das Ding ist hier. 18 Uhr, es gibt ein Update von Ramon Weinreich.
1: Hallo.
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1: In Zukunft soll es härtere Strafen für den Missbrauch von K.O.-Tropfen geben. Das Bundeskabinett hat dazu einen neuen Gesetzentwurf auf den Weg gebracht. Wer bei Raub oder Vergewaltigung K.O.-Tropfen einsetzt, soll bis zu 5 Jahre ins Gefängnis. Bisher waren es 3 Jahre. Damit sollen K.O.-Tropfen im Strafgesetzbuch mit Waffen oder gefährlichen Werkzeugen gleichgesetzt werden. Das soll noch dieses Jahr gültig werden. Vor der Festivalsaison wird das wahrscheinlich aber nichts mehr. Die elektronische Krankschreibung ist wohl nicht der Hauptgrund dafür, dass sich Beschäftigte öfter krank melden. Zu diesem Ergebnis kommt eine Studie des Deutschen Instituts für Wirtschaftsforschung. Patricia Ferner aus der SWR-Nachrichtenredaktion mit Einzelheiten zu der Untersuchung.
3: Kritiker der E-Krankschreibung sagen, damit sei es sehr einfach, sich krank zu melden. Die Forscher des DIW sehen aber 2 Gründe, die mehr wiegen als die elektronische Krankschreibung. Atemwegserkrankungen hätten in der vergangenen Zeit zugenommen. Und zweitens, ein Teil der Beschäftigten bleibe bei ansteckenden Krankheiten eher zu Hause als früher. Und das habe mit den Erfahrungen aus der Corona-Pandemie zu tun. Viele Menschen seien vorsichtiger geworden.
1: Wer sich ein neues Elektroauto kauft oder least, kann ab Montag Geld vom Staat als Förderung beantragen. Das Bundesumweltministerium hat mitgeteilt, dass dann das Portal für den Antrag freigeschaltet wird. Die Förderung gilt für Neuwagen, die ab dem 1. Januar neu zugelassen worden sind. Das Geld dafür kann auch rückwirkend beantragt werden. Man kann zwischen 1.500 und 6.000 Euro bekommen. Wer wenig verdient oder Kinder hat, soll stärker profitieren. Die neuen kleineren Milka-Schokoladentafeln im Supermarkt sind irreführend, so stuft es das Landgericht Bremen ein. Die Verbraucherzentrale Hamburg hatte den Hersteller Mondelez wegen der Mogelpackung verklagt und Recht bekommen. SWR-Reporterin Leslie Schmidt berichtet.
4: Mondelez hatte die Milka-Tafeln Anfang 2025 ja von 100 auf 90 Gramm reduziert. Die Verpackung ist aber fast gleich geblieben und Mondelez hat die geringere Menge nicht extra gekennzeichnet. Und damit hätte der Hersteller die Verbraucher getäuscht. Das Gericht hat außerdem entschieden, Hersteller müssen für mindestens 4 Monate auf ihren Produkten deutlich darauf hinweisen, wenn sie die Füllmenge ändern. Weil dann kann man davon ausgehen, dass der Verbraucher die Änderung auch mitbekommen hat.
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0: Es ist jetzt gleich 6:03. Wir schauen zusammen auf die Straßen. Da ist einiges los. A5 Basel Richtung Karlsruhe zwischen Dreieck Weil am Rhein und Dreieck Neuenburg. Baustelle 7 Kilometer Stop and Go, 20 Minuten plus. A5 Karlsruhe Richtung Frankfurt zwischen Ettlingen und Karlsruhe Durlach. Unfallaufnahme auf der linken Spur. 5 Kilometer Stau, 25 Minuten plus. A6 Heilbronn Richtung Nürnberg zwischen Neuenstein und Ilshofen-Wolpertshausen. 14 Kilometer Stau. A61 Ludwigshafen Richtung Koblenz zwischen Bingen-Mitte und Stromberg. Unfall, 5 Kilometer staut sich's hier, ihr braucht 20 Minuten länger. A63 Kaiserslautern Richtung Mainz zwischen Saulheim und Niederolm. Unfallaufnahme, 2 Kilometer Stau hier, 20 Minuten plus. Außerdem A8 Karlsruhe Richtung Stuttgart zwischen Pforzheim-West und Pforzheim-Ost. Da staut sich's auf 9 Kilometern in der Baustelle, 30 Minuten plus hier. Und in der Gegenrichtung zwischen Heimsheim und Pforzheim-Nord auch 8 Kilometer stockender Verkehr wegen der Baustelle, 30 Minuten plus. A8 Stuttgart Richtung München zwischen Märkling und Ulm-Ost. Da staut sich's auf 6 Kilometer in der Baustelle, 25 Minuten länger braucht ihr hier. A81 Heilbronn Richtung Stuttgart zwischen Stuttgart-Zuffenhausen und Dreieck Leonberg. 5 Kilometer Stau in der Baustelle, hier 20 Minuten plus. Und A81 Singen Richtung Stuttgart zwischen Böblingen-Sindelfingen und Kreuz Böblingen-Hulb in beiden Richtungen. 5 Kilometer Stau, auch hier 20 Minuten plus. Leute, da kann ich nur sagen, viel Geduld schicke ich euch, fahrt vorsichtig. Mit Mele, hello zusammen. Mittwoch ist es und Leute, es fühlt sich doch ein bisschen an wie ein Freitag, ne? Weil morgen Feiertag ist. Ich hoffe, ihr müsst nicht arbeiten und habt was ganz Schönes vor. Ich bringe euch hier auf jeden Fall gut in Stimmung für euren Day Off. 18 bis 20 Uhr, beste neue Musik. Gleich haben wir hier die neue und auch bislang einzige richtige Single von Dagi B, Ibiza Circo Loco. Außerdem gibt es später Crazy News zu Ritalin. Und wenn ich sage crazy, dann meine ich wirklich crazy. Er könnte mitspielen in der Serie Prison Break, wenn ihr checkt. Erstmal aber Energy. Energy gibt's jetzt mit Bass Mode und Welcome to Miami.

0: Das Ding ist hier, 14 Minuten nach 6 haben wir es. Dagi B, die hatte eine Idee und die hat sie auf Instagram auch direkt präsentiert.
1: Ich habe eine Idee für einen Tech-House-Song. Ich habe Lyrics im Kopf und ich glaube, wenn man die geil ausproduziert, ich singe mal vor, ja? 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
0: Und dann ging's los. Tausende DJs haben ihre Remixe gemacht zu Dagi B's A Cappella-Performance. Dagi und ihr Ehemann Eugen haben fleißig kommentiert unter den Videos, meinten immer so geil, geil, geil. Aber am Ende haben sie sich gedacht, naja, gut, wir machen es doch besser selber, ne? Also haben sie sich den anonymen Produzenten Dali geschnappt und zusammen den Track produziert. Und das klingt so. Sie fanden die anderen Remixe auch geil, aber ich glaube, sie haben noch ein bisschen Zeit gebraucht, um das Ganze so für sich zu sortieren. Also wie wollen sie wirklich, dass es klingt? Es war ihnen teilweise immer ein bisschen zu techno. Dann hatten sie Bock auf ein bisschen was Groovigeres, hatten da dann auch eine Idee. Sie haben auch ihre Follower die ganze Zeit teilhaben lassen an diesem Prozess in kleinen Videos. Das klang dann so ungefähr.
2: Das heißt, unser Jersey-Kick, das macht man eigentlich nicht bei Tech House. Das ist irgendwie geil.
0: Am Ende haben sie sich aber doch wieder gegen diese Jersey-Kick entschieden, sondern wieder eine ganz normale Techno-Kick reingemacht. Der Song, der ist jetzt draußen. Also wir holen uns jetzt, würde ich sagen, die Ibiza-Vibes nach Baden-Württemberg und Rheinland-Pfalz. Ibiza Circo Loco von Dali und Dagi.

0: Supermodel von Maneskin habt ihr gehört bei Das Ding. Deutschraps Rudi Völler, das steht in der Insta-Bio von Young St. Paul, von dem Rapper. Und erstmal will ich hier Props aussprechen, das ist eine extrem geile Insta-Bio. Hat aber natürlich auch einen kleinen traurigen Kern, weil, ja, für seine Frisur, da musste er sich schon öfter mal rechtfertigen. Er hat einen kleinen Fukuhila, also einen sehr lichten Fukuhila, sag ich mal. Alle, die schon mal das Interviewformat Take Me Späti geschaut haben, die wissen, die Moderatorin Sarah, die hält nett hinterm Berg mit den direkten Fragen. Und da hatte sie den Young St. Paul als Gast da und sie hat direkt mal nach dem lichten Haar gefragt.
1: Was geht bei deinen Haaren?
2: Die sind nur gefickt. Aber ich will nicht Türkei gehen, ich find's einfach scheiße.
1: Wieso?
2: Ich find's irgendwie nicht so geil vom Movement her, sich jetzt die Haare machen zu lassen.
1: Mach doch Buzzcut.
2: Junge, weißt du, wie ich aussehe, wenn ich einen Buzzcut hab? Ich hab solche Geheimratsecken. Wenn, dann mache ich richtig Glatze einfach.
1: Hast du schon mal sowas gehabt?
2: Nee.
0: Ich finde, der Young St. Paul, der muss nicht in die Türkei. Ey, wer nicht will, der muss nicht in die Türkei. Er rockt die Frisur doch. Embrace yourself, sage ich da nur. Seinen neuen Song In der Luft, den spielen wir jetzt bei Das Ding Play.
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2: Liebt euch. 18.30 Uhr ist es, ihr hört das Ding. Wir schauen auf die Verkehrsmeldungen und es sind nicht weniger geworden seit der letzten halben Stunde. A5 Basel Richtung Karlsruhe zwischen Dreieck Weil am Rhein und Dreieck Neuenburg. Baustelle 5 Kilometer, stockender Verkehr 20 Minuten plus. A5 Karlsruhe Richtung Frankfurt zwischen Ettlingen und Karlsruhe Durlach. Unfallaufnahme auf der linken Spur. 5 Kilometer Stau, 25 Minuten plus. A6 Heilbronn Richtung Nürnberg zwischen Neuenstein und Ilshofen-Wolpershausen. Da ist die Unfallstelle geräumt, trotzdem aber noch 14 Minuten stockender Verkehr. A6 Heilbronn Richtung Mannheim zwischen Dreieck Hockenheim und Mannheim-Schwetzingen. Unfallaufnahme auf der rechten Spur, 6 Kilometer Stau, 25 Minuten plus. A61 Speyer Richtung Koblenz zwischen Schifferstadt und Kreuzfrankenthal, Baustelle 5 Kilometer, stockender Verkehr, 15 Minuten on top. A61 Ludwigshafen Richtung Koblenz zwischen Bingen-Mitte und Stromberg, Unfall 5 Kilometer Stau hier, 20 Minuten on top. A643 Mainz Richtung Wiesbaden zwischen Dreieck Mainz und Schiersteiner Kreuz, 6 Kilometer Stau, 15 Minuten länger braucht ihr hier. A8 Karlsruhe Richtung Stuttgart zwischen Pforzheim West und Pforzheim Ost, da staut sich auf 6 Kilometer in der Baustelle, 20 Minuten plus. Und in der Gegenrichtung zwischen Heimsheim und Pforzheim Nord in der Baustelle, 8 Kilometer, stockend 30 Minuten plus. A81 Sing Richtung Stuttgart zwischen Böbling-Hulb und Sindelfingen-Ost, 5 Kilometer Stau vor der Baustelle, 15 Minuten on top. A81 Heilbronn Richtung Stuttgart zwischen Stuttgart-Zuffenhausen und Dreieck-Leonberg, 5 Kilometer Stau vor der Baustelle, 20 Minuten plus. Und gerade ganz aktuell noch reingekommen, A8 Stuttgart Richtung Karlsruhe zwischen Kreuz Stuttgart und Dreieck-Leonberg, 4 Kilometer Stau. Leute, gutes Durchhalten. Mit Nele, hello zusammen. So, jetzt gibt's hier Dating-Tipps umsonst, Leute. Wenn euch eine Person erzählt, sie hat Philophobie, dann geht nicht auf noch mehr Dates mit dieser Person. Versucht euch nicht in diese Person zu verlieben und auch nicht versuchen, diese Person zu ändern. Das ist verschwendete Lebenszeit. Philophobie ist nämlich nicht irgendwie die Angst vor Spinnen oder sowas, sondern das ist die Angst vor Gefühlen, vor Liebesgefühlen. Und das ist ja echt richtig kacke für diese Leute. Aber da sage ich ehrlich, da wollen wir uns nicht reinbegeben, ne? Da hat sich auch Ziovo, das ist ein deutscher Newcomer, gedacht, der hat nämlich bei seinem Typen rausgefunden, ja, der leidet darunter. Und er hat gemerkt, das macht keinen Sinn. Hat er einen Song drüber geschrieben, der heißt Baby Boy, den gibt's jetzt bei Das Ding am Mittwochabend.
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aus Stoke-on-Trent in England. Der macht einen ganz wilden Mix aus UK Drill und R&B. Also es klingt vor allem ziemlich R&B-lastig. Es ist ziemlich geil, aber es war alles noch ein bisschen, ja, einfach am Dahinfließen, sag mal. Und dann hat TikTok zugeschlagen und bam, sein Song Shook ist einfach von 0 auf 100 beschleunigt worden. Das Internet sagt, der Song klingt, als hätte man ihn in den Early 2000ern über LimeWire runtergeladen. Es war so eine Internetseite, eine dubiose Internetseite, nach der man auf jeden Fall immer schön viele Viren am Start hatte. Und das Internet sagt auch, der Song klingt, als wäre er damals zur Primetime von so Jordan Sparks, No Air und so weiter Platin gegangen. Also, das finde ich, sind sehr, sehr gute Referenzen. Wir checken den Song jetzt mal aus. Es ist auf jeden Fall was Geiles.

0: einen Song für Freundinnen. Haben die zwei Freundinnen und Newcomerinnen Verifiziert und Emma Rose geschrieben. Und dieser Song über Freundschaft heißt Stargirls.
1: Oft ist es ja so in den ersten Beziehungen, dass man so alles gibt und irgendwie weniger mit Freundinnen Kontakt hat und sowas. Deswegen glaube ich schon, dass romantischen Beziehungen oft mehr Wert beigemessen wird. Aber ich habe in den letzten Jahren so dolle gemerkt, wie wichtig das ist, seine Freundinnenschaften zu pflegen. Und man kriegt da teilweise sogar einfach mehr zurück und mehr von als von romantischen Beziehungen.
0: Das sagt die Emma Rose über Freundschaften. Es geht einfach drum, ey, liebt mal eure Freundinnen genauso wie eure Macker oder Mackerinnen. Weil, ja, ne, man weiß es ja nie und am Ende muss man sagen, die Freundschaften, die halten dann doch oft auch ein bisschen länger, ne?

Das Ding ist hier, es ist 19 Uhr, das war Roya mit Cruise. Wir schauen zusammen auf die Straßen. Da hat sich's ein ganz bisschen beruhigt. 6 Meldungen habe ich da für euch. A5 Karlsruhe Richtung Frankfurt. Zwischen Ettlingen und Karlsruhe Durlach Unfallaufnahme. Die linke Spur ist gesperrt. 5 Kilometer Stau, 20 Minuten plus. A6 Heilbronn Richtung Nürnberg. Zwischen Neuenstein und Ilshofen-Wolpertshausen. 10 Kilometer Stop and Go, 30 Minuten plus. A8 Karlsruhe Richtung Stuttgart. Zwischen Pforzheim West und Pforzheim Ost. Da staut sich's auf 6 Kilometer in der Baustelle. 20 Minuten braucht ihr da länger. Und genauso auch in der Gegenrichtung zwischen Heimsheim und Pforzheim Ost. 20 Minuten plus. A8 Stuttgart Richtung Karlsruhe zwischen Kreuz Stuttgart und Dreieck Leonberg 6 Kilometer Stau, 15 Minuten on top. A81 Singen Richtung Stuttgart zwischen Böbling-Hulb und Sindelfingen Ost 5 Kilometer Stau vor der Baustelle, hier 15 Minuten plus. Und die A81 Heilbronn Richtung Stuttgart zwischen Stuttgart-Zuffenhausen und Dreieck Leonberg 5 Kilometer Stau, 20 Minuten on top. Das war's, ich wünsche allen unterwegs eine gute Fahrt, passt auf euch auf und fahrt vorsichtig. Mit Nele Hello zusammen, Tyler und Sarah Larsen, die sind einfach on fire. Erstmal haben sie zusammen einen Song rausgebracht, She Did It Again, und der ist wirklich ganz sexy. Es ist was zum Hüftenschwingen, aber das ist nicht alles, weil beide gerade auch selbst richtig riesen Pläne haben. Sarah Larsen hat zum Beispiel eine Deluxe-Version von ihrem Album Midnight Sun am Start. Da sind ganz, ganz viele crazy Features drauf. Shakira, Pink Panthers, Madison Beer und natürlich auch Tyler. Tyler wiederum, die bringt ein neues Album raus. Das kommt am 24. Juli, also es sind wirklich beide super busy. Aber zum Glück nicht so busy, dass sie nicht Zeit für ein Feature gehabt hätten. Zum Glück.

0: 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Stellt euch vor, ihr arbeitet jahrelang an einem neuen Album. Dann kommt die erste Single raus. Es ist der Release-Tag. Ihr freut euch unnormal darüber. Endlich ist der Song draußen. Schaut auf Spotify nach und auf einmal merkt ihr, Alter, da ist ein Fehler passiert. Das ist Bruckner genauso passiert. Bruckner sind ein Indie-Duo aus Bayern. Die haben ein neues Album in den Startlöchern. Jetzt ihre erste Single F rausgehauen und alles lief schief. Das hat Jakob von Bruckner auf Insta erzählt.
1: Wir haben heute einen Song veröffentlicht. Der Song ist mega persönlich. Ich habe zum ersten Mal darüber geschrieben, dass ich Vater geworden bin. Jedenfalls, was passiert ist, ist, dass die falsche Datei hochgeladen wurde und jetzt bei Spotify, Apple Music, Amazon Music und Co. einfach eine Instrumental-Datei von dem Song liegt. Das heißt, Leute kriegen angezeigt, hey, hier kommt der neue Song von Bruckner und hören Gitarrengedudel.
0: Oh, das muss so schlimm und ärgerlich sein, einfach, wenn man sich so eine Mühe gegeben hat und dann irgendwie merkt, hä, das ist die Instrumentalversion, also ohne Gesang, ohne Text, die jetzt einfach auf den ganzen Streaming-Plattformen ist. Tränen hatte er auch in den Augen im Video. Aber jetzt ist zum Glück die richtige Version.

Popstar von DJ Khaled und Drake. Es ist 19 Minuten nach 19 Uhr. Und der nächste Song, der zeigt mal wieder, was wir Menschen mit Social Media einfach jeden Tag durchmachen müssen, Mann. Es ist doch wirklich crazy. Pamo, deutscher Newcomer, hat einen Track rausgebracht und es geht um Eifersucht. Ich will sein wie du. Es geht so drum, jemanden jeden Tag auf dem Handybildschirm zu sehen und sich zu denken, Alter, wie du, so wäre ich auch gerne. Und das ist auch krass anstrengend, ne? Und auch toxisch, weil Social Media zeigt halt auch nicht die Realität. Also man will dann ja basically sein wie irgendjemand, der so auch nicht ist. Das Ding ist, das war ja auch irgendwie schon immer so. Also früher hat man sich halt entweder mit Leuten im Fernsehen verglichen oder mit den Stars in den Zeitschriften. Aber das war alles so ein bisschen dosierter, sage ich mal, niedrig dosierter. Jetzt ist es so, da sind ja diese toxischen Vergleiche immer in der Tasche dabei. Und man kann eigentlich nicht auf Instagram oder TikTok chillen, ohne sich danach ein kleines bisschen schlechter zu fühlen. Das ist sehr schade. Und darum geht's aber in diesem sehr guten Song, wie du, von Pamo.

Frank Ocean war das mit Lost bei Das Ding. Wir schauen auf die Straßen. Da habe ich gerade 4 Meldungen für euch. A5 Karlsruhe Richtung Frankfurt zwischen Ettlingen und Karlsruhe-Durlach. Unfallaufnahme, die linke Spur ist gesperrt. 4 Kilometer Stau hier, ungefähr eine Viertelstunde plus. A6 Heilbronn Richtung Nürnberg zwischen Neuenstein und Kupferzell. 5 Kilometer Stop and Go. A8 Karlsruhe Richtung Stuttgart zwischen Pforzheim West und Pforzheim Ost. Da staut sich es auf 6 Kilometer in der Baustelle. 20 Minuten braucht ihr hier länger. Genauso wie in der Gegenrichtung zwischen Heimsheim und Pforzheim Ost. Hier auch 20 Minuten plus. Und A8 Stuttgart Richtung Karlsruhe zwischen Kreuz Stuttgart und Dreieck Leonberg. 6 Kilometer Stau, 15 Minuten on top für euch. Gute Fahrt.

Mit Mele, hallo zusammen. So pünktlich, wie wir jetzt sind, kann man gar nicht sein. Ich spiele jetzt einen Song, der kam vor 30 Sekunden raus. Wirklich, vor 30 Sekunden. Wir sind schneller als die Eisenbahn quasi, wobei die kommt ja auch immer 2 Stunden zu spät. Also wir sind jetzt die pünktlichsten heute. Tove Lo hat einen Song rausgebracht, gerade eben. Der heißt I'm Your Girl, Right? Wie er klingt, weiß ich nicht. Er kam gerade erst raus. Wir hören den jetzt zum allerersten Mal zusammen.

0: 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Alle Häftlinge Deutschlands sind gerade gespannt wie ein Flitzebogen, denn es könnte sein, dass sie bald einen famen Zellennachbarn bekommen. Ritalin, der deutsche Rapper Ritalin, geht in den Knast. Und das meine ich komplett ernst. Es geht jetzt nicht um ein Benefizkonzert, das er im Knast spielt, sondern er geht wirklich als Häftling da rein, und zwar wegen Schwarzfahren. Er hat ein Statement auf den sozialen Medien gepostet.
1: Ja, stimmt, Leute, ich gehe in den Knast. Ich bin in den letzten Jahren ein paar Mal ohne Ticket erwischt worden. Eigentlich, bevor jetzt irgendjemand sagt, warum bezahlst du nicht einfach? Eigentlich könnte ich es mir leisten. Ich sehe es irgendwo als Selbstversuch, um mal, keine Ahnung, zu checken, ob ich 6 Tage es schaffe, nicht am Handy zu sein und mal wieder ein Buch zu lesen. Aber irgendwo will ich auch darauf aufmerksam machen, wie dumm dieses Gesetz ist. Dieses Gesetz ist so hängen geblieben. Weil unter diesem Gesetz leiden immer die, die sich das Ticket nicht leisten konnten, dann die Strafe nicht zahlen konnten, die Mahnung nicht zahlen konnten und sich auch nicht aus dem Gefängnis freikaufen können. Dafür gibt es zwar eine Organisation, die heißt Freiheitsfonds, und die kaufen Leute frei, die ohne Ticket gefahren sind und sich nicht leisten können, sich aus dem Gefängnis freizukaufen. Aber man könnte auch einfach dieses dumme Scheißgesetz abschaffen und das 9-Euro-Ticket zurückbringt.
0: Also gut, er will ein Buch lesen auf jeden Fall mal wieder. Er will die Zeit nutzen. Er nimmt's locker. Ne? Ich bin gespannt, wie die Experience am Ende dann wirklich war für ihn. 6 Tage muss er rein und in der Zwischenzeit wird ein Outfit-Check dann wahrscheinlich nicht möglich sein. Also spiel mal den Song jetzt nochmal. Ritalin mit Outfit-Check.
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1: Hi, hier ist Sarah. Ich habe endlich eine Diagnose. Endometriose. Das ist eine chronische Krankheit, bei der sich Gebärmutterschleimhaut außerhalb der Gebärmutter bildet und entzündet. Die Diagnose ist für mich erstmal voll die Erleichterung. Wie oft hat mich und meine Beschwerden kaum jemand ernst genommen? Stell dich nicht so an, haben sie gesagt, während ich mit richtig starken Schmerzen kaum meinen Alltag durchstehen konnte. Selbst meine Ärztin hat meine Symptome immer wieder abgetan. Dabei fühlt sich Endometriose an, als würde jemand in meinen Bauch reinpacken und meine Organe umdrehen. Wenn ich Krämpfe habe, dann kann ich meistens nicht mal stehen. Das heißt dann Tage im Bett, keine Vorlesungen und Partys. Gefühlt verpasse ich mein ganzes Leben wegen Endometriose. Ich finde es mittlerweile echt krass, wie lange ich das durchgemacht habe, ohne irgendeine Perspektive, dass es auch anders gehen kann. Deshalb heißt die Diagnose für mich, ich werde endlich ernst genommen. Und es muss nicht so bleiben. Dank einer OP und Medikamenten geht es mir nun viel besser. Und dank dieses einen Arztes, der mich richtig ernst genommen hat. Jetzt kann ich endlich erleben, wie sich ein Leben ohne diese Schmerzen anfühlt.
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Lover Girl war das von Madison Beer. Es ist 19.52 Uhr am Mittwochabend. Ihr hört das Ding Play? Jetzt geht's hier sommerlich weiter. I got summer on my mind von Jay Dunham für euch. Habt einen schönen Abend.

Hallo, hallo zu euch ins Auto. 20 Uhr haben wir es. Hier ist das Ding und wir schauen nochmal die Verkehrsmeldungen an. A6 Heilbronn Richtung Nürnberg zwischen Neuenstein und Kupferzell. 5 Kilometer stockender Verkehr. Die A63 Kaiserslautern Richtung Mainz ist zwischen dem Kreuz Alzey und Biebelnheim nach einem Unfall gesperrt. Außerdem A8 Karlsruhe Richtung Stuttgart zwischen Pforzheim West und Pforzheim Ost. 5 Kilometer Stop and Go in der Baustelle. Ungefähr 15 Minuten plus und in der Gegenrichtung zwischen Pforzheim Süd und Pforzheim Ost. Auch 3 Kilometer Stop-and-Go wegen der Baustelle. Und A81 haben wir noch Stuttgart Richtung Singen zwischen Sindelfingen Ost und Böbling-Hülp war ein Unfall. 5 Kilometer Stau hier, 30 Minuten plus. Und in der Gegenrichtung zwischen Ehningen und Böbling-Sindelfingen 2 Kilometer Stau. Das war's. Kommt gut.

Hello und Tschüss. Ich verabschiede mich für heute von euch. Am Freitag bin ich wieder da, 18 bis 20 Uhr. Ich wünsche euch einen wunderschönen Feiertag morgen. Ich hoffe, ihr habt frei und könnt ihn genießen. Jetzt gibt's hier erstmal Musik nonstop für euch. 1000 Tage von Young Pep. Tschüss.

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4: Hallöchen, ich bin Mick.
5: Und ich bin Kostas.
4: Und wir sind heute da, um mit euch über ein besonders spannendes Thema zu reden. Und das ist, Kostas,
5: was hättet ihr früher beenden sollen?
4: Uhuhu. Was hättet ihr früher beenden sollen und was habt ihr auch vielleicht viel zu lange durchgezogen? Ob es eine Freundschaft ist, ob es ist, eurem Crush hinterher gelaufen zu sein, ob es eine toxische Beziehung mit der Familie ist vielleicht oder vielleicht auch nur ein nerviges Hobby oder eine Sache, wo ihr viel zu viel investiert habt, ehe ihr aussteigen konntet. Darüber wollen wir heute mit euch quatschen. Also ruft gerne an unter der 0331 für Potsdam 70 97 110 oder komm vorbei im TikTok-Chat auf fritz_live.
5: Yes. Und ich will erstmal sagen, ich freue mich voll, dass wir mal wieder gemeinsam hier sitzen, weil mein Blue Moon tatsächlich jetzt, glaube ich, schon 3 Wochen her ist, der letzte. Und ja, ich habe voll Bock, mit euch zu quatschen. Genau. Und ich finde, also was so ein bisschen mit dem Thema einhergeht, ist ja auch, also welche Dinge habt ihr vielleicht viel zu lange durchgezogen? Wenn ihr jetzt so retrospektiv darauf guckt, was hättet ihr früher beenden sollen? Vielleicht gibt es auch Dinge, die ihr jetzt gerade macht, wo ihr denkt, oh, ich weiß eigentlich gar nicht, ich mache das nur noch aus einem gewissen Verantwortungsgefühl oder weiß nicht, weil ich vielleicht schon viel zu viel Zeit da rein investiert habe, aber eigentlich macht es mir gar keine Freude mehr. Und so ein bisschen die Frage dahinter, warum ist das so? Also warum fällt es uns vielleicht schwer, Dinge abzubrechen?
4: Ich glaube, das ist gerade wirklich eine super spannende Frage. Ja. Vielleicht hat jemand von euch eine Antwort darauf. Also warum machen wir Dinge, die wir angefangen haben und können sie nicht einfach sein lassen?
5: Ja, und ich hatte, das war auch so ein bisschen mit die Inspiration für diese Show, so ein interessantes TikTok gesehen von einer Creatorin, nämlich von Rafa, Rafas Plastic Life. Und sie hat gesagt, dass irgendwie so, dass wir es so gewohnt sind, dass wenn jemand irgendwie so Probleme hat oder so, dass so eine wie automatisierte Antwort immer ist, ja, aber gib nicht auf, halte durch und so, weißt du? Mhm. Weil, ja, wir alle so ein bisschen dieses verschobene Bild davon haben, dass Abbrechen und Aufgeben immer gleich heißt, dass man versagt oder so. Aber sie hat gesagt, woher willst du wissen, dass Aufgeben nicht vielleicht die bessere Wahl ist? Also wenn es eine Situation ist, die dich total unglücklich macht oder eine Sache, an der du null Freude hast, vielleicht ist es auch besser, damit aufzuhören, weil man dann auch die Möglichkeit hat, was Neues anzufangen?
4: Ja.
5: Und wie sieht's aus mit Neuanfängen? Ist das, also, falls da jemand eine interessante Story hat, wo er gesagt hat, hey, ich habe voll lange dies und das gemacht und habe mich dann aber halfway entschieden, was Neues zu machen, wie ist das gelaufen? Das finde ich zum Beispiel auch voll spannend zu hören.
4: Ja. Was auch immer ihr erlebt habt, was im entferntesten Sinne mit dem Thema zu tun hat, ruft gerne an und lasst uns drüber quatschen. 0331 70 97 110 oder kommt vorbei in den TikTok-Chat auf fritz_live.
5: Yes. Und hello auch an alle Leute, die jetzt schon im Chat am Start sind. Okay, Mick, ich dachte mir, vielleicht können wir ja mal mit was Leichtem anfangen. Mhm. Hast du eine Sache, wo du sagen würdest, das fällt mir zu dem Thema ein, dann können sich Leute vielleicht noch ein bisschen besser was darunter vorstellen, was wir zum Beispiel auch meinen.
4: Boah, lass mich mal in meine Notizen reingucken. Also ich würde sagen, was auf jeden Fall eine Sache ist, die ich viel zu lange durchgezogen habe und die ich hätte so rückblickend viel früher aufgeben sollen, ist Haargel.
5: Oh.
4: Frisuren basierend auf Haargel.
5: Das habe ich nicht kommen sehen.
4: Ich denke so, wer hat sich das ausgedacht? Also weil ich das Gefühl habe, so jeder Junge geht irgendwann durch diese Phase, wo er anfängt, seine Haare zu stylen und mit Haargel anfängt. Aber Haargel ist so für die wenigsten Leute ein vorteilhaftes Stylingmittel. Weißt du, was ich meine?
5: Ich liebe diese sehr korrekte Art, dich auszudrücken. Es ist für die wenigsten Leute nur so, it looks shit.
4: Nein, es gibt manche Leute, ich glaube, wenn du stimmt, richtig dick ist und viel Haar hast, so, dann ist es, glaube ich, ganz geil, wenn du sie so slick nach hinten machen willst oder irgendwie so diesen 90s Mittelscheitel. Aber selbst der, finde ich, sieht luftig besser aus, wenn du das so, keine Ahnung, mit Glätteisen und Puder hinkriegst oder so. Oder however, Haargel, immer eine ganz wilde Choice und das ist so jedes Bild, wo ich rückblickend so Kinderfotos sehe, wo ich so mit Haargel so, es war so auch so richtig so dieser Ostblock-Pony

0: Frisurschnitt, wo alles so ganz kurz geschoren ist und nur so ein langer Pony. Und den haben sich alle Jungs mit so nassem Haargel nach oben gestylt. Und ich gucke diese Bilder und denke so, was war denn eigentlich falsch mit uns?
1: Aber die Frage ist, würdest du sagen, sagen wir mal, wenn du jetzt in der Zeit zurückreisen könntest, würdest du dann deinem 16-jährigen Ich sagen oder 14-jährigen Ich, hey, guck mal, es gibt auch sowas,
0: das nennt sich,
1: oder 12.
0: Oder, ey.
1: Es gibt sowas, das nennt sich Puder, damit könnte man es auch machen.
0: Ja.
1: Das ist so jetzt aus dieser Retrospektive sagst,
0: ich frag
1: oder
0: mich
1: war das
0: vielleicht,
1: damals einfach der Style?
0: Ja, ich frag mich, vielleicht sehen Kids heute auch nicht mehr so kacke aus, weil es so mehr Hair-Tutorials im Internet gibt und so, weißt du? Also vielleicht haben wir die Zeit auch, Gott sei Dank, einfach hinter uns gelassen. Ja. Aber who knows, ich habe letztens auch wen auf TikTok gesehen, der war jung und hatte Haargel in den Haaren. Und ich dachte, Mamas Boy. Ich finde meist sind das Mamas, die mit so einer Tuba HG ankommen und sagen, jetzt mache ich meinen kleinen Liebling süß und mache ihm eine coole Frisur. Und man denkt so, vielleicht hast du mit 30 cm langen Haaren irgendwie nicht die Erfahrung mit Kurzhaarfrisuren stylen als Mutter.
1: Ich kann ja auch mal was dazu sagen. Und zwar, ich habe nämlich auch so Sachen, die ich viel zu lange benutzt habe. Und ich habe mir hier zwei aufgeschrieben. Eins, das passt total gut zu deiner Haarstory, nämlich meinen Lockenstab.
0: Ja.
1: Es ist wirklich so, aber also ich hab mir einen Lockenstab gekauft. Und der war wirklich, also ich kann ehrlich gesagt gar nicht mehr rekonstruieren, wie lange ich den wirklich hatte, was jetzt Zeit angeht, aber er hat auf jeden Fall eigentlich schon das Zeitliche gesegnet. Also der hatte irgendwie so richtige Brandstellen und der hat auch gar nicht mehr richtig aufgehitzt. Also wenn ich den angeschlossen und angemacht habe, dann, der hat eigentlich so eine blaue Lampe, die blinkt und wenn er fertig zu benutzen ist, dann ist sie halt durchgehend an und das ist gar nicht mehr passiert.
0: Ja.
1: Er hat halt immer nur geblinkt und ich war so, naja, whatever, es ist heiß genug und es hat schon irgendwie funktioniert und bei mir ist es wirklich so, du hast dann ja irgendwann gesagt, ich kann das nicht mehr mit ansehen und hast mir einfach einen neuen geschenkt. Ja. Und seitdem ich den habe, denke ich mir, oh mein Gott, mein Leben ist so viel besser, weil obviously ist es way more convenient, wenn du den anmachst und der 2 Minuten später heiß ist und der eine vernünftige Temperatur hat, statt wenn das immer so wackelt. Aber ich weiß nicht, bei mir ist es einfach...
0: Ja, warum machst du es nicht selbst?
1: Ich weiß,
0: das ist die Frage.
1: Und vor allem das Ding, also der war jetzt auch nicht besonders teuer, der hat glaube ich 30 € gekostet oder so. Das heißt, ich hätte das schon machen können, aber es ist eher so diese, ich glaube, ehrlich, es ist einfach Faulheit. Und eins, was es noch mehr toppt, das finde ich sogar jetzt wirklich, da bin ich so, da hätte ich mich und meine Gesundheit schon etwas mehr priorisieren können. Und zwar meine Sportschuhe.
0: Ja.
1: Ich habe mir letztes Jahr, 2025, endlich mal neue Sportschuhe gekauft. Und ich gehe seit, also 2021, habe ich mich mit meinem besten Freund im Gym angemeldet und gehe seitdem wirklich regelmäßig. Und davor habe ich bis 2016 als Kurstrainer gearbeitet für viele, viele Jahre. Also Sport war da mein Job. Und ich habe diese Schuhe schon gekauft, bevor ich aufgehört habe, als Trainer zu arbeiten. Das heißt, ich hatte, glaube ich, über 10 Jahre und wirklich diese Sohlen waren so abgedreht und der hatte einfach oben schon ein Loch. Also mein großer Zeh hat immer rausgeguckt.
0: Das heißt, es war wie in so einem Cartoon, Mann.
1: Ja, es war eigentlich sogar auch ein bisschen so peinlich, überhaupt damit so loszugehen. Aber ich war immer so, naja, whatever, weißt du? Und ich finde jetzt so, also im Gym, wenn man so an den Geräten arbeitet, da ist ja, also da ist ein fester Stand auch wichtig, aber wenn du jetzt an den Geräten sitzt, ist jetzt auch nicht so crucial, aber so, ich habe ja so früher Step-Aerobic-Kurse gemacht und so und da hast du ja so viel für deinen Fuß, weißt du?
0: Ja, voll.
1: Ja, und da war es auch wieder so, ich habe mir dann die neuen gekauft nach 3000 Jahren und ich war so, I'm walking on clouds, oh mein Gott, das ist so toll. Ja,
0: ja, ich sehe gerade hier im Chat schon auf TikTok, wir sind nämlich live auf TikTok auf fritz_live, da sehe ich gerade schon im Chat so, hätte meine Beziehung mit meinem Ex früher beenden sollen, eine schlimme Freundschaft, aber auch hier Leute, die dir zustimmen, Hannah schreibt, Lockenstab ist Trauma, also bist du schon mal nicht allein damit. Ey, was sind Dinge, die ihr nicht loslassen konntet oder viel zu lang durchgezogen habt und jetzt rückblickend sagt so, warum eigentlich? Ruft an 0331 70 97 110, denn so hat es auch Hanna gemacht. Hallo Hanna.
2: Hi.
0: Hallöchen.
1: Hallo, hallo.
0: Was hast du uns mitgebracht? Was konntest du nicht loslassen? Oder dann vielleicht eher, was hast du uns nicht mitgebracht, sondern losgelassen? Egal.
2: Also ich weiß nicht, ob ihr euch noch erinnern könnt an Core Moments. Da habe ich ja euch schon mal von meiner Freundschaft erzählt, die ja ziemlich lange ging. Ich weiß nicht, ob ihr euch erinnert.
0: Hilf uns nochmal auf die Sprünge, weil ja gerade auch viele zuhören, die die Folge nicht gehört hatten.
1: Yes.
2: Also, ja. Also, ich hatte eine 13-jährige Freundschaft und irgendwann dieses Mädel ist aber so toxisch geworden, könnte man schon fast sagen. Und es ging aber, also ich kannte die halt seit Kindesalter, also wirklich Baby. Und dann ging das 13 Jahre und irgendwann habe ich gemerkt, okay, es reicht. Es ist absolut nicht mehr gut gewesen.
0: Mhm. Und das war die Sache, wo du sagen würdest, so da, das hättest du früher loslassen sollen?
2: Absolut.
0: Ja. Was hast du für ein Gefühl, dass du noch damit verbindest irgendwie? Also ist es Reue, dass du denkst, so hätte ich es früher gemacht, oder ist es eher so Wut auf die Zeit, die man damit vergeudet hat, sag ich mal?
2: Es ist so mäßig Wut, dass ich so lange im Prinzip das mitgemacht habe. Mitleid mit mir selber und wirklich neulich, dieses Mädel ist plötzlich bei uns im Sportunterricht aufgetaucht und es hat mich so wirklich, ich hätte innerhalb 5 Minuten anfangen können zu weinen, alleine bei ihrer Anwesenheit, weil ich sie absolut nicht da haben wollte.
0: Ja. Ich kenne das, weil es ist auch immer wie so eine offene Wunde, ne? Also wenn man auch gar nicht drauf vorbereitet ist und dann trifft einen das so und man einfach nur so auf Fluchtmodus ist irgendwie.
1: Ich finde, bei sowas ist es wirklich auch interessant zu sehen, so wie Emotionen und der Körper funktionieren. So, weil es ist ja dann echt so, also diese Verarbeitungsphase und so, das ist ja wirklich wahrscheinlich schon so bei jeder Person einfach individuell und wie das passiert und dass man dann irgendwie doch merkt, okay, das war, also bei dir jetzt, wenn du sagst, ihr wart auch so eine lange Zeit befreundet, dann ist das natürlich auch eine richtig große Sache, aber dass manchmal eben solche Events doch unerwartet nochmal zuschlagen und man ist so krass, so, ja, aufgewühlt bin ich noch zu dem Thema irgendwie.
2: Ja. Verstehe.
0: Voll. Hast du daraus was mitgenommen, was so neue Freundschaften angeht? Also heißt das, dass du vorsichtiger bist bei Sachen? Bist du schneller geworden, Sachen auch zu beenden? Oder sagst du, okay, das war die eine Sache und man muss aber trotzdem alles irgendwie anders betrachten? Oder wie gehst du jetzt so in die Zukunft nach so einer Erfahrung?
2: Ich habe tatsächlich nur noch eine einzige Freundschaft, die auch so lange geht, mit dem Mädchen, also... Mit dem wirklich ist es halt so eine Freundschaft, wo du sagen kannst, ja, ich kann dich anrufen, wenn ich irgendwas brauche, aber ist jetzt nicht so mäßig Bestie-Ding. Aber also das ist halt so der Vergleich, den ich habe. Mit ihr weiß ich, dass ich halt auf jeden Fall den Punkt niemals erreichen werde, wo ich diese Freundschaft wirklich abbrechen muss. Deswegen, das ist so der Vergleich dazu.
1: Ich glaube auch, dass man, wenn man sowas schon mal geschafft, hattest du schon mal eine ähnliche Situation, wo du eine Freundschaft beendet hast, jetzt vor dieser langen Freundschaft?
2: Nein.
1: Weil ich kann mir auch vorstellen, dass sowas mal gemacht, also durchgemacht haben zu müssen, whatever.
0: Ja.
1: Dass man aber bestimmt ganz viele Sachen daraus lernt, weil man das dann, weißt du, aber jetzt hast du ja einen Vergleichswert und ich glaube, dass du jetzt wahrscheinlich auch viele Sachen mit einem erfahreneren Auge blickst und auch weißt, okay, wie fühlt sich das an? Ich kann mir trotzdem vorstellen, dass eine neue Situation trotzdem wieder anders ist, aber es ist ja schon was, wenn man was mal gemacht hat oder eben noch nicht, so wie die erste Trennung versus, so, ne, das tut immer weh, aber ich glaube, so, man sammelt ja trotzdem die Erfahrung. Aber was ist das? Ich finde, das ist so, woher kommt dieses Gefühl, dass man sagt, so irgendwie habe ich jetzt ein bisschen so Wut, dass ich mich nicht früher daraus lösen konnte, aber irgendwie gab es ja Gründe, warum man es in der Zeit nicht geschafft hat, oder?
2: Ja, also nochmal für alles, war damals so eine Dreierfreundschaft und man hat halt auch gemerkt, dass die eine die andere und mich immer auseinandergebracht hat, uns gegeneinander ausgespielt hat, uns gegenseitig bei der anderen schlecht gemacht hat. Und irgendwann wusstest du es auch, du hast es gemerkt, andere Leute haben gemerkt, dass ihr nicht mehr so gut seid und dann, aber konntest du halt trotzdem so nichts dagegen machen, weil du dir dachtest so, boah, ich kenne die jetzt schon so lange, das kannst du jetzt nicht einfach aufgeben.
0: Ich glaube, das hat wirklich auch eine große Rolle, mal so dieses Investment, ne? Also wie viel hat man auch schon reingebuttert und dann halt das einfach fallen zu lassen, so, ne? Also in Anführungsstrichen einfach fallen lassen, ist ja so eine Sache, wo einem ja auch relativ früh gesagt wird, so, das macht man nicht, ne? Man zieht Sachen durch, man fixt Sachen und so. Und ja, was würdest du sagen? Ist es eine Sache, die man erst lernen muss, Sachen wieder loszulassen?
2: Weil es gibt ja auch dieses Sprichwort, sobald eine Freundschaft über 7 Jahre geht, hält sie für immer. Und meine ging ja jetzt fast doppelt so lang. Und wirklich, dieses Sprichwort könnte in meinen Augen seitdem nicht mehr falscher sein, weil es hat einfach komplett das Gegenteil bewiesen.
1: Ja, und ich glaube wirklich, dass irgendwie so, dass solche Sprichwörter, auch wenn man, also so irgendwie kann man sich ja auch sagen, ja, es ist jetzt nur ein Sprichwort, aber gleichzeitig, glaube ich,

0: Na, vielen Dank für deinen Anruf.
1: Und immer wieder gerne, Leute. Ja, das macht doch so viel Spaß, mit euch zu quatschen.
0: Sehr schön. Vielen Dank, mit dir auch. Und bis zum nächsten Mal dann.
1: Tschüssi.
0: Ciao. Ja, ich finde gerade so Freundschaftssachen ist so wirklich, glaube ich, eine der häufigsten Sachen, würde ich sagen, wo man so zurückguckt und denkt so, boah, das hätte ich früher beenden sollen, wenn das so in toxische Sachen, wobei vielleicht sogar häufiger Beziehungen, oder? Also weil ich würde sagen, so Freundschaften, also jedenfalls aus meiner Erfahrung, halten Freundschaften meist länger oder stärker als Beziehungen.
2: Aber meinst du nicht, dass es dann vielleicht sogar eher umgekehrt ist, also dass man für Beziehungen trotzdem, kommt vielleicht ein bisschen darauf an, in welchem Alter man sich so gerade bewegt. Weil ich würde sagen, wenn man noch jünger ist, so, dann ist es voll normal, dass Beziehungen auch auseinandergehen. Ich glaube, dafür hat man gesellschaftlich schon eine höhere Akzeptanz. Mhm. Aber wenn man jetzt vielleicht verheiratet ist oder so, dass das dann schon, weißt du, immer schwieriger wird, das wieder zu lösen. Und es würde auch noch aus dem Punkt Sinn machen, dass das Leben ja noch mehr verschmolzen ist, weißt du?
0: Ja.
2: Aber bei Freundschaften, finde ich wiederum, hat man eigentlich super wenig Repräsentation, wo das mal auseinandergeht und das dann okay ist. So. Also ich finde, dass wir eher immer mit dem Bild aufwachsen, nein, wir sind Freunde für immer und so. Und ich glaube, das, weißt du so?
0: Ja.
2: Also dass du in Serien und sowas, geht es ja immer um die ewigen Freundschaften und vor allem auch die besten Freundschaften. Und mit diesen Menschen dann kannst du alles im Leben schaffen. Und ich glaube, dass zum Beispiel für viele Leute, wenn sie aus der Schule rauskommen, dass das vielleicht auch extra hart macht, weil man da natürlich, also so bis dahin bist du ja die ganze Zeit in dem Umfeld, wo du sowieso mal dieselben Leute siehst. Und wenn du jetzt Glück hast und da zum Beispiel auch Freunde findest so und dich mit den Leuten gut verstehst, dann aber dein Leben sich komplett ändert, ihr vielleicht auseinanderzieht oder so, dass man dann merkt, okay, das sind jetzt die Menschen, mit denen ich jeden Tag zusammen verbracht habe, aber jetzt bin ich in einem ganz neuen Kreis und so, dass einfach das dieses Verständnis von Freundschaft voll auf den Kopf stellt.
0: Ja, voll. Also ich glaube auch so Ortswechsel spielt eh eine große Rolle, ne? Also weil man sich ja da auch einfach, also mit anderem Input ja auch anders entwickelt irgendwie und ja, andere ja, Leute voll. Ja dann auch anderen Input haben und man sich dann auch auseinanderentwickeln kann und einfach, ich glaube, das auch okay ist. Also dass man, aber mal gucken.
2: Ich glaube, es ist okay, aber gleichzeitig könnte ich mir auch vorstellen, dass man schon so dieses Gefühl hat, so ja, eigentlich, so du lebst jetzt da, ich lebe da und unsere Leben haben sich komplett auseinanderentwickelt und ich weiß gar nicht, so würden wir uns nochmal anfreunden, wenn wir uns heute kennenlernen würden.
0: Mhm.
2: Aber gleichzeitig hat man eben so dieses Fundament aus der Vergangenheit und dass man denkt so, naja, aber das muss ja auch was bedeuten, weißt du?
0: Voll. Wir bleiben mal gleich bei Freundschaft und zwar bei Kanu. Hi.
3: Hallo.
0: Hallöchen. Du hast uns auch eine Story zum Thema Freundschaft mitgebracht, richtig?
3: Ja.
0: Jo. Dann hau mal rein.
3: Also, okay, ich überlege jetzt ein bisschen, das ist ein bisschen komplex, aber ich versuche es runterzubrechen. Also, ich war mal mit so einem Pick-Me-Boy befreundet.
0: Mhm.
3: Und wir kannten uns halt mainly über das Internet. Also, Story dazu, ich hatte eine beste Freundin und der Typ, der war ihr Freund und dann später ihr Ex-Freund. Aber ich war halt sowohl, als die noch zusammen waren, aber auch als wir getrennt waren, mit ihm noch befreundet. Ist immer so ein bisschen tricky, wenn so dann Ex-Freunde sind und dann so, ja, keine Ahnung, aber zu der Zeit, wo sie sich getrennt hatten, war auch die Freundschaft zwischen ihr und mir so ein bisschen am bröckeln, deswegen war es so ganz komische Konstellation generell. Auf jeden Fall hat es dann mit ihr so nicht mehr so gut gelaufen ist, weil ich halt mit ihm ein bisschen enger und dann, aber er war halt so komplett picky und so nachhinein, also wirklich, er war so jedes Mal, wenn wir irgendwie geschrieben haben oder ich weiß gar nicht, ob wir überhaupt telefoniert haben mal, aber ich war da so 13 so ungefähr, jedes Mal musste ich ihm sagen, dass er irgendwie was wert ist und dass er das und das kann, weil er die ganze Zeit der Meinung war, er kann gar nichts und so bla. Und dabei hat er mir halt jeden Tag von irgendwelchen Hobbys erzählt, wo ich so dachte, Bruder, wen willst du verarschen? So. Und dann gab es so einmal noch eine Situation, wo ich tatsächlich zu ihm gefahren bin und uns wirklich so gesehen haben in Real Life. Und ab dem Punkt war ich da wirklich so, okay, nein, das funktioniert hier nicht mit uns, das geht nicht, die Freundschaft, nein, das geht, das. Das war einfach, also es war einfach komplett. Also manchmal ist es ja so, ich habe ein paar Internetfreunde und ich habe auch mit 13 oder 12 oder 13 bin ich aufs erste Mal halt mit Zug gefahren und habe mit meinen Freunden getroffen. So. Manchmal mit allen, auch die ich jetzt noch habe, verstehe ich mich super in Real Life, aber mit dem ging es gar nicht. Also,
0: oh no. Aber also, habt ihr euch dann ja auch vor Ort gar nicht verstanden oder was war da so dann die Sache, wo du gesagt hast, so ey, Bruder?
3: Das Ding ist, wir haben uns relativ gut verstanden, aber er war die ganze Zeit, dass er die ganze Zeit Körperkontakt brauchte. Und also jetzt nicht auf eine, ich will was von dir Art, sondern einfach dieses, manche Leute umarmen sich ja gerne in der Freundschaft oder so. Ich hasse das. Ich kann das

0: nicht. Also es geht bei ganz wenigen Leuten, wenn ich das wirklich auch aktiv kann und möchte. Und bei dem war es halt nicht so. Aber der wollte es die ganze Zeit. Und ich war so, stopp, bitte Abstand. Was habe ich ihm wirklich so, genau so habe ich ihm das gesagt. Bitte Abstand, stopp, ich möchte das nicht. Bin von ihm weggerutscht. Und er wollte trotzdem weiter. Und ich so, nein, stopp. Und das war so schlimm. Es waren 2 Tage nur. Oder ich glaube, es war nur ein Wochenende. Es war nicht so lang. Aber also wirklich, nach dem Wochenende war ich so, nein. Das geht hier, das wird hier beendet sofort.
1: Oh. Aber wie lange, also das war das erste Mal, dass ihr euch getroffen habt?
0: Genau, ja.
1: Und wie lange kanntet ihr euch vorher schon?
0: Boah, mindestens ein halbes Jahr, aber bestimmt länger. Ich würde so sagen, 8 Monate vielleicht. Hm. Ein bisschen länger sogar, ich weiß es nicht, ich kann es nicht mehr.
2: Wenn du jetzt rückblickend guckst, so wo würdest du sagen, das hat mir am meisten... Oder am meisten Regret gegeben, so, also das bereue ich am meisten irgendwie, dass ich da nicht vorher gesagt habe, so ciao. Gibt es da so Momente?
0: Also jetzt in der Freundschaft?
2: Mhm, genau.
0: Boah. Also das Ding ist halt, es hat mir halt über viel Energie geraubt. Das mhm. heißt, also weil zu der Zeit ging es mir auch mental nicht so gut. Das heißt, ist es jetzt nicht mehr so, aber früher war ich halt sehr auch People-Pleaser und wollte die ganze Zeit helfen so. Also auch Helfersyndrom ein bisschen. Das hat richtig viel von mir gezeigt, weil ich halt nicht wollte, dass es ihm schlecht geht. Das heißt, ich wollte die ganze Zeit ihm nur helfen. So. Und das hat richtig viel Energie gezeigt. Und ich glaube, also allein wo das angefangen hat, wo ich mich so verpflichtet gefühlt habe, mit ihm befreundet zu sein, damit er jemanden hat, weil er so weiß, er hat sonst niemanden. Und ich dachte so, weiß ich jetzt nicht so. Also ich denke, dass er in seinem Umfeld schon... Also seine Eltern, als ich da war zum Beispiel, seine Eltern waren auch mega lieb, so, also, weiß nicht, ich kann, also, aber, ja, also, allein an dem Zeitpunkt, wo ich gemerkt habe, okay, das zieht mir richtig doll Energie, hätte ich einfach Schluss machen sollen, also, stopp.
2: Ja, ich glaube auch, also, es klingt ja auch nach so einer Sache irgendwie, gerade wenn du ihn auch so selber als Pick-Me-Boy beschreibst, als wäre er so eine Person, die wirklich die ganze Zeit Bestätigung will und so Berührung will und das einfordert und das einfordert, aber wenn man so das Gefühl hat, da kommt auch gar nichts zurück, was einem selber irgendwie was gibt, weißt du, also dann checke ich auch voll, dass man ist so, okay, das funktioniert hier überhaupt nicht.
0: Ja.
1: Das ist lustig, weil das war das Wort Pick Me. Ich habe vorhin, also du hast es zweimal gesagt und ich habe es zweimal nicht verstanden und ich war so, was ist er für ein Freund? Was? Loud makes sense, okay. Ja, ich finde, das ist aber so eine schwierige Situation, wenn man ja, wenn man das Gefühl hat, so man müsste eher und man macht es aus einem Verantwortungsbewusstsein
2: voll.
1: Und nicht aus einer Freiwilligkeit.
0: Ja.
1: Ja. Hm. Aber ich, während du jetzt erzählt hast, da habe ich jetzt eine kurze Frage zu und du hast gesagt, du warst früher eher People-Pleaser und hattest so das Helfersyndrom. Wie hast du das verändert?
0: Das ist sehr schwer zu antworten. Ich weiß es ehrlich gesagt. Ich glaube, ich bin einfach ein bisschen selbstbewusster geworden und habe mehr mich darauf fokussiert, was ich möchte und was ich brauche. Ich will auch sagen, dass ich früher auch jetzt nicht so healthy Friendships hatte. Also war teilweise, wenn ich jetzt von heute da auf die Freundschaften zurückblicke, bin ich so, oh, hätte ich vielleicht mal klingeln sollen. Aber mittlerweile habe ich halt so gesunde Freundschaften. Dass es das auch unterstützt irgendwie, also dass ich weiß, okay, die Personen sind für mich da und ich kann aber auch für die Person da sein. Ich würde aber auch sagen, dass ich wahrscheinlich unterbewusst auch so ein bisschen einen Schutz um mich herum aufgebaut habe, das heißt, dass ich jetzt nicht mehr so krass Leute ranlasse oder jetzt auch mich distanziere, sobald ich merke, dass es ein bisschen zu close wird und das ist halt auch wieder nicht so geil, aber so ein bisschen Schutz habe ich einfach aufgebaut.
1: Kann ich dir jetzt noch eine Frage stellen oder findest du es unangenehm, drüber zu reden?
0: Nee, kannst du Fragen stellen.
1: Okay, ja, weil, also ich finde, das macht total Sinn, so dieses, du hast jetzt so vielleicht Freunde, mit denen das gesünder funktioniert. Also verstehe ich das richtig so, dass es bei denen okay ist, wenn du zum Beispiel auch sagst, du möchtest jetzt mehr Zeit für dich oder so? Oder da Grenzen zu ziehen?
0: Ja.
1: Weil hattest du so eine, weil ich kenne das auf jeden Fall von mir selber auch, so dieses Gefühl, dass ich denke so, ja, ich würde sagen, ich bin schon so bemüht, ja, dass ich immer denke, so ich will es, wenn möglich, schon allen recht machen, weil ich irgendwie das nicht so gut aushalten kann, wenn ich denke, so da ist jetzt jemand irgendwie enttäuscht oder so. Und da wollte ich dich aber fragen, also hast du so einen Moment irgendwie im Kopf, wo du vielleicht mal gedacht hast, so ja, das ist jetzt, also ich kann die Situation jetzt nicht super lösen, aber ich muss jetzt hier mehr auf mich gucken und dass du dann irgendwie erfahren hast, dass das aber doch okay ist und dass das jetzt mehr Selbstbewusstsein gebracht hat oder so?
0: Ich weiß nicht, ob ich da eine genaue Situation Ich würde sagen, das waren eher so mehrere Sachen, die dann mal passiert sind und die ich dann so über die Zeit immer mehr gelernt habe. Aber also es war, hat, glaube ich, eher angefangen mit sowas, wenn ich jemand gefragt habe, ey, hast du halt Zeit, hast du Lust, was zu machen? Habe ich so gesagt, nee, heute nicht. Ich will heute nicht. Heute habe ich keine Lust, heute habe ich keine Zeit. Weil, also ich bin ja, habe ich ja auch schon ein paar Mal hier in der Show gesagt, aber ich bin auch relativ introvertiert. Das heißt, ich brauche einfach Zeit für mich viel. Ja, das habe ich halt damals, konnte ich das irgendwie nicht so gut ausdrücken, aber mittlerweile eher.
2: Ich glaube aber, das ist wirklich auch ein guter Schlüssel für Sachen beenden, weil das ja heute das Thema für alle, die gerade erst eingeschaltet haben. Was hätte ich früher beenden sollen? Was habe ich viel zu lange durchgezogen? Ich glaube, so ein Selbstbewusstsein entwickeln, weil ich glaube, man braucht das auch, um Sachen zu beenden. Ne? Also du musst ja bestimmt wissen, was es ist und glaube ich auch so ein Tick weit so dieses People-Pleasing-Ding ablegen können, um, sage ich mal, eine Beziehung zu beenden, ob es jetzt eine Freundschaft ist, eine Liebesbeziehung, eine familiäre Beziehung oder so. Ich glaube, das in Kombination mit Introvertiertheit aufzubauen, wo man ja, sag ich mal, eher lieber bei sich ist irgendwie. Manchmal ist es ja auch gepaart mit so Konfliktscheuheit und das dann wirklich irgendwann hinzubekommen, aber dann auch zu erleben, dass es einem danach viel besser geht, ist natürlich auch ein super geiler so Growth-Moment, ne?
0: Ja, definitiv, also absolut.
1: Ja, ich würde auch sagen, dass man in solchen Situationen hast du halt immer so, ja, wenn ich das jetzt nicht für die Person zum Beispiel mache, dann ist die Person enttäuscht oder sauer oder ich erfülle eine Erwartung nicht und dann fühlt sich das eher so an, als würde man halt nur dieses Schlechte haben. Aber, aber eigentlich, sage ich mal, das Positive, was du denn ja gewinnst, ist ja wirklich, dass du sagst, okay, aber ich habe jetzt da eine Grenze gezogen und ich habe mir jetzt zum Beispiel dann den Tag für mich freigekämpft oder irgendeine Sache, die ich brauche und
2: Ja, Kanu, vielen Dank für deinen Anruf und ich drück dir die Daumen, dass du nicht an weitere Pick-Me-Boys gerätst.
0: Danke.
2: Und dir einen schönen Abend noch.
0: Danke, ebenso.
2: Mach's gut, ciao.
1: Okay, Leute, also kurzer Wrap-up. Wir sprechen heute über das Thema, was habt ihr viel zu lange durchgezogen oder was hättet ihr früher beenden sollen? Und das kann alles sein. Also wir sind vorhin reingestartet mit so, ich habe viel zu lange diese alten, gümmeligen Schuhe getragen, obwohl meine Füße schon völlig zerstört waren, über warum habe ich so viel Haargel benutzt. Und jetzt haben wir über Freundschaften gesprochen, wo man das Gefühl hatte, dass die eigentlich gar nicht mehr gesund für einen sind und dass es besser wäre, sie zu beenden. Und genau darüber wollen wir heute mit euch sprechen. Deswegen ruft gerne an unter der 0331 70 97 110 und kommt zu uns in die Leitung oder jumpt in den Chat auf TikTok. Wir sind nämlich auch im Livestream zu sehen. And we look cute today. Deswegen vielleicht wollt ihr da mal reingucken. Und ich fände es total spannend. Also auch so vielleicht, gibt es irgendwas, wo eure Eltern zu euch gesagt haben, weiß nicht, mein Kind soll unbedingt Ballett machen, aber ihr habt eigentlich gemerkt, so, das juckt euch überhaupt nicht und es macht euch gar keinen Spaß, aber aufgrund von Erwartungshaltung oder sowas habt ihr weitergemacht. Gibt es ein Hobby, was ihr angefangen habt? Gibt es vielleicht, und da ist jetzt mein nächster Aufhänger, ein Buch. Ich finde, Bücher sind irgendwie so, oder Serien vielleicht auch. Fällt es euch leicht, Chat, Frage an euch, fällt es euch leicht, Bücher und Serien abzubrechen? Was fällt euch leichter abzubrechen? And what do you say, Mick?
2: Also ich würde sagen, es ist für mich viel leichter, eine Serie abzubrechen.
1: Why?
2: Ich glaube, beim Buch, wir sind, glaube ich, wieder bei dem Investment-Thema. Man hat das Gefühl, mehr Zeit, also mehr aktive Zeit rein investiert zu haben, so, weil ich musste das ja mir Zeit nehmen, mich hinlegen, nichts anderes nebenbei machen. Dass man sich auch hinlegen muss, um zu lesen, aber whatever. Aber so, weißt du, so dieses aktive Entscheiden dazu und das dann so häufig gemacht zu haben, dass du schon eine gewisse Tiefe des Buchs erreicht hast, dass es dann schwer ist zu merken, oh, das ist echt kacke. Shit. Ja, und dann ist man so, okay, aber vielleicht wird es noch besser und dann liest du mal weiter. Und gerade bei Geschichten ist man ja auch oft so, irgendwie willst du dann trotzdem wissen, wie es zu Ende geht. How is it with you?
1: Ich hatte mal so ein, ich weiß nicht, ob das in einem YouTube-Video oder in einem Short war, auf jeden Fall hat da jemand gesagt, finish fewer books. Und dann dachte ich mir, das habe ich so oft im Kopf, weil die Person hat auch gesagt, ja, Bücher sind, okay, es gibt bestimmt auch unter euch wieder AngeberInnen, die jetzt sagen, für mich ist kein Problem, ich lese 3 Bücher in der Woche, good for you, aber ich bin das Gegenteil davon, ich bin eine Schnecke, ich brauche sehr lange und wenn ich mich zu einem Buch committe, dann dauert das auch. Und es ist aber einfach viel Zeit, also so, ne, dass man da reinsteckt. Aber ich glaube, ich könnte mir vorstellen, dass es bei einem Buch schwieriger ist als bei einer Serie, weil man, wenn man ein Buch fertig gelesen hat, auch ein größeres Erfolgserlebnis verspürt, maybe. Mm. Ich finde, wenn man sagen kann, also zu sagen, ich hab im letzten halben Jahr 30 Bücher gelesen, ist ein größerer Flex, als zu sagen, ich habe im letzten halben Jahr 30 Serien geschaut, oder?
2: Ja.
1: Ich habe das Gefühl, Bücher sind schon angesehener. Und das ist eher eine Sache, wo man sagt, well, I finished that.
2: Wow,
1: und zu sagen,
2: so belesen.
1: Genau, und zu sagen, ja, ich habe 4 Bücher angefangen und 4 Bücher abgebrochen. Dann denkt man so,
2: Aber der Chat auf TikTok sagt auch Bücher, Bücher, Bücher, Bücher. Ganz wenig Serien hier mal zwischendrin.
1: Ich lese leider nicht gerne. Es demotiviert mich immer, wenn ich sehe, wie viel ich noch lesen muss. Fühle ich. Ich finde auch, bei Büchern macht Design wirklich ein krasses, also einen krassen Unterschied so. Und ich finde, man könnte da, oft denke ich mir, man könnte irgendwie viel mehr rausholen, um das ansprechender gestalten zu lassen. Vielleicht ist es auch ein bisschen so, dass vielleicht klinge ich jetzt auch wie so einer, der so in der 8. Klasse ist.
2: Ich will ein Bilderbuch und wenn ich auf den Knopf drücke, dann macht es ein Tiergeräusch.
1: Das vielleicht nicht, aber
2: ich finde, das ist immer Autorenversagen oder AutorInnenversagen, weil das sind so Sachen, die triggern mich. Weil wenn du dich auf eine Geschichte einlässt, schließt du ja einen Pakt. So, ich gebe der Serie oder dem Buch meine Zeit und dafür werde ich gut unterhalten. Und ich finde, wenn ich meinen Teil erfülle und mich da hinsetze und meine Zeit opfere, dann muss halt auch was Gutes bei rumkommen, so weißt du. Und darum finde ich, sollte man auch, also das war nämlich auch eine Sache, wo ich sage, so, man sollte Bücher auch abbrechen. Wenn es nach einem Viertel dich immer noch nicht gepackt hat, dann weiß Autorin XY wahrscheinlich nicht, wie sie dich in den Bann ziehen soll. Oder it's just not for you. Und beides
1: sagen,
2: ist fein so. Das
1: ist einfach nicht dein Thema, oder?
2: Ja, ja. Also ich würde sagen, wenn du eine spannende Geschichte erzählen kannst, dann schaffst du es halt zu captivaten. So. Aber klar, gibt es auch immer so die Sachen, so bestimmte Genres zum Beispiel. Mich kriegst du nie mit Science Fiction. So. Also nicht nie. Es gibt Science Fiction Sachen, die mag ich, aber sehr, sehr wenige. Und die sind dann aber auch extrem gut geschrieben, wo ich sage, okay, catcht mich eher die Geschichte.
1: Mm.
2: Ja.
1: Also ich habe auch eines, deswegen habe ich mir das aufgeschrieben, das trage ich schon seit Oktober mit mir rum. Und es ist so richtig weird, weil ich... Als ich angefangen habe, das zu lesen, war ich so richtig into it und ich habe irgendwie über die Hälfte ganz, ganz schnell gelesen und dann bin ich irgendwie rausgefallen.
2: Ja.
1: So, und dann habe ich in der Zwischenzeit sogar ein anderes Buch gelesen, nämlich Heated Rivalry. Und bei Heated Rivalry war es auch so, dass ich das wirklich über einen längeren Zeitraum gelesen habe. Aber da war es eher so, dass ich es mir aufgeteilt habe, weil ich wirklich Spaß hatte, das zu lesen. Mhm. Und als ich jetzt fertig war, war ich so, okay, ich gehe wieder rein, ich probiere es nochmal. Und es hat tatsächlich erstaunlich gut geschafft. Also ich dachte, boah, ich habe es jetzt schon so lange nicht mehr gelesen, ich weiß bestimmt nichts mehr. Aber bis auf so 2, 3 Namen war ich wieder total in der Geschichte drin und habe dann für 2 Abende gelesen. Und dann bin ich wieder rausgefallen. Und es ist wirklich so, also bei Heated Rivalry war ich so, immer abends, dass ich gedacht habe, weißt du noch, dass ich gesagt habe, ja, ich lass mal ein bisschen früher ins Bett gehen, dass ich noch ein bisschen so lesen kann. Und jetzt ist so das Gegenteil. Das Buch liegt die ganze Zeit da und immer bin ich aber eher so, naja, jetzt checke ich halt noch ein bisschen mein Phone, was auch nicht besser ist, ehrlich gesagt. Aber so. Und irgendwie habe ich aber trotzdem dieses Pflichtgefühl, dass ich denke, ich will dieses Buch irgendwie zu Ende lesen.
2: Ja.
1: Ja.
2: Jojo schreibt gerade, Mick, liest du noch All the Young Dudes? Ja, auch das lese ich immer noch. Ich glaube, seit über einem Jahr lese ich das.
1: Das ist auf meiner Liste, was du aufgeben solltest.
2: Ich bin bald durch. Mir fehlen, glaube ich, noch 300 Seiten. Auf
1: 5000 Seiten oder so?
2: Ja, ja. Und ich glaube, mir fehlen jetzt noch 300 oder so. Aber das ist auch so eine Sache, auch auf meiner Liste, Dinge, die ich hätte früher aufgeben sollen, Harry Potter. Also es ist halt wirklich so, dass ich All the Young Dudes, da auch wieder, was ich gerade gesagt habe, es ist unglaublich nicht gut geschrieben. Also AutorIn
1: es ist
2: hat
1: unglaublich nicht gut geschrieben. Das gefällt mir.
2: AutorIn hat Job nicht gut gemacht. So Erzählform, Spannungsbögen, alles wirklich ass einfach. Aber es ist so wirklich die Sache, die mir noch ermöglicht, dieses Harry Potter Ding müde zu werden zum einen, weil ich zum Einschlafen höre, aber auch dieses Harry Potter Ding noch zu konsumieren, ohne dass J.K. Rowling in irgendeiner Art und Weise davon profitiert. Aber auch da denke ich mir, warum schaffe ich es nicht, das Ding komplett einfach loszulassen? So, weißt du, also ich rede normalerweise, das ist jetzt hier immer so die Ausnahme, wenn wir über diese Themen reden, aber ich mache keine Werbung mehr dafür, ich rede nicht darüber, so, ich promote das in keiner Art und Weise, außer um J.K. Rowling zu kritisieren, habe ja ein extra ganzes Video gemacht, um das aufzuarbeiten, so, und das war auch so eine Sache, wo, ich weiß nicht, es gibt ja auch so KünstlerInnen, so MusikerInnen oder so, wenn man sagt, so, ich will die eigentlich nicht mehr hören, aber man sucht so nach

0: Sachen, um dran festzuhalten. Und ganz lange ging es mir auch mit Harry Potter so, dass ich dachte, ja, aber vielleicht und bis ich ja dann dieses Video gemacht habe, weil ich gesagt habe, okay, Hopfen und Malz ist verloren bei der Frau, so, weißt du, also die ist einfach aktiv dabei, einfach alle Leute so zu brainwashen, dass sie als armes Opfer dasteht, während sie halt Transrechte mit ihren Millionen um Millionen Geldern, die sie mit diesem Franchise macht, zu beschneiden, Politik mit zu beeinflussen in Großbritannien, um Transmenschen ihre Rechte wegzunehmen. Und das ist halt so verwerflich, wo ich auch sage, so, aber trotzdem gibt's so diesen Funken in mir, der sucht dann, wie gesagt, diese Fanfiction, wo sie nichts davon hat, aber diese Welt komplett loszulassen, fällt mir so schwer. Und ich glaube, so viele Millennials, und ich denke so, richtig pathetic einfach.
1: Aber ist es, also ich finde, ist es ist irgendwie auch, ich glaube, so was dich emotional auf deiner Reise durch die Kindheit begleitet hat, hat einfach einen unglaublich hohen, eben nostalgischen und emotionalen Wert. So. Und es ist ja auch, ich finde, es ist auch wirklich so eine richtig beschissene Situation, weil obviously, wie du sagst, kannst du das eigentlich nicht machen, weil du halt weißt, dass das Geld wirklich in schlimme Dinge fließt.
0: Yes.
1: Aber es ist so ein Abfuck, dass es von einer Person abhängt.
0: Ja.
1: Weil ich denke mir so, guck mal, so ganz viele Leute, die das irgendwie lieben und die jetzt sagen, okay, ich zwinge mich irgendwie, das nicht mehr zu konsumieren, aber ich würde gerne. Und wenn sie jetzt aufwachen würde und sagen würde, was zur Hölle habe ich die letzten 5 bis 10 Jahre gemacht und, weißt du, alles versuchen würde, auf Kurs zu korrigieren, dann wäre es so, okay, also weißt du so, das ist ja dann, der Stoff bleibt ja derselbe, aber dann wäre es wieder so, okay, ich kann, also weißt du, was ich meine?
0: Ja, but the damage is done, so, weißt du, also
1: das
0: es ist halt auch wirklich so viel,
1: aber ich meine nur,
0: also realer Schaden, den sie halt angerichtet hat irgendwie.
1: Voll, aber ich meine nur so, dass es halt so von der Person abhängt, weißt du, aber du hast ja gar keinen Einfluss darauf, weißt du, und das macht es halt voll tricky, weil trotzdem hat es ja reale Folgen, wenn du jetzt weiter Sachen kaufst und weiter da.
0: Wirklich, es geht mir nicht aus dem Kopf, wie dieses Gesetz in Großbritannien verabschiedet wurde, dass Transmenschen so ihre Identität verlieren, so, also gesetzlich, und sie dieses Bild auf ihrer Yacht mit dieser Zigarre und ihrem Weinglas postet und sagt so, es ist so toll, wenn alles nach Plan läuft, und denkst so, how evil do you want to be? So, es ist so,
1: das ist schon fast eine Karikatur.
0: Wirklich.
1: Man denkt so, how can this be real?
0: Wirklich.
1: Aber ja, also Leute hier im Chat gehen voll mit, also hier steht so, Kiko sagt, supporte lieber Kurt Mirror, yes.
0: Ja.
1: Oder, das stimmt wirklich, ich bin so froh, dass wir die DVDs haben, weil das ist ja wirklich ein Weg, also wenn es Offline-Medien sind, oder wenn du es auch Secondhand kaufst oder so, das ist ja wirklich was, wo du dann sagen kannst, okay, ich kann irgendwie das Werk noch genießen, ohne dass sie davon was.
0: Ja, aber es ist natürlich, man interpretiert ja auch das Werk dann neu und guckt auch so mit der Brille drauf, so okay, also wie gut war es auch wirklich gewesen. Naja, egal, wir haben Leute in der Leitung, wir quatschen schon wieder so fest. Wir machen mal direkt weiter mit Ella. Hi, Ella.
1: Hello.
2: Hi.
0: Hallöchen.
2: Hi.
0: Unser Thema heute ist, welche Dinge hättet ihr früher beenden sollen und was habt ihr viel zu lange durchgezogen? Was ist es bei dir, Ella?
2: Bei mir ist es einfach die monogame Denkweise von Beziehungen.
0: Mhm, interessant.
2: Genau.
1: Okay.
0: Ja, wie kam es dazu? Ja. Erzähl mal ein bisschen.
2: Also ich habe halt meine ganze Kindheit schon immer gedacht, so ja, zwei Leute sind in einer Beziehung und ja, cool. Und ich finde dann halt auch irgendwann eine Person und ja, das wird dann einfach so. Und dann wusste ich irgendwann, dass es halt auch Beziehungen unter mehreren gibt. Und ich war so, ah jo, ist halt so, ne? Aber ich bin das nicht so, ne?
0: Mhm.
2: Und letztens habe ich, keine Ahnung, ich kenne eine und die hat halt auch, also glaube ich zumindest, bin ich mir ziemlich sicher, hat eine Beziehung mit zwei anderen Personen. Und ich weiß nicht, das hat mich irgendwie happy gemacht. Und ich weiß halt selber schon seit ein paar Wochen, dass ich, ein paar Monaten, keine Ahnung, dass ich relativ offen wäre, eine Beziehung zu öffnen.
0: Mhm.
2: Und ja, habe jetzt nochmal so drüber nachgedacht und denke mir so, ja, vielleicht ist es dann doch für mich wichtiger, als ich dachte vorher, dass das halt noch möglich ist, weil, keine Ahnung, in früheren Beziehungen habe ich mich auch immer so gefangen gefühlt, sozusagen, von wegen, wenn ich jetzt eine andere Person lieben würde oder auch lieben würde, dann wäre es halt, ja, keine Ahnung, dann würde es halt nicht funktionieren oder so. Und ich habe mich dann immer so abhängig gefühlt und das, ja.
0: Und also du sagst, du könntest dir das auch vorstellen, für zukünftige Beziehungen das mal zu probieren?
2: Ja, auf jeden Fall. Genau.
0: Hast du
2: also ich weiß nicht, ob ich

0: Sag.
1: Ja. Ja, ich weiß nicht, ob ich ohne das überhaupt langfristig happy sein könnte. Das ist dann immer wieder eine andere Frage. Aber bisher verstecke ich mich noch seit über einem Jahr jetzt, anderthalb Jahre oder
0: Das
1: so.
0: anzusprechen, meinst du?
1: Ja. Ja, oder halt generell einfach Beziehungen. Ist für mich mittlerweile ein zu großes Drama. Ich bin einfach so, ja, lass mich mein Leben leben, meine Fresse.
2: Ey, voll fair. Ich finde auch so, für Beziehungen muss man auch, sag ich mal, im richtigen State of Mind sein, auch die Kapazität für haben, weil ja, also wie gesagt, wenn man
1: Ja.
2: gerade mit sich beschäftigt hat, so sein Thriving Life lebt irgendwie und super viele Hobbys und weiß nicht was und sagt,
1: Ja.
2: so passt gerade überhaupt gar nicht
0: Ja.
2: rein
0: Es ist
2: irgendwie.
0: auch sehr okay, da keinen Bock drauf zu haben. Guck mal, Hanna schreibt, Single
1: Ja.
0: bleiben. Woo!
2: Aber Ella, hast du mit Leuten, also ich habe gehört, du hast gese oder mitbekommen, dass andere Leute Poly-Beziehungen haben. Hast du auch mit Leuten schon geredet und dann dich ausgetauscht darüber und gesagt, so, das könnte ich mir vorstellen? Oder ist es eine Sache, die jetzt eher so als Idee in deinem Kopf gerade lebt?
1: Ja, eigentlich habe ich mich nur mit mir selber ausgetauscht drüber, aber ja, vorhin habe ich es einer Freundin von mir gesagt und die hat einfach gesagt, ah ja, cool. Aber also wirklich so Deep Talk geführt oder so habe ich jetzt noch nicht. Also es wäre schon eine Idee, mal so darüber zu reden oder auch die eine Person, die ich da kenne, mal zu fragen. Es wäre, glaube ich, auch interessant.
2: Aber auch voll cool die
1: Ja,
2: Reaktion von deiner
1: ich.
2: Freundin, also dass du das erzählst
1: Ja.
2: und sie sagt so, ja, okay,
0: Ja,
2: weil ist ja
1: voll.
2: auch nicht selbstverständlich, sage ich mal, weil das ja auch,
1: Ja.
2: sage ich, immer noch ein Thema ist, was in der Gesellschaft eher nicht die Norm ist, oder?
0: Eher nicht die Norm. Ich
1: Ja.
0: finde, es gibt dafür gar keine Repräsentation. Ich finde so, wenn man in so, also auf Social Media guckt, dann vielleicht noch eher, aber ich finde auch da hat man das
1: Ja.
0: super wenig. Also ich überlege jetzt gerade, ich scanne gerade im Kopf so meine Liste von so Leuten, denen ich folge. Und also ich, wenn, habe ich es überhaupt so überhaupt ein, zwei Mal gehört oder so. Wir kannten damals, als wir in London gelebt haben, ja eine, die in einer Poly-Beziehung war. Aber ich weiß gar keine Serien oder Filme oder so, wo das groß thematisiert wird. Hier haben ein paar schon so in den Chat geschrieben, aber ich würde gerne mal die Frage hier weiterleiten. Also, wie würdet ihr sagen, ist das bei euch so im Umfeld? Ist es eine akzeptierte Beziehungsform oder glaubt ihr, dass wenn ihr jetzt bei euch irgendwo auf einem Geburtstag wärt und ihr würdet sagen, ja, ich bin mit zwei Leuten zusammen oder so, dass Leute dann komisch reagieren würden?
2: Kiko fragt ja auch gerade noch mal Poly oder offene Beziehung, weil es sind ja auch noch mal zwei Dinge, ne? Also ist man selber mit
1: Ja,
2: mehreren Leuten
1: stimmt.
2: zusammen oder öffnet man die Zweierbeziehung und sagt so,
0: Ja,
2: okay, wir
0: ach
2: sind die
0: so.
2: Beziehung, aber jeder ist halt frei, trotzdem nach bestimmten Regeln andere, ja, was auch immer, sexuelle Beziehungen oder auch andere Beziehungen zu haben, aber für sich dann halt.
1: Ja, also ich würde sagen, ich bin offen, alles auszuprobieren. Also ich weiß nicht, das habe ich irgendwie in den letzten Monaten einfach so eine generelle Offenheit für alles Mögliche ausprobieren in dem Kontext entwickelt, sozusagen.
2: Ich finde, es ist auch eigentlich das Smarteste, weil sich vor Sachen zu verschließen, die man noch
1: Ja.
2: nicht probiert hat, ist ja auch, ja, doof irgendwie. Also, und auch wenn man, glaube ich, merkt, dass man dafür offen ist, weil ich zum Beispiel ärgere mich selber doll zum Beispiel drüber, dass ich mir das gar nicht vorstellen kann, weil ich auch natürlich auf rationaler Ebene weiß, dass so diese Monogamie-Geschichte eine Sache ist, die wir von unseren Eltern, von unseren Großeltern so sehr kulturell und gesellschaftlich weitergereicht bekommen haben und sehr romantisiert haben und so. Aber ich das auch so gefressen habe, so, also diese Vorstellung, dass ich so diese eine Person haben will, mit der ich alt werde und so dieses Bild und diese Romantik darin sehe, irgendwie, dass ich das in einer offenen Beziehung oder auch einer Polybeziehung bedroht sehe, auch wenn ich andere Leute, die in Polybeziehungen sind, diese Ängste gar nicht haben sehe. So, weißt du, was ich meine? Also trotzdem ist es dann schwierig, das auf mich zu übertragen, weil es trotzdem ja diese Gefühle und diese Sozialisierung irgendwie gibt aus unserer Gesellschaft.
1: Ja, schon, aber ist ja vielleicht auch so ein Ding, dass du halt einfach so bist und dass du halt einfach nicht Pulli sein möchtest oder das einfach nicht fühlst. Das ist ja
2: Ja,
1: okay so.
0: weil ich wollte auch
1: Und
0: sagen,
1: deswegen,
0: also ich
1: ja.
0: ich kenne auch Leute, also mein bester Freund zum Beispiel, der sagt auch so, er kennt auch, also er hat zum Beispiel auch andere Freunde, die in einer offenen Beziehung leben, jetzt keine Poly, aber in einer offenen Beziehung, aber dass er zum Beispiel sich das für sich selber auch nicht vorstellen kann, so, weil er, ich glaube, das sind auch Ansichten, die sich vielleicht mit der Zeit auch verändern können, also dass man zum Beispiel, wenn man ja, vielleicht am Anfang ist, dass man sagt so, ja, ich komme jetzt irgendwie gerade aus so einer sehr freien Phase, ich möchte das irgendwie noch beibehalten, und dass sich das dann vielleicht verändert, dass man später sagt, irgendwann vielleicht doch nicht mehr, oder umgekehrt, dass man sagt so, ja, irgendwie, wir sind jetzt schon so lange zusammen, wir haben irgendwie ein krasses Vertrauensverhältnis, wir öffnen das jetzt nochmal oder so, also ich glaube, das sind auch, ja, Dinge, die passieren können, aber ich habe irgendwie schon das Gefühl, dass vielleicht, wenn man dann jetzt nicht in einer großen Stadt wie Berlin lebt oder so, ich glaube, da ist es wirklich schon entspannter und so, ja, dass das ganz viel passiert, aber ich habe jetzt gerade so überlegt, ich weiß gar nicht, wie das so wäre, wenn ich jetzt so in meine Heimat fahren würde und da plötzlich jetzt käme und sage, hier, das ist Mick und das ist jetzt noch mein neuer Freund Finn oder so. Ja. Ich glaube, da wären schon alle so, okay.
2: Ja. Ja, aber schreiben hier auch im TikTok-Chat Leute, so bei mir wäre es auch komisch, aber ich bin auch aus einem kleinen Dorf in Bayern, oben auch, ich kenne praktisch niemanden, der in einer offenen Beziehung lebt und so, also es ist, glaube ich, schon noch eher so eine Randerscheinung. Oder halt eine, ja, wie gesagt, eine Großstadterscheinung.
1: Ja, also bei mir ist es auch so, ich glaube, weiß ich nicht, wenn ich jetzt es irgendwie auf ein Dorffest sagen würde oder so, würde ich, glaube ich, nicht sagen. Also ich glaube, ja, die meisten wären so, hä, was? Ja, wenn ich es jetzt in meiner Familie sagen würde, würden halt alle sagen, ja, ist halt okay, weil meine Familie ist eh schon dran gewöhnt, dass ich halt anders bin und dass ich so oder so mein eigenes Ding mache. Und in meiner Klasse wären die, glaube ich, relativ offen sogar. Also jetzt nicht offen, jetzt was mit mir auszuprobieren, aber halt einfach, keine Ahnung.
0: Sie würden Schlange stehen, da.
1: Interessiert einfach an mir oder nicht interessiert an mir, sondern einfach Fragen stellen, denke ich mal. So, ja.
0: Ich frage mich auch, hier Kano sagt, ich fände mehr Repräsentation für das Thema in Medien auch sehr schön, aber sieht man nirgendwo. Ich frage mich wirklich, wie das wohl wäre, wenn es jetzt auf einmal 5 Serien, die ultra erfolgreich sind, dazu gäbe.
2: Mhm.
0: Ob man auch wie so ein Trend oder sowas beobachten würde, dass Leute das auch mehr probieren oder so.
2: Ich glaube, erstmal wird es wahrscheinlich eine Riesenreaktion aus der rechtskonservativen Ecke geben, die sagen, ah, jetzt würden sie uns das hier aufdrücken und unsere traditionellen Familienmodelle kaputt machen. Aber ja, es stimmt schon, ne? Also Repräsentation, mir fällt auch nicht direkt mehr als eine Sache ein. Und das war das Gossip Girl Remake, wo die
0: zu dritt waren.
2: Zu dritt waren, aber da war es ja auch wieder auf hart sexualisiert und dann noch ganz viel, also gar keine gute Repräsentation. Also auch so dieses viel mit Eifersucht und eigentlich will er ihn, aber eigentlich, so weißt du, also es war halt so, ja.
0: Ich denke mir so, what's the harm? Also so, wenn Leute das probieren wollen und dann feststellen, dass sie das doch nicht möchten, dann ist es ja auch total in Ordnung. Aber so ein bisschen dieses so, alles kann, nichts muss, finde ich, ist so bei diesem ganzen Thema ein schöner Leitsatz, weil why not?
2: Ja, voll.
1: Ja, deswegen auch bei mir, dass ich jetzt einfach so offen bin. Ich bin so, ja, wenn ich jetzt nicht den Übel-Ekel darauf habe oder wenn es mir jetzt nicht irgendwie wehtun würde oder wenn ich nicht crazy Angst habt davor oder so, dann warum nicht einfach mal ausprobieren? So, entweder mir gefällt's oder mir gefällt's nicht. Und selbst wenn, dann kann ich eventuell jemanden damit glücklich machen, wenn ich offen dafür bin.
2: Ja, voll. Ja, Ella, vielen Dank, dass du das Thema auf jeden Fall auch mit dann jetzt hier in die Sendung gebracht hast, weil dadurch konnte ja jetzt, sag ich mal, der TikTok-Chat auch schon gut mitdiskutieren und so. Und das ist ja auch eine Form von Repräsentation. Also vielen Dank für deinen Anruf.
1: Ja, danke euch auch, dass ich hier sein durfte.
2: Gerne, gerne. Und bis zum nächsten Mal.
1: Ja, bis zum nächsten Mal.
2: Ciao.
0: Tschüss.
2: Ja, krass. Kostas, hast du noch was, was du, denn das ist heute unser Thema, was du früher hättest beenden sollen, aber viel zu lange durchgezogen hast. Wenn ihr nämlich sowas habt, könnt ihr gerne anrufen unter der 0331 70 97 110. Und wenn euch das gerade zu schnell ging, dann geht auf TikTok auf fritz_live, denn da streamen wir live und da ist die Nummer natürlich auch eingeblendet und findet ihr sie, um hier anzurufen.
0: Aber für die Leute, die jetzt sagen, als ob ich jetzt

0: das im Stream nachgucke, sage ich es noch einmal: 0331 70 97 110. Da kommt ihr zu unserer Nachtredaktion und könnt ihr kurz vorstellen, über was ihr sprechen wollt. Und dann werdet ihr durchgestellt zu uns.
1: Yeah.
0: Und dann können wir euch live hier in die Sendung holen. Ich habe jetzt eine spannende Frage, die ich auch super gerne an den Chat weiterleiten möchte. Na. Und zwar, wie sieht es bei euch aus mit dem Thema Ausbildung? Mm. Ausbildung, Studium. Ja, ich finde, das ist auch so eine Sache. Man fällt es euch... Okay, ich würde sagen, einmal Studium wechseln, einmal Ausbildung wechseln, das ist wahrscheinlich noch okay so. Aber ich denke so, ich habe das Gefühl, wenn man so, wenn sich das so in die Länge zieht oder wenn man sagt, nee, das ist es nicht, das ist es nicht, dass es schon immer so ein bisschen von außen bewertet wird wie, boah, die Person zieht gar nichts durch, wird die irgendwann mal wissen, was sie machen möchte und so. Dabei ist ja so diese Frage, also dabei verändert man sich ja in der Zeit voll krass. Und man hat ja auch zu vielen Sachen eher eine Vorstellung, als dass man weiß, wie die Realität aussieht. Deswegen
2: würde ich jetzt Rebecca mit in die Leitung geholt, weil das nämlich auch genau Rebeccas Thema ist. Hi Rebecca.
0: Hallo.
3: Hi.
0: Ey, perfekt. Gut, dann. Ja.
2: Kostas, aber formuliere deine Frage gerne noch zu Ende, dann kann Rebecca ja direkt darauf antworten. Oder
0: ja, genau. Also habt ihr so eine Situation, wo ihr sagt, ich habe die Ausbildung entweder zu Ende gemacht, weil meine Eltern sonst richtig Stress gemacht hätten, oder...
2: was ganz anderes
0: gemacht. Ja, ich hab Neuanfang gewagt und gemerkt, das ist viel geiler. Oder auch, ich habe es immer noch nicht gefunden, weil es dreimal einfach nicht das Richtige war.
2: Rebecca, wie war es bei dir?
3: Also ich habe jetzt nicht die Branche gewechselt, während ich auf der Berufssuche war. Aber ich musste innerhalb von, also ich bin ja Krankenschwester, ich musste die erste Ausbildung, die ich gemacht habe, musste ich abbrechen, weil die Schule eine absolute Katastrophe war. Mhm. Und dann habe ich Neuanfang gemacht auf einer anderen Schule. Und das war eine gute Entscheidung gewesen.
2: Hm.
3: Was weil war, ich mich dort auch viel wohler gefühlt habe und die Krankenhausstationen waren alle auch besser. Ja.
2: Nice. Was war so der größte Indikator, wo du jetzt anderen Leuten sagen würdest, die gerade zuhören, so mach das einfach so, brech jetzt ab und fang neu an?
3: Oh Gott. Ich weiß es nicht. Also wenn man sich einfach unwohl fühlt in dem Umfeld. Gut, bei mir ist halt das Glück, es werden ja bis heute noch Pflegekräfte gesucht. Ne? Also es ist jetzt nicht irgendwie ein Beruf, wo es zu wenig Plätze gibt, sage ich jetzt mal.
2: Mhm.
3: So, ich weiß halt nicht, wie es im Handwerk ist oder im Kaufwesen, kenne ich mich nicht aus. Deswegen, also da kann ich das schon behaupten, so, wenn du dich da nicht wohlfühlst, geh auf eine andere Schule.
2: Mhm.
0: Ich finde, das ist wirklich so ein, was du jetzt gesagt hast. Ich weiß nicht, ob du schon seit Anfang an zugehört hast, aber ich hatte da erzählt, dass ich...
3: Nee, leider nicht.
0: Okay, dann, ich hatte so einen TikTok gesehen von Raffas Plastic Life, die da...
3: das habe ich gesehen, das habe ich in deiner Story gesehen, ja.
0: Wo sie gesagt hat, ja, alle sagen immer, zieh durch und du schaffst das schon, aber manchmal ist, gib auf, auch einfach die bessere Lösung. Und ich denke mir so...
3: Genau.
0: Ja, wenn du einfach sagst, du fühlst dich da mega unwohl. Und das ist ja wirklich ein gutes Zeichen. Also dadurch, dass du dann gewechselt bist und dann gesagt hast, okay, es ist eigentlich nicht der Job an sich, sondern einfach das Umfeld, hat es ja viel besser gemacht dann, ne?
3: Ja, genau. Aber das ist ja nur ein Bruchteil von dem Grund, warum ich auch angerufen habe.
2: Mhm.
3: Und zwar, ich habe viel früher noch eine andere Entscheidung getroffen. Und zwar habe ich ein Jahr, bevor ich Abi hätte machen sollen, habe ich mich entschieden, dass ich die Schule verlasse. Oh. Weil mein, ja, also ich habe dann halt in Anführungszeichen nur Fachabi gemacht. Ich hatte in meinem Kopf keinen Platz mehr für Abitur zu machen. Das Mobbing war wieder auf einem All-Time-High. Mir ging es halt mental scheiße, meine Noten waren am Arsch. Also ich habe da irgendwie keinen Ausweg drin gesehen, außer zu sagen, ciao, Kakao, ich mache jetzt einen Abgang. So, und dann habe ich mein FSJ angefangen. Und hätte ich das in diesem Jahr nicht angefangen, sondern ein Jahr später, dann hätte ich wahrscheinlich meinen Ehemann auch nie kennengelernt.
2: No.
3: Ja.
2: Ja, ey, manchmal fügt sich das genauso, wie es kommen soll irgendwie.
3: Ja.
2: Was? Aber ich kann ja dazu auch sagen, ich habe ja auch meine Ausbildung im letzten Jahr, so im Prüfungsjahr abgebrochen, weil ich auch so war, so, nee, das bringt mir ja alles nichts mehr. Und bei Melissa war es ja auch so gewesen, die hat ja auch, glaube ich, nachher hingeschmissen,
3: okay.
2: Weil sie auch so war, so ey, fuck it all, Mann. Also ich glaube auch dazu, das sollte man auch viel häufiger wiederholen, so ey, es

0: völlig in Ordnung irgendwie. Also
1: ich habe
2: auch noch das Gefühl, dass mir das so, diese Entscheidung so ein bisschen die Selbstständigkeit, Unabhängigkeit gegeben hat. Weil ursprünglich wollte ich Lehramt studieren. Und ich glaube, hätte ich mich fürs Studium entschieden, dann wäre ich wahrscheinlich immer noch dort. Und so verdiene ich jetzt halt schon seit Jahren Geld.
0: Ich glaube, das ist auch so eine Sache irgendwie, weil ich glaube, da kommen wir heute voll oft in diesem Thema hin, dass ganz viele Sachen einfach so uns immer so gesagt wurden, dass man die so weitermacht, dass man das so macht und man erstmal lernen muss, dass es auch andere Wege gibt und es auch anders funktioniert, ne? Wie zum Beispiel die Schule beenden, eine Ausbildung beenden, den einen richtigen Weg gehen irgendwie, weil einem das immer
1: Wie sieht das denn in deinem Lebenslauf auf,
0: wenn du ja, es wird dann immer verkauft, als wäre das Leben eine Einbahnstraße, als gäbe es immer nur diesen einen geraden Weg geradeaus irgendwie, aber es stimmt ja nicht. Also man kommt ja dauernd irgendwie an Kreisverkehre, wo du vier Optionen hast abzubiegen irgendwie und dann geht es in eine ganz andere Richtung weiter.
2: Ja,
0: so.
2: Genau.
0: Und wie gesagt, wenn es blöd ist, kann man immer noch mal zurückfahren und gucken, okay, wie war es vielleicht doch da und holt die Sache noch mal nach oder setzt da noch mal an irgendwie Jahre später, wenn man wirklich das Bedürfnis hat, das irgendwie noch mal aufleben zu lassen. Spoiler, ich habe meine Mediengestaltungsausbildung nicht nochmal nachgeholt.
1: Ich kann mir auch vorstellen, dass wenn man einmal sowas gemacht hat, dass man sich in Anführungszeichen in alter Punk-Manier dem System so widersetzt, also dass dir alle sagen, ja, du musst aber das Abi fertig machen oder du musst dies und das fertig machen, dass das einem vielleicht schon auch so eine Selbstermächtigung gibt, weil man sieht, okay, du wirst nicht von der Gesellschaft verstoßen, you don't die, also du kannst dein Leben auch selber... Eben. Gestalten. Ich habe mir hier auch, ich habe zwei Gefühle aufgeschrieben und ich würde mal so, ob ihr das so mitbeschreiben würdet, weil ich habe meine Ausbildung tatsächlich fertig gemacht.
0: Mhm.
1: Ich habe Physiotherapie gelernt.
0: Ein Applaus von uns beiden.
1: Nein, gar nicht. Das ist nämlich jetzt die Frage. Ich habe das gemacht und jetzt bin ich so, ich weiß überhaupt nicht, wie ich heute dazu stehe, weil so, ich habe das fairerweise, musste ich meine Ausbildung das war eine private Ausbildung, das heißt, die musste bezahlt werden und meine Großeltern haben das damals bezahlt und deswegen war ich irgendwie in dieser Verantwortung, dass ich dachte, wenn ich jetzt aufhöre, dann habe ich halt gar kein Zertifikat oder so und dann ist es so, als hätten sie das Geld irgendwie so rausgeschmissen und deswegen habe ich irgendwie so diesen Druck gespürt, das zu machen. Aber ehrlich gesagt, also ich habe 2015 meine Ausbildung gemacht. Das war damals, als wir gerade die zweite Staffel von Tube Clash gemacht haben und ich war einfach so busy mit YouTube und mit meinem Trainerjob, dass ich wirklich einfach mein Zeugnis, ich habe es nicht mal aus der Tasche geholt und dann ist einfach das alles in dieser Tasche vergammelt und ich weiß bis heute nicht mal mehr, wo das ist. So.
0: Hast du es nachher nicht mal abgeholt?
1: Ja, nicht mal, das offizielle Zertifikat habe ich nicht mal geholt und jetzt bin ich so... So what do I do now?
2: Also aber wurde das nicht per Post geschickt? Also mir wurde mein Gott, jetzt fällt mir der Begriff nicht mehr ein. Da, wo drauf steht, dass ich eine Krankenschwester bin.
0: Urkunde? Nee, Zertifikat?
2: Urkunde, ja, danke schön. Das wurde mir per Post zugeschickt, aber das war während Covid, deswegen weiß ich nicht, ob das jetzt daran lag.
1: Nee, also ich hätte das, vielleicht wirklich, ja, weil ich hätte das eigentlich beantragen und bezahlen müssen noch. Und dann war ich so, und ich bin jetzt wirklich mal gespannt, weil man sagt ja immer so, ja, man weiß ja nie, wofür es gut ist. So, meine Mutter zum Beispiel, die hat damals auch irgendwie, ich glaube, Krankenschwester oder sowas gelernt, hat dann ganz lange was anderes gemacht, aber die ist jetzt so nach 25 Jahren oder so tatsächlich dahin zurückgegangen und denke ich mir so, that's interesting.
2: Das sehe ich voll oft. Ich weiß noch, also auf der Station, wo ich jetzt bin, wir hatten eine Kollegin, die musste, jetzt muss ich kurz überlegen, wie das war, die ist schon jahrelang im Beruf selbst und sie ist aber nebenbei auch Kabarettistin. Und das hat sie dann irgendwann Vollzeit gemacht und ist dann aus der Pflege raus und ist dann aber nach, ich glaube, 10, 12 Jahren aufgrund von Covid halt nochmal in den Beruf, weil sie sonst kein Geld verdient hat.
1: Ja, eben. Also man weiß es, also bei Mick, ehrlich gesagt, kann ich mir jetzt nicht vorstellen, dass diese Ausbildung nochmal krass relevant wird bei allem, was du jetzt schon gemacht hast. So.
0: Ich glaube, bei mir war es halt eine andere Motivation. Bei mir war halt so, ich habe gemerkt, ich funktioniere nicht mit Autoritäten über mir, weißt du? Also ich muss machen, worauf ich Bock habe. Und ich kam ja auch aus dieser Punker-Ecke und so und war so, okay, dieses Berufsleben und dann unter jemanden zu arbeiten, der die schwachsinnige Anweisung gibt. Und du denkst so, ey, in meinem ersten Ausbildungsjahr weiß ich, dass das, was du mir erzählst, Schwachsinn ist, so, weil Wirklich, weil das ist so typisch gewesen, irgendwie, du bist in einem Betrieb und dann kommt der Chef

0: und du hast das ja von dem Ausbilder gelernt, was du da machst. Und dann kommt der Chef und sagt so, machen Sie das mal. Und dann sagst du, ja, das kann das Programm aber nicht. Dann sagt er, doch, das kann das. Und dann geht er raus, macht die Tür zu und dann rufe ich meinen Ausbilder an und sag so, der Chef hat gesagt, das kann er sagen. Nee, ist Schwachsinn. Und dann sitzt du da und du denkst so, was ist das für ein Affenzug? So bin ich hier. Warum sitze ich hier meine Zeit ab? Und ich denke so, dafür ist mir irgendwie meine Lebenszeit zu schade. So. Und dann war ich so, okay, ich glaube, ich muss selbstständig sein und selber bestimmen, was ich mache mit meinem Leben. So.
1: Ja. Ich habe oft das Gefühl, dass so eine Diskrepanz besteht zwischen den Leuten, also in der Ausbildungsschule, die Lehrkräfte und die Fachkräfte, die dann im tatsächlichen Arbeitsbereich stehen. Mhm. Weil ganz oft wird uns in der Schule natürlich gesagt, so ihr müsst das immer 100% richtig machen und hygienisch arbeiten, jetzt speziell in meinem Beruf. Und oft ist es leider so, man kann es nicht 100% richtig machen, so wie man es in der Schule gelernt hat. Und dann es ist dann schwierig, das als Auszubildende zu akzeptieren, weil du es halt richtig machen willst. Gerade wenn du dann im Examen stehst so und du hast nicht oft genug geübt, wie man es eigentlich in der Schule machen sollte, da bist du halt am Arsch.
2: Ja, oh mein Gott, daran erinnere ich mich auch noch so sehr, dass auch, da war ich, also bei der Physiotherapie, da musste ich ja auch ins Praktikum und da dachte ich mir auch so, das sieht aber nur noch loosely inspired von dem, was ich gelernt habe.
0: Mann, sorry.
2: Nee, sag noch kurz, weil ich wollte eigentlich noch zu meinem Gefühl zurückkommen. Aber
0: ja, ich wollte nur sagen, Fidi schreibt halt auch, selbst wenn man abbricht, kriegt man genug Kenntnisse mit. Und das würde ich auch unterschreiben.
1: Das stimmt.
0: Ich würde auch sagen, aus den 3 Jahren, die ich ja in der Ausbildung trotzdem war, habe ich so viel mitgenommen für meine Selbstständigkeit, so was Kundenkontakt angeht, wie ich professionell Sachen ausliefere und so, dass ich auch sagen würde, so, ja.
2: Ja, bei mir ist es jetzt umgekehrt. Ich habe so viel gelernt und ich habe ein Zertifikat. Also ich könnte jetzt theoretisch hingehen und mich legal bewerben, aber ich habe alles vergessen.
0: Du bist so, ich sollte nicht auf Menschen losgelassen werden.
2: Ja, und ich denke mir so, also wenn jetzt es morgen nicht mehr YouTube gibt, dann würde ich mir ja eher trotzdem in der Medienbranche was suchen, weil ich da jetzt 10 Jahre Erfahrung habe. So.
1: Aber genau.
2: Das Gefühl, etwas durchzuziehen, ich habe das Gefühl, es gibt 2 Ausgänge. Entweder man macht was fertig, also wenn man so überlegt, so boah, ziehe ich das jetzt durch, es wird gerade anstrengend und man ist so, habe ich es zu lange durchgezogen, hätte ich es vorher abbrechen sollen oder lohnt es sich? Und ich habe das Gefühl, es gibt so dieses, man ist mit einer Sache fertig und man ist so erschöpft, aber man ist richtig stolz.
0: Mhm.
2: Oder man hat so dieses Gefühl, ich habe es jetzt fertig gemacht. Und dann fühlt man sich aber nicht gut, weil jetzt alle sagen so, ja, du hast es gemacht, sondern man ist eher so, ich will es nie wieder machen.
0: Ja.
2: Ich will es nie wieder in meinem Leben machen. So.
0: Ja, ja.
2: Oder?
0: Ja, voll.
1: Weil diese Extreme gibt es bei mir auf beiden Seiten, nämlich dieses, jetzt ist es, Gott sei Dank, ich habe es geschafft, es war voll anstrengend, das war halt bei der Ausbildung.
2: Ja.
1: Und das andere, ich mache das nie wieder, war bei meinem Führerschein. Das war das Schlimmste auf der ganzen Welt. Der hat sich bei mir halt auch in die Länge gezogen, weil mein Fahrlehrer krank war und dann war ich krank. Und dann hatte er Urlaub und dann hatte ich Urlaub und dann musste ich wieder alles von vorne anfangen. Ich habe fast 2 Jahre für einen Führerschein gebraucht.
0: Mm. Oh mein.
1: Ja.
2: Aber lohnt es sich jetzt zumindest trotzdem, dass du dann jetzt denkst, okay, es lohnt sich aber fürs Autofahren zumindest?
1: Ganz ehrlich, ich hasse Autofahren. Okay. Ich bin viel lieber mit den Öffis oder zu Fuß unterwegs oder von mir aus auch mit dem Fahrrad, wenn schönes Wetter ist.
2: Okay, okay.
1: Aber Autofahren ist wirklich das Allerschlimmste. Ich habe auch irgendwann mal gelesen, im Saarland ist pro Haushalt hat das Saarland die meisten Autos. Also verrückt.
0: Ich denke auch manchmal ist es das Geilste irgendwie, der im Freundeskreis zu sein oder die nicht fahren kann, wenn man mitgenommen wird. So.
2: Ja.
0: Rebecca, vielen Dank für deinen Anruf und einen wunderbaren Abend dir noch.
1: Den wünsche ich euch auch.
0: Bis zum nächsten Mal. Mach's gut. Ciao.
1: Bis dann. Ciao, Kakao.
2: Ich finde, das gibt es wirklich so. Also ich hatte schon so Situationen, wo ich dachte so, ja, ich habe jetzt diesen Job durchgezogen, damit dann der Kunde zum Beispiel zufrieden ist oder so. Und ich war eigentlich so, oh mein Gott, nie wieder in meinem scheiß Leben will ich mit denen zusammenarbeiten. Ja. Und es ist dann auch nicht mal so,
0: dass
2: ich...
0: Sag mal einen Namen.
2: Nicht mal, dass ich dann so freudig sage so, ja, das war voll das anstrengende Projekt, aber jetzt sind wir wenigstens fertig und das ist richtig geil, sondern eher so, eher aus diesem... Ja, ich weiß nicht, ob es auch so People-Pleasing oder Verantwortungsbewusstsein oder man will halt nicht der schwierige, weißt du, Beauftragte sein, Creator sein oder so. Und dass ich aber denke so, boah, ich habe alles wirklich gemacht, damit die zufrieden sind und dass die jetzt sagen so, oh ja, mit Kostas zu arbeiten war ein Traum. Aber ich denke so, ich habe es gehasst, so, weißt du.
0: Legit.
2: Und umgekehrt gibt es das ja aber schon, wo man denkt so, boah, es war richtig tough, aber es ist so geil, dass wir es gemacht haben. So, als wir zum Beispiel unser 2. Buch geschrieben haben, hatte ich da Momente, wo ich dachte,

0: Ich kann das alles nicht mehr. Aber dann natürlich denke ich mir so, ja, it was worth it. So, natürlich war es anstrengend, aber das dann fertig zu machen war geil, so weißt du.
1: Ja.
0: Ja. Hier fragt gerade jemand, wie lange läuft der Stream noch? Lohnt sich das noch anzurufen? Ja, du fragst zur richtigen Zeit. Der geht nämlich noch bis 0 Uhr. Also wir haben noch 55 Minuten. Wir sind jetzt knapp über der Halbzeit. Falls ihr jetzt gerade zufällig reingestolpert seid in den Stream oder in die Leitung, wir sprechen heute über das Thema, was hätte ich früher beenden sollen oder was habe ich viel zu lange durchgezogen. Und da kann es um alles gehen. Also wir hatten jetzt schon das Thema Freundschaft und Beziehung. Also wenn man das Gefühl hatte, eigentlich tat mir das gar nicht mehr gut und viel früher wäre es für mich schon besser gewesen, das zu beenden. Aber auch so Ansichten. Ich habe ganz lange das und das gedacht und habe jetzt aber gemerkt, dass das eigentlich überhaupt nicht zu mir passt. Es können Hobbys sein, es können vielleicht auch so lustige Sachen sein wie, ich habe viel zu lange mein iPad benutzt. Ich habe mir nämlich, als wir an unserem Buch gearbeitet haben, für die Hörbuchaufnahmen seit sehr, sehr, sehr langer Zeit mal ein neues geholt, weil mein altes wirklich, das konnte diese Datei, wir haben, also konnte sie gar nicht mehr öffnen, es ist jedes Mal abgestürzt und trotzdem, aber ich habe es dann wirklich noch behalten, weil ich wollte es dann ja, als wir das neue iPad geholt haben, wollte er mir das ja wegnehmen und er hat gesagt, ey, du kannst es eintauschen lassen. Ich so, das ist so alt, dafür kriege ich doch nichts mehr. Und er so, doch, ich gebe dir noch, keine Ahnung, 150 Euro dafür. Und ich war aber so, nein, es ist meins. Sowas Lustiges, Kleines kann es auch sein.
1: Yes.
0: Deswegen, ja, ruft gerne an unter der 0331 70 97 110 oder kommt zu uns in den TikTok-Livestream auf fritz_live.
1: Und so hat es auch Kiko gemacht. Hallöchen, Kiko.
2: Hallo.
1: Hallo. Wir haben uns ja schon ewig nicht gehört.
0: Cool, dass du da bist.
1: Ey, das letzte Mal, als du im Blue Moon warst, das ist doch easy schon 3 Jahre her.
2: Das stimmt nicht. Aber ja, gefühlt ist es eine Ewigkeit her, weil wir uns einfach vermissen, glaube ich.
1: Voll. Erzähl mal, was hast du Schönes mitgebracht für unser Thema? Was hättest du am liebsten früher beendet oder hast viel zu lange durchgezogen?
2: Ich glaube, es ist eine Ansicht, sowohl eine Ansicht als auch eine, ja, also eine Beziehung. Also Beziehung zu den Eltern. Ich habe immer so das Gefühl, weil ihr wisst ja, ich habe ja keinen Kontakt mehr zu meinen Eltern. Und aber das passiert ja auch ganz viel in meinem Umfeld. Und ich habe eine Freundin, die hat auch eine sehr, sehr toxische Familienbildung, sage ich mal so. Und die trennt sich aktuell, also sie ist ja voll auf ihrer Healing Journey und versucht sich natürlich so von negativen Menschen einfach fernzuhalten. Und da merke ich zum Beispiel bei der Freundin, sie macht bei ihren Freunden, also sie akzeptiert bestimmte Eigenschaften bei Freunden, die ihre Eltern auch haben, viel weniger. Also sie gibt den Eltern viel mehr so eine Chance als ihren Freunden, die das Gleiche mit ihr machen. Und dann frage ich mich manchmal, also es gibt ja dieses Sprichwort, Blut ist ja dicker als Wasser. Und dann sagt sie, ja, meine Eltern leben auch zum ersten Mal. Aber ich denke so, aber auch wenn die Eltern zum ersten Mal leben, macht es ja auch nicht gut, dass sie dir trotzdem wehgetan haben. Weißt du, was ich meine? Weil irgendwie gaslighten die sich ja schon so ein bisschen hinein, so, ja, das sind meine Eltern, deswegen ist es legitim, dass sie bestimmte Sachen mit mir machen, die normalerweise bei den anderen Menschen nicht also toleriert werden sollte und so weiter und so fort. Und da frage ich mich, ist das eine richtige Einstellung? Ist das eine gesunde Einstellung? Und da frage ich mich auch bei mir selbst, weil da denke ich, so bin ich dann ein böser Mensch, wenn ich zum Beispiel meinen Eltern nicht verzeihen kann.
1: Ich finde das super spannend, weil ich finde, was ich gerade viel beobachte, ist so aus den Boomer-Kreisen so diese Meinung von, ja, und die ganzen neuen Generationen und die jungen Leute, die stecken gar nichts mehr rein und die werfen alles weg und alles ist nur noch so meine Grenzen, meine Grenzen. Aber was meine Einschätzung ist, ist, dass das Angst ist, Einfluss zu verlieren. Weißt du, also das jahrelang konnte man einfach immer mit dieser Schuldsache irgendwie so, ja, aber wir sind halt die Eltern, das ist halt so und man, ein Kind redet nicht so mit den Eltern und bla bla bla so. Es ist ja auch eine Art Kontrolle auszuüben so und sich dieser Kontrolle zu entziehen, weil man sich sagt so, okay, ich habe realisiert, dass ihr mich schrecklich behandelt habt, so dass ihr Kacke mit mir umgeht und kein anderer Mensch tut das mit mir. Ich habe gerade gestern ein Video dazu gesehen und zwar war das der Kanal, ich weiß nicht, ob ihr den kennt, das letzte Gespräch auf YouTube.
2: Oh, ich finde, ja, kenne ich. Ich kenne ganz viele Clips davon, aber ich finde den Kanal auch manchmal ein bisschen problematisch.
1: Ja, ich auch. Wir haben gestern auch drüber geredet, so, also dass es so ein zweischneidiges Schwert ist. Aber da fand ich es auch spannend. Da war es nämlich gegen

0: Es ging auch um ein Transmädchen, das sich mit der Mutter wieder getroffen hatte, die nach dem Outing praktisch den Kontakt abgebrochen hat. Und sie hat dann auch zu der Mutter gesagt, so, ich mache dieses performative Familiending nicht mehr. Ich spiele nicht mehr, oh, ich gehe mit dir anders um, weil du Teil meiner Familie bist. So, wenn du Kacke bist, dann behandle ich dich wie jede andere Person, die Kacke ist. Und ich umgebe mich einfach nur noch mit Leuten, mit denen ich eine gute Zeit haben möchte. Und wenn du dazu gehörst, dann ist mir egal, ob du Familie bist oder eine fremde Person. So, wenn du nett zu mir bist, bin ich nett zu dir. Und ich finde, das war so, so reif ausgedrückt irgendwie, weil ich dachte so, performatives Familiending. Da habe ich so lange drüber nachgedacht, weil es ist schon so, uns wird so antrainiert, irgendwie bestimmte Art und Weisen zu performen, wenn man mit Familie zusammen ist. So, weißt du, also dass du kehren musst, dass das sind deine Cousinen, also müsst ihr auch befreundet sein und als Kinder zusammenspielen. Das ist, so weißt du, all diese Sachen, die da mitschwingen irgendwie, die...
1: Ich könnte mir vorstellen, dass es so... Also das zum einen auf jeden Fall so gesellschaftliche Ansichten und eben mal wieder, wir hatten das in der Show jetzt schon 5-mal, aber Repräsentation von dem, was wir sehen, auf jeden Fall eine große Rolle spielt. Und gerade, also ich würde sagen, es gibt schon Geschichten, wo Leute auch eine schlechte Beziehung zu ihren Eltern haben, aber viel weniger als, also und gerade auch so in Kindergeschichten, es ist ja eigentlich immer, dass sie so eine, dass man eher so diese guten Geschichten hört, dass man eben damit aufwächst und dass, glaube ich, deswegen so diese Erwartungshaltung irgendwie in einem drin ist, dass man das irgendwie versuchen oder hinkriegen müsste.
2: Ja, aber Sprichwort Erwartungshaltung, heißt es, also muss man denn die Erwartungen der Eltern dann erfüllen? Ist es dann auch immer, dass man sagt, okay, lebe ich dann nur, um die Erwartungen meiner Eltern zu erfüllen? Wenn ich das nicht tue, habe ich keine Lebensberechtigung oder wie ist das? Weil sonst lebt man doch ständig mit Schuldgefühlen, oder nicht?
0: Also ich
2: wenn man so eine Ansicht hat.
0: Ich finde, das ist ganz schlechtes Parenting. Also ich sage auch immer, ganz viele Eltern sind aus den falschen Gründen Eltern, nämlich aus egozentrischen Gründen, weil sie entweder ihre Gene so toll finden, dass sie sagen, die ganze Welt muss weiterhin ihre Gene haben und darum müssen sie sich fortpflanzen. Und ich denke, das hat wenig mit dem Kind zu tun. Und dann geht es auch eigentlich meist nur darum, dass das Kind eigentlich ein Abziehbild von einem selbst sein soll und dieselben Sachen toll finden und man eigentlich von allem enttäuscht ist, wo das Kind eine eigene Person ist. Und ich finde, dann hast du als Elternteil halt versagt, weil es ist halt nicht deine Aufgabe, eine Kopie von dir zu erstellen, sondern ein Leben in die Welt zu bringen. Und dann ist es deine Verantwortung, dich zurückzunehmen und alles bestmöglich zu gestalten, dass das Kind sich so entwickeln kann und entfalten kann, um eigener Mensch zu sein. Und alles, was du machen kannst und machen musst, ist Liebe zu providen, weil das Kind hat sich nicht ausgesucht, da zu sein. Du hast entschieden, es muss da sein. Also es ist deine Aufgabe, es mit Liebe und Werten zu equippen und dann es loszulassen, seine eigenen Erfahrungen zu machen und selber zu gucken, wo findet es seinen Weg und Platz in der Welt.
2: Aber kennt ihr das nicht von den Eltern, dass die dann sagen, so ja, ich habe für euch so und so viel aufgegeben. Ich habe das und das gemacht, um euch das und das zu ermöglichen. Deswegen habt ihr so gesehen auch eine Schuld, die ihr zu begleichen habt. Kennt ihr? Also ich weiß jetzt nicht. Nick, weil du hast ja vorhin ja auch von dieses letzte Gesprächsthema, hast ja gesagt, wie war denn die Reaktion der Mutter oder was war die Rechtfertigung der Mutter? Weil die springen ja immer in Verteidigungsmodus, die hören nicht zu. Die meisten Leute, denen man das halt vorwirft, die schildern sich immer so ab und hören nicht zu. Die reden einfach darauf los und begeben sich halt in diese Opferposition und lassen die Kinder gar nicht aussprechen. Und dann frage ich mich gerade in dem Augenblick so,
0: Das war es auch. Es war auch so ein Finger zurückzeig, so ein, ja, aber du ja auch, du hast ja dies und das und jenes gemacht und mir ja dann das und das Gefühl gegeben, also konnte ich ja nicht anders, außer mich so zu verhalten, wo man sagt, ja, aber du bist die erwachsene Person und dir gegenüber sitzt ein Kind. So, ne? Also,
1: das ist ja auch wirklich so mit dem, ich kann mir schon vorstellen, wenn du jetzt denkst, du, also aus dieser Elternsicht, so du versuchst alles, um irgendwie nach deinen Ansichten die bestmögliche Zukunft, sag ich mal, für dein Kind zu ermöglichen. Aber das ist es ja, also bei solchen Sachen gibt es ja ganz oft eine Misskommunikation. Also auch so in Freundschaften. Du denkst, du tust was, um der anderen Person zu helfen, aber wenn du wirklich der Person helfen willst, musst du ja auch gucken, was braucht die andere Person, weißt du?
2: Und genau das. Ja. Weil zum Beispiel, so wie du schon sagst, in Freundschaften, da redet man auf Augenhöhe miteinander. Aber die ist irgendwie bei elterlichen Beziehungen selten gegeben, weil ich denke mir manchmal auch so wie du schon gesagt hast, wenn man miteinander reden würde, könnte man ja sagen, so ja, ich kenne das nicht besser, ja, weil die Eltern ja auch zum ersten Mal leben, aber dann denke ich mir als empathische Person, wenn ich mache das jetzt gerade das durch, was meine Eltern mit mir gemacht haben und ich kenne das ja auch das von meinen Eltern, ich kenne das anscheinend ja auch, also natürlich durch meine

0: ich würde sagen, gerade so persönliche Themen wie Eltern-Kind-Beziehungen, da ist ja jeder so geformt nach dem, was er erlebt hat und auch im Umfeld mit beobachtet hat und so. Ich kann ja nochmal sagen, kurz gestern bei dem Video war es auch so gewesen, dass dann ja irgendwann kommt ja mal dieser Moment, wo der Therapeut mit reinkommt und dann für die Mutter gesprochen hat und gesagt hat, so, was deine Mutter eigentlich meint ist, sie findet es ganz schrecklich, dass du so leiden musst und findet es noch schrecklicher, dass sie mitverantwortlich dafür ist, dass du so leiden musst. Und das ist eine Sache, die sie für sich nicht akzeptieren kann, weißt du? Und darum kommt, glaube ich, daher kommt, glaube ich, viel so dann, also in der Situation, dieses Zurückzeigen und du hast ja auch Schuld, weil es, glaube ich, viel zu schwer ist, sich einzugestehen, dass man in dem Punkt versagt hat. So.
1: Ego oder nicht?
0: Voll, voll. Ich glaube, das ist eine hundertprozentige Ego-Sache, ja.
2: Ich kann mir vorstellen, weil ich weiß nicht, ob das vorhin so richtig rübergekommen ist, was ich meinte, aber auf jeden Fall dieses mit so, was so Erwartungen angeht, also ich meine eher, ich glaube, dass es uns schwerer fällt, sage ich mal, zu Familien einen Abbruch zu vollziehen, als jetzt zu Freunden, weil wir eben mehr lernen, so, man sollte sich bemühen, dass es irgendwie funktioniert und wir da einfach nicht so viel haben, wo das aufgearbeitet wird und auch nicht, wo das so komplex aufgearbeitet wird.
0: Ja.
2: Weil ich finde, oft sind diese Sachen auch wirklich contradicting. Also du denkst so, ich finde es nicht okay, was die Person macht und gleichzeitig hast du aber vielleicht auch irgendwo eine gute Erinnerung und du sagst, du würdest eigentlich gerne harte Kante zeigen, aber vielleicht gibt es doch irgendwas, weißt du, wo es dich dann emotional macht. Also ich habe das zum Beispiel in meiner Familie so mit dem Thema Schwulsein erlebt, so, wo ich eigentlich, wo ich sehr überzeugt bin von, also ich kann da wenig machen und ich wünsche mir einfach totale Akzeptanz. Und das wäre auch eine Sache, diesen Rat, den ich immer so, wo ich Leute ja auch total mit bestärken möchte, dass die gar nicht bei sich den Fehler suchen sollen und so weiter. Und trotzdem ist diese Beziehung von mir und dieser anderen Person nicht ganz schwarz-weiß. Und manchmal denke ich mir trotzdem, ich wünsche mir, es wäre irgendwie anders oder dann passiert irgendwie, sagt die Person was Nettes. Und also ich finde, manchmal ist es auch einfach wirklich komplexer und ich wünschte mir, ich könnte es vereinfachen, aber es ist einfach kompliziert so.
1: Aber ist das dann nicht irgendwie auch, sorry, dass ich da reingrätsche, aber ist das dann nicht auch so, was eine toxische Beziehung ausmacht, das mit den Brotkrumen, so, sobald man dir wieder was gibt, woran du halt, wo du halt Hoffnung schürst, hast du dann sofort wieder so, oh mein Gott, ich alles ist vergessen.
2: Okay, ganz so ist es nicht, dass ich sage, alles ist vergessen, also, aber ja, auf jeden Fall. Also klar, dass ich mir denke, warum wünsche ich mir von der Person mehr Zustimmung, wo ich bei einer anderen Person vielleicht sagen würde, naja gut, wenn du damit ein Problem hast, dann schau. So voll. Mhm. Und meine Therapeutin hat mal gesagt, wow, es wird hier auf einmal eine richtige Session. Sorry, also.
1: Aber, ey, das ist mehr wert hier.
2: Sie hat gesagt so, man kann auch von Leuten emotional abhängig sein, ohne dass man Leute mag. So, also dass du einfach, und ich glaube, das kann passieren, dass du, sag ich mal, weil du einfach in der Familie viel Zeit mit den Menschen verbracht hast und die dich irgendwo mitgeformt haben oder auch in Freundschaften, wenn du irgendwie, weil du würdest ja, das ist ja so, wenn du, wenn eine neue Person, die du nicht kennst, die sagt was zu dir, was dir sauer aufstößt, dann würdest du ja viel eher die Grenze ziehen, als wenn es eine Person ist, mit der du schon befreundet bist, weil du natürlich ein viel komplexeres Bild hast und du auch vielleicht nach Entschuldigung suchst, weil du denkst, ja, das war jetzt voll daneben, aber ich mag die Person ja eigentlich und so weiter. Und gerade wenn so, also was wir ja auch schon hatten, wo man dann gemerkt hat, so ja, man, also diese Beziehung, wo sie es dann geschafft hat, das zu beenden, aber wo sie gesagt hat, eigentlich wäre es schon viel früher besser gewesen. Aber warum das vielleicht auch so schwer ist, weil es irgendwo eine Abhängigkeit gibt und es schwer ist, die zu durchbrechen. So, also
0: voll.
2: Oh.
1: Ja, aber dann ist man dann halt, okay, dann ist es ja für jeden individuell, für wann, also für wem oder bis wo die Grenze erreicht ist. Ja.
0: Ich glaube, es ist völlig legit zu sagen, so, man bricht Eltern runter auf jeden anderen Kontakt und auch jede anderen Familie, jedes andere Familienmitglied und misst das mit demselben Maß, mit dem man auch andere Menschen messen würde. So. Weil, wie gesagt, dieses ganze Thema von wegen, ihr müsst so dankbar sein, ihr müsst so dankbar sein. Wie gesagt, also man hat sich ja nicht ausgesucht, hier zu sein. Die Eltern haben entschieden, man ist hier so. Ich kann auch nicht zu meinem Hund sagen, irgendwie, also er ist halt auch ein Tier oder so, aber sagen so, du kannst mal dankbar sein, dass ich jeden Tag mit dir rausgehe und dir Essen gebe, wo ich sage, ich habe mir ja ausgesucht, diesen Hund zu haben. Also es ist auch meine fucking Verantwortung und der Hund ist mir keine Dankbarkeit schuldig dafür, dass ich das so wollte. Weißt du, was
2: war
0: ich meine?
2: War ich sauer auf Ivy, als ich ihr diesen kleinen Pool gekauft habe und sie nicht einmal reingegangen ist? Habe ich dir gesagt, Gott, du dumme Kuh, sei mal dankbar dafür, dass ich dir jeden Tag Essen gebe und jetzt einen Pool schenke.
1: Oh, bei Katzen genauso. Ich kaufe denen so viele teure Geschenke, aber die sind mit Karton zufrieden.
0: Ja, aber wie gesagt, ich finde auch immer, das ist immer für dritte Personen leichter gesagt, als das für sich selber anzuwenden, weil es immer, wie gesagt, eine andere

0: ihre Geschichte leichter, sage ich mal, von außen zu betrachten ist als die eigene.
1: Ich glaube, es ist wirklich einfach so facettenreich, weil hier eine kleine Dame schreibt gerade rein, man kann Eltern auch lieben und sie trotzdem kritisieren. Das gibt's auch. Also es ist wirklich, es gibt halt nicht die eine Geschichte nur. Kiko, ey, danke, dass du dass du mal wieder am Start warst.
2: Und, danke euch. Und für alle, die zuhören, wirklich, eure Gefühle sind valide. Also lasst euch nicht sagen, so, hey, du bist gerade zu empfindlich, du überreagierst. Es ist ein Grund, wieso ihr so reagiert. Also deswegen, aber auch danke euch, dass ihr die solche Gespräche macht. Also es ist halt, wie gesagt, wirklich, gibt einen Mehrwert auf jeden Fall. Und mir hat das auch sehr geholfen, dass ich mit euch reden konnte. Obwohl ich euch auch so anrufen konnte, aber irgendwie manchmal fällt es einem nicht ein. Und dann also,
1: ich rede nicht ohne Publikum in Deutschland.
0: Vielen Dank für deinen Anruf und einen schönen Abend und schönen Gruß am Bau.
2: Mach ich. Und ganz viel Spaß euch, ihr Zuckermäuschen hier.
0: Tschüss. Ciao.
2: Ciao.
1: Guck mal, Hannah sagt, Bro, meine Katze darf ins Bett und pennt auf dem Teppich, ja. Dieser Disrespect, it hurts.
0: So, wir machen direkt weiter mit Daniela, die wartet auch schon so lange in der Leitung. Hi.
3: Hi.
1: Hallo.
0: Hallöchen, was hast du uns mitgebracht? Was hättest du viel früher beenden wollen und hast es aber viel zu lange durchgezogen?
3: Oh, da gibt es vieles, aber am meisten, ich sag's jetzt mal so, eine Serie zu beenden, die ich überhaupt nicht leiden konnte. Nein.
1: Was denn?
3: Es war, ich weiß nicht mehr, welche Serie es war, aber es, ich habe den Namen vergessen, weil es die mal auf Netflix gab und die war einfach auf gut Deutsch scheiße.
0: Oh no.
1: Und aber du hast sie warum weitergeguckt?
3: Ich weiß nicht, mich hat dieser Drang dazu inspiriert, das weiterzugucken, auch wenn ich jedes Mal gehört habe, so, das soll geil sein, das soll geil sein. Ich glaube, es war Bridgerton gewesen. Doch, es war Bridgerton gewesen.
0: Ah.
1: Guck mal, Fili schreibt hier, auf einmal sagt sie Heated Rivalry oder so.
3: Nein, da würde ich mich hassen, weil ich liebe Heated Rivalry.
1: Das ist lustig, weil wir haben auch genau ein Gegenbeispiel dazu. Wir hatten das damals mit Pretty Little Liars. Weil wir am Anfang so... War das bei dir aber so bei Bridgerton, dass du am Anfang es cool fandest und es blöd geworden ist? Oder fandest du es die ganze Zeit blöd?
3: Nein, ich fand es am Anfang cool, aber ab Staffel 2 war ich dann so...
1: Ja, und ich finde, sowas macht es tricky. Wenn man erstmal reingelurrt wird und irgendwie die am Anfang voll das gute... so eine gute Story hingelegt haben und man mag die Charaktere und dann ist man wirklich so in diesem, oh ja, aber irgendwie will ich auch schon wissen, wie es weitergeht und ich mag die irgendwie, aber wenn man dann...
0: Aber ich muss sagen, ich habe mir das echt gut abgewöhnt. Ich kann, glaube ich, mittlerweile gut Sachen abbrechen. Haikyuu zum Beispiel, ich glaube, da mache ich mich auch unbeliebt, aber Haikyuu so, die erste Staffel liebe ich und dann kommt die zweite und ich glaube, das ist die dritte, wo die ganze dritte Staffel nur ein Game ist oder so und ich war so, ciao, bin ich raus. So, ich bin da für cute Interaction zwischen den ganzen Boys und auf einmal spielen sie die ganze Zeit nur noch Volleyball. That's not what I signed up for.
1: In einem Volleyball-Anime, wohlgemerkt.
0: Ja.
3: So ging es mir auch so bei Haikyuu. So, Staffel 1 ist geil, Staffel 2, 3 war schon so.
0: Ja, naja, manchmal ist so. Und da bin ich jetzt aber auch rigoros. Da bin ich so, nö, ciao. Also,
3: nee.
1: Wir haben damals wirklich bei Pretty Little Liars abgebrochen und dann einfach nachgegoogelt, wer jetzt A ist.
0: Ja.
1: Weil wir waren so, ja, wir können jetzt auch nicht aufhören und es nicht wissen.
0: Aber wir haben es auch dreimal nochmal probiert und sind immer so 2-3 Folgen geschafft. Dann so, ey, es ist so schlecht, es ist so schlecht. Und dann haben wir wirklich bei Wikipedia einfach geguckt und waren so, ciao.
1: Ja. Und wir haben sogar dann nochmal nur die letzte Staffel geguckt, weil wir dachten, ja, dann können wir uns das wenigstens angucken. Aber das war
0: auch nicht aushaltbar.
1: Nee, manchmal ist es so.
0: Ja.
3: Das ging mir auch so bei Twilight. Ich dachte so, komm, guckst nochmal die Twilight-Filme. So, okay, jetzt weiß ich, warum ich die Filme nicht mag. Nein.
0: Ja.
3: Es ist einfach so Glitzer-Emo-Vampire in der Sonne, die sich denken so, ich habe einen Hang von Dramatik.
0: Okay, bei mir ist es jetzt gerade mit Blue Lock an so einem Punkt. Blue Lock ist ja auch wie Haikyuu so ein Sport-Manga. Und ich habe es so geliebt und lieb's, glaube ich, auch immer noch. Aber ich lese gerade Band 23, 24 und es ist nur noch, jeder Band ist Fußball so und alles ist auch nur noch so, okay, der neue Typ kommt, der kommt mit einem neuen Ding so und es ist auch immer wieder dieselbe Leier, es ist so, oh und wie wird er jetzt diese Technik durchschauen und der hat sie durchschaut und der hat einen neuen Skill gelernt und es ist basically wie Solo Leveling, nur auf Fußball und es gibt kaum noch Character Interaction wirklich, die ihn irgendwie vorantreibt und ich bin so, wann breche ich es ab? Aber ich habe auch jetzt bis Band 28 weiter vorbestellt irgendwie.
1: Wie Investment.
0: Ja, es ist wirklich wie Investment, weil ich auch denke so, wer weiß, vielleicht gibt es 100 Bände, 200 Bände und es wird nichts mehr passieren, weil diese Geschichte kannst du für immer weiterziehen.

0: der Liga, gibt es die Liga, dann steigen sie wieder ab, dann steigen sie wieder auf. Ich sehe das ja an meiner Familie, bei meinem Dad und meinem Bruder, die Fußballfans sind. Es hört niemals auf.
1: Okay, Leute, eine Frage an den Chat. Wenn ihr jetzt alle, die hier am Start sind, vor einer Serie warnen könntet, welche sollte man meiden? Oh mein Gott, hier hat jemand geschrieben.
0: Ich habe auch mit My Hero Academia nach einer Staffel abgebrochen. Same.
1: Das kann ich jetzt leider gar nicht verstehen.
2: Ich habe es komplett bis zum Ende geguckt.
1: Same. Ja. Also ich, da kam ja jetzt gerade die allerletzte Serie, gerade das Finale. Und das ist vielleicht auch, dass man Angst hat, wenn man in sowas investiert ist und dann gibt es irgendwie so eine Flaute in der Mitte, dass man dann Angst hat, dass man das geile Finale verpasst.
2: Oh, das kenne ich.
1: Ja.
2: Das kenne ich. Ich war so bei My Hero Academia so, scheiße, du musst das jetzt gucken, sonst wirst du geballert von TikTok. Ich habe keine Ahnung, mindestens 3 Taschentücherpackungen komplett leer geheult.
1: Hier schreibt jemand, ja, bei mir aber auch, ich glaube, ich habe in der letzten Staffel bei jeder Folge geheult.
0: Das stimmt, das hast du.
1: Ja.
0: Du bist ja selbst im Urlaub nach oben gegangen, warst so, ich muss jetzt die Folge gucken.
1: In unserem Urlaub, wo wir mit 6 Leuten eine Woche in einem Haus waren und ich weiß gar nicht, es war so Spieleabend und ich war so, you guys are gonna have fun.
0: Ich muss jetzt weg. Cry.
1: Und ich würde es jedes Mal wieder so machen. Mara sagt, Euphoria Staffel 3 bis jetzt fatal.
0: Ist das gut oder schlecht?
1: Ich weiß auch nicht, fatal.
0: Aber wahrscheinlich, wenn es darum geht, Leute zu warnen, eher schlecht. Ich habe bisher auch echt gemixte Sachen gehört, muss ich sagen. Du warst ja auch so mit Mixed Feeling drin. Aber mal gucken,
1: wo es einfach ein ganz anderer Ton als die Staffeln vorher, aber wir haben bisher auch nur die erste Folge gesehen, deswegen kann ich jetzt nicht sagen.
0: Ich bin nur gespannt, wo es hingeht.
2: Ich habe leider bis jetzt nur Staffel 2 geguckt.
0: Ja, ist auch immer mit Euphoria in Deutschland ein bisschen schwierig. Ne? Das ist ja jetzt, glaube ich, auf HBO Max. Aber ich finde immer so Sachen Netflix, sobald Sachen auf Netflix kommen, ich glaube, Blue Lock ist jetzt auch auf Netflix. Und ich glaube, dadurch wird das auch noch mal krass explodieren einfach. Weil bei Haikyuu war das auch so. Als das auf Netflix kam, kannte jeder Haikyuu auf einmal irgendwie.
1: Accessibility, ne?
0: Ja,
1: wenn man
0: voll
1: leicht rankommt oder man sich halt noch ein extra Abo und so weiter holen muss. Ja. Mhm.
2: Selbst bei Jujutsu Kaisen, das ist ja jetzt auch auf Netflix und halt nicht mal auf Crunchyroll, weil bei Crunchyroll werden jetzt die Preise ein bisschen erhöht.
0: Mhm.
2: 120 € fürs Jahresabo jetzt.
0: Uiuiui.
1: Riverdale, die erste Staffel noch okay, aber dann, oh ja, ich finde, das klingt auch noch einen sehr typischen Kandidaten dafür.
2: Kann ich zustimmen?
0: Ja, same. Ich bin auch nach der ersten Staffel ausgestiegen und es schien auch der richtige Zeitpunkt gewesen zu sein.
2: Ja. Ich bin Staffel 2, Folge 4 ab. Habe ich abgebrochen, weil ich so, nein, ich kann es nicht mehr.
0: Ayari Team Bitch Club war doch mega gewesen, habe ich geliebt, habe ich mit Miriam durchgeguckt, aber es hat doch auch nur 2 Folgen oder 3 Folgen oder so, oder? Ich weiß nicht, ob der Manga mehr Bände hat, aber...
1: Und Jojo, so ist das scheiße.
0: Es war ein absoluter Abfuck gewesen, also ja, es war richtig, richtig wild gewesen, aber ich und Miriam, so als Shitwatch, wir haben uns einfach totgelacht die ganze Zeit, es war einfach so absurd. Naja. Daniela, vielen Dank für deinen Anruf.
2: Kein Problem.
0: Und bis zum nächsten Mal.
2: Auf jeden Fall. Schönen Abend euch noch.
0: Gleichfalls.
2: Ciao.
1: Okay, Mick.
0: Ja.
1: Bevor wir jetzt zu den nächsten AnruferInnen springen.
0: Mhm.
1: Du hast gesagt in der Vorbereitung auf diese Show, dass du dir Sachen überlegt hast, die du findest, die ich früher hätte aufhören sollen.
0: Das stimmt, die du hättest früher aufhören sollen, mit denen du viel zu lange Zeit verbringst.
1: Was?
0: K-Pop Demon Hunters zum Beispiel.
1: Aha.
0: Ja, ich finde, das ist eine Sache, die hättest du auch vor 3 Monaten wie jeder andere so aufhören können irgendwie.
1: Aber ich höre es jetzt gar nicht mehr.
0: Wir waren literally gestern da, wo du gesagt hast, so,
1: können wir den Film mal wieder gucken. Ja.
0: So, was heißt mal wieder? Das läuft die ganze Zeit immer irgendwo so. Okay. Ja, das ist eine Sache. Ich finde dein Social Media Konsum.
1: Ja, der ist wirklich hoch, das stimmt. Aber was heißt früher aufhören? Ist es auch mein Job? Soll ich es jetzt, also hä?
0: Du machst es, vielleicht machst du es viel zu lange schon.
1: Get a new job.
0: Magic-Karten?
1: Irgendwie sind deine ganzen Sachen scheiße, die du sagst.
0: Wieso?
1: Damit fange ich jetzt gerade erst an.
0: Ja, it's enough. Nur, ist lang genug, finde ich. Ich finde, du machst es jetzt auch schon lang genug so. Und Janet Biedermann, finde ich, reicht jetzt auch langsam. Nach wie vielen Jahren?
1: Ich finde, ich hätte, also ich glaube, ich hätte die Frage nicht stellen sollen.
0: But you did.
1: Ich habe...

0: habe bessere. Und zwar, ich habe gesagt,
1: mich?
0: Ja, ich finde, du solltest
1: Frechheit.
0: Früher einsehen, dass Les Mis und Phantom der Oper einfach nicht so gute Musicals sind.
1: Ja, nee, sehe ich auch ein. Find, sind okay ihr Musicals, aber ich verstehe, ja, dass Phantom der Oper einfach nostalgisch für mich ist und Les Mis einfach irgendwie ein Vibe.
0: Okay, dann sollst du einsehen, dass ich nicht...
1: Es geht nicht um Einsehen, es geht um Sachen, die
0: Doch,
1: ich früher
0: du sollst
1: beenden
0: damit
1: sollte.
0: Mich damit zu nerven,
1: okay.
0: Dass ich diesen Kappa-Anime gucken soll.
1: Oh, Sarazan Mai.
0: Ja,
1: einfach der beste Anime ever. Sarazan Mai.
0: Und diese Pokémon-Spiele zu kaufen.
1: Oh, das habe ich auch bei Sachen, die ich hätte früher aufhören sollen. Pokémon Scarlet und Violet. Das waren wirklich die schlechtesten Pokémon-Spiele, die ich nicht beendet habe. Und die einfach bad, bad, bad waren.
0: Was ist eure, habt ihr so etwas, wo ihr immer das nächste kauft, obwohl ihr wisst, ihr werdet es niemals konsumieren können?
1: Das
0: ich finde,
1: ich
0: so ein typisches Beispiel dafür sind Bücher, aber...
1: Doch, stimmt, Bücher.
0: Ich muss aufhören, das zu kaufen, weil ich alles, was ich habe, niemals konsumieren
1: aber
0: kann.
1: Aber dein Wording lässt es ja so klingen, als wären das Pokémon-Spiele bei mir.
0: Das ist ja bei dir auch so.
1: Ich spiele meine Pokémon-Spiele. Ich habe aktuell nur 3 eingeschweißte Pokémon-Spiele, die ich noch nicht gespielt habe.
0: Ja, und
1: But I will.
0: Und so. Also du hast so viel ich Zeug und du hast... Doch. Und du hast und dann kaufst du dir mal noch eine Konsole, auf der du jetzt dieses eine spielen kannst. Und ich denke mir so...
1: Was denn?
0: Wann?
1: Nein, nein. Ich habe mir einen alten Gameboy geholt und spiele diese Spiele tatsächlich.
0: Und ich habe noch eine Frage.
1: Ja, hau
0: raus. Gab es mal jemanden in deinem Freundeskreis während unserer Kennenlernphase, der gesagt hat, du solltest mich beenden?
1: Gab es den bei dir?
0: Nee, aber ich war ja auch, I played hard to get. Also ich war ja...
1: Ah, so meinst du?
0: Weil, also Mick und ich, wir kennen uns schon sehr, sehr lange. Schon aus wirklich unserer Teenagerzeit. Und als wir zusammengekommen sind, das war eine sehr Auf- und Abzeit, sage ich mal. Weil es auch für mich wirklich noch so total in der Selbstfindungsphase mit meiner sexuellen Orientierung war und so. Mhm. Und ich habe es schon... Ich habe mich schon bitten lassen.
1: Nee, also nichts gegen dich, eher gegen mich. Also das ist, war so, get your shit together so, mach deine alte Beziehung, mach da einen klaren Strich und dann stürzt dich in die neue Sache. Aber es war ja so halb zweigleisig und das war, wo eine Freundin mir gesagt hat so, you're a piece of shit und I agree. Aber so gegen dich hatte nie jemand was. Dafür hattest
0: ja,
1: du zu
0: auch,
1: große Papi-Eis.
0: Ich meine auch nicht jetzt, also mich als Person unbedingt, aber eher sowas wie, hattet ihr das schon mal so, dass Leute von euch gesagt haben so, weiß nicht, das mit dem Crush, ja, das wird nichts oder vielleicht stop it oder sowas? Weil ich finde, das war auf jeden Fall auch so ein großes, so ein großer Block, weißt du, dass man so an einer Vorstellung vielleicht festhält.
1: Mm.
0: Ja.
1: Nein, nein, aber wir haben absolut volle Leitung.
0: Dann springen wir mal rein.
1: Dann springen wir mal rein und zwar legen wir los mit Luz. Hi.
2: Hi, hello.
1: War es richtig ausgesprochen?
2: Ja, Luz, genau.
1: Luz, mit scharfem Z hinten, okay.
2: Mit scharfem Z, genau. Selber rausgesucht.
1: Nice. Dann hau mal raus, welche Sache hattest du viel eher beenden wollen, sollen, müssen eigentlich?
2: Ich würde sagen, generell mein starkes Leistungsdenken. Also das ist immer noch was, was mich sehr beschäftigt, aber wo ich jetzt in letzter Zeit, gerade durch meinen beruflichen Umbruch, meine berufliche Entwicklung, langsam realisiere, boah, ich bin eigentlich auf einem guten Weg, das zu beenden oder da in eine bessere Balance mit meinen Bedürfnissen zu kommen.
1: Mm, nice, also
2: ja.
1: Tell me more.
2: Ja, liebend gern, dafür bin ich ja da. ja, also soweit ich eigentlich zurückdenken kann, gerade so auch eigentlich ab Grundschule, Oberschule, Abi und so weiter, war ich eigentlich immer so ein bisschen das Überfliegerkid, also in Richtung beste Noten und richtig krass und was nicht alles und immer an Leistungen geben, was gibt und dann halt auch leider auf Kosten von Dingen, die mir auch Spaß gemacht haben und Freundschaften und alles. Und halt auch meinen eigenen Bedürfnissen in Richtung Mental Health und so. Und jetzt, erst letztes Jahr tatsächlich, habe ich eine Entscheidung getroffen, wo ich mir gedacht habe, boah, das ist eigentlich sehr viel besser für meine Mental Health. Also ich habe angefangen, Hebammenwissenschaften zu studieren. Und bei uns ist es so, dass wir im ersten Praxiseinsatz in einem

0: Level 1 Krankenhaus sind, also sprich bei der Maximalversorgung, und im zweiten Einsatz in einem Level 4 Krankenhaus, also wo zum Beispiel dann keine Kinderärzte mit direkt dabei sind und es dadurch auch andere Bestimmungen gibt, wer dann letztendlich da hinkommen darf und sein Kind bekommen oder ihr Kind bekommen darf. Und ich war eigentlich schon so total bereit, boah, ja, ich gehe ins Level-1-Klinikum, da können alle hinkommen und da sehe ich alles an Erkrankungen und alles, was total anstrengend und so weiter ist. Und dann gebe ich halt wieder absolut so Top 100%. Habe mich dann tatsächlich in meinem zweiten Praxiseinsatz aber so wohl gefühlt in diesem Level-4-Klinikum, weil es einfach ein ganz anderes Lernen war. Es war null oder es ist null Hierarchie, die ich so wahrnehme. Wo ich auch einfach gemerkt habe, das tut mir menschlich so gut, dass ich viel besser lernen kann, dass ich mich letztendlich für das Level-4-Klinikum entschieden habe, jetzt da den Rest meines Studiums zu verbringen. Und ja, muss ich ehrlich sagen, beste Entscheidung meines Lebens,
1: Oh,
0: oder
1: toll, nice.
0: eine der besten Entscheidungen meines Lebens auf jeden Fall, weil ich jetzt tatsächlich auch wieder diese Woche in einem Level-1-Klinikum nochmal bin. Ich bin jetzt auf der Neonatologie, auf der Kinderintensivstation, wo ich nochmal da deren Perspektive kennenlerne. Und da auch sehe, boah, Leute, ich mache einen Knicks bei eurer Arbeit. Schon das Danebenstehen finde ich super stressig zu sehen, was ihr alles tut. Aber ich würde es nicht machen wollen. Und das sind ganz viele Gefühle und Gedanken, die mich da so ein bisschen beeinflussen. Aber wo ich auch einfach merke, hier, I'm putting myself first. Und das ist ein richtig gutes Gefühl, dahin zu kommen. Ja.
2: Nice.
3: Oh, so
2: Richtig
3: cool.
2: cool.
0: Ja.
2: Also, das fühle
0: Total.
2: ich natürlich sehr mit den niedrigen Hierarchien. Also, da bin ich sowieso sehr dafür.
0: Ja,
2: Ich würde noch mal ganz zurückgehen, wo das alles
0: natürlich.
2: herkommt. Hast du eine Idee, würdest du sagen, es ist so dieses klassische, oh, meine Eltern hatten immer so hohe Erwartungen an mich, oder kommt es woanders her?
0: Das ist total schwer zu sagen. Ich bin mir da ehrlich gesagt auch gar nicht so richtig sicher. Also, ich glaube, es war so ein bisschen in meinem Kopf, dass ich mehr Aufmerksamkeit und mehr Liebe bekomme, wenn ich eben so die krassen Dinge tue und da immer bis ans Letzte strebe. Ich glaube, es hatte aber auch viel mit Gefühl von Selbstwert zu tun. Also es kam nicht so wirklich aktiv von meinen Eltern, habe ich das Gefühl. Die haben immer gesagt, hier, das, was geht, das geht und was nicht, dann nicht. Ich hatte teilweise das Gefühl, dass von ihrer Seite aus Druck kommt. Habe ich mir aber vielleicht auch selber sehr viel gemacht. Also ist so ein bisschen ambivalent, kann ich gar nicht so richtig sagen.
3: Ich kann das voll nachfühlen, und ich wollte jetzt, um da nochmal kurz My Hero Academia zu redeemen, weil da gibt es nämlich Bakugo, der ja genau dasselbe auch hat. Also der wird ja
0: Ja.
3: auch so charakterisiert, dass er wohl schon früh gelernt hat, weil er einfach in vielen Sachen gut war, dass er dann
0: Ja.
3: dafür Lob und Anerkennung bekommen hat und dass das irgendwie wie eine Währung auch fürs Selbstwertgefühl geworden ist. Das ist.
0: Ja.
3: Und es war eben sehr ähnlich, dass man halt immer schon das so kennengelernt hat, dass man Dinge gut kann und das dann einfach so das Normal geworden ist und man deswegen auch dachte, man muss das immer machen.
0: Ja,
3: Und
0: total.
3: ja, genau, weil. Ja, also, weil ich würde sagen, bei mir ist es auch ähnlich so. Also, meine Eltern waren zum Beispiel auch jetzt nie so in der Schule, dass sie gesagt haben, du musst. Sie wollten schon, dass ich mich anstrenge und so, aber ich war eigentlich von mir aus auch schon immer gut. Oder sehr gut,
0: Ja.
3: und dass sie, ich weiß noch, als ich das erste Mal, dass ich eine 3 oder eine 4 geschrieben habe, war ich so richtig so, oh mein Gott. Und meine Mutter war so, jetzt entspann dich mal,
0: Ja.
3: Alter. Aber ich war
0: Ja,
3: so,
0: wirklich.
3: nein. Und ja, ich glaube auch, und bis heute, das ist jetzt sowas, was ich so im letzten Jahr für mich so realisiert habe. Ich dachte immer so, wenn man dieses Konzept der Love Languages mal heranziehen möchte, dachte ich immer so, Words of Affirmation, also so Bestätigung, dass mir das eigentlich gar nicht so wichtig ist, weil ich immer so dachte, ja, ich weiß ja, dass meine Freunde mich mögen und die müssen mir das jetzt nicht sagen und so. Aber ich habe irgendwie schon, ich merke schon, dass es mir doch viel gibt. Also wenn jemand zu mir sagt, sowohl ich verbringe gerne Zeit mit dir, das war voll der schöne Tag, oder du bist ein guter Freund, oder auch, hey, ich finde richtig cool, was du gemacht hast, gute Leistung, dass das schon was ist, was mich richtig fuelt irgendwie.
0: Ja, total. Das kann ich total nachfühlen. Also, das merke ich auch sehr, gerade im freundschaftlichen Kontext. Ich finde es auch total witzig, dass du Anime gerade mit reingebracht hast, weil ich habe mir so einen kleinen gedanklichen Skriptzettel geschrieben, damit ich dann nicht bei euch im Chor locke und denke, oh mein Gott, was sage ich jetzt? Weil auch ein ganz großer Teil meines Studiums jetzt vor allem so vor einem, na, Vierteljahr ungefähr war, mit Frustration und Stress umzugehen, wo ich auch gedacht habe, boah, habe ich mich jetzt doch vielleicht für die falsche Richtung entscheiden.

0: entschieden, mache ich jetzt doch eher was, weil ich das Gefühl habe, dass es eher eine Erwartung von anderen ist. Ist auch was mich sehr beschäftigt hat, eben in Richtung Leistungen, ob ich dieses Studium gewählt habe, weil es mich interessiert oder auch weil so ein bisschen der Gedanke mitgeschwungen hat, ja, erstmal was Vernünftiges machen, bevor ich, keine Ahnung, Germanistik studiere oder so. Und dann halt auch hin und wieder mit Hebammerei gezweifelt habe. Aber, und da bringe ich jetzt Haikyuu mit rein und especially Oikawa-Toro, it always comes back to remind me. Hat er ja auch teilweise so seine Struggles gehabt in Richtung Liebe zu Volleyball und Leidenschaft. Und das ist total witzig, weil genau solche Situationen hatte ich auch. Also auch, wo ich gedacht habe, boah, ich will jetzt wechseln, ich will jetzt abbrechen, ich habe jetzt keine Lust mehr, es ist alles eigentlich total scheiße und stressig, hatte ich dann wirklich ein, zwei Tage, wenn nicht sogar unmittelbar danach, Momente, wo ich dachte, ja, deswegen mache ich das, deswegen liebe ich das. Und das ist irgendwie so eine krasse Bestätigung durch das Universum, die mir dann wieder zeigt, ja, auch wenn es anstrengend ist, es lohnt sich da, die Mühe reinzustecken. Und es ist dein eigenes Bedürfnis, auch wenn es mal kacke ist.
1: Voll. Ja, ich finde das so auszuwiegen, ist ja auch wirklich voll die spannende Sache. Also ich denke mir so, ich glaube in jeder Sache, die du machst, so in, auch wenn es so zum Beispiel mit meinem Job so, ich liebe den wirklich aktuell, ich finde es total cool mit dem Radio, mit dem Schreiben, mit YouTube und so weiter. Und trotzdem habe ich natürlich Tage, wo ich denke, oh mein Gott, das ist mir alles zu viel, es ist so anstrengend und so, weißt du. Und solche Phasen gehören natürlich auch dazu. Und ich glaube, da so den inneren Kompass zu schulen, zu gucken, okay, mache ich die Sache, weil es mir unterm Strich natürlich Spaß macht, aber natürlich gehören auch anstrengende Phasen dazu. Oder will ich es eigentlich gar nicht mehr machen und es ist eigentlich immer anstrengend und ich ziehe es nur durch, weil ich denke, ich muss es für jemand anderen machen. So, ne?
0: Ja, total. Also ich glaube, das ist auch so eine Sache, die mich eben in diesem Thema sehr, sehr, sehr beschäftigt, jetzt gerade in meinem jungen Erwachsenenleben, wo ich auch ja genau diese Prozesse wahrscheinlich durchmache und auch so gucken muss, eigenes Bedürfnis oder Grenze ziehen oder einfach noch ein bisschen aushandeln und gucken, was passiert. Das ist ja ist sehr spannend in die Richtung.
1: Ja, voll. Ja, auf jeden Fall. Also ich glaube, gerade für diese Altersspanne auch krasser Prozess und also...
0: Ja.
1: Ja, ganz viel Erfolg und Kraft dabei.
2: Yes.
0: Dankeschön.
1: Und
2: dir einen schönen Abend noch.
0: Dankeschön. Ich habe noch letzte Worte.
2: Ja, hau raus.
0: Ja, especially an Mick. Man kann nicht genug K-Pop Demon Hunters hören.
1: So, Rede.
2: Alles klar. Guti, dann viel Spaß mit Golden und den Sarger Boys und einen wunderbaren Abend dir noch.
1: Können wir unseren Song, den wir fürs
2: Tschüss.
1: Können wir unseren Song, den wir fürs Ende vorbereitet haben, auf Golden wechseln?
2: Wir machen direkt weiter mit Jamie, denn Jamie hat ähnliche Themen, die wir gerade auch schon besprochen haben, mitgebracht, oder Jamie? Hi.
3: Hi, genau, das ist richtig. Bei mir, wie du eben schon gesagt hast, geht es um was Ähnliches. Allerdings weniger um Leistungsdruck, sondern der gesellschaftliche Druck, der auf einem lastet, gerade in den frühen 20ern, Anfang 20, weil jeder von einem erwartet, man muss schon wissen, in welche Richtung es geht, was man beruflich machen möchte, was man machen muss. Am besten dann auch schon Familie irgendwie in Planung haben oder. Und es zieht sich dann eben, wie ich schon gesagt habe, über die Gesellschaft bis hin zum eigenen Umfeld, sei es Familie, Freunde, die dann warten mit irgendwie Oma oder Mama. Wann werde ich Oma, wann werde ich Uroma? Lauter solche Sachen. Und ich musste aufhören und seitdem her lebe ich auch tatsächlich besser, mit einem besseren Mindset, diesem Druck standhalten zu müssen. Also einfach unabhängig für sich selbst zu entscheiden, in welche Richtung es gehen soll. Und das wollte ich gerne einmal teilen.
1: Mega cool. Ja, ich finde, ich frage mich, ich denke mal so, wenn du so ein einfach es gewohnt bist, diese Erwartung zu haben und irgendwie auch so ein, ich finde so gerade in der Schulzeit und sowas, da ist ja wirklich viel einfach noch bestimmt, ne? Also so sieht dein Leben bis zu einer bestimmten Zeit aus und dann irgendwie, wenn du dann 20 bist und dann irgendwie das erste Mal guckst so, ja, was will ich eigentlich machen und so. Also, dass man überhaupt erstmal auch lernen muss, wer ist man eigentlich und was will man eigentlich? Ich finde, das
2: und
1: ist...
2: Und man wird ja auch aus diesem Mikrokosmos

0: einfach ausgespuckt. So die ganze Zeit wird dir jahrelang erzählt, das Wichtigste ist es, die und die Note zu schreiben, das und das und jenes zu machen und so. Und dann auf einmal kommst du raus und denkst, okay, niemand juckt mehr irgendwie, was für Noten du schreibst in irgendwelchen Tests, die nicht existieren. Außer du gehst halt weiter studieren. Willst du weiter studieren? Muss man überhaupt weiter studieren? Ich finde, viele aus meiner Schule damals haben auch einfach nur studiert, weil es das Einfachste war. Weißt du, also du musstest dich nicht damit jetzt beschäftigen, was will ich mein Leben lang machen. Also kannst du erstmal studieren und wenn das nicht passt, dann nochmal wechseln und dann machst du da nochmal was und sowas. Mhm. Also, dass es auch so ein bisschen Verzögerungstaktik ist, weil alle dieses Gefühl hatten von wegen, was mache ich jetzt mit meinem Leben irgendwie?
1: Gab es das bei
2: ja,
1: euch?
2: Ja, nee, absolut.
1: Gab es da bei euch in der Schule irgendwie irgendeine Art von Vorbereitung, wo man so gucken konnte, was man eventuell später macht?
2: Also bei mir persönlich, das war mal so, boah, das ist aber auch schon ewig her, ich glaube, das war in der 7. Klasse, da sind wir damals zur Agentur für Arbeit und haben da uns im Berufsinformationszentrum an so einen Computer setzen müssen und haben wir da so Fragen, so Fragen gestellt bekommen und mussten da eben die beantworten und dann wurde da maßgeschneidert auf diese Fragen eben Beruf ausgeschluckt und bei mir war es Metzger. Fun Fact, ich bin kein Metzger.
1: Uff, ich habe das Gefühl, das haben wir auch gemacht und ich frage mich, hat sich das irgendwann mal weiterentwickelt in den letzten 15 Jahren? Und ich hatte auch das Gefühl, bei uns war es auch, Match war 0%.
0: Ich hatte auch immer das Gefühl, dass egal ist, was du da eingibst und die einfach nur ausspucken, wo sie gerade irgendwie Fachkräftemangel haben. Weißt du, das ist immer mal so, oh, wir brauchen mehr Leute, keine Ahnung, im Bau. Also ist deine Antwort jetzt magischerweise das, so, weißt du?
1: Ah,
0: also,
1: sag dasselbe. Ja. Die haben immer nur das empfohlen, was gerade gesucht wird.
0: Ja, legit.
1: Ja, und das, also weil ich finde auch, was du meintest, Mick, voll, also ich habe das Gefühl, es gibt so eine Handvoll Leute, die einfach lucky sind, dass die schon genau wissen, was sie machen wollen. Und der Rest ist meistens so, naja, dann studiere ich halt Englisch und Bio, weil das die Fächer waren, in denen ich in der Schule gut war.
0: Ja.
1: So, man einfach wirklich gar nicht weiß, wohin mit sich. Und ich habe mir hier fett auf meine Notizen geschrieben, eigentlich ist so Try and Error wirklich eine Sache, die wir, glaube ich, mehr so rauspushen sollten und Leute dazu motivieren sollten, weil eigentlich ist es ja so, also so durch Dinge probieren, lernt man ja so, okay, ist das was für mich, ist es nichts für mich, so.
0: Ja, es ist ja, glaube ich, wirklich, was wir davor auch schon hatten, dieses Thema mit Druck und Leistungsdruck vor allem auch und so, kommt ja auch immer eine gewisse Versagensangst und Versagen ist halt so ein riesiges Wort immer so, ne, also das heißt, wenn du was nicht erfolgreich machst und erfolgreich machen heißt ja, ist ja auch immer so eine so eine schwer messbare Sache, so, ne? Wann hast du erfolgreich dies und jenes gemacht, wenn es keine Abschlussprüfung gibt, wenn es irgendwie ein Job ist irgendwie. Muss ich den für immer weitermachen, wenn ich den dann irgendwann abbreche, weil es mir nicht mehr gefällt? Habe ich dann versagt? Habe ich dann, so weißt du, und dann auch so dieses Versagen, dass es halt immer dran gekoppelt ist mit so, okay, du hast was falsch gemacht, aber das stimmt ja überhaupt nicht. Vielleicht hast du genau das Beste und Richtigste gemacht, also was du am Anfang auch mit dem TikTok von Rafa meintest. Ne? Also vielleicht ist Aufgeben in dem Moment die beste Option, die du hast irgendwie. Mhm. Ja,
1: tricky. Hast du Angst davor, dich falsch zu entscheiden? Mhm. Falsch in Anführungszeichen?
2: Ich würde jetzt nicht sagen, mich falsch zu entscheiden, weil ich bin zum Beispiel jemand, ich weiß schon, in welche Richtung es für mich gehen soll. Es ist nur schwer für mich, dieser Weg dorthin. Wie schaffe ich es? Mhm. Und gerade auch durch die jetzige Politik, durch die Sachen, die gerade in der Welt passieren, durch die ständigen Preissteigerungen überall, wird halt einem da auch wirklich massiv richtig große Steine in den Weg gelegt. Und es gibt tatsächlich auch sehr viele in meinem Alter, die wissen noch gar nicht, wohin mit sich. Aber die werden, was das alles angeht, dann viel später erst damit konfrontiert und das wird zu einer späteren Zeit noch schwerer sein. Und das macht mir Angst, weil die Jugend, die versinkt. Ja, und bei mir ist zum Beispiel so, ich habe jetzt dieses Jahr meine Ausbildung fertig gemacht, ich habe eine kaufmännische Ausbildung gemacht und wollte da eigentlich nie hin. Ja, ich wollte ja immer Make-up-Artist und Hairstylist werden, irgendwann mit Promis arbeiten. Das ist voll mein Ding irgendwie. Und das ist aber eine privatschulische Ausbildung, die ist nicht staatlich anerkannt und würde halt demnach mal 14.000 Euro kosten. Und für einen 21-Jährigen, der halt da gerade fertig mit seiner Ausbildung geworden ist, ist das

0: eben nicht einfach mal Geld, was man sich aus dem Ärmel schüttelt, sondern wirklich mal arbeiten gehen muss. Und da sind wir bei dem Punkt, dass der aktuelle Stellenmarkt so kaputt ist, dass da nichts mehr da ist. Ja, weil ich habe in meiner Ausbildung zum Beispiel, am Ende von meiner Ausbildung wurde ich nicht übernommen, weil es im Unternehmen wirtschaftlich schlecht ging. Und jetzt sitze ich im Endeffekt auch ohne nichts da. Ja, ich bin zurzeit ungewollt arbeitslos, aber nur deswegen, weil niemand irgendwie Stellen ausschreibt, in denen ich mich sehe. Und das finde ich sehr schade, weil jeder redet von Fachkräftemangel und oh, die brauchen hier, da brauchen sie Personal. Aber letztendlich findet man nichts. Und wenn man sich bewirbt, dann bekommt man entweder keine Antwort oder man bekommt nur Absagen. Also gerade unsere Generation, die hat es nicht einfach. Ja, auch jetzt als das alles angefangen hat mit Corona. Wir hatten Corona in der Schule, dann hatten wir mehr als 2 Jahre Ausgangssperre, mussten jeglichen sozialen Kontakt einschränken. Ja, wir hatten gar keinen Raum, uns weiterzuentwickeln und wirklich Gedanken zu machen, wo wir irgendwann sein wollen, in welche Richtung es für uns gehen soll. Und das finde ich einfach schade, weil dann trotzdem dieser Druck so sehr auf uns lastet, irgendwas erreichen zu müssen und das auch schon so früh wie möglich. Nur das geht ja nicht. Und das ist das, was mich so ein bisschen, ich sag jetzt einfach mal, ankotzt. Ja,
1: ja, ja, ey, voll, also ist tough einfach, ja, aber richtig cool, dass du das einmal hier so erzählst, weil ich glaube, so diese Perspektive, es wird ja einfach ganz viel geurteilt, auch über dann die Jugend und hier und da. Und dann ist es aber eben genau diese Perspektive und diese erlebte Realität, die da fehlt. Deswegen, auch wenn es die Situation jetzt natürlich nicht löst, trotzdem danke, dass du es geteilt hast, weil hier auch im Chat die Leute sagen, for real, man wird einfach geghostet, wenn man Bewerbung schreibt und das einfach super anstrengend ist und der Druck und so. Also, ja.
2: Voll. Vielen Dank für deinen Anruf, Jamie.
0: Ja, natürlich.
2: Und wir hören uns hoffentlich beim nächsten Mal.
0: Gar kein Problem.
2: Mach's dann gut, ciao.
0: Ja klar, danke auch. Bis dann, bye.
2: So, wir haben jetzt noch 3 Minuten, 4 Minuten und ich probiere jetzt Eddie und Nolly beide zusammen reinzuholen, ja? Hallo ihr beiden.
1: Hallo.
3: Hallo. Hi.
2: Ist das okay für euch beide?
3: Ja, ja, klar.
2: Weil so kriege ich euch wenigstens noch beide rum.
1: Ja, tut uns voll leid, es ist
2: immer. Ihr habt doch beide aber ein ähnliches oder zumal vielleicht ein ergänzendes Thema. Vielleicht kann die eine Person der anderen Person helfen. Also, Eddie, erzähl mal, wo stehst du gerade in Kurzfassung?
3: Ja, oh mein Gott, mir sind so viele Sachen noch eingefallen, als ich gerade zu mir habe. Okay, ich versuche mich kurz zu fassen. Also, ich hatte so das Thema, dass ich einfach gemerkt habe, ich hätte viel früher mit der Schule aufhören sollen und hätte nicht noch mein Abi durchziehen sollen. Aber alles in meinem Umfeld war halt so, ja, also meine Eltern haben studiert, die haben beide Abi, meine Schwester hat Abi, alle, keine Ahnung, in meinen Hobbys und so und ja auch in meiner Schule haben alle halt so aufs Abi hingearbeitet. Mhm. Und im Endeffekt, ich bin jetzt Matrose auf einem Boot und hätte dafür keinen Abschluss gebraucht, also kein Abi. Und bin damit voll glücklich. Und ich habe auch so das Gefühl, also ich habe die Ausbildung jetzt gerade erst angefangen, aber ich habe das Gefühl so, ich habe nach meinem Abi ein Jahr gebraucht, bis ich irgendwas wieder anfangen konnte, weil ich so im Burnout war. Und ich glaube, hätte ich irgendwie mit 16 die Schule abgebrochen oder so, hätte mir niemand dafür, dass ich ein Jahr zu Hause gelebt hätte noch und dann das angefangen habe. Aber jetzt halt mit 18, 19 haben mich so viele Leute dafür gejudged und einfach so, es war so, warum bist du nur zu Hause und gehst nicht arbeiten oder studieren? Mhm. Und es war so ein viel größerer Struggle, als hätte ich einfach gesagt, nee, ist gut, ich finde schon irgendwie.
2: Nolly, wie ist es bei dir?
4: Ich habe so ein bisschen das Problem, also Problem würde ich jetzt nicht direkt sagen, ich habe irgendwie recht zeitig schon gemerkt, okay, ich will was mit Tieren machen, also speziell mit Pferden, weil damit bin ich einfach groß geworden und habe dann quasi, also von meiner Mom habe ich viel Bestätigung gekriegt, weil die ist damit auch groß geworden. Eine Ausbildung zum Pferdewirt angefangen, die auch ziemlich gut abgeschlossen und arbeite jetzt seit 2 Jahren, 3 Jahren als Pferdewirt in einem Theater. Ein richtig, richtig cooler Job, quasi auf so einer Freilicht.

0: Bühne. Und ich will mich aber eigentlich ganz gerne als professioneller Pferdetrainer weiterbilden und stehe aber gerade vor so einer Wand, dass ich sage, okay, irgendwie mache ich hier keine Fortschritte, ich kriege keine Kunden und ich hänge hier so ein bisschen in der Luft zwischen Arbeit und was ja eigentlich inoffiziell Hobby ist, habe keine Freizeit und denke mir, okay, was wäre mit meinem Leben passiert, wenn ich an irgendeiner Stelle mal anders abgebogen bin oder wäre? Weil ich hänge quasi 24/7 irgendwo mit Pferden rum, all meine sozialen Kontakte haben was mit Pferden zu tun. Und also abgesehen davon habe ich auch nicht so viele Hobbys, würde ich jetzt sagen. Und da stehe ich gerade an einem Punkt, wo ich sage, okay, aber was wäre gewesen, wenn ich wirklich mal gesagt hätte, nee, die Ausbildung ist es jetzt nicht mehr.
1: Ist es wie bei Eddie eine Option für dich, nochmal was ganz anderes zu machen? Oder sagst du so, weiß nicht, eigentlich?
0: Na, an sich gefällt mir der Job, an sich mag ich meine Pferde auch. Also ich liebe die, gar keine Frage. Aber also wenn ich jetzt überlege, diese ganze Zeit und Energie, die ich da investiert habe, also ich bin jetzt 22 und ich reite, seit ich 2 bin zum Beispiel. Ich habe jetzt wirklich diese 20 Jahre meines Lebens immer in diese Tiere investiert und mich jetzt nochmal irgendwo hinsetzen und was komplett Neues anfangen, ich glaube, das packe ich mental auch einfach nicht so gut.
1: Ja, check ich auch.
2: Ich weiß nicht.
1: Ja, Eddie?
3: Sorry, ich habe auch als ich mich beworben habe, habe ich vor viel mit meinem Freund darüber geredet und war so, ich weiß gar nicht, was von den unendlich Möglichkeiten in der Welt ich machen soll. Und er meinte dann auch so, ja, aber dann mach doch einfach mal was und wenn es nichts ist, dann mach halt da Praktikum, während du irgendwas machst schon. Und ich glaube, man kann immer irgendwas so ganz niedrigschwellig anfangen, auch wenn man jetzt sich nicht darauf festlegen will oder sowas. Also selbst wenn es nur irgendein Hobby ist, man kann irgendwo immer Zeit für was finden, was man so neu ausprobieren will. Also gerade wenn du sagst, so alles dreht sich nur um das eine Thema und eigentlich ist das aber nicht so das Richtige.
0: Ja, voll.
3: Dann fang Kreatives an und verkaufst auf Etsy und
0: es wäre eine Option, ja.
1: Mann, es tut mir wirklich leid, dass wir jetzt euch beide nur so ganz kurz streifen konnten, aber ich wollte euch wenigstens noch mit reinholen. Wir müssen jetzt leider aufhören, weil wir die Sendung beenden müssen, aber vielen Dank für eure Anrufe und vielleicht nächstes Mal schaffen wir es dann nochmal en Detail mehr darüber zu reden. Also, schönen Abend euch
2: bis
1: beiden.
2: Bis dann, ciao.
0: Ciao, ciao.
1: Ciao. So, ja, vielen Dank, Leute, dass ihr alle mit dabei wart. Es war mal wieder ein Kirschenpflücken.
2: Es war grandios. Also ich habe ja jetzt seit 3 Wochen, ich hatte jetzt 3 Wochen keine Show und es war einfach so ein cooles Gespräch mit allen. Mann. Also ganz vielen Dank auch an den Chat, ihr wart on fire. Und jetzt mussten wir von Since You've Been Gone, weil wir dachten, da wird was beendet, zu Golden von Huntrix wechseln.
1: Ciao, Leute.
2: Tschüss.

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1: Um 0 Uhr mit Ramin Movazakian. Der nordrhein-westfälische Ministerpräsident Wüst warnt vor einer Regierungsübernahme durch die AfD in einzelnen Bundesländern. Beim Katholikentag in Würzburg sagte er, zu glauben, die AfD werde sich schon selbst entzaubern, sei sehr gefährlich. Klaus Regeneck berichtet.
2: Der Blick in die deutsche Vergangenheit zeige, dass man nicht vorsichtig genug sein könne, sagte der CDU-Politiker. Auch Adolf Hitler und die Nationalsozialisten seien trotz anderer Vorhersagen nicht wieder verschwunden. Stattdessen aber Meinungs- und Pressefreiheit und die unabhängige Justiz. Und das innerhalb weniger Wochen, so Wüst. Bei der offiziellen Eröffnung des Katholikentages hatte zuvor Bundespräsident Steinmeier von Christen mehr Mut und Zuversicht gefordert. Er verteidigte außerdem den Papst gegen die Kritik, zum Beispiel von US-Präsident Trump.
1: Die ungarische Regierung hat den russischen Botschafter einbestellt. Hintergrund sind die russischen Luftangriffe auf die Ukraine gestern. Mehr als 800 Drohnen wurden dabei abgefeuert, auch

0: auf Gebiete nahe der ungarischen Grenze. Premier Modjar erklärte, man verurteile den Angriff auf die Grenzregion. Der Wunschkandidat von US-Präsident Trump kann morgen den Vorsitz der US-Notenbank übernehmen. Der US-Senat hat Kevin Warsh mehrheitlich bestätigt. Sein Vorgänger Jerome Powell bleibt der Fed aber erhalten. Aus Washington berichtet Anne Schneider.
1: Powell geht nicht ganz, er bleibt im Führungsgremium der Notenbank. Ein historisch ungewöhnlicher Schritt, den zuletzt ein Fed-Chef im Jahr 1948 gegangen ist. Powell selbst begründet den ungewöhnlichen Schritt mit dem politischen Druck, und zwar nicht durch Trumps Beschimpfungen. Dennoch, Fed-Chef kritisiert die inzwischen eingestellten strafrechtlichen Ermittlungen gegen ihn und Trumps Versuch, eine Notenbankgouverneurin aus dem Amt zu drängen und den Posten mit einem loyaleren Kandidaten zu besetzen. Der Machtwechsel dürfte den Konflikt zwischen der Fed und dem Präsidenten also erstmal nicht entschärfen, zumindest solange Powell sich nicht ganz zurückzieht.
0: Ein Gericht in München hat den YouTuber Marvin Wildhage zu einer Strafe von 9.000 Euro verurteilt. Er hatte sich bei der Fußball-EM vor 2 Jahren als Maskottchen verkleidet und sich in München ins Stadion geschlichen. Beim Eröffnungsspiel kam er bis zum Spielfeldrand. Das Gericht hat ihn unter anderem wegen Urkundenfälschung schuldig gesprochen. Seine Verteidiger argumentieren, er sei investigativer Journalist. Das Wetter in der Nacht ist es überall bewölkt, teils mit schauerartigem Regen. Die Tiefstwerte liegen bei 8 bis 2 Grad. Auch heute zu Christi Himmelfahrt halten sich landesweit die Schauer. Vereinzelt sind auch Gewitter dabei. Am freundlichsten wird es im Nordosten. Hier zeigt sich im Laufe des Tages auch mal die Sonne. Die Temperaturen erreichen maximal 8 bis 16 Grad. Morgen scheint im Nordosten die Sonne, im restlichen Land gibt es Schauer und Gewitter. Dazu werden es 9 bis 17 Grad. Die Zeit gleich 0:03 Uhr.
2: 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Es gibt 8 Meldungen von den Straßen deutschlandweit. Los geht's. A1 Osnabrück Richtung Bremen. Zwischen Dreieck Stur und Bremen-Arsten 3 Kilometer Stau vor der Baustelle. A2 Dortmund Richtung Hannover. Zwischen Rehren und Lauenau ist nach einem Unfall nur eine Spur frei. Dadurch gibt's 2 Kilometer Stau. A3 Passau Richtung Nürnberg ist zwischen Kreuz Altdorf und Kreuz Nürnberg wegen Richtung in der Richtungsfahrbahn gesperrt. A4 Dresden Richtung Görlitz. Zwischen Kodersdorf und dem Grenzübergang Ludwigsdorf 5 Kilometer Stau. A7 Hamburg Richtung Flensburg ist zwischen Hamburg-Bahrenfeld und Volkspark wegen einer Nachtbaustelle bis ca. 5 Uhr zu. Dadurch gibt es Stau. A40 Essen Richtung Duisburg ist zwischen Kreuz Kaiserberg und Kreuz Duisburg wegen Brückenarbeiten zu. Die A67 Darmstadt Richtung Mannheim ist zwischen Lorsch und Viernheimer Dreieck wegen Bauarbeiten zu. Noch bis zum 18. Mai um 5. Eine Umleitung ist da eingerichtet. Und die A81 Singen Stuttgart ist zwischen Herrenberg und Gärtringen wegen Wartungsarbeiten im Schönbuch. Tunnel in beiden Richtungen zu. Bis um 5 Uhr. Umleitungsempfehlungen sind die U36 und die U45.
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2: Ja, Zahlen waren nie meine Stärke. Vielleicht ist es dann doch wieder an der Zeit, zurück irgendwie in die Schule zu gehen. Stichwort Schule. Es gibt eine neue Serie namens Off Campus. Die stelle ich euch vor in dieser halben Stunde. Kotaro Dürr hier. Ich begleite euch rein in diese Christi-Milf.

0: Ja, hi.
1: 0:13, die junge Nacht hier. Es gibt so eine Serie, auf die haben eine Menge Fans gewartet. Allein bei dem Trailer sind online die Leute so ausgerastet.
2: Oh my gosh, oh my gosh, oh my gosh.
3: Guys, I'm so excited. I don't think I've been this excited for something.
2: This is gonna be the greatest thing ever.
1: Oh my god, ein Bad Boy, eine Streberin, ein College. Das ist das Rezept zu Off Campus. Und das klingt doch recht vielversprechend bereits. Brinja Beck aus dem Junge-Nacht-Team, Details.
4: Also es geht um Garrett Graham, Captain der Eishockeymannschaft an seiner Uni. Der liebt nichts mehr als Eishockey und lässt sich darum auch keine Ablenkung zu.
5: Mhm. Garrett Graham will nichts Festes.
4: Aber dann fällt er im Ethikkurs durch und dürfte eigentlich nicht mehr Eishockey spielen, wenn er die Nachprüfung verkackt. Zufälligerweise sieht er aber, dass seine Mitstudentin Hannah eine 1+ in dem Kurs hat.
1: Also, hi, ich bin übrigens dies, das. Er fragt sie noch Nachhilfe, ne?
4: Ja, aber sie will es nicht. Dann merkt er aber, dass Hannah einen Crush auf einen gewissen Justin hat. Und die beiden könnten sich plötzlich auch gegenseitig nützlich sein.
6: Du wirst mein Nachhilfeschüler und mein Fake-Boyfriend, sodass Justin neidisch wird?
5: Deal.
4: Ja, aber natürlich bleibt es nicht bei dem Deal. Da entwickelt sich nämlich was zwischen den beiden.
1: Die Vorfreude war riesig. Was sagst du jetzt?
4: Also die Serie basiert ja auf einem Buch, habe ich auch gelesen. Und für alle Buchfans, das ist jetzt keine 1:1-Verfilmung. Ein paar Dinge wurden geändert, da muss man sich drauf einstellen. Ansonsten ist es genau das, was ich endlich nochmal sehen wollte. Eine College-Rom-Com, die leicht und witzig ist, manchmal auch sehr deep und emotional, aber vor allem romantisch.
1: Mhm. Und aus dem sehr beliebten Genre Eishockey-Romanzen. Da gibt es einen Haufen Bücher aus der New Romance-Ecke. Und da ist es jetzt eben dazu gekommen, dass Off-Campus tatsächlich jetzt rausgekommen ist. Könnt ihr gucken bei Prime.
7: Jetzt wäre Rot werden okay.

Lalala, 0.20 Uhr ist es am Donnerstag. Die junge Nacht hier. Die Fans drehen am Rad. Was habe ich für Kommentare gesehen zu diesem gemeinsamen Song von Ray und Hans Zimmer. Click, Clack, Symphony gleich hier. I need a Hans Zimmer Album with all the pop girlies now, schreibt jemand. Also hey, ich will, dass alle dabei sind. Nicht nur Ray, Sabrina Carpenter soll mit dabei sein, Olivia Rudy, alle pop girlies. Ne? Und diese Person hat Hans Zimmer auch mit einem Z geschrieben statt einem S. Also Hans. Naja. Und der andere schreibt so in den Kommentaren, ey, erst das zweite Album und jetzt macht es schon Zeug mit Hans Zimmer, was geht? Ja, schon, aber es ist auch nicht das erste Mal. Also wenn ihr es nicht wusstet, es gibt schon noch einen weiteren Song von Ray und Hans Zimmer von vor 3 Jahren, das haben sie für eine BBC-Doku gemacht, den Song Mother Nature nämlich. Hört mal. Sie wird da für uns sein, so lange wie sie kann. Es hat ein bisschen was von Hope, haben sie dich genannt. Ray und Hans.

Die junge Nacht hier mit 8 Meldungen um 12:30. A1 zu Osnabrück Richtung Bremen zwischen Dreieck-Stur und Bremen-Arsten, 3 Kilometer Stau vor der Baustelle. A2 Dortmund Richtung Hannover zwischen Rehren und Lauenau, da ist nur eine Spur frei nach einem Unfall, dadurch 2 Kilometer Stau. A4 Dresden Richtung Görlitz zwischen Kodersdorf und dem Grenzübergang Ludwigsdorf, 5 Kilometer Stau. A7 Hamburg Richtung Flensburg ist zwischen Hamburg-Bahrenfeld und Volkspark nach einer Nachtbaustelle zu bis ca. 5 Uhr, dadurch gibt es Stau. A40 Essen Richtung Duisburg ist zwischen Kreuz Kaiserberg und Kreuz Duisburg wegen Brückenarbeiten zu bis Dienstag früh. A67 Darmstadt Richtung Mannheim ist zwischen Lorsch und Viernheimer Dreieck wegen Bauarbeiten zu bis zum 18. Mai um 5. Eine Umleitung ist da eingerichtet.

0: A81 singen. Stuttgart ist zwischen Herrenberg und Gärtringen wegen Wartungsarbeiten im Schönbuchtunnel in beiden Richtungen zu bis um 5. Umleitungsempfehlungen über die U36 und die U45. A93 Regensburg Richtung Weiden ist zwischen Teublitz und Schwandorf Süd wegen Bergungsarbeiten gesperrt.
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0: Ich bin mir nicht hundertprozentig sicher, ob Lisa Adams weiß, wer sie ist. Sie geht nämlich immer wieder raus als unsere Reporterin und ist dabei irgendwie immer was anderes. Ich bin dein Zeugnis, ich bin dein letzter Boyfriend, ich bin dein Vater. Vielleicht ist sie auch einfach Star Wars-Fan. Auf jeden Fall ist sie mit der Ansage raus in die Straße. Und was die Leute da aus der Verwirrung heraus ihr erzählt haben oder gebeichtet vielleicht sogar, hört ihr hier gleich nach Post Malone und Billie Eilish. Ich bin Kotaro Dö und ich bin eure Mutter. Hi.

0: Vatertag, oder? Hier, Shoutout, alle Vaterns, Papas, wie auch immer eure Lütten euch nennen, an die schönen Erinnerungen. Ne, manche wurden ja tatsächlich auf den Schultern rumgetragen. Und manche tragen vielleicht nicht so gute Erinnerungen an den Vater. Manche sagen nur noch Erzeuger. Das kann alles passieren im Leben. Mal umso interessanter, mal herauszufinden, was Leute ihrem Vater gerne sagen würden. Und genau dafür gibt es unsere Lisa Adams. Sie sieht vielleicht nicht aus wie euer Vater, sie kommt trotzdem auf die Straße und sagt euch Hi.
1: Ich bin dein Papa, hi.
2: Hallo Papa.
3: Hi.
2: Hallo Papa.
1: Wie ist unsere Beziehung?
3: Sehr, sehr gut. Also sehr gutes Verhältnis, sehr freundschaftlich.
2: Auch super, ich vermisse dich, lange nicht mehr gesehen.
1: Wofür bin ich in der Familie bekannt?
2: Für das Interesse am Garten und an der Natur und an Tieren.
3: Dass du immer alles dabei hast, sehr gerne fotografierst und immer einen Witz auf Lager hast.
2: Dass du vom Sport besessen bist und mich dazu treibst und zwingst, sage ich mal, aber darauf freue ich mich jedes Mal.
1: Was erzählst du anderen über mich?
4: Ist lustig, auch Fußball interessiert und erzählst viel Quatsch.
2: Dass du der beste Papa der Welt bist.
5: Ich bin auf jeden Fall froh, dich als Papa zu haben.
1: Was kann ich besonders gut?
3: Papa sein.
1: Was sagst du mir zu wenig?
2: Dass ich dich natürlich sehr lieb hab und dankbar für alles bin und mir keinen besseren Papa vorstellen kann.
5: Ja, dass ich dich lieb hab und generell, dass ich dich wertschätze.
2: Dass er toll ist, dass er toll war, dass er alles richtig macht.
1: Was wünschst du mir zum Vatertag?
3: Ganz, ganz viele gemeinsame weitere Jahre und ganz viel Spaß.
2: Ich hoffe, dass ich vorbeikommen kann und wir was Schönes machen.
4: Weiterhin viel Gesundheit.
2: Ich hoffe, du hast Spaß auf deinem Vatertagstrip.
1: Okay, danke. Das war sehr schön. Dann tschüss.
2: Tschüss.
0: Ciao. Ich habe schon gemerkt, diesem Papa traut sich irgendwie niemand die Meinung zu sagen. 0:40 die junge Nacht hier.

Hey, die junge Nacht hier. 0.48 Uhr ist es. Der Teufel trägt Prada 2 ist draußen. Viele haben auf diesen Film gewartet, einfach das erste, die Fortsetzung nach 20 Jahren, Alter. Das ist eine Art moderner Kultfilm und jetzt hat er die Fortsetzung und hat einen Song dafür bekommen, der so ein Banger ist. Ich sag mal so, wenn der einzige Runway gerade, der euch zur Verfügung steht, euer Weg ist vom Magazinregal hinten in der Tanke nach vorne zur Kasse, dann ist es jetzt euer Moment, dann nutzt diesen Walk, dann nutzt diesen Runway. Oder ihr bleibt die nächsten knappen 3 Minuten hinten bei den Zeitschriften, bis der Song vorbei ist, falls ihr schüchtern seid. Wir verstehen das. Fühlt euch nicht unter Druck gesetzt. Nutzt nicht die Chance, heute Nacht mal für einen kleinen Moment lang zu scheinen. Hier in der Jungnacht.

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1: Um 1 Uhr mit Ramin Movasakian. In Würzburg hat am Abend der 104. Katholikentag begonnen. Zur Eröffnung kam auch Bundespräsident Steinmeier. Seine Rede fasst Christian Wölfel zusammen.
2: Mehr Mut und gesellschaftliches Engagement. Dazu ruft Bundespräsident Frank-Walter Steinmeier die Christinnen und Christen in Deutschland auf. Wörtlich sagte der Staatsoberhaupt, wir müssen aufhören, uns selbst in die Ohnmacht und das Land in den Abgrund zu reden. Deshalb komme das Motto des Katholikentags, hab Mut, steh auf, zur rechten Zeit. Lobende Worte fand der Bundespräsident für Papst Leo XIV. Dessen Eintreten für Gerechtigkeit und Frieden verdiene Unterstützung, nicht Kritik von den Mächtigsten dieser Welt. Bis Sonntag sind rund 900 Veranstaltungen auf dem Katholikentag geplant.
1: Der nordrhein-westfälische Ministerpräsident Wüst warnt vor einer Regierungsübernahme durch die AfD in einzelnen Bundesländern. Beim Katholikentag in Würzburg sagte er, zu glauben, die Partei werde sich schon selbst entzaubern, sei sehr gefährlich. Der Blick in die deutsche Vergangenheit zeige, dass man nicht vorsichtig genug sein könne. Auch Hitler und die Nationalsozialisten seien trotz anderer Vorhersagen nicht wieder verschwunden. Stattdessen aber Meinungs- und Pressefreiheit. In Lettland ist die Regierungskoalition zerbrochen. Auslöser ist ein Streit über die Neubesetzung des Verteidigungsministerpostens. Der bisherige Amtsinhaber war vergangene Woche zurückgetreten, nachdem zwei ukrainische Drohnen versehentlich ein lettisches Öllager trafen. Arne Bartram berichtet.
3: Die liberal-konservative Regierungschefin Evika Siliņa wollte den Posten mit einem Militäroberst besetzen, statt erneut mit einem Vertreter.

0: Vertreter ihres linksgrünen Koalitionspartners. Als Konsequenz hat die linksgrüne Partei die Regierung verlassen, die jetzt keine Mehrheit mehr im Parlament hat. Um die Krise zu lösen, will sich der Präsident des Landes mit Vertretern aller Parteien treffen. Wahrscheinlich ist, dass eine Übergangsregierung für die kommenden Monate übernimmt. Für Anfang Oktober sind ohnehin Parlamentswahlen geplant.
1: In Berlin ist am Abend der Deutsche Podcast Award verliehen worden, in insgesamt 24 Kategorien. Den Preis für den Podcast des Jahres erhielt der Deutschlandfunk für die Peter Thiel Story. Sie handelt von der Karriere des US-Milliardärs. In der Kategorie Comedy und Unterhaltung gewannen die Kaulitz-Brüder mit ihrem Podcast Hollywood Hills. Die NDR-Produktion Rape Tapes erhielt die Auszeichnung als beste journalistische Leistung. In dem Podcast decken zwei Journalisten ein internationales Netzwerk von Vergewaltigern auf. Das Wetter in der Nacht ist es überall bewölkt. Die Tiefstwerte liegen bei 8 bis 2 Grad. Auch heute zu Christi Himmelfahrt halten sich landesweit die Schauer. Vereinzelt sind auch Gewitter dabei. Am freundlichsten wird es im Nordosten. Hier zeigt sich im Laufe des Tages auch mal die Sonne. Die Temperaturen erreichen maximal 8 bis 16 Grad. Und noch die Zeit, es ist gleich 1.03 Uhr.
2: Die junge Nacht hier. Es gibt 8 Meldungen. A1 Osnabrück Richtung Bremen. Da gibt es 3 Kilometer Stau zwischen Dreieck Stur und Bremen-Arsten vor der Baustelle. A2 Dortmund Richtung Hannover ist gesperrt zwischen Rehren und Lauenau nach einem Unfall. Ne, da ist nur eine Spur frei. Dadurch gibt es im Moment 2 Kilometer Stau. A4 Dresden Richtung Görlitz zwischen Kodersdorf und Grenzübergang Ludwigsdorf 5 Kilometer Stau. A7 Hamburg Richtung Flensburg ist zwischen Hamburg-Bahrenfeld und Volkspark wegen einer Nachtbaustelle zu bis um ca. 5 Uhr. Dadurch gibt es Stau. A40 Essen Richtung Duisburg ist zwischen Kreuz Kaiserberg und Kreuz Duisburg wegen Brückenarbeiten zu bis Dienstag früh. A667 Darmstadt Richtung Mannheim ist zwischen Lorsch und Viernheimer Dreieck wegen Bauarbeiten zu bis zum 18. Mai um 5. Eine Umleitung ist da eingerichtet. Achtung, es kommt gerade eine aktuelle Meldung rein. Ein Falschfahrer ist unterwegs auf der A98 Stockach-Schaffhausen zwischen Stockach-Ost und Kreuz Hegau. Bitte fahrt äußerst rechts und überholt nicht. Auf der A98 Stockach-Schaffhausen zwischen Stockach-Ost und dem Kreuz Hegau ist momentan ein Falschfahrer unterwegs. Seid bitte vorsichtig in beiden Richtungen. Wir melden es, wenn die Gefahr vorüber ist. Noch 2 Meldungen. A81 Singen Stuttgart ist zwischen Herrenberg und Gärtringen wegen Wartungsarbeiten im Schönbuchtunnel in beiden Richtungen zu bis um 5. Umleitungsempfehlungen U36 und U45. Und die A93 Regensburg Richtung Weiden ist zwischen Teublitz und Schwandorf-Süft wegen Bergungsarbeiten zu.
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2: Die arme Loi, ey. Das war schon gar nicht mal so geil. Als vor einer Woche bekannt wurde, ey, ich muss meine Tour absagen, sind einfach nicht genug Tickets rausgegangen. Ihr hört sie in dieser halben Stunde mit Gold. Und wie es jetzt weitergeht. Weil Lebe muss weitergehen, ihr wisst schon. Kotaro Dö hier, hi.

Ihr hört die junge Nacht hier. Achtung, ein Falschfahrer ist unterwegs auf der A44 Düsseldorf-Mönchengladbach. Im Tunnel Rheinschlinge kommt euch aktuell ein Falschfahrer entgegen. Bitte fahrt äußerst rechts und überholt nicht. Auf der A44 Düsseldorf-Mönchengladbach im Tunnel Rheinschlinge ist ein Falschfahrer unterwegs. Seid bitte vorsichtig in beiden Richtungen. Wenn die Gefahr vorüber ist, dann melden wir es hier. Genau wie jetzt. Entwarnung gibt es für die A98 Stockach-Schaffhausen. Da gibt es keinen Falschfahrer mehr. Zwischen Stockach-Ost und dem Kreuz-Hegau. 10 Minuten, 11 Minuten nach 1, so nämlich. An Christi Himmelfahrt. 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

Die junge Nacht hier auf der A44 wurde ja eben der Falschfahrer gemeldet. Der ist weitergefahren mittlerweile. Achtung, ein Falschfahrer nach wie vor unterwegs auf der A44 Essen-Düsseldorf. Im Flughafentunnel kommt euch jetzt der Falschfahrer entgegen. Bitte fahrt äußerst rechts und überholt nicht. Auf der A44 Essen-Düsseldorf. Da ist im Flughafentunnel ein Falschfahrer unterwegs. Bitte vorsichtig sein in beiden Richtungen. Wir melden es, wenn die Gefahr vorüber ist, hier in der jungen Nacht.

0: Die junge Nacht hier 1:15 Uhr. Weißt du, da bist du als Künstlerin ewig unterwegs mit Tourplanung beschäftigt, freust dich richtig drauf und dann...
1: Ich muss euch sagen, dass die geplante Left in Your Love Tour 2026 nicht stattfinden kann. Wir haben für die geplanten Venues zu wenig Tickets verkauft.
0: Das sagt euch Loi, die arme Annika Wasenmüller aus dem Junge Nacht Team. Damit ist sie ja nicht alleine, man hört das ja gerade doch häufiger von Acts.
2: Wenn du halt nicht so direkt Taylor Swift oder Ariana Grande heißt, dann kann es echt schwierig werden, Konzerte voll zu bekommen. Ja. Also vor allem kleinere Artists, die haben es ja wirklich gar nicht leicht. Wir verdienen eh nur fast mit Merchandise und Live-Auftritten Geld, aber Produktionskosten sind halt sau hoch und Ticketpreise können halt nicht wirklich günstiger gemacht werden. Aber andere Seite, viele Fans können sich das dann halt trotzdem kaum leisten. Und dann kommt ja voll oft noch eine teure Anfahrt dazu. Vielleicht muss man sich Urlaub nehmen, eine Unterkunft bezahlen.
0: Ja, das läppert sich alles, ne, mit der Zeit.
2: Ja, und das muss man sich halt ganz genau überlegen. Und deswegen mussten zum Beispiel sogar die Pussycat Dolls, Meghan Trainor oder Demi Lovato auch schon Konzerte absagen. Und die wenigsten sind dabei aber so ehrlich wie Leute. Viele sprechen dann einfach von produktionstechnischen oder privaten Gründen, warum sie halt Konzerte absagen. Aber Loi, die verschönt halt nichts und macht auch nicht irgendwie auf hart.
1: Ich glaube, die Tourabsage hat mir mehr zu schaffen gemacht, als ich dachte und als ich wollte.
0: Mhm. Ja, verständlich. Und deswegen, ich weiß nicht, ob es deswegen ist, aber auf jeden Fall geht es für sie weiter, denn sie hat ja jetzt schon gepostet auf Insta, dass sie nach London geflogen ist. Und was sie dann da macht, ich hoffe, vielleicht macht sie da irgendeine Kollabo oder vielleicht genießt sie auch einfach nur. Das würde ich ihr wünschen an der Stelle wirklich. Wir ziehen sie auf jeden Fall jetzt hier erstmal ins Programm mit Loi, mit Gold. Das ist Loi in der jungen Nacht.

BTS in der jungen Nacht, 1.22 Uhr. Seid ihr schon mal in Bars gewesen, wo es so Open Mics gibt? Also eine Bühne, wo jeder, wo alle drauf können und was vorspielen, was singen können, was nachspielen, was covern? Oder ich habe einen eigenen Song mitgebracht, den würde ich euch gern spielen. Und alle gleich so, um Himmels Willen, bitte, Leute, komm, mach der AC/DC oder so. Nee. Was aber, wenn ein internationaler Riesenstar plötzlich dasteht und sagt, hi, ich habe einen neuen Song mitgebracht. Ja, ist so passiert in New York vor einigen Tagen.

Und zwar Olivia Rodrigo. Kommt einfach mal Olivia Rodrigo rein und spielt ihren neuen Song Drop Dead. Ist original so passiert. In New York, ne? Ich glaube jetzt nicht, dass irgendwo in Erkenschwick dass, dann irgendwie ne, Olivia Rodrigo plötzlich auf die Bühne kommt. Das wäre cool, aber naja. Hier ist sie erstmal aus der Dose in der jungen Nacht. Drop Dead.

0: Die junge Nacht hier. Es gibt 12 Meldungen. Es ist eine Menge los. Deswegen schauen wir kurz mal hier. Nach wie vor. Ah, nein. Es gibt 2 Entwarnungen. Zum einen erstmal für die A44 Essen-Düsseldorf. Kein Falschfahrer mehr im Flughafentunnel. Und A44 Düsseldorf-Mönchengladbach. Auch dort Entwarnung. Kein Falschfahrer mehr im Tunnel Rheinschlinge. So. A1 Osnabrück Richtung Bremen. Zwischen Dreieck Stur und Bremen-Asten. 3 Kilometer Stau vor der Baustelle. A2 Dortmund Richtung Hannover. Zwischen Rehren und Launau, da ist nach einem Unfall nur eine Spur frei, dadurch 2 Kilometer Stau. A4 Dresden Richtung Görlitz, zwischen Kodersdorf und Grenzübergang Ludwigsdorf, 5 Kilometer Stau. A7 Hamburg Richtung Flensburg ist zwischen Hamburg-Bahrenfeld und Volkspark nach einer Nagbaustelle bis ca. 5 Uhr zu, dadurch gibt es Stau. Die A40 Essen Richtung Duisburg ist zwischen Kreuz-Kaiserberg und Kreuz-Duisburg wegen Brückenarbeiten zu bis Dienstag früh. A667 Darmstadt Richtung Mannheim ist zwischen Lorsch und Viernheimer Dreieck wegen Bauarbeiten bis 18. Mai gesperrt, eine Umleitung ist da eingerichtet. Die A81 Singen-Stuttgart ist zwischen Herrenberg und Gärtringen wegen Wartungsarbeiten im Schönbuchtunnel in beiden Richtungen zu bis um 5. Umleitungsempfehlungen über die U36 und U45. Und die A93 Regensburg Richtung Weiden ist zwischen Teublitz und Schwandorf Süd wegen Bergungsarbeiten gesperrt.
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0: Ja, Kind, spiel mal nicht so im Matsch. Naja, gut, ein Kind in Berlin hat dabei eine ganze Menge Kohle ausgebuddelt. Ja, wupsi. Ja, komm, Junge, geh doch nochmal in den Sandkasten. Mal gucken, ob du was findest. Nee, ist tatsächlich wohl so passiert. Erzähl ich euch gleich die Story genauer, was da in Berlin passiert ist. Und kann die Family dieses Geld jetzt behalten? Wäre jetzt meine direkte Frage. Kotaro Dö hier. Also, ich würde es behalten. Wenn's geht. Hallo?

Die Schlagzeile Buddel, Buddel, Bling, Bling hätte ich so von der Tagesschau auch nie erwartet, aber das, was ich hier gesehen habe, ist wild. Aber genau das Gleiche dachten vermutlich auch ein paar Kinder und der Vater, als sie in einer Kita-Gruppe beim Spielen in Berlin-Wilmersdorf Silbermünzen, Goldschmuck, Luxusuhren und 6.000 Euro in bar gefunden haben. Einfach so, Herr auf der Straße, nee, die waren in der Erde teils unter Büschen vergraben gewesen. Heftig, auf einem Spielplatz in Wilmersdorf. Fantastisch. Ja, warum wissen wir davon? Naja, weil sie es tatsächlich der Polizei übergeben haben. Der Vater des Kindes und eine Erzieherin sammelten die Gegenstände ein und verständigten die Polizei. Das ist ein bisschen ein Downer, aber dafür gibt es ja die Kommentare, die Leute unter die Nachricht geschrieben haben. Und die sind halt, die machen das Ganze wieder schön, weißt du so? Vom Sandkasten direkt ins Vermögensmanagement, gefällt mir sehr gut. Das Kind, mit dem meine Mutter mich vergleicht, das fühle ich als Halbasiate sehr. Und wo ich dann eigentlich sage, ja, so müsste es eigentlich sein, ist der Musiker Will Church, der kurz Kommentar drunter geschrieben hat, unter die Meldung, dass diese Kinder so viel Gold gefunden haben. Wer es findet, darf es behalten. Ganz klare Spielplatzregeln. Der ist doch so.

Ey, 1.50 Uhr ist es. Die junge Nacht hier. Am Vatertag. Wo Menschen über die Landstraßen donnern werden mit ihren komischen kleinen Karren, egal wie das Wetter ist. Vermutlich auch in der Nähe von Oberkirch. Und ihr werdet sie sehen können von der Autobahn her, wenn ihr auf die Landstraßen runterguckt, wenn ihr ein Eckchen weiter guckt. Zum Beispiel, wenn ihr mal die A5 runterdonnert Richtung Schweiz. Und dann guckt ihr da links rein, dann ist das Oberkirch. In der Nähe von Offenburg, in Baden, Baden-Württemberg, aber in Baden, ist sehr schön da. Also ich weiß nicht wirklich, ob man Oberkirch von der Autobahn her sehen kann, aber es ist auf jeden Fall links von der Autobahn, wenn ihr Richtung Schweiz fahrt. Warum komme ich jetzt hier auf so ein kleines süßes Kaff irgendwo am Rande des Schwarzwalds zu sprechen? Weil da der Feiern herkommt. Der Feiern. Ja, Verliebt in mich war sein großer Hit, Durchbruch, letztes Jahr. Und jetzt hat er nachgeliefert, zusammen mit Dalton. Hier in der jungen Nacht, versprich mir.

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1: Um 2 Uhr mit Ramin Movasakian. Die syrische Armee besteht trotz der moderaten Töne von Übergangspräsident al-Sharra weiterhin aus vielen ausländischen Dschihadisten. Nach Recherchen von Deutschlandfunk, BR und RBB seien darunter auch einige islamistische Kämpfer, die einen deutschen Pass besitzen oder hier gelebt haben. Josef Römel berichtet.
2: Die Männer sollen teilweise auch Verbindungen zu Al-Qaida haben. Aus Sicherheitskreisen heißt es, einige der deutschen Kämpfer würden weiterhin eine global-dschihadistische Ideologie vertreten und seien unzufrieden mit dem moderaten Kurs des syrischen Übergangspräsidenten al-Sharra. Zudem gibt es wohl Anhaltspunkte dafür, dass sich Dschihadisten mit Verbindungen nach Bayern, Berlin und Brandenburg innerhalb der syrischen Streitkräfte befinden. Das sagte der Berliner Sicherheitsexperte Christoph Leonhardt, BR, RBB und dem Deutschlandfunk.
1: In Würzburg ist am Abend der 104. Katholikentag mit einem Appell für mehr Zuversicht gestartet. Bundespräsident Steinmeier sagte in seiner Eröffnungsrede, die Menschen in Deutschland müssten aufhören, das Land in den Abgrund zu reden. Gerade Christen sollten aufstehen gegen die täglich neu befeuerte Weltuntergangsstimmung. Bis Sonntag werden beim Katholikentag Zehntausende Besucher erwartet. Der YouTuber Marvin Wildhage muss eine Geldstrafe zahlen, weil er sich beim EM-Eröffnungsspiel 2024 in München bis aufs Spielfeld geschlichen hatte. Er war als Maskottchen verkleidet. Das Amtsgericht München sprach ihn unter anderem wegen Urkundenfälschung schuldig. Details von Susanne Jordan.
3: Verurteilt wurde er zu einer Geldstrafe in Höhe von 9.000 Euro. Zudem muss der 29-Jährige 5.400 Euro an den Staat zurückzahlen, die er mit YouTube-Videos über seinen Maskottchen-Fake erzielt haben soll. Der Angeklagte hatte eingeräumt, sich mit gefälschten Mitarbeiterausweisen und einem nachgemachten Maskottchenkostüm Zugang zum EM-Eröffnungsspiel 2024 in der Münchner Arena erschlichen zu haben. Die Verteidigung hatte Freispruch gefordert.
1: Die US-Regierung lockert zur Fußball-WM teilweise die Visa-Bestimmungen. Eigentlich müssen Staatsangehörige aus vielen Entwicklungsländern für ein US-Visum eine Kaution von bis